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0: Und ich bin der Matthias. Hallo und für die Hessen Gude.
1: Gude, ja. Und jetzt wollen wir euch erstmal erklären, wie diese Sendung hier funktioniert. Es ist ja immerhin wieder so lange her, dass wir gar nicht mehr wissen, wie diese Sendung funktioniert.
0: Alles vergessen.
2: Herzlich willkommen zu den musikalischen Verbrechen, der musikalischen Unterhaltungssendung. In dieser Sendung spielen wir Musik, die nicht von allen Menschen als schön bewertet wird. Das kann Musik aus den Charts sein, Musik, die uns irgendwo im Internet begegnet ist oder die uns ungefragt eingesendet wurde. Diese Musik klingt dann beispielsweise so.
3: Was?

0: Na, gefällt euch die Musik?
1: Nein!
0: Wenn es zu schlimm und unerträglich wird, gibt es im Studio einen großen roten Knopf. Und wenn man diesen drückt, stoppt die Musik schlagartig. Den Knopf nennt man ja auch Schlagtaster. Der Knopf wirkt wie ein Notaustaster.
1: Endlich.
0: Ach, was eine Ruhe. Ja. Aber sinkt es bei euch im Kopf nicht auch weiter?
1: Ja!
0: Ich habe einen Ohrwurm.
1: Bier.
0: Ha. Dagegen haben wir unseren Ohrwurmkiller. Oh. Der geht so.
1: Oh. Herrlich.
2: Roland Kaiser, meine Damen und Herren.
0: Ach, war da was? Der Ohrwurmkiller ist wie ein Radiergummi und radiert den Ohrwurm aus dem Kopf heraus. Das ist übrigens eine Endlosschleife von Roland Kaiser mit Santa Maria. Wenn die Musik noch nicht schlimm genug ist, schauen wir immer erstmal, ob man da noch etwas machen kann. Beispielsweise können wir die Musik höher oder tiefer pitchen, schneller oder langsamer, mehrere Titel gleichzeitig oder unser mittlerweile an Altersschwäche verstorbener Studiokater Diego wird ein bisschen mitsingen. Die Musik, in der Diego mitsingt, wird auch als Katzenmusik bezeichnet. Übrigens, für diese Aufnahmen wurde das arme Tier nicht gequält. Die Aufnahme entstand in seinen jungen Jahren, als das kleine Katerchen verliebt war und eine Katze aus der Nachbarschaft angehimmelt hat. Eins hätten wir fast vergessen, den Musikpreis am Ende der Sendung. Alle Titel, die in der kommenden Stunde gespielt werden, sind automatisch nominiert für unseren Musikpreis. Unser Musikpreis, die goldene Klobürste, verleihen wir am Ende der Sendung und spielen den Gewinnertitel noch einmal.
3: Tröten. Tröten? Wir brauchen eine Tröte. Nee, wir tröten jetzt hier. Das ist noch ein bisschen...
2: Bisschen eingerostet, bisschen, der Mann.
3: Ja, wir fangen ja auch gerade erst an mit der Sendung.
2: Ja, das wird nicht besser, also

0: Junge, das war wieder ein knappes Ding mit Ausspielen. Wir haben ja immer mal gesagt, hier wird nicht das schlechte Zeug ausgespielt. Und wir können ja nicht am Anfang gleich unseren ganzes Pulver verschießen. Wir haben noch viel mehr so schlimme Geschichten. Wir machen nämlich jetzt weiter mit Wenn ich nüchtern wäre von Julian Sommer und Luca Dantes Badefora.
1: Wir haben heute extra ein Geräusch mehr hier auf dem Pult liegen. Das werden wir heute brauchen, aber das wird zu dieser Musik.
0: Das ist eindeutig häufiger. Das Eingießgeräusch von Apfelsaft, genau.
1: Richtig. Mit Schaum.

0: Merkst du, wie diese Stimme klingt von ihr? Nee. Die, weißt du, wie die das eingesungen hat? In dieser Tonlage ohne einer Melodie. Und dann wurde das hinterher mit dem Computer in die Höhen gezogen.
1: Meinst du?
0: Ja.
1: Aber ist halt Kunst,
0: das,
1: ne?
0: Kann ich
1: Kunst
0: hier,
1: darf das.
0: Das können wir hier am Mischpult zur Not auch. Also.
1: Okay.
0: Nee. Besser nicht.
2: Leber.
1: Ja, also wegen unserem Studiokater, ich glaube, dem ist das heute alles zu laut, ne?
0: Ja,
1: der traut sich da nicht aus der Ecke. Ich glaube, der hat heute mal so ein bisschen Pause. Was sagst du dazu, Diego? Kommst du nicht mehr aus der Ecke raus?
0: Nee.
1: Na, aber vielleicht kriegen wir es später bei so einem. Aber du findest ja keine ruhige Mallorca-Musik, ne? Also von daher, Diegochen,
0: nee,
1: bleib mal
0: also
1: liegen.
0: Ich glaube, der hat heute mal Pause.
1: Bleib mal liegen.
0: Dafür haben wir was anderes.
1: Ja, den Trecker vom Dorfkind. Dorfkind, du hast deinen Trecker vergessen, Mensch. Jetzt hat er den Gang drinne gelassen, der rollt weg. Oh nein!
0: Du hast deinen Trecker vergessen.
1: Da war Ruhe.
0: Du Dorfkind.
1: Hast du jetzt mit dem Trecker das Lied überfahren?
0: Du hast deinen Trecker vergessen.
1: Da braucht aber jemand den Ohrwurmkiller, Alter.
0: Du Dorfkind.
1: Komm mal hier, Santa
0: Maria. Und jetzt kommt Dorfmusik. Wo wir den Trecker wieder brauchen.
2: Wie?

0: Werbung.
1: Ja, wollte mal was anmerken. In den Dorfliedern ist allgemein, die ist sehr arbeitsmodelastig.
0: Ja, ja, das war schon das zweite Lied, das die Werbung für diese Firma gemacht hat. Also wir machen doch keine Werbung.
1: Nee. Also, es gibt noch andere schöne Berufsbekleidungsläden. Aber gut, wenn man sich auf dem Dorf mal so umguckt, sie haben halt schon auch recht.
0: Oh ja, dann wäre ich ja auch Dorfkind.
1: Nee, du wohnst in der Stadt.
0: Ja, aber ich trage von der Marke.
1: Tja, gut, ich bin falsch, immerhin, ne? Dorfkind, hab auch was von der Marke und hab einen Trecker.
0: Da bin ich neidisch.
1: Es ist übrigens nicht den man hier hört. Das war Partymusik, da war ich gerade in der Schule. Das ist lange her.
0: Ja, also irgendwie existiert das Lied gefühlt schon immer. Also ich kann mich nicht erinnern, als das neu war, aber weiß nicht, das ist ja nicht so klassisch radiofähig vielleicht.
1: Gut, dann müssen wir es
0: ausmachen. Den Klassiker macht er jetzt tot, Mensch. Das mal locker Lied überhaupt und da haben sie gerade mal ein Viertel gespielt. Naja,
1: ja,
0: wir finden noch andere
1: Sachen. Wir wollen ja hier nicht, dass es nachher heißt, also das kann ja alles.
0: Also ich würde sagen, 90% der Hörer, wenn man sie fragen würde, was verbindest du mit Mallorca-Musik, die würden sagen DJ Ötzi. Also da müssen wir eigentlich nochmal was raussuchen später.
1: Da müssen wir mal gucken.
0: Aber wie gesagt, wir haben ja nochmal viel anderes Zeug hier.
1: Oder Mickey Krause, das ja, ist ja auch so ein
0: Urgestein,
1: so ein
0: der Dinosaurier des von Malle.
2: Wenn ich groß bin, will ich Handwerker sein.
1: Ja, dann mach mal, der Fachkräftemangel braucht dich.
0: So ein Handwerker, ja, den will ich mal wirklich sehen, wie er so ein Waschbecken repariert oder so.
1: Ja,
0: will ich mal sehen, du Herr.
1: Hättest du mal lieber
0: Krause
1: werden sollen, wie so ein Quatsch da singt.
0: Wir kennen ja auch noch so einen anderen Krause, der ist Hausmeister.
1: Richtig.
0: Herr Krause.
1: So ein sicher, Herr Makowski,

0: Handwerker. Wie sagt man so schön unter Handwerkern? Silikon oder Bier? Hauptsache dicht. So, dann, das muss reichen.
1: Da wird sich mal einer reingedübelt.
0: Schon wieder die Tröte.
1: Was machst du hier für einen Lärm? Lärmschutzverordnung sagt nein.
0: Diese Sendung darf nicht nach 22 Uhr aus Lärmschutzgründen gesendet werden. Das sind die Partygeier. Gemma Bier trinken.
1: So, sind wir schon wieder in der Bierzone. Sowas aber auch.

0: Yeah. Hätten wir den Tor zu schwer, mach mal Pause, setz die her.
1: Schon wieder so eine Sirene.
2: Ja, die mögen es da gerne laut.
1: Können wir aber auch.
2: Da haben wir ja Glück, dass wir hier wenig Nachbarn haben, beziehungsweise das Studio gut gedämmt ist.
1: Das ist auch Klassiker hier. 2001.
2: Der Komplett-Klassiker.
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1: Bei mir ja auch.

0: erstaunt.
1: Ja, ich glaube, das muss dann auch reichen.
2: Danke, Anton.
1: Anton, danke. Ja, ja, ja, ja, ja. Wir wollen jetzt von Österreich nämlich noch mal ein kleines bisschen wieder nördlich.
0: Wär ich ein Möbste,
1: genau, nach Bayern.

0: Jetzt lassen Sie bitte die Kinder aus dem Spiel, die können nichts dafür.
1: Ja, das ist ja Kinder ja, Mallorca, ja, ja, das weiß, ja, also zumindest im Bierkönig.
0: Und Frau Grün ist Kinder. Jetzt hier nicht mehr. Also, das Lied kennt ja mittlerweile ziemlich jeder. Gibt es ja auch diverse Coverversionen von, allein darüber könnte man mal eine ganz eigene Sendung machen. Coverversionen von diesem Lied Wackelkontakt von Eumara.
1: Ich hätte jetzt sogar behauptet, also zumindest in den Breitengraden, wo wir hier sind, also mitten in Hessen, dass von Eumara sonst keiner einen Titel kennt.
0: Und
1: hätte ich jetzt mal ganz.
0: Und frech. Als ich diesen Titel hier reingezogen habe in die Playlist für diese Sendung, da dachte ich, Eumara, den hast du mir schon mal hier gehört. Bavaria Trip. Ja?
1: Ja, Mate, natürlich. Klar. Das haben wir schon ein paar Mal gespielt. Das ist jetzt nicht ganz so die Musik, die jetzt für Mallorca, aber wir haben es da das schon mal gespielt. Gespult.

0: Merkt ihr das? Das ist euer Entspannungslied zwischendurch. Ja. Das machen wir öfter mal.
1: Aber das muss jetzt auch reichen mit Entspannung.
0: Ja, das ist halt auch schnell vorbei, das Entspannungslied. So, wir haben den Flieger genommen und sind mal wieder ganz schnell zurückgeflogen. Wir sind wieder auf Malle.
1: Nee, wir sind noch in Österreich.
0: Ja, das gibt's doch gar nicht.
1: Zwischenlandung zum Nachtanken.

0: Das reicht.
1: Ah. Santa Maria. Schnell, ja. Ohrwurm. Oh, das jetzt ab mich auch durch. Oh, schön.
0: Mich wurde die Tage angesprochen auf, also wie ich erzählt habe, was ich hier gerade für eine Sendung vorbereite, wurde ich angesprochen, es gibt ein Lied mit erstaunlich wenig Text.
1: Aha.
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0: Das war schon ein Text.
2: Zieh dich aus dem Babybell.
1: Man sieht nicht, wie ich einen Facepalm mache.
0: Da passiert nicht mehr.
1: Das ist ja wie einer, der Schalalala, Schalalalala, Schalalalala singt.
0: Also ich bin schon textsicher.
1: Ja, du musst wissen, die Leute müssen mit ganz viel Promille textsicher sein noch. Das ist bei so einem Lied möglich. Danach nicht mehr. Das ist der Grund.
0: Oh, da war ja doch noch was.
2: Na
0: komm, wir hören mal rein. Nein, die Katze hat...

0: gesagt, lassen Sie die Katzen aus dem Spiel. Denn ist das zu laut heute. Nein, heute ohne Katzen. Jetzt sagen Sie doch mal was.
1: Nein, nee.

0: Wobei, das ist ja bei den aktuellen Temperaturen gar nicht so die allerschlechteste Idee, mal ein bisschen was auszuziehen.
1: Aus.
0: Wow, wow, wow, wow, wow.
1: Das ist wow. Das Lied für alle Hundezüchter. Ja, das war wow. Das hat ein bisschen wehgetan.
0: Also, niveauloser wird es heute bestimmt noch.
1: Können wir noch einen Gang hochschalten? Haben wir da noch Reserven?
0: Ach, bestimmt. Kein Grund, hier so rumzuschreien.
1: Ja, aber echt, das ist alles laut heute. Diese Sendung ist etwas lauter als sonst.
0: Ich habe ja hier auf dem Mischpult ein Gerät, was mir die Lautstärke der Sendung anzeigt. Das ist eigentlich dauer ausgeschlagen bei dieser Musik.
1: Komisch.
2: Okay, allora, liebe Gäste, attenzione, Achtung bitte. Wir müssen machen jetzt eine neue Stanze.
1: Aber das ist doch dieser alte Spruch, wenn man laut singt, merkt man nicht, dass man schlecht singt. Das ist glaube ich, der wahre Grund, warum diese ganze Malle-Musik so laut ist.
0: Ja,
3: gut.
0: Also irgendwie, ich weiß nicht.
1: Ja komm, lass ein bisschen laufen.
0: Na gut.
1: Geben wir uns das mal kurz.

0: Wie geht der Hammer?
1: So.
0: Ja? Gut. Das
1: haben
0: muss
1: wir
0: reichen.
1: Jetzt, haben wir jetzt gelernt.
0: Da Hammer was. Das ist ja wohl der Hammer. So, zum nächsten Lied muss ich kurz was erzählen. Kennst du im ZDF die Sendung, jetzt habe ich den Namen vergessen, ich muss in meine Kommentare gucken, Lass dich überwachen.
1: Überwachen?
0: Ja.
1: Meinst du nicht Lass dich überraschen?
0: Nein, die heißt Lass dich überwachen.
1: So was gibt's, ist das eine Satire-Sendung oder was?
0: Es ist eine sehr lustige Sendung auf jeden Fall, so eine abendfüllende Sendung, in der Publikum eingeladen wird und die denken alle, sie sind da, um beim Jan Böhmermann die Sendung ZDF Magazin Royal zu gucken.
1: Aha.
0: Und durch die Ticketbuchungen haben die ja die Namen.
1: Ach du liebe
0: Und gucken,
1: Güte.
0: Was man über die Leute im Internet öffentlich alles
1: oh
0: rauskriegt.
1: Gott, das ist ja gruselig.
0: Ja, das ist richtig.
1: Da habe ich noch nie was von gehört.
0: Musst du unbedingt mal schauen. Und
1: oh,
0: dann haben
1: feier.
0: Sie, und dann, wenn die Sendung anfängt, dann erfahren die Zuschauer erst, was von der Sendung sie da wirklich gelandet sind.
1: Ach,
0: und dann werden die Leute auch angesprochen und
1: Ach, sie sind doch die Sigi aus Friedberg,
0: ja, genau.
1: Und ja.
0: Ja, und da kam raus bei einem, dass er so ein bisschen Musik macht.
1: Ja.
0: Und dann hat den ein, dieser Julian Sommer, den wir eben hier schon mal in der Sendung hatten, hat dann zufällig dieses Lied mal im Internet gefunden, hat Kontakt mit dem aufgenommen,
1: wow.
0: Alles organisiert, aber vom Redaktionsteam der Sendung ZDF, Lass dich überwachen. Und dann wird in der Sendung das so gezeigt, was aus so einem Scheiß eben auch passieren kann.
1: Ist ja krasse Story.
0: Und ich habe mich schon gewundert, dass der mich da ins Produktionsstudio eingeladen hat und hast ihn nicht gesehen. Ich empfehle die Sendung mal anzuschauen, gibt's alles in der ZDF-Mediathek. Lass dich überwachen, heißt die Sendung. Aber was bei rausgekommen ist, ist definitiv tauglich für diese Sendung heute.
1: Und das jetzt erzählen wir nochmal, wer das eigentlich ist. Das ist der Axel aus der Hohl, wenn ich das jetzt richtig erkenne.
0: Genau.
1: Der das jetzt hier singt.
0: Ja, ja.
1: Und der Titel heißt Pommesbude auf Hawaii.
0: Ja, also viel Inhalt gibt es jetzt heute. Aber Pommes finden wir gut. Ist jetzt auch nicht sonderlich viel Text. Also
1: Pommes schmecken da auf Hawaii auch nicht so gut wie im Freibad.
0: Das stimmt. Weil die dabei Ananas dazu essen.

0: soll's. Ja.
1: Mit Mayo bitte.
2: Ja, finde ich auch.
0: Ihr wollt Bier. Ich lasse es fließen.

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0: Das ist heute aber hier wieder mal was.
1: Jo, hier sind die beiden Pommesverkäufer. Mein Name ist Matthias.
0: Und mein Name ist Gregor und wir spielen heute Musik, die nirgendwo läuft, außer auf Malle. Ich glaube, das ist so ein ganz eigener Musikstil.
1: Ja. Wobei. Ja. Laut und einfache Texte. Das ist eigentlich so das Konzept.
0: Wir haben allerdings ein bisschen darauf geachtet, dass es nicht sexistisch wird und da muss man schon sehr aufpassen in dieser Musikrichtung. Also,
1: ja, auch da kann man sagen, Malle hat sich wahrscheinlich in die Richtung verändert, dass das schlimmer oder besser ist. Keine Ahnung, wie da die absolute Philosophie gerade ist. Ich war ja noch nie da.
0: Ich war auch noch nie da.
1: Aber und es gibt natürlich derartige Lieder, ja.
0: Ja, da gibt es jede Menge. Und hier so beim Vorbereiten der Sendung, es hat schon sehr weh getan in den Ohren. Ich habe viel gehört, auch mehr gehört, wie ich tatsächlich dann rausgesucht habe für die Sendung. Und ich muss aber mal so ein bisschen ranten über so Interpretennamen. Da ist ja so viel Quatsch dabei. Also so ein Blödsinn habe ich noch nie gelesen.
1: Zum Teil. Die nehmen das Wort Künstlername wirklich für voll und machen
0: Honk
1: dann entsprechend.
0: Und Party Nationalmannschaft.
1: Ja.
0: Zum Beispiel. Ja. Nee, kommen wir mal weiter. Man kann auch gute Lieder ganz schön auf Malle.
1: Genau, das ist jetzt ein eigenartiger Cover von Pur. Pur hat das Abenteuerland gemacht und naja, das ist jetzt von Finch, SPD und The Feel the Beat.
0: SDP.
1: SDP, ah ja, nicht keine Parteiwerbung hier.
0: Politik hier.
1: Nee, also das geht ja gar nicht. Ja.

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0: So, jetzt hat der mallorquinische Trecker auch mal Pause.
1: Der mallorquinische Trecker, ja. Es war schlimm. War das habt ihr ja vorher gewusst, wenn ihr so eine Sendung hier einschaltet.
0: Wo ist es?
1: Ich brauche aber jetzt mal so ein paar Minütchen zum oder Sekündchen zum Durchatmen.
0: Das ist gut.
1: Klassiker.
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0: Ja, ich dachte, du meinst Santa Maria, also ein bisschen durchatmen. Ja, das ist ja jetzt wieder das ganz. Also wir sind wieder zwischen woanders
1: hingeflogen. Wir sind nochmal in den 90ern.
0: Genau. Und jetzt kommt ja wohin.
1: The Right Side Freight. Aber keine Sorge, nicht zu lange.

0: Also ich denke, das ist ein Lied, das wäre in Deutschland so nicht möglich. Wir haben ganz andere Sicherheitsvorschriften. Das würde hier gar keine Zulassung bekommen.
1: Nee,
0: dann
1: müssen wir jetzt auch den roten Taster, dann müssen wir eine Bremse einbauen.
0: Dann muss erst die Bremse muss nachgerüstet werden. Also da, aber wir können ja mal gucken, ob es mit Fliegen vielleicht ein bisschen besser klappt, oder?
1: Ja, mit ein bisschen Bier im Intus fliegt es sich besser.
0: Moment,
1: ne?
0: Bier, hier ist das Bier. Ach, das fängt ja richtig harmlos an.
1: Möchte man sagen, zu harmlos. Das ist die einzige Sendung, wo man auch mal vorspult. Das hört ihr sonst nie im Radio.
0: Ach, ich glaube, das wird alleine schlimm.
1: Oh.

0: den Buzzer, Buzzer.
1: Oh ja.
0: Mach den Buzzer, Buzzer. Mach
1: weißt du, ganz ehrlich, ich habe gerade auf die Uhr geguckt, auf die Studio-Uhr und habe gedacht, wie lange dauert es noch, bis ich das hinter mir habe. Ja, also,
2: Viertelstunde.
1: Sollst du mal erzählen, wie schwer dir das gefallen ist, diese Sendung vorzubereiten?
0: Ich habe danach ein Noise-Canceling-Kopfhörer aufgesetzt, ohne was abzuspielen.
1: Ah, White Noise, ja, okay.
0: Ich brauchte Ruhe.
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0: Das ist Lorenz Büffel.
3: Warum heute?
1: Heißt doch garantiert so mächtig.
0: Mit Sicherheit. Und der Titel heißt Johnny Depp. Das schreibt man natürlich mit Ä.
1: D-Ä-D-Ä-B.

0: Wir fragen mal kurz in die Runde. Möchte hier noch jemand Malle zurück?
1: Nein.
2: Nee.
0: Gut, dann machen wir es aus.
3: Also ich verstehe dich komplett. Du hast mir den Satz gesagt, diese Sendung hat körperlich wehgetan beim Vorbereiten. Ich verstehe es in diesem Moment. Es gibt so einen kleinen Impuls in mir, der lässt mich eigentlich aufstehen und aus dem Studio gehen. Aber ich reiß mich nochmal zusammen. Wir schaffen
0: hier,
3: das
0: letzten
3: noch.
0: Minuten.
3: Genau, wir schaffen das.
0: Was, noch ein Bierchen? Dann ist erträglicher. Na komm.
3: Den Knopf haben wir schon so oft.
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0: Oha. Da.
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0: Oh ne, jetzt wird's versaut.
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0: das,
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3: Musst du dir jetzt selber zensieren?
0: Ja, noch ist es ja.
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3: Herz. Da war ich zu wenig.
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3: Da weiß ich nicht, was das ist.
0: Wir haben noch genug Musik, wir machen einfach weiter. Also, es war ja auch nicht mal laut genug. Hier ist schon wieder die Tröte, weißt du?
5: Ein super Wintersport, der
3: Bobfahrerlied. Da gibt es nicht auch ein Busfahrerlied, wo so aus so Malle-Lied
0: ist? Oh, ich schau mal nach.
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0: Wir hatten Hubschrauber, den Bob. Wir hatten den Zug.
5: Hey, hey.
0: Wir suchen Busse.
3: Ja.

0: Deswegen hat das auch so bei mir geklingelt. Und ich sagte, der Titel, da klingelt was.
1: Okay.
0: Ja, siehst du mal.
1: Linkkurbel. Und Rechtkurbel. Gut, dann hätten wir das Cover hier auch aufgedeckt.
0: Also wir merken, Bus und Bob ist quasi dasselbe, das nur ist das eine ist kalt.
1: Ja.
2: Hier ist Micky Krause!
1: Aha.
2: Schatzi!
0: Oh Gott, das ist auch ein richtiger Klassiker. Ein richtiger Mallorca-Klassiker. Reden wir nicht drüber, genieß.

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1: und der Ausgang
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1: Dankeschön.
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1: Oh ja.

0: Matze, schenk mir ein Buzzer.
1: Oh ja, warte, da ist er doch schon. Frisch geliefert. Oh.
0: Puh.
1: Ja, der Johnny vom Depp PD war da und hat den Buzzer geliefert.
0: Ah ja. Oh. Kleine Reise?
1: Reise? Wir sind doch schon nach Malle gereist, das reicht.
0: Na, wir fliegen mal kurz in die Niederlande.
1: Ach, je.
0: Oh je.
1: Ja, Leute, bald ist wieder Oktoberfest. Da habt ihr zumindest so eine halbe Malle-Musik.
0: Wir machen mal hier eine Sendung mit einer Stunde dicke Backe-Musik.
1: Das sowieso, das wird die Bavaria-Spezialsendung. So viel, da wisst ihr jetzt Bescheid. Ihr seid, wie heißt es bei uns, habt ihr es zum ersten Mal gehört?
0: Aber da wird nicht gebuzzert.
1: Muss man nicht. Da müssen wir auch die ganze Zeit so moderieren auf Bayerisch, das war's schon.
0: Ja. Ja, hier muss man eher so sprechen wie der Niederländer, da kann man so ein bisschen in den Dreck ziehen. Der Dialekt, das klingt immerhin immer lustig.
1: Ich habe mir mal von meinem Urlaub von letztem Jahr, habe ich mir ja tatsächlich ein bisschen Niederländisch beigebracht. Ist ja nicht schwer zu lernen.
0: Das klingt nur total deppert. Ja, dann sag doch mal, wie bestellt man denn ein Bier auf Niederländisch, um beim Thema zu bleiben?
1: Das ist einfach. Ich will krack ein Bier haben, erschoblief. Okay. Aus der Pistole wird geschossen.
0: Für mich auch, bitte.
1: Haben, Entschuldigung. Ich will krack ein Bier haben, erschoblief. So.
0: Das bringst mir nachher mal bei.
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0: Ja, wir haben es.
1: Kannst du es nochmal sagen?
0: Was denn?
1: Mit dem Bier?
0: Ich stehe auf dem Schlauch.
1: Keine Bier Ahnung. Auf Niederländisch.
0: Ach so, ich will Krack ein Bier haben, aschoblief. Happen.
1: Gut.
0: Schon wieder.
1: Sehr gut. So, Tim Toupé. Bin ich schon vorbei?
0: So, wo vorbei?
1: Insel, oh.
0: Jetzt aber, jetzt haben wir es übertrieben.
1: Ich glaube, das ist so ein dezentes Zeichen an uns, dass es jetzt hier vorbei ist.
0: Ja,
2: 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Besoffen wie ein Horst.
1: Gut, das ist nicht erlaubt in der Regel.
2: Bei Reihen eher an Bord.
1: Wer fliegt denn mit denen?
0: Schon wieder Werbung. Also nein, heute ist immer Product Placement überall.
1: Ja, komm, wir machen. Immer ein Feierabend.
0: Also ich mache ja normalerweise, machen wir keine Spoiler für was wird der Gewinner, aber ich sag mal, es ist schon wieder ein Product Placement. So viel kann ich sagen.
1: Ja.
0: Jetzt bin ich aber ruhig.
1: Wir verabschieden uns mal von unseren Hörerinnen und Hörern und von den angeschlossenen Rundfunkanstalten. Das waren die musikalischen Verbrechen heute zum 142. Mal. Das Thema der Sendung heute war die schlimmste Musikrichtung aller Zeiten, Mallorca-Musik.
0: Am Mikrofon war Malle Matze.
1: Oh, und
0: nein,
1: hier
0: Entschuldigung, Matthias, ich bin abgetrifft.
1: Gregor Malle Bierchen. Bierchen, ja.

0: Und wir kommen zum Gewinnersong. Denn gewonnen hat
1: Baby Bell von Breitner.
0: Sagst mir noch einmal, wie das Bier bestellt wird?
1: Ich will grad ein Bier haben, aschebleef. Wird abgefragt.
0: Wir sagen Tschüss, bis zum nächsten Mal. Da wird es hoffentlich ein bisschen ruhiger.
1: Auf Wiederhören, genau. Kratzt euch schon mal den Staub aus den Ohren, der sich durch diese Sendung angesammelt hat. Nächstes Mal wird besser.

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herzlich willkommen zu einer neuen Ausgabe hier von Fresh Music. Und weiter geht's mit einer Neuheit aus Kanada von Sophia Bell. 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

0: aus Liverpool und er hat vergangenes Jahr 2020 bereits weltweiten Erfolg gefeiert mit seiner Single Someone to You. Und hier ist Musik aus Deutschland, Sarah Straub und Vergiss nicht zu lächeln.
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Mein Name ist Christian Graf und hier ist eine Neuheit aus dem Erzgebirge. Das DJ und Producer-Duo aus dem Erzgebirge hatte mit dem Remix-Album Schlager bereits Platz 6 in Deutschland die Charts erobert und jetzt gibt's ein neues Werk von ihnen. Hier sind Stereo Act und Chris Kronauer mit der neuen Single So wie wir sind.

Im Jahr 2020 hat er über 15 Millionen Streams und über 5,5 Millionen Aufrufe auf YouTube erzielt. Jetzt ist er wieder zurück, der südafrikanische Sänger, Songwriter und Produzent Jeremy Loops. Und hier ist seine neue Single Postcards.

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Herzlich willkommen zu Meyers Jukebox bei Radio RFM. Einen schönen guten Abend und herzlich willkommen zu einer besonderen Ausgabe von Meyers Jukebox. Warum besonders? Weil es heute ganz schön tief in die Klamottenkiste geht und wir die Zeit zurückdrehen bis in die 50er Jahre. Der dritte Mann ist ein schwarz-weiß gedrehter britischer Film von Gary Reed aus dem Jahr 1949, der 1950 in die deutschen Kinos kam. Der Film spielt in der Nachkriegszeit in Wien und zur Bekanntheit trugen bei, neben der finalen Verfolgungsjagd durch die Kanalisation, die berühmte Kuckucksuhrrede von Harry Lime vor dem Riesenrad am Prater und ganz besonders noch das von Anton Karas auf der Zither gespielte Harry Lime-Thema. Dieses Lied ist jetzt der erste Song für heute Abend. Danach folgt Rudi Schurige mit den Capri-Fischern und dann haben wir nochmal die kleine Cornelia mit Pack die Badehose ein.

Lynch und die Zypries waren eine in den 1950er Jahren sehr erfolgreiche deutsche Musikgruppe auf dem Gebiet des Schlagers. Unter dem Namen Tante Fröhlich und die Hutzelmännchen veröffentlicht das Ensemble auch einige Kinderlieder. Fritzl Hensch als Sängerin mit ihren Jungs, zu anderen Zeiten hätte man wohl Combo dazu gesagt, reihte einen Erfolgstitel an den anderen, von denen wir jetzt einige zum Besten geben werden. Wir beginnen mit der Fischerin vom Bodensee, dann folgt der Tango Max, Ach Egon, das alte Försterhaus und zum Abschluss dieser Runde Lucky aus Kentucky.

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Die 50er Jahre waren eine Blütezeit für den deutschen Schlager, geprägt von Optimismus und Melodien, die die Nachkriegszeit widerspiegeln. Die Schlagermusik der 50er war ein Zeitalter der deutschen Musik, in dem die Menschen nach Musik suchten, die ihnen eine heile Welt vorgaukelte. Als Beispiele spielen wir jetzt mal von 1951 Peter Alexander mit C'est si bon, dann folgt René Carol, Rote Rosen, Rote Lippen, Roter Wein, Gerhard Wendland, Das machen nur die Beine von Dolores, und Heinz Erhardt, Tante Hedwig.

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1: Hans-Philipp August Albers, geboren 1891 in Hamburg, verstorben 1960 in Bayern, war ein deutscher Schauspieler und Sänger, der als blonder Hans zum Volksidol wurde. Ob er jemals wirklich zur See gefahren ist, bleibt dahingestellt. Von seiner Musik bringen wir heute zuerst Nimm mich mit Kapitän auf die Reise, auf der Reeperbahn nachts um 12:30 und als drittes dann noch La Paloma.
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Obwohl ich ja damit rechnen muss, dass die Zuhörer heute denken, so ganz sauber ist der nicht, mache ich einfach mal weiter. In den 50er Jahren erlebte Deutschland das Wirtschaftswunder, was sich auch in der Musik widerspiegelte. Die Schlager waren oft fröhlich und einladende zum Tanzen. Und viele Lieder handelten von einer heilen Welt. Bekannte Interpreten wie Katharina Valente, Freddie Quinn und Peter Alexander prägten das Genre mit ihren Hits. Die Lieder waren besonders bei der älteren Generation beliebt, während die Jugend zunehmend vom Rock'n'Roll beeinflusst wurde. Das Wirtschaftswunder in den 50er Jahren brachte wirtschaftlichen Aufschwung und Veränderungen in der Musik. Menschen konnten nun neue Dinge wie Schallplatten und Radios kaufen. Das Geschäft mit der Musik blühte wieder auf. Und bei dieser Musik hätten wir jetzt Bibi Jones, Bella Bimba, die Kilima Hawaiians, es fängt ein Pferdehalfter an der Wand, Paul Kuhn, der Mann am Klavier, Gula Hawaiian Quartett, Jimmy, John und Jonas, sowie Bruce Lowe, das alte Haus von Rocky Docky.

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Reddy Quinn, geboren 1931 in Wien, ein österreichischer Sänger und Schauspieler. Er hatte zwischen 1956 und 1966 10 Nummer 1 Erfolge in der deutschen Hitparade, verkaufte rund 60 Millionen Schallplatten und wurde zu dieser Zeit zum erfolgreichsten deutschsprachigen Unterhaltungssänger. Er war viele Jahrzehnte Wahlhamburger. Der bekannteste deutsche Seemann ist also Österreicher. Und dann spielen wir jetzt mal Freddy Quinn Heimweh. Als nächstes dann Unter fremden Sternen und dann folgt die Gitarre und das Meer. Daraufhin haben wir Ralf Bendix, Sie hieß Marianne, Margot Eskens und Silvio Francesca, Calypso Italiano und zum Abschluss dieser Runde das Golgowski-Quartett. Am 30. Mai ist Weltuntergang.

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Humorvolle Schlager brachten Freude in den Alltag. Zum Beispiel auch die drei Beheros, die neben Wasser ist zum Waschen da auch noch sangen, es hängt ein Autoreifen an der Wand. Die drei Beheros spielen wir jetzt, Wasser ist zum Waschen da aus dem Jahr 1956. Daraufhin folgt Peter Kraus, Sugar Baby, Danny Man, Sexy Hexy, Wolfgang Sauer, Cindy O Cindy und zum Abschluss dieser Runde Will Brandes, Marina, Marina.

Hasi Osterwald, geboren 1922 in Bern in der Schweiz, verstorben mit 90 Jahren ebenfalls in der Schweiz, war ein schweizerischer Musiker, Sänger und Orchesterleiter. Zu seinen bekanntesten Stücken gehörten der Kriminaltango und der Konjunktur-Cha-Cha-Cha. Gehen Sie mit der Konjunktur. Im März 2002 hatte ich das große Vergnügen, das Hasi Osterwald Sextett in Dresden live erleben zu dürfen. Das war damals die Jubiläumstournee zum 80. Geburtstag. Jetzt hören wir Hasi Osterwald, Kriminal Tango, Konjunktur Cha-Cha-Cha, danach folgt Janin Knelt, der Banjo Boy, Bill Ramsey, Souvenir, Souvenir und die Nielsen Brothers mit Tom Dooley aus dem Jahr 1959.

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1: Das ist die Geschichte von Tom Dooley aus Tennessee und seinem Ende. Er liebte die Frau eines anderen. Und weil sie nichts von ihm wissen wollte, da erdolchte er sie. Ich, der Sheriff, musste Tom Dooley zum Tode verurteilen. Und morgen, tja, da muss er hängen.

der bisher einzigen deutschen Fußballmeisterschaft meines Lieblingsvereins Eintracht Frankfurt verdanken wir nachfolgendes wunderschönes Lied. Der Polizeikorps Frankfurt hat damals in Freude auf dieses großen Titel das Lied eingespielt im Herzen von Europa. Und dieses Lied wird noch heute vor jedem Heimspiel der Eintracht im Stadion gespielt und die ganze Menge singt mit. Ein tolles Erlebnis.

Ja, das war unser Rückblick in die 50er Jahre, der deutsche Schlager, echte Nostalgie. Ich habe auch vor, die gleiche Sendung für die 60er und 70er Jahre noch zu bringen. Da gibt es einiges Material, schöne Sachen, wirklich Erinnerungen, Schnulzen dabei, das werden wir alles noch hören. Ich bedanke mich fürs Zuhören, bis zum nächsten Mal, bleibt gesund, alles Gute, tschüss, euer Rainer Mayer.

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3: Nordhessischer Bilderbogen, Meißner heute Morgen, von Michael Schneider. Liebe Zuhörer, immer mal wieder, meistens früh morgens, wenn der erste Kaffee durchläuft, stehe ich dabei am Fenster und schaue zu den Bergen hinüber. Mal gucken, wie das Wetter sich entwickelt. Mal schauen, wie dieser Tag wird. Manchmal schreibe ich dann auf, was mir so dazu einfällt. Meistens quatschen mir vehement auch Frau Holle und der Olle Meißner dazwischen. So ist das eben im Werraland. Ein kleiner und kurzer Bilderbogen.

Meißner heute Morgen, 29.08.25. Frau Holle duscht. Sie hat den Nebelvorhang vorgezogen, grau-weiß, bis in ungeheure Höhe hinauf. Absolut blickdicht. Der Olle Meißner kruschelt im Keller herum. Er sucht etwas. Er schlurft in den alten Stollen auf und ab, räumt hier etwas zur Seite, mal dort. Dann quiekt Frau Holle oben laut auf. Über das ganze Tal, über Eschwege, Heli, Witzenhausen hinweg, spritzen die kleinen, flauschigen Seifenblasenwölkchen. Der Olle Meißner unten im Keller kichert. Er hat das Ventil vom Wasserfall des alten Karlstollens gefunden und kurz mal aufgedreht. Kalt geduscht macht munter, ruft er hoch. Oh, Meißi, wenn ich dich erwische, knurrt Frau Holle, Zähnen klappernd, unter der Dusche hervor.

0: 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Das war euer M.S. 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Ich wünsche euch einen guten Start in den Tag, wer immer und wo immer ihr auch seid. Aller dann, bis zum nächsten Mal auf diesem Kanal.
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0: Herzlich willkommen
1: das
0: zu unserer
1: Journal.
0: Radiosendung. Wir sind die Klasse 10a der Anne-Frank-Schule in Eschwege. In unserer Sendung begeben wir uns auf Spurensuche und beschäftigen uns mit dem Leben in der damaligen DDR und vergleichen es mit dem Leben der BRD. Wir wollen herausfinden, wie unterschiedlich das Leben damals war und welche Auswirkungen diese Zeit bis heute hat. Besonders spannend ist das für uns, weil wir in Eschwege leben, einer kleinen Stadt in Hessen, ganz nah an der ehemaligen Grenze zu Thüringen. Helena, erzähl du doch mal.
2: Als erstes sprechen wir über das Leben in der DDR, einem Staat, der bis 1990 existierte und in dem rund 17 Millionen Menschen lebten. Wie war der Alltag? Wie fühlt sich das Leben mit Mauern und Überwachung an? Darüber sprechen wir heute mit Martina, einer Zeitzeugin aus Treffurt.

0: Martina. Sie haben zur damaligen Zeit direkt an der Grenze gewohnt und waren zu dem Zeitpunkt des Mauerfalls 40 Jahre alt. Wie war das Leben in der DDR für Sie? Wie sah Ihr Alltag dort aus?
1: Hallo und einen schönen guten Tag. Mein Name ist Martina und ich komme aus Treffurt in Thüringen. Herzlichen Dank erst einmal für die Einladung. Ja, das war so. Ich bin in Eisenach geboren, dort zur Schule gegangen, habe einen Beruf erlernt als Elektromechaniker mit Abitur und dann stieg man in den Berufsalltag ein. 1971 bin ich nach meiner Heirat von Eisenach nach Treffurt gezogen, ins ehemalige Grenzgebiet der DDR. Wohnraum in Eisenach gab es nur schwer und deshalb zog ich zu meinen Schwiegereltern ins Haus. Mein Alltag begann morgens um 5.30 Uhr mit dem Bus zur Arbeit nach Eisenach. Damals arbeitete ich als Elektromechaniker im Rundfunk- und Fernmeldetechnikwerk in Eisenach. Mein Arbeitstag betrug 8 3/4 Stunden und um 16.40 Uhr fuhr ich mit dem Bus wieder zurück nach Treffurt. Jeden Tag wurde man bei der Ein- und Ausreise kontrolliert und musste den Personalausweis vorzeigen. Nach der Geburt meiner ersten Tochter arbeitete ich dann in Treffurt in der Dentalfabrik als Elektromechaniker und dort wurden medizintechnische Geräte hergestellt. Leider konnten meine Eltern und Geschwister mich nur mit einem Passierschein im Grenzgebiet besuchen. Mein Alltag war damals sehr stressig. Berufstätig, Haushalt, zwei Kinder, zwei Gärten bearbeiten und 40 Kaninchen versorgen. Dies diente zur Möglichkeit der Selbstversorgung mit Obst und Gemüse und auch mit Fleisch. In der Freizeit ging die Familie mit den Kindern ins Freibad oder ins Kino, Theater und oder wanderte und machte Ausflüge mit Freunden.
0: Was war ganz anders als heute?
1: Ganz anders als heute war, dass die DDR und die BRD ein unterschiedliches politisches System hatten. Das sozialistische System in der DDR war nach dem Vorbild der Sowjetunion ausgerichtet. Öffentliche Kritik durfte man am Staat nicht üben und über die Medien herrschte eine Zensur. Verreisen konnte man auch nur innerhalb der DDR oder ins sozialistische Ausland, zum Beispiel nach Bulgarien, Ungarn oder in die Tschechische Republik. Die Bürger wurden von der Stasi immer überwacht. Die sozialistische Ideologie beeinflusste alle Lebensbereiche, von der Erziehung in der Kinderkrippe, im Kindergarten, Pioniere, FDJ bis zur Berufswahl. Das Bildungssystem war auch ganz anders in der DDR. Es war einheitlich und wurde vom Staat kontrolliert. Es gab Kinderkrippen, Kindergärten, polytechnische Oberschule, die wurde bis zur 10. Klasse durchgeführt. Und dann gab es eine erweiterte Oberschule, da konnte man nach 12 Klassen das Abitur erlernen. Es gab überall große Warteschlangen und es herrschte auch ein großer Mangel an Konsumgütern, wie zum Beispiel Südfrüchte oder Kaffee, Kakao. Und auch auf einen Pkw-Trabant musste man in der Regel 10 Jahre warten. Auch ein Telefon hatten nur ganz wenige Bürger. Insgesamt war das Leben an der Grenze in der Sperrzone noch schwerer als im übrigen Gebiet der DDR.
0: Sind Sie in Kontakt mit dem Westen gekommen?
1: Nein, also ich nicht. Nur Rentner durften zu Feierlichkeiten oder Todesfällen innerhalb der Familie mit einem Passierschein in die BRD einreisen. Und wenn BRD-Bürger in die DDR reisten zu Feierlichkeiten in der Familie, hatte man schon Kontakt, aber für mich traf das leider nicht zu. Nur in das Grenzgebiet durften die BRD-Bürger überhaupt nicht einreisen.
0: Wie haben Sie den Tag des Mauerfalls erlebt?
1: Ja, den Tag des Mauerfalls. Als ich am 9. November 1989 abends den Fernseher einschaltete, gab es eine Pressekonferenz mit dem Regierungssprecher der DDR, Günter Schabowski. Er verkündete überraschend eine neue große

0: Großzügige Reisefreiheit für die DDR-Bürger. Er erklärte, es gelte sofort und unverzüglich. Und da traute ich meinen Ohren nicht. Ich glaubte nicht, dass das Wirklichkeit ist. Das löste die sofortige Öffnung der Grenzübergänge an der Berliner Mauer ein. Die Nachricht verbreitete sich natürlich rasend schnell und am nächsten Tag, als ich an die Arbeit ging, gab es kein anderes Thema mehr. Die Mitarbeiter sind sofort nach Eisenach auf die Polizeistation gefahren und haben sich einen Stempel im Personalausweis für die Ausreise in die BRD besorgt. Als die Grenzöffnung dann wenige Tage später auch im Grenzgebiet stattfand, wurden alle DDR-Bürger von den Westdeutschen natürlich ganz herzlich empfangen. Als ich das erste Mal mit dem Begrüßungsgeld von 100 D-Mark in einem Supermarkt einkaufte, war ich von dem herrlichen Duft und dem üppigen Angebot der Waren vollkommen überwältigt.
1: Vielen Dank für das Interview. Nach dem nächsten Lied, welches früher Martinas Lieblingslied war, geht's weiter mit dem Leben in der

0: wunderschönen guten Tag und willkommen beim Radio RFM. Ich bin Lea und ihr hört heute drei weitere Schülerinnen aus der Anne-Frank-Schule in Eschwege. Wir sind Lea, Leni,
1: Annalena
2: und Elina
0: aus der 10a. Hallo, ich bin Leni. Schön, dass Sie dabei sind und uns zuhören. Wir freuen uns alle sehr, dass Sie uns heute durch diese Session begleiten. Wir reden heute über den BRD-Alltag, einzigartige Momente und über die Unterschiede zur DDR. Wenn ich über diese Zeit nachdenken muss, ist sie für mich unvorstellbar. Als 1989 der Mauerfall war, die Grenzen geöffnet wurden und die ganzen Leute sich dort versammelt haben. Die ersten DDR-Bürger konnten in den Westen fahren und sie kamen mit ihren Trabanten dort. Ich habe meine Mutter gefragt, wie sie diesen Tag an der Grenzöffnung wahrgenommen hat. Sie war damals 8 Jahre alt, auf dem Weg nach Hause und roch in der Luft dann einen komischen Geruch. Die Luft war voll damit und der Geruch zog nicht ab. Als kleines Kind war sie eben da verwirrt. Jetzt frage ich euch Zuhörer, wisst ihr denn, woher das kam? Ganz genau, es kam von den Trabanten, eine DDR-Automarke. Sie funktionierten nicht wie die BRD-Autos, die damals einen Viertaktmotor hatten. Trabis hatten ein Benzin-Öl-Gemisch, das bläuliche Abgase erzeugte und das eben stank. Das hat in der Nase gestochen und roch auch nach Verbranntem. Damals gab es auch Samstagsunterricht, aber als meine Mutter in die Schule musste, war es schon abgeschafft. Dagegen musste mein Vater noch damals am Samstag in die Schule. Jetzt will ich dich fragen, Lea, wie war denn die Schule genau und das System?
3: Heute kennen wir ja unser Schulsystem so, dass es in 3 Zweigen aufgeteilt ist. Es gibt den Hauptschulzweig, den Realschulzweig und den Gymnasialzweig. Die Schüler können an unserer Schule nach der 5. Klasse in den Grundkurs und in den Erweiterungskurs eingeteilt werden. Das gilt für die Hauptfächer. Dein Zweig ist von den Kursen bestimmt und am Ende der 8. Klasse wird man in einen Zweig aufgeteilt. Auf der Schule kann man auf einen der 3 Zweige gehen und sich am besten hocharbeiten. Das nennen wir heute eine Gesamtschule. Dein Zweig ist also nicht bestimmt und du hast eine flexible Schullaufbahn. Dagegen war das in den BRD-Zeiten noch nicht so, jedenfalls bei meiner Familie. Meine Mutter musste schon in der Grundschule überzeugende Noten haben, um für einen guten Zweig vorgeschlagen zu werden. Sie besuchte eine verbundene Grund-, Haupt- und Realschule in Waldkappel. Es gab also an ihrer Schule die Klassen 1 bis 10. Die Notenvergebung war ein wenig strenger, sodass eine Arbeit mit einer 6 die Zeugnisnote um 2 Noten verschlechtert hat und man mit einer 4 in einem Hauptfach für die Gymnasialschule nicht vorgeschlagen wurde. Die 5. und 6. Klasse an der Waldkappel-Schule war die Orientierungsphase zwischen dem Haupt- und Realschulzweig. Wenn man auf den Gymnasialzweig gehen wollte, musste man auf eine separate Gymnasialschule. Das war damals schon die Friedrich-Wilhelm-Schule, die es auch noch heute so gibt. Jetzt frage ich dich, Leni, ob du uns einen kurzen Einblick geben könntest, wie es ungefähr war, damals als BRD-Bürger aufgewachsen zu sein, vor der Berliner Mauer zu stehen und nichts anderes gekannt zu haben als eine Grenze.
0: Ja, gerne. In der BRD aufzuwachsen war geprägt von einer Mischung aus absurder Normalität und einer ständigen unterschwelligen Beklemmung. Für viele Kinder zum Beispiel war die Mauer einfach nur ein Teil der Architektur und wurde für Touristenattraktionen und Graffiti auch genutzt. Wie die Mauer wahrgenommen wurde, hing stark davon ab, wie nah man an ihr lebte. Zum Beispiel die Bürger in West-Berlin und die Kinder haben dort die Mauer oft als Fußballwand auch benutzt. Die Wand war im Alltag einfach sehr präsent, aber wurde oft einfach ausgeblendet. Und die Westberliner fühlten sich in ihrer Seite im Westen eben halt wie auf einer Insel, weil sie dort wie quasi eingeschlossen waren. Und wenn sie dort raus wollten, mussten sie eben halt an den Transitstrecken mit Kontrollen rechnen. Und wenn man dann an der Grenze stand, gab es auch noch Aussichtsplattformen, wo sie dann draufgehen konnten und eine mögliche Sicht auf den Todesstreifen über die Mauer haben konnten. Und dann hat man meistens zurückstarrende Soldaten mit Ferngläsern gesehen und das hat dann eben halt diese Mauer als unnatürliches und gewaltsames Gebilde deutlich gemacht.
3: Genau, das war's von uns beiden und weiter geht's zu Elina und Annalena.
1: Ich bin Elina.
2: Und ich bin Annalena.
1: Wir reden über BRD und DDR-Unterschiede. Wir wohnen hier in Eschwege, direkt am Eisfeld. Heute ist alles offen, aber früher verlief hier die Grenze. Wie sah der Alltag für Jugendliche in der BRD wirklich aus?
2: Also für Jugendliche in der BRD war das Leben echt freier als in der DDR. Klar, man konnte selbst entscheiden, was man macht, mit wem man seine Zeit verbringt und wie man seine Freizeit gestaltet. Schule war wichtig, aber man konnte Fragen stellen, diskutieren oder auch mal seine Meinung sagen. Das war etwas, das Jugendliche in der DDR nicht so einfach konnten. Trotzdem gab es Stress, Prüfungen, Noten, Eltern, Zukunftsangst. Man musste sich irgendwie beweisen, aber es war eben die eigene Entscheidung, wie man damit umgeht. Man konnte sich helfen lassen, sich austauschen oder neue Sachen ausprobieren. Wenn man heute so nach der Schule mit Freunden hier durch Eschwege läuft oder spontan nach Bad Sohn-Allendorf zum Grenzmuseum geht, merkt man erst, wie besonders diese Freiheit war. Dort kann man die alten Grenzanlagen sehen, Türme, Zäune, alte Wege. Man versteht sofort, dass Jugendliche auf der DDR-Seite viel stärker eingeschränkt waren. Elina, du warst ja schon mal beim Grenzmuseum. Wie hat das auf dich gewirkt?
1: Ja, ich war da schon mal wandern und haben uns das Museum angeschaut. Echt krass, wenn man da vor den alten Grenzanlagen steht. Man denkt sich, hier war Schluss. Jugendliche in der DDR konnten sich einfach so in die nächste Stadt gehen oder spontan ihre Freizeit gestalten. Auf unserer Seite der BRD konnte man Entscheidungen treffen, selbst wenn man Stressprobleme hatte. Und genau das zeigt das Museum so gut. Freiheit war hier ein echter Unterschied, auch wenn das Leben in der BRD nicht immer einfach war. Welche Rolle spielte die Schule im Alltag der BRD?
2: Schule war ein großer Teil des Alltags. Es gab verschiedene Schulformen, Hauptschule, Realschule und Gymnasium. Und je nachdem, wie man gelernt hat, konnte man seinen eigenen Weg gehen. Im Unterricht durfte man kritisch sein, Fragen stellen, diskutieren oder sogar mal Lehrer hinterfragen. In der DDR ging das nicht. Dort ging es nicht nur ums Lernen, sondern auch darum, die Jugendlichen politisch zu erziehen. Gehorsam und Anpassung waren wichtiger als eigenes Denken. Wer Kritik äußerte, konnte Ärger bekommen. In der BRD dagegen war Schule zwar anstrengend und stressig, aber man konnte selbst entscheiden, wie man damit umgeht. Und das ist etwas, das viele Jugendliche damals sehr geschätzt haben. Elina, gab es in der BDR eigentlich auch Druck oder Probleme für Jugendliche?
1: Auf jeden Fall. Prüfungen, Noten, Zukunftsängste. Manchmal Streit mit den Eltern, das kennt man ja auch heute noch. Aber der Unterschied war, dass man selbst Entscheidungen treffen konnte, wie man damit umgeht. Man konnte lernen, sich austauschen, Freunde fragen oder einfach mal Pause machen. Druck war da, aber man hatte die Freiheit, sich dagegen zu organisieren. In der DDR gab es diesen Druck auch, aber dazu kam noch die ständige Kontrolle durch den Staat. Das war eine ganz andere Art von Einschränkung. Wie sah die Freizeit in der BRD aus?
2: Freizeit war echt viel freier. Jugendliche konnten selbst entscheiden, ob sie Sport machen, Musik hören, Freunde treffen oder einfach nur abhängen wollen. Welche westliche Musik, Filme, Mode, alles war frei verfügbar. Heute kann man sich das gar nicht mehr richtig vorstellen, wie groß der Unterschied war. In der DDR war Freizeit oft organisiert. FDJ, Jugendclubs, alles hatte auch einen politischen Sinn. Spontan einfach rausgehen oder eigene Interessen verfolgen, das war dort viel schwerer. Wie nah war die DDR für Jugendliche in der BRD gerade hier bei uns im Eichsfeld eigentlich?
1: Hier war es besonders spürbar. Man konnte die Grenze fast sehen und nur ein paar Kilometer weiter lebten Jugendliche unter komplett anderen Bedingungen. Für die BRD-Jugend war das Leben nicht immer leicht, aber man konnte selbst Entscheidungen treffen. Für die DDR-Jugend war fast alles vorgegeben. Schule, Freizeit, Freundschaften, sogar die Gedanken wurden kontrolliert. Und wenn man heute durch das Eisfeld wandert oder ins Grenzmuseum geht, merkt man das sofort. Gab es auch Vorteile für Jugendliche in der DDR?
2: Ja klar, die gab es auch. Ausbildung und Arbeitsplatz waren fast immer sicher. Das gab Stabilität. Viele wussten schon früh, was auf sie zukommt. Das ist etwas, worüber man auch heute noch nachdenken kann. Aber dieser Vorteil kam eben mit Einschränkungen. Wenig persönliche Freiheit, ständige Kontrolle und politische Erziehung. Was bedeutet dieser Vergleich für uns heute, gerade weil wir hier an der ehemaligen Grenze leben?
1: Er zeigt, wie wertvoll unsere Freiheit ist. Wir können reisen, sagen, was wir denken und unser Leben selbst gestalten. Gleichzeitig merkt man, dass Freiheit nicht bedeutet, dass alles einfach ist. Auch in der BRD gab es Probleme und Druck, aber man konnte selbst handeln. Gerade hier am Eisfeld wird das besonders deutlich. Wir haben Glück, dass wir diese Möglichkeit heute haben. Was nehmt ihr persönlich daraus mit?
2: dass Freiheit etwas sehr Wertvolles ist. Druck und Probleme gehören zum Alltag. Aber man hat die Wahl, wie man damit umgeht. Wir können selbst entscheiden, wohin unser Leben geht. Und gerade hier, wo früher die Grenze war, merkt man, wie nah damals die Einschränkungen waren. Es ist ein bisschen krass, aber es zeigt, wie besonders unser Alltag heute eigentlich ist.
4: Ja.

0: jetzt erzählen euch Marlon, Raluca und Emily noch etwas über den Mauerfall.
1: Es ist der Abend des 9. November 1989. In Berlin ist es kalt, es ist dunkel, aber die Straßen sind ungewöhnlich belebt. Menschen stehen zusammen, reden leise, schauen immer wieder auf ihre Uhren oder in Richtung Grenze. Viele wissen nicht genau, warum sie hier sind, aber sie spüren, dass etwas Besonderes passiert. Seit fast 30 Jahren teilt die Berliner Mauer die Stadt, Familien und Freundschaften. Sie steht für Angst, Kontrolle und Trennung. Doch an diesem Abend liegt etwas in der Luft. Hoffnung. Wir sind Raluca, Marlon und Emily und in dieser Radiosendung geht es heute um den historischen Moment, die Grenzöffnung. Wir wollen erklären, wie es dazu kam, wie sie ablief und warum vor allem die Begegnungen zwischen Ost und West diesen Abend unvergesslich gemacht haben.
2: Die Grenzöffnung kam nicht plötzlich aus dem Nichts. Schon Monate vorher war die Stimmung in der DDR angespannt. Viele Menschen waren unzufrieden mit ihrem Alltag, mit fehlender Meinungsfreiheit und vor allem mit der eingeschränkten Reisefreiheit. Immer mehr DDR-Bürger versuchten, das Land zu verlassen. Besonders über Ungarn und die Tschechoslowakei flohen tausende Menschen in den Westen. Gleichzeitig wuchs der Protest im eigenen Land. Bei den Montagsdemonstrationen, zum Beispiel in Leipzig, gingen jede Woche mehr Menschen auf die Straße, friedlich, aber entschlossen. Die DDR-Führung stand unter enormem Druck. Sie wollte Reformbereitschaft zeigen, ohne die Kontrolle zu verlieren. Deshalb wurde eine neue Reiseregelung vorbereitet. Doch was eigentlich geplant war, sollte ganz anders enden.
1: Am Abend des 9. November findet eine Pressekonferenz statt. Günter Schabowski, Mitglied des SED-Politbüros, soll die neue Reiseregelung vorstellen. Eigentlich sollte sie ja später und unter bestimmten Bedingungen gelten. Ein Journalist fragt, ab wann gilt das? Schabowski blättert in seinen Unterlagen, wirkt unsicher und sagt schließlich den berühmten Satz, ich zitiere, das tritt nach meiner Kenntnis sofort unverzüglich in Kraft. Dieser Moment ändert alles. Die Pressekonferenz wird live im Fernsehen übertragen. Radiosender greifen die Nachricht auf. Innerhalb weniger Minuten verbreitet sich die Information im ganzen Land. Für viele Menschen ist klar, die Grenze ist offen und sie handeln sofort.

0: Am selben Abend strömen tausende Menschen zu den Grenzübergängen. Besonders an der Bornholmer Straße spitzt sich die Situation zu. Die Grenzsoldaten haben keine klaren Befehle. Sie stehen unter Druck. Vor ihnen immer mehr Menschen, die ruhig, aber bestimmt Einlass fordern. Schließlich geben die Soldaten nach. Die Schranken öffnen sich. Menschen gehen über die Grenze. Manche zögernd, andere rennend. Viele weinen, lachen, umarmen Fremde. Ost- und West-Berliner begegnen sich zum ersten Mal. Ohne Mauern, ohne Kontrollen, ohne Angst. Diese Nacht wird zum Symbol für Freiheit. Die Mauer verliert ihre Bedeutung. Die Grenzöffnung ist der Anfang vom Ende der deutschen Teilung und ein Moment, der zeigt, wie Begegnungen Geschichte verändern können.
1: Der 9. November 1989 war kein perfekt geplanter politischer Schritt, sondern ein Moment, der durch Menschen, Mut und ein Missverständnis entstand. Vor allem aber war es ein Abend der Begegnung und ein Beweis dafür, dass Mauern fallen können. Und zu dem Mauerfall haben wir jetzt gleich noch ein Lied und danach ist die nächste Gruppe dran, die erzählt, wie es danach weiterging.

0: Hallo, wir sind Emily, Mika, Anna und Joelle und wir haben uns mit den Folgen der Grenzeröffnung beschäftigt. Für uns ein sehr interessantes und wichtiges Thema. Stell dir vor, du stehst vor einem Zaun. Dahinter beginnt ein anderes Leben. Ein Leben, das du sehen kannst, aber nicht erreichen darfst.
1: Genauso war es in Deutschland. Über 40 Jahre lang. Eine Grenze mitten durchs Land. Mit Zäunen, Minen, Wachtürmen und Waffen.
0: Und diese Grenze war nicht nur weit weg in Berlin.
1: Sie war hier, direkt bei uns, in der Nähe von Eschwege.
0: Am 9. November 1989 passiert etwas, womit niemand gerechnet hat. Die Grenze wird geöffnet.
1: Viele Menschen glauben es erst nicht. Sie denken, das ist sicher eine Falle. Gleich wird wieder alles zugemacht.
0: Aber dann gehen sie los, mit klopfendem Herzen. Manche weinen. Manche lachen, andere sind einfach nur still.
1: Zum ersten Mal dürfen sie frei entscheiden, wo sie hingehen. Für viele ist das der wichtigste Moment ihres Lebens.
0: Was viele nicht wissen, die Grenze war kein normaler Zaun.
1: Es gab Selbstschussanlagen, Minensperren und Soldaten mit Schießbefehl.
0: Über 1000 Menschen haben versucht zu fliehen und haben es leider nicht überlebt.
1: Gleichzeitig wurden die Menschen im eigenen Land überwacht. Die Stasi wusste oft mehr über dich als deine eigene Familie.
0: Freiheit war etwas Gefährliches. Und genau das macht die Grenzöffnung so unglaublich. Allerdings profitieren nicht alle Menschen direkt, denn das Leben veränderte sich schnell. Neue Gesetze, neues Geld, ein neues Schulsystem und völlig neue Regeln im Alltag.
1: Manche fühlten sich benachteiligt und viele hatten das Gefühl, nicht ernst genommen zu werden.
0: Es entstanden Unterschiede zwischen Ost und West. Und diese Gefühle gibt es teilweise bis heute.
1: Wirklich? Was merkt man denn heute noch von der Grenzeröffnung?
0: Ja, wirklich. Es gibt zum Beispiel immer noch unterschiedliche Löhne und Renten in Ost- und Westdeutschland. Außerdem gibt es wirtschaftliche und politische Unterschiede. Und ich glaube, was sich am meisten unterscheidet, sind die Lebenserfahrungen und die Erinnerungen an die DDR.
1: Okay, verstehe. Und warum hält das bis jetzt an? Schließlich gibt es seit 37 Jahren keine Grenze mehr.
0: Das stimmt, das ist eine gute Frage. Sie halten bis heute an, weil sie zum Beispiel wirtschaftliche Strukturen und die unterschiedlichen Lebenserfahrungen aus der Zeit der Teilung nur sehr langsam ausgleichen.
1: Klar, das macht Sinn. Aber ohne die Grenzeröffnung könnten wir eben heute nicht einfach reisen, nicht frei wählen, nicht offen sagen, was wir denken.
0: Für viele Menschen aus der DDR bedeutete die Grenzöffnung nämlich zum ersten Mal echte Freiheit.
1: Passend dazu das Lied Looking for Freedom von David Hasselhoff.
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0: Viele Menschen fühlten sich erleichtert, glücklich und befreit. Familien, die jahrelang getrennt waren, konnten sich endlich wieder in die Arme schließen.
1: Und jetzt wird es richtig nah. Denn wenn man heute rund um Eschwege unterwegs ist, kann man die Grenze noch sehen. Am Grenzturm in Bad Sohn-Eilendorf oder am Grenzmuseum Schifflersgrund. Dann sehen wir nicht nur Geschichte.
0: Wir sehen, was Freiheit kostet und warum sie geschützt werden muss.
1: Die Grenze ist weg.
0: Aber ihre Folgen sind bis heute da.
1: Die Grenzöffnung hat Hoffnung gebracht, aber auch neue Probleme.
0: Sie hat gezeigt, dass Veränderung Mut braucht und Zeit.
1: Gerade hier bei uns wird klar, Geschichte ist nicht nur Vergangenheit.
0: Sie beginnt genau da, wo wir heute stehen.
1: Zum Abschluss noch ein passendes Lied. Und damit möchte sich die Klasse 10a von der Anne-Frank-Schule in Eschwege verabschieden. Danke fürs Zuhören.

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1: Übrigens, eine Sendung von und mit Ingeborg Lüttke.
2: Die Bundeswehr war früher eine Armee zur Landes- und Bündnisverteidigung. Nach dem Kalten Krieg entwickelte sie sich zu einer Einsatzarmee mit weltweiten Einsätzen. Heute im Zeichen der sicherheitspolitischen Zeitenwende rückt die Landes- und Bündnisverteidigung wieder in den Mittelpunkt.
1: Angesichts dieser Tatsache mag der eine oder andere darüber nachdenken, den Wehrdienst zu verweigern. Haben Sie sich auch schon einmal gefragt, seit wann man in Deutschland den Wehrdienst überhaupt verweigern kann? In der folgenden Sendung möchte ich einen kurzen Überblick über die Geschichte der Wehrdienstverweigerung in der Neuzeit geben. Unter anderem habe ich einige Wehrdienstverweigerer über ihre Motive und Strafen befragt. Im Deutschen Kaiserreich unter Kaiser Wilhelm II. Gab es zwar die Wehrpflicht, aber kein Recht auf Wehrdienstverweigerung. Im Kaiserreich wurde versucht, Pazifisten zu kriminalisieren. Ein bekanntes Beispiel ist Rosa Luxemburg, die spätere Mitbegründerin der KPD. Noch als SPD-Mitglied hatte sie am 24. September 1913 in Frankfurt über das Thema gegen Militarismus und imperialistischen Krieg gesprochen. Rosa Luxemburg wurde angeklagt, zum Ungehorsam gegen die Obrigkeit aufgewiegelt zu haben. Aufgrund einer Falschaussage wurde sie zu einem Jahr Gefängnis verurteilt. In der Weimarer Republik gab es keine Wehrpflicht. Durch den Versailler Vertrag war Deutschland auf ein Berufssoldatenheer von 100.000 Mann beschränkt worden. In der Weimarer Republik gab es zahlreiche demokratie- und friedensbedrohende geheime Militärorganisationen, auch Schwarze Reichswehr genannt. Diese gesetzlich verbotene geheime Schwarze Reichswehr war nicht vom Staat organisiert. Sie wurde aber von der Regierung nicht nur geduldet, sondern auch indirekt gefördert. Journalisten, die über die Schwarze Reichswehr schrieben, wurden als Landesverräter angeklagt. Der Pazifist Professor Ludwig Quidde deckte 1924 in einem Presseartikel die Existenz der Schwarzen Reichswehr auf. Er wurde verhaftet, entging aber knapp einer Verurteilung. Auch der Publizist Karl von Ossietzky wurde unter anderem wegen Beleidigung des Militärs angeklagt. Er hatte unter eine Glosse von Kurt Tucholsky unter anderem noch den Text geschrieben: Mord, natürlich Mord, Soldaten sind Mörder. Karl von Ossietzky wurde freigesprochen. Später kam er ins Gefängnis, weil er über den geheimen Aufbau der Luftwaffe berichtete.

0: Am 16. März 1935 kündigte Hitler an, die allgemeine Wehrpflicht einzuführen. Der Erlass des Wehrgesetzes vom 21. Mai 1935 bestimmte, dass jeder deutsche Mann zwischen dem 18. und 45. Lebensjahr Wehrpflicht zu leisten habe. § 69 des Militärstrafgesetzbuches lautet:
1: Absatz 1. Wer in der Absicht, sich der Verpflichtung zum Dienste in der Wehrmacht dauernd zu entziehen oder die Auflösung des Dienstverhältnisses zu erreichen, seine Truppe oder Dienststelle verlässt oder ihnen fernbleibt, wird wegen Fahnenflucht bestraft. Absatz 2. Der Fahnenflucht steht es gleich, wenn der Täter in der Absicht, seine Truppe oder Dienststelle verlässt oder ihnen fernbleibt, sich für die Dauer eines Krieges, kriegerischer Unternehmungen oder innerer Unruhen den Verpflichtungen zum Dienst in der Wehrmacht überhaupt oder in den mobilen Teilen der Wehrmacht zu entziehen.
0: Mit Beginn des Zweiten Weltkrieges trat die Kriegssonderstrafrechtsverordnung vom 17. August 1938 in Kraft. Der § 5 über die Zersetzung der Wehrkraft lautet:
1: Absatz 1. Wegen Zersetzung der Wehrkraft wird zum Tode bestraft. Erstens. Wer öffentlich dazu auffordert oder anreizt, die Erfüllung der Dienstpflicht in der deutschen oder verbündeten Wehrmacht zu verweigern oder sonst öffentlich den Willen des deutschen oder verbündeten Volkes zur wehrhaften Selbstbehauptung zu lähmen oder zu zersetzen sucht. Zweitens, wer es unternimmt, einem Soldaten oder Wehrpflichtigen des beurlaubten Standes zum Ungehorsam, zur Widersetzung oder zur Tätlichkeit gegen einen Vorgesetzten oder zur Fahnenflucht oder unerlaubten Entfernung zu verleiten oder sonst die Manneszucht in der deutschen oder verbündeten Wehrmacht zu untergraben.
0: In dem Film Fürchtet euch nicht von Fritz Poppenberg berichten die beiden Zeugen Jehovas Josef Rewald und Richard Rudolph von der ersten Erschießung eines Wehrdienstverweigerers.
2: Lagerkommandant Baranowski bat seinen obersten Vorgesetzten Himmler um Erlaubnis, ein Exempel statuieren zu dürfen, um den Widerstand der Zeugen Jehovas zu brechen. Es war der 15. September 1939, wenige Tage nach dem Überfall deutscher Truppen auf Polen, als die Außenkommandos früher als üblich ins Lager zurückkehren mussten.
3: Nun ordnete der Fick an Baranowski, der Lagerkommandant, an,

0: lernen. Dann plötzlich kam ein SS-Mann zwischen den Baracken und führte August Dickmann vor. Er musste sich dann vor diese Kugelwand platzieren, und zwar mit dem Gesicht zur Kugelwand.
1: Und ihm wurde dann vorgelesen, dass er ein Feigling sei, dass er sich weigere, für das deutsche Vaterland zu kämpfen und dass er als Feigling sozusagen standrechtlich erschossen werden soll. Und nun wurde er noch gefragt, halten Sie Ihre Aussage aufrecht? Und er sagte, jawohl.
0: Dann gab der SS-Offizier den Schießbefehl. Und August Dickmann fiel dann rückwärts um. Der zog dann noch seinen Revolver, der Offizier, und schoss ihn wohl in den Kopf, also die sogenannten Fangschuss gegeben, nicht?
2: Im Gegensatz zu August Dickmann, der ohne Verfahren auf Anordnung des Reichsführers Himmlers hingerichtet wurde, wurden viele Zeugen Jehovas wegen Wehrdienstverweigerung zum Tode verurteilt. Einer von ihnen war Horst Schmidt. In seiner Biografie »Der Tod kam immer montags«, die im Klartext Verlag erscheint, beschreibt Horst Schmidt die Gerichtsverhandlung vom 30. November 1944. Dann begann der Staatsanwalt mit seiner Anklagerede. Dass wir Landesverräter seien, dass wir das Deutsche Reich geschädigt haben und darum mit Recht den Tod verdienen würden, so sagte er. Dann begann die Vernehmung, die aber keine war. Es wurde keinem von uns Gelegenheit zur Verteidigung gegeben. Setzte man zur Verteidigung, zur Erklärung an, wurde man mit dem Satz niedergeknüppelt, Sie lügen ja schon wieder. Geärgert habe ich mich über meinen Pflichtverteidiger. Er sagte nämlich, dass es für mein Handeln keine Rechtfertigung geben könne. Er möchte aber sagen, dass mein Handeln nur im Sinne des § 51 Absatz 2 gesehen werden könne. Das heißt, dass ich zwar nicht verrückt, aber doch religiösen Wahn erlegen sei. Wenn ich so darüber nachdenke, hat die ganze Verhandlung 30 Minuten gedauert. In dieser kurzen Zeit wurden 11 Angeklagte verurteilt, 5 zum Tode, wozu auch ich zählte. In dem Film Fürchtet euch nicht berichtet Horst Schmidt über seinen Aufenthalt im Zuchthaus Brandenburg.
3: Ich kam dann auf die Vollstreckungsstation. Wie viele Personen da untergebracht waren, das weiß ich nicht. Ich schätze, dass es ungefähr 100 gewesen sind. Und es fällt einem schwer, über diese Dinge zu reden. Aber einmal in der Woche war dann der sogenannte Hinrichtungstag, und dann konnte man hören, wie die Zellen geschlossen wurden, aufgeschlossen, zugeschlossen. Man wartete eben von Woche zu Woche und wusste nicht, wann bist du an der Reihe.
2: Horst Schmidt berichtet weiter.
3: Dann ging also bei uns die Zellentür auf und wir standen, wie das so üblich war, unterm Fenster, das heißt der Tür gegenüber. Und es wurde der Name des Franzosen aufgerufen und dann kam die Frage, sind Sie Brillenträger? Und dann das Wort raustreten. Da wusste man natürlich, was los war. Dann wurde der Name des Polen aufgerufen und die ganze Zeremonie wiederholte sich nochmal und nun auch raustreten und ich blieb alleine stehen und ich dachte, naja, jetzt bist du dran. Und der Wachtmeister guckte auf seinen Zettel, guckte mich dann an und dann ging die Tür wieder zu. Und ich kann nicht schildern, wie mir damals zumute war. Vielleicht, dass es sich jeder persönlich vorstellt.
2: Im ersten Jahr des Krieges gab es 117 Todesurteile wegen Wehrdienstverweigerung. Die meisten Todesurteile wurden gegen Zeugen Jehovas verhängt. Auch in den weiteren Kriegsjahren gab es Todesurteile. Auch diese Todesurteile ergingen nicht alle an Zeugen Jehovas. Todesurteile wurden unter anderem erteilt aufgrund von offener Wehrdienstverweigerung, Fahnenflucht, Wehrdienstentziehung oder Selbstzerstümmelung. Ein Todesurteil betraf den Buchhalter Marcel Schweitzer aus Straßburg. Seine Eltern hatten aufgrund des Versailler Vertrages die französische Staatsangehörigkeit angenommen. Marcel Schweitzer diente erst in der französischen Wehrmacht. Er nahm nicht aktiv am Krieg teil. Er bekam die deutsche Staatsangehörigkeit verordnet und wurde

0: in die deutsche Wehrmacht einberufen. Aus Gewissensgründen verweigerte er den Wehrdienst. Marcel Schweitzer gehörte weder einer pazifistischen Vereinigung noch einer religiösen Sekte an. In dem Urteil vom 5. Oktober 1943 heißt es auszugsweise:
1: Der Angeklagte verharrte hartnäckig auf seinem ablehnenden Standpunkt. Er verstößt aufs Schwerste gegen die ihm seinem Volke gegenüberliegende Treuepflicht und verdient keine Milde.
0: In der Kriegssonderstrafrechtsverordnung § 5 Absatz 3 über die Zersetzung der Wehrkraft heißt es:
1: Wer es unternimmt, sich oder einen anderen durch Selbstverstümmelung, durch ein auf Täuschung berechnetes Mittel oder auf andere Weise des Wehrdienstes ganz, teilweise oder zeitweise zu entziehen. In minderschweren Fällen kann auf Zuchthaus oder Gefängnis erkannt werden. Neben der Todes- und der Zuchthausstrafe ist die Einziehung des Vermögens zulässig.
0: Der ehemalige Oberlandesrichter Dr. Helmut Kramer findet den Umgang mit Selbstverstümmlern besonders entsetzlich.
2: Das konnte eben geschehen, dass man sich an der Front, wenn man da im Schützengraben lag, einen Schuss in die Hand beibrachte oder in den Arm oder ins Bein. Oder aber Selbstverstümmelung durch Medikamente, dass man sich künstlich blind machte. Die wurden dann zum Tode verurteilt. In Braunschweig gab es eine Baracke, da wurden die Selbstverstümmelung gesund gepflegt, weil die Verstreckung erst erfolgen durfte, wenn sie wieder gesund waren.

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0: In dem Wiedergutmachungsfall von Herbert Steinadler fällte der Bundesgerichtshof am 24. Juni 1964 aus heutiger Sicht ein fragwürdiges Urteil. Der Zeuge Jehovas Herbert Steinadler wurde am 19. September 1939 zum Tode verurteilt. Dieses Urteil wurde in eine 10-jährige Zuchthausstrafe umgewandelt. Diese Strafe saß er in einem Strafgefangenenlager in Esterwege ab. Nach 1945 wohnte er in der sowjetischen Besatzungszone und war 1950 bis 1960 wegen seiner Zugehörigkeit zur Religionsgemeinschaft der Zeugen Jehovas inhaftiert. Von 1961 bis zu seinem Tod lebte er in Hamburg. 1962 wurde sein Antrag auf Wiedergutmachung mit der Begründung abgelehnt, die Haft wegen seiner Wehrdienstverweigerung sei keine NS-Verfolgungsmaßnahme. Herbert Steinadler klagte gegen dieses Urteil. Nach seinem Tod bestätigte 1964 der Bundesgerichtshof das Urteil. In der Begründung heißt es ausdrucksweise:
1: Es gibt sicherlich keinen Staat, der jedem seiner Bürger das Recht zuspricht, zu entscheiden, ob der Krieg ein gerechter oder ein ungerechter ist und demgemäß seiner staatsbürgerlichen Pflicht, Wehrdienst zu leisten, zu genügen oder ihre Erfüllung zu verweigern. Würde der Staat jedem Bürger das Recht zubilligen, so würde er sich selbst damit aufgeben. Denn die Frage, ob ein Krieg ein gerechter oder ungerechter Krieg ist, kann dem einzelnen Bürger nicht zur Entscheidung überlassen werden. Der vom NS-Staat geführte Krieg war ein völkerrechtswidriger Angriffskrieg. Dadurch hat er ein Verbrechen im Sinne des Völkerrechts begangen. Daraus kann aber nicht geschlossen werden, dass der Einzelne ein Verbrechen begangen hat, weil er am Krieg teilnahm.
0: Das Gesetz zur Aufhebung der NS-Unrechtsurteile trat im August 1998 in Kraft. Alle Urteile wurden aufgehoben, die unter Verstoß gegen elementare Gedanken der Gerechtigkeit nach dem 30. Januar 1933 zur Durchsetzung oder Aufrechterhaltung des NS-Unrechtsregimes aus politischen, militärischen, rassischen, religiösen oder weltanschaulichen Gründen ergangen sind. Hierunter fielen auch Urteile aufgrund von Wehrdienstverweigerung und Wehrkraftzersetzung. Seit dem 28. Mai 2002 sind auch Deserteure eingeschlossen. Nach 1945 gab es in Deutschland zunächst keine Wehrpflicht. Es gab auch in den ersten Jahren der Bundesrepublik laut Helmut Kramer
2: überhaupt keine deutsche Armee. Nach dem Grundgesetz war das gar nicht vorgesehen. Weder war ein Heer vorgesehen, also Militär, und damit natürlich auch keine Wehrpflicht. Und damit war die Frage der Kriegsdienstverweigerung gegenstandslos. Und das kam eben erst im Zuge der Adenauer-Politik, dann eben die Wiederaufrüstung, Frage, dass eine Bundeswehr beschlossen wurde.
0: Die Wiederaufrüstung stand laut Helmut Kramer im engen Zusammenhang damit, dass man die an den Massenmorden in Polen und in der Sowjetunion beteiligten Wehrmachts- und SS-Generäle straflos stellte. Das Recht auf Wehrdienstverweigerung wurde eingeführt. Hierzu Robert Reichel im November 2000 während des Seminars Repression und Selbstbehauptung an der Universität in Heidelberg.
3: Nach den Erfahrungen mit dem Umgang mit Kriegsdienstverweigerern im Nationalsozialismus, besonders der zahlreichen Todesurteile nach Kriegsbeginn, hatte der Parlamentarische Rat in den Westzonen das Recht auf Kriegsdienstverweigerung im Grundgesetz festgeschrieben. Da heißt es im Artikel 4 Absatz 3, niemand darf gegen sein Gewissen zum Kriegsdienst mit der Waffe gezwungen werden. Das Nähere regelt ein Bundesgesetz.
0: Peter Dürbeck verweigerte den Wehrdienst. Warum hat er verweigert?
4: Erstens, meine Eltern waren Kriegsgegner. Mein Vater war sogar in einer Strafkompanie in der Nazizeit, weil er Nazi-Gegner war und ist aus der Kriegsgefangenschaft 1948 wiedergekommen und war sehr emotional auch sehr starker Kriegsgegner, obwohl meine Eltern keine Pazifisten waren. Ich habe dann aus einem zweiten Grund verweigert, und zwar wurde die Bundeswehr aufgebaut mit ehemaligen Generalstäblern der Nazi-Armee. Das heißt, die ersten Generale im Amt Blank waren ja alles Generale im Generalstab der Hitler-Wehrmacht. Und das war für mich ein Grund, den Wehrdienst zu verweigern. Ich bin dann vorgeladen worden vor eine Kommission. Man machte ja noch Gewissensprüfung und habe dort zunächst einmal meinen Grund gesagt, dass ich verweigern will. Und dann kamen schon Fragen, aber stellen Sie sich vor, ein Russe steht mit dem Maschinengewehr vor ihrer Mutter und ihrer Schwester und will die angreifen. Und dann habe ich politisch argumentiert, dass in zwei Weltkriegen Deutsche die Russen überfallen haben. Und damit war das Gespräch eigentlich im Wesentlichen schon zu Ende. Ich habe dann noch über meine Eltern erzählt, über ihre Verfolgung in der Nazizeit. Aber das Gespräch war zu Ende. Und dieses Gewissensverfahren endete damit, dass der Ausschuss dann beschlossen hat, dass ich nicht Wehrdienstverweigerer sein darf und politische Gründe nicht zählen, um den Wehrdienst zu verweigern. Ich habe dann Widerspruch eingelegt und bin beim zweiten Mal mit den gleichen Fragen konfrontiert worden, habe im Grunde genommen die gleichen Antworten gegeben. Das lief beim zweiten Mal wie bei der ersten Prüfung. Bin wieder nicht anerkannt worden als Wehrdienstverweigerer, weil ich wiederum politisch argumentiert habe und das wurde nicht als Gewissensgrund anerkannt. Ich habe dann anschließend beim Verwaltungsgericht Klage erhoben, die ich aber nach einiger Zeit zurückgezogen habe, weil ich der Auffassung war, doch zur Bundeswehr zu gehen und dort politisch zu argumentieren. Daraufhin bin ich aber nicht eingezogen worden, sondern man hat mir gesagt, ich müsse mich freiwillig melden, wenn ich dann zur Bundeswehr wollte. Das habe ich nicht getan. Ja, 2-3 Jahre später habe ich eine Verurteilung bekommen, weil ich gegen das KPD-Verbot zuwidergehandelt habe, bin zu 1 Jahr Gefängnis verurteilt worden und dann war sowieso für mich das Verfahren insgesamt aus, denn dann wurde ich nicht mehr zur Bundeswehr vorgeladen, weil damit war ich natürlich so belastet, dass die Bundeswehr mich nicht haben wollte.
0: Peter Dürbeck fügt noch hinzu.
4: Obwohl ich dazu sagen muss, ich habe Wehrdienstverweigerung mit sehr zwiespältigem Gefühl betrieben. Ich war nicht von vornherein Wehrdienstverweigerer generell, sondern ich war gegen diese Bundeswehr eingestellt. Das muss ich natürlich sagen, auch aus politischen Gründen. Ich wäre auch hingegangen und hätte versucht, dort politisch zu argumentieren, innerhalb der Bundeswehr, beim politischen Unterricht und so weiter. Wie das ausgegangen wäre, kann ich schlecht sagen.
0: Robert Reichel erwähnt, warum das Recht auf Wehrdienstverweigerung eingeführt wurde.
3: Die SPD-Fraktion des Parlamentarischen Rates hatte damals diese Formulierung in den Artikel 4, der die Glaubens- und Gewissensfreiheit beinhaltet, eingebracht. Der Zusatzantrag, ich zitiere, hatte gerade zum Inhalt, dass Menschen, wir haben dabei an die Mennoniten, die Zeugen Jehovas und an Mitglieder anderer Sekten gedacht, aufgrund ihrer religiösen Überzeugung und ihres Gewissens keinen Kriegsdienst mit der Waffe machen wollen. Das Wehrpflichtgesetz von 1956 sah nun vor, dass Kriegsdienstverweigerer zu einem zivilen Ersatzdienst heranberufen werden sollten.
0: Werner Fischer verweigerte als Zeuge Jehovas auch den zivilen Ersatzdienst. Er berichtet:
5: Ich wurde zweimal inhaftiert. Einmal 1964, da war ich 2 Monate in Hannover inhaftiert. Dann 1966, da war ich 4 Monate in Wolfenbüttel. Nachdem ich 2 Mal in Nordheim beim Amtsgericht also verurteilt worden bin und die Bewährung 1966 in Göttingen zu nichts geführt hatte, also da gab es keine Erleichterung.
0: Die Reaktionen der Richter auf eine Totalverweigerung waren unterschiedlich. Vor seiner ersten Verurteilung hatte er ein privates Gespräch mit dem Untersuchungsrichter.
5: Er machte mir dort deutlich, dass er während der Nazizeit also schon gemerkt hat, dass dort die Zeugen natürlich empfindlicher bestraft wurden als heute. Ihm war es auch nicht recht, dass man jetzt die Zeugen wieder verurteilen musste. Und deshalb wollte er mich praktisch so eine Art trösten, dass ich mit wenig Strafe zu rechnen hätte. Aber er könnte nicht dagegen an, da man zur damaligen Zeit überall die Zeugen in dieser Weise bestrafte. Bei der Berufung in Göttingen, da war ein älterer Richter, der seine letzte Verhandlung dort machte. Der war nun ganz und gar nicht einverstanden, dass das Gericht in Northeim, da es ja nun schon eine Wiederholungstat war, mit dem Strafmaß von nur 4 Monaten rangegangen ist. Und er sagte, wenn er könnte, das sei nun aber rechtlich nicht möglich, würde er mir gerne noch was obendrauf setzen an Zeit, die ich abzusitzen hätte.
0: Werner Fischer wurde am 19. Mai 1967 ein drittes Mal einberufen. Der Einberufungsbefehl erreichte ihn in der Universitätsklinik in Göttingen. Er befand sich dort wegen einer Hautkrankheit. Er beantragte eine neue Musterung durch einen unabhängigen Arzt. Am 19. Juli 1967 teilte ihm das Bundesverwaltungsamt mit, dass er zum Tauglichkeitsgrad B erklärt worden sei. Am 21. Dezember 1967 wurde er vorzeitig aus dem Zivildienst entlassen, obwohl er den Zivildienst nie angetreten hat. Auch Johannes Zabel war Totalverweigerer. Warum verweigerte er auch den Ersatzdienst?
6: Das hatte bei mir damals mehrere Gründe. Und zwar, ich habe mich seinerzeit sehr intensiv auch mit diesem ganzen Gesetz befasst. Und ein Punkt, der mir aufstieß, war, dass der Ersatzdienstleistende damals, also in der damaligen Rechtslage, durch Gesetz verpflichtet war, Befehlen zu gehorchen, die den Einsatz von Leben und Gesundheit forderten. Und das steht ganz klar in diesem alten Gesetzestext so drin und befasst sich dann ja auch später mit der Wiedergutmachung von Schäden, die jetzt praktisch bei der Ausführung solcher Befehle entstanden wären oder entstehen könnten. Und als Christ fühlte ich mich natürlich ja auch an das gebunden, was Jesus gesagt hat. Wir sollen dem Kaiser geben, was dem Kaiser gehört, und wir sollen Gott geben, was Gott gehört, gemäß Markus 12, Vers 17. Und ich habe damals auch vor Gericht gesagt, dass also dieser Anspruch des Staates auf Leben und Gesundheit der Bürger zu weit geht. Der Staat gibt uns Leben und Gesundheit eben nicht, sondern das sind Gaben Gottes. Also hat der Staat auch keine Verfügungsgewalt darüber. Und wenn er die beansprucht, ist dieser Anspruch nicht rechtmäßig. Ich kann diesen Anspruch als Christ nicht akzeptieren. Und das war das eine. Und der andere Grund für mich lag darin, dass ich damals ein sogenannter Vollzeitprediger war. Ich hatte also praktisch meine ganze Zeit in den Dienst der Verkündigung gestellt. Das ist so eine ordensähnliche Gemeinschaft von Vollzeitpredigern, könnte man sagen. Und wir bekamen natürlich auch in dieser Zeit nur eine relativ geringe Unkostenerstattung zur Bestreitung des Lebensunterhaltes. Und das war eigentlich so mein Lebensinhalt. Und ich habe auch damals gesagt, dass diese Form des Gottesdienstes legitim ist in Deutschland. Das ist also vom Staat geschützt, ich darf das machen. Das gehört zu meiner Religionsfreiheit. Und jetzt verlangt man aber in Verbindung mit diesem Ersatzdienst, dass ich diesen Gottesdienst aufgebe und irgendeinen anderen weltlichen Dienst verrichte, obwohl das jetzt ganz offenkundig eben kein Gottesdienst ist. In der ersten Instanz hat man also auf Seiten der Schöffen da also sehr positiv reagiert, das konnte man sehen. Das haben sie also akzeptiert und auch so verstanden. Das Problem war damals natürlich, dass wir als Vollzeitprediger der Zeugen Jehovas nicht als zu einem geistlichen Stand gehörig betrachtet wurden, sodass das Argument, jetzt Gottesdienst ständig zu verrichten, also als Vollzeitbeschäftigung, hier in dieser Form nicht anerkannt wurde. Wir wurden deswegen nicht vom Ersatzdienst freigestellt, so wie Geistliche der protestantischen oder katholischen Kirche.
0: Johannes Zabel wurde dann vom Northeimer Gericht wegen Dienstflucht verurteilt. Das Urteil lautete wörtlich:
6: Eine Gefängnisstrafe von 3 Monaten erschien angemessen. Das Gericht hat die Vollstreckung der erkannten Freiheitsstrafe zur Bewährung ausgesetzt. Das Gericht hat in dem längeren Gespräch mit dem Angeklagten während der Hauptverhandlung den Eindruck gewonnen, dass er von den von ihm vorgetragenen Gedanken wirklich überzeugt und dass es ihm wahrlich ernst um die Belange der Glaubensgemeinschaft der Zeugen Jehovas ist. Der Angeklagte machte auch keineswegs den Eindruck, dass er von dem zur Anklage stehenden Problem abgesehen zu strafbaren Handlungen neigt. Die einzige Möglichkeit, dass der Angeklagte in Zukunft straffällig werden könnte, ist eben wegen der Unzulässigkeit von Doppelbestrafungen ausgeschlossen.
0: Die Staatsanwaltschaft legte Berufung ein. Das Göttinger Berufungsgericht distanzierte sich von der Berufungsbegründung. Trotzdem wurde die Bewährungsstrafe in eine Gefängnisstrafe von 3 Monaten umgewandelt. Johannes Sabel wartete danach auf den Haftbefehl.
6: Dieser Haftbefehl ist dann aber überhaupt nicht gekommen. Stattdessen kam dann ein Schreiben, da steht gnadenweise Aussetzung der Strafe von 3 Monaten Gefängnis unter Bewilligung einer Bewährungsfrist bis zum 30.06.72. Ich hätte damals eine Summe von 450 Mark an die Niedersächsische Gefängnisgesellschaft zahlen sollen, in monatlichen Raten. Auch das musste ich nicht einmal tun, weil ich damals, wie gesagt, als Vollzeitverkündiger tätig war und nur eben eine geringe Aufwandsentschädigung bekam. Und da schrieb dann Herr Staatsanwalt, mit Rücksicht auf Ihre wirtschaftlichen Verhältnisse stunde ich Ihnen bis auf Weiteres die Bezahlung der Geldbuße. Ich werde zu gegebener Zeit nachfragen, ob sich Ihre Eigentumsverhältnisse geändert haben. Und nachdem diese 3 Jahre herum waren und ich immer noch Vollzeitprediger war und das Geld nicht zahlen konnte, ist mir auch dies dann erlassen worden. Der endgültige Bescheid in dieser Strafsache sah so aus, dass also die ganze Angelegenheit auf dem Gnadenweg abgeschlossen worden ist.
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1: Die Wehrpflicht wurde 1956 in der Bundesrepublik Deutschland eingeführt. Die Deutsche Demokratische Republik führte die Wehrpflicht erst 1962 ein. Der Zivildienst wurde 1961 in der Bundesrepublik Deutschland ermöglicht. 1964 führte die Deutsche Demokratische Republik den waffenlosen Dienst als Bausoldat ein. Ein Bausoldat war ein Angehöriger der Nationalen Volksarmee und trug Uniform. Auf dem Schulterstück war ein Spaten abgebildet. Statt des Fahneneides legte er ein Gelöbnis ab. Er musste keinen Dienst an der Waffe leisten und bekam keine Schießausbildung. Er wurde hauptsächlich auf militärischen Bauprojekten wie Flugplätzen und Kasernen eingesetzt oder bei industriellen Großbauprojekten wie Chemiewerke, Kraftwerke und Bergbauanlagen. Rainer Koch verweigerte als Zeuge Jehovas in der ehemaligen DDR den Wehrdienst und den Dienst als Bausoldat. Er erhielt eine Haftstrafe von 2 Jahren.
2: Im Militärstraflager Bernshof musste ich für die Deutsche Reichsbahn im Glasbau arbeiten. Weil ich militärische Übungen in der Freizeit verweigert habe, bekam ich Haftverschärfung und wurde deshalb in den geschlossenen Vollzug nach Bautzen 1 Isolierblockhaus 2 verlegt. Dort musste ich für den Fernsehgerätehersteller Affina arbeiten. Wir waren 3 Häftlinge in einer ca. 8 Quadratmeter großen Zelle und das entspricht etwa der Größe eines kleinen Badezimmers. In der Zelle gab es 2 Betten, eins davon ein Doppelstock, 3 Hocker, einen kleinen Tisch, ein Regal und einen Kübel für die Notdurft. Haftverschärfung bedeutete für uns auch, dass wir als Zeugen Jehovas keinen Kontakt zu anderen Glaubensbrüdern außerhalb unserer Zelle hatten. Die Zellen wurden auch häufig durchsucht und wir standen unter ständiger Beobachtung der Wärter. Man hat auch Falschmeldungen lanciert und versucht, dadurch unsere Einigkeit zu zerstören.
1: Die Wehrdienstverweigerung brachte auch berufliche Nachteile für Rainer Koch.
2: Ja, das ist richtig. Weil ich bei meinem Studium des Bergbaus an der Hochschule die vormilitärische Ausbildung verweigert habe, musste ich mein Bergbaustudium 1958 abbrechen. Ich habe dann Schriftsetzer gelernt und konnte auch nach der Entlassung aus der Haft in diesem Beruf in einem privaten Handwerksbetrieb arbeiten. Das wurde zwar schlechter bezahlt, aber ich war weniger Repressalien ausgesetzt. Ich habe mehrfach versucht, mich bei einem größeren Betrieb zu bewerben, da das Geld immer knapp war. Nachdem der Betrieb bei der Stasi angerufen hatte, wurde ich immer abgelehnt. In den 1970er Jahren wollte oder sollte ich einen Handwerksbetrieb übernehmen. Die Auskunft des Bürgermeisters bei der angeblichen Aushändigung der Gewerbegenehmigung lautete: Wir hatten eben Stadtratssitzung, du bekommst die Genehmigung nicht. Du kennst doch deine Vergangenheit.
1: Rainer Koch erlebte auch andere Benachteiligungen.
2: Selbst unsere Kinder wurden in der Schule überwacht von der Stasi. Und zum Beispiel Urlaubsreisen ins sogenannte sozialistische Ausland, zum Beispiel also nach Ungarn oder Polen oder die Sowjetunion, wurden uns auch nicht gewährt. Und da wir als politische Gefangene geführt wurden, bekamen wir kein Urteil ausgehändigt. Und das führte manchmal zu falschen Verdächtigungen und Spekulationen, da wir zwar im Gefängnis waren, aber nicht beweisen konnten, warum. Durch meine christliche Haltung wurde ich quasi zum Staatsfeind erklärt und auf allen Ebenen des Lebens eben diskriminiert.
3: Auch der Diplom-Geologe Bernhard Schneider verweigerte in der DDR den Wehrdienst und den Dienst als Bausoldat. Er begründete dies mit Gewissensgründen aufgrund seiner Erlebnisse im Krieg und in der Nachkriegszeit. Später berief er sich aus taktischen Gründen auf seinen evangelischen Glauben. Er wurde im Dezember 1964 zu 2 Jahren Gefängnis verurteilt. Er verbrachte seine Haftstrafe in Leipzig, Berlin-Rummelsburg, Bernsdorf und Bautzen. Bernhard Schneider wurde nach seiner Haftentlassung beruflich und privat anfangs mal mehr, mal weniger benachteiligt. 1968 verschärfte sich die berufliche Benachteiligung. Ihm wurden nur noch minderwertige Arbeiten zugewiesen. Er hatte keine berufliche Perspektive mehr und wurde weiterhin staatlich überwacht. 1976 stellte er deshalb einen Antrag auf ständige Ausreise in die BRD. Er verlor daraufhin seine Arbeit und war 14 Monate ohne Verdienst. Im September 1979 durften er und seine Familie ausreisen. In der Bundesrepublik wurde seine Haft als Wehrdienstverweigerer lange nicht als politische Verfolgung anerkannt. Auch seine Ausbildung als Geologe wurde als nicht vollständig angesehen. Nach der deutschen Wiedervereinigung stellte Bernhard Schneider einen Antrag auf strafrechtliche Rehabilitierung. Erst einige Zeit nach der Pensionierung wurde er rehabilitiert. So konnte er eine sogenannte Opferrente beantragen.

0: In das Wehrersatzdienstgesetz der Bundesrepublik Deutschland wurde 1969 der Paragraph 15a eingefügt. Seitdem gab es für Zeugen Jehovas die Möglichkeit, ein freies Arbeitsverhältnis in einer Kranken-, Heil- und Pflegeeinrichtung abzuleisten. Dieses freie Arbeitsverhältnis musste ein Jahr länger dauern als der Ersatzdienst. Es wurde auf 2,5 Jahre festgesetzt. Später galt dieser Paragraph nicht nur für Zeugen Jehovas. Die Dauer der Wehrpflicht und des Zivildienstes wurde immer wieder verändert. Die Bundesregierung hat am 15. Dezember 2010 beschlossen, die Wehrpflicht auszusetzen. Das Gesetz trat am 1. Juli 2011 in Kraft. Nach der Aussetzung der Wehrpflicht im Juli 2011 dauerte der Freiwillige Wehrdienst in Deutschland mindestens 6 Monate. Freiwillige Wehrdienstleistende konnten sich jedoch auch für längere Zeiträume verpflichten, in der Regel bis zu 23 Monate. Als Gründe für die Aussetzung der Wehrpflicht nannte der damalige Verteidigungsminister Karl Theodor zu Guttenberg:
1: Eine 6 Monate dauernde Wehrpflicht sei verkrüppelt gewesen. Während eines Grundwehrdienstes von nur noch 6 Monaten habe man nicht mehr kämpfen lernen können. Da nur 16% der jungen Männer eingezogen wurden, gab es keine Wehrgerechtigkeit. Man habe damals befürchten müssen, dass das Bundesverfassungsgericht aus verfassungsrechtlichen Bedenken die Wehrpflicht kippt.
0: Karl Theodor zu Guttenberg nannte mehrere konkrete Gründe, warum eine Wiedereinführung der Wehrpflicht von heute auf morgen nicht realistisch sei.
1: Viele Kasernen wurden seit der Aussetzung 2011 geschlossen oder umgewidmet. Eine Reaktivierung würde Zeit und erhebliche Investitionen erfordern. Es fehlt an Personal und Kapazitäten, um kurzfristig wieder Zehntausende Wehrpflichtige auszubilden. Die Erfassung, Musterung und Zuweisung potenzieller Wehrpflichtiger müsste komplett neu aufgebaut werden.
0: Das neue Wehrdienstmodernisierungsgesetz trat am 1. Januar 2026 in Kraft. Das Gesetz sieht vor, dass der Dienst in der Bundeswehr zunächst auf Freiwilligkeit beruht.
1: Junge Männer ab 18 Jahre, beginnend ab Jahrgang 2008, müssen künftig einen Fragebogen ausfüllen und zur Musterung erscheinen. Der Beginn der Musterungspflicht ist für Juli 2027 geplant. Der Wehrdienst dauert mindestens 6 Monate, mit der Möglichkeit, sich freiwillig bis zu 25 Jahre zu verpflichten. Der freiwillige Wehrdienst gilt für Männer und Frauen. Falls sich nicht genügend Freiwillige melden, kann der Bundestag auf Basis einer Rechtsverordnung eine wiedereinsetzende Wehrpflicht nur für Männer beschließen. Dies entspricht in der Sache einer Bedarfswehrpflicht.
0: Der Zivildienst entfiel mit der Aussetzung der Wehrpflicht ebenfalls. Junge Menschen und Erwachsene können sich weiterhin freiwillig engagieren. Für junge Menschen gibt es weiterhin das freiwillige soziale Jahr und das freiwillige ökologische Jahr. Der Bundesfreiwilligendienst wurde nach der Aussetzung der Wehrpflicht 2011 eingeführt. Menschen jeden Alters können sich freiwillig für das Gemeinwohl engagieren. Das Grundrecht auf Kriegsdienstverweigerung aus Gewissensgründen gemäß Artikel 4 Absatz 3 des Grundgesetzes besteht nach geltender Rechtslage weiterhin und wird durch einfach gesetzliche Regelung nicht aufgehoben. Die jüngere Rechtsprechung, insbesondere der Beschluss des Bundesgerichtshofs vom 16. Januar 2025, stellt dieses Grundrecht nicht grundsätzlich in Frage. Unverändert gilt, dass anerkannte Kriegsdienstverweigerer nicht zum Dienst mit der Waffe herangezogen werden dürfen. Unabhängig davon können im Spannungs- und Verteidigungsfall trotzdem bestimmte Arbeitsleistungen angeordnet werden, und zwar auf Grundlage des Arbeitssicherstellungsgesetzes. Das ist möglich, wenn solche Maßnahmen nötig sind, um die öffentliche Sicherheit zu gewährleisten, die Bevölkerung zu versorgen oder staatliche Einrichtungen funktionsfähig zu halten. Damit endet unser Blick auf die wechselvolle Geschichte der Wehrdienstverweigerung in Deutschland. Es sprachen Ingeborg Lütke, Peter Bieringer und Matthias Schneider-Domingo.
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2: Hier ist wieder die FD-Radio-Crew für euch. Ich bin Nanette Hott und mit dir im Studio sind Frau Bierfreund, Frau Ratgeber, Lena Rimbach, Josie und Gerd Pfaffenbach. Und an der Technik wie immer Torben. Heute sind wir mal nicht unterwegs, sondern haben uns einen Gast ins Studio eingeladen. Wir sprechen heute mit Nicole Ratgeber, der Landrätin des Werra-Meißner-Kreis. Und wir haben ganz viele Fragen. Liebe Frau Ratgeber, wie geht es Ihnen?
3: Ja, erstmal hallo und schön, dass ich bei euch sein darf. Wie geht's mir? Ich würde sagen, ein bisschen müde tatsächlich, so nach der Kommunalwahl. Die Woche war sehr anstrengend, aber jetzt geht es mir total gut, weil ich hier sein darf und freue mich total auf das Interview jetzt.
4: Ist die Landrätin so ähnlich wie Bürgermeisterin?
3: Also wenn Sie jetzt die Bürgermeister oder Bürgermeisterin des Werra-Meißner-Kreises fragen würden, dann würden die natürlich sagen, auf gar keinen Fall. Ich würde es schon so ähnlich beschreiben. Ne? So ein Bürgermeister, der hat ja so eine Kommune unter sich und hat auch Einwohnerinnen und Einwohner und versucht, das Beste für seine Stadt oder für seine Gemeinde zu machen. Und beim Landkreis ist das ähnlich. Ich habe halt nicht nur eine Kommune, ich habe 16 Kommunen, so ist das bei uns im Werra-Meißner-Kreis. Und auf die gucke ich halt drauf und dann versuchen wir zusammen, gemeinsam für einen ganzen Kreis was zu machen. Von daher ist es schon so ähnlich, nur einfach größer, muss man sich vorstellen.
5: Wie ist das, in einem Schloss zu arbeiten?
3: Ha, das war was ganz Aufregendes. Als ich Landrätin geworden bin und bin das erste Mal so richtig im Landgrafenschloss gewesen, das ist ja der Sitz des Werra-Meißner-Kreises, wo wir sind, war das schon spannend. Das ist ein altes Gemäuer, manchmal auch ein bisschen gruselig, gerade wenn man mal sonntags arbeitet und überall knackt und knirscht. Und man hatte mal so ein bisschen Angst, als wenn gleich ein Gespenst um die Ecke kommt. Aber es ist schon was richtig Cooles. Es ist so ein bisschen auch majestätisch tatsächlich. Also ich kann nur empfehlen, wenn es wieder fertig ist, kommt uns auf jeden Fall mal besuchen. Da würde ich mich sehr drüber freuen.
5: Okay. Das machen wir gerne.
3: Cool, dann freue ich mich schon jetzt drauf.
6: Welche Erlebnisse hatten Sie schon mit dem Familiendienst und mit dem Werraland Lebenswelten?
3: Tatsächlich mit dem Familiendienst an sich so erstmal privat, muss man sagen. Gar keine Berührungspunkte. Dienstlich, aber natürlich dann schon ganz viel. Und das freut mich auch immer, wenn wir, man muss sich ja auch so vorstellen, wir entscheiden ja auch im Kreis darüber, in so einem Kreisausschuss, was wollen wir eigentlich im Kreis Gutes tun? Und dann haben wir ganz viele Anträge immer, die auch WAD und den Familiendienst betreffen. Und dann kann ich sagen, ist die Resonanz immer bei uns ganz, ganz positiv, weil wir hier eine richtig tolle Sache haben mit dem Familiendienst und wir das total gerne fördern. Mit den Werraland Lebenswelten, wenn ich privat bleibe tatsächlich, dann sogar auch, habe ich private Kontakte dahin, denn einige von euch kommen mit den Werraland Lebenswelten zu meinem Partner auf den Hof, der Ramon Mente, mit dem Christian Mente. Und ihr helft da ganz toll immer und da freue ich mich immer. Das ist so für mich einfach die gelebte Inklusion und da geht mein Herz persönlich tatsächlich auf. Und wenn wir wieder in den dienstlichen Kontext gehen, dann haben wir natürlich auch ganz viel mit Werraland zu tun und wir freuen uns auch immer, wenn wir da gut unterstützen können.
6: Es ist toll, dass Sie uns so unterstützen.
3: Das machen wir total gerne, weil es einfach was ganz, ganz Wichtiges ist für uns auch als Kreis, das zu unterstützen.
2: Wo sind Sie zur Schule gegangen? Wie war Ihre Schulzeit?
3: Ja, in die Schule. Ich habe vorhin ja schon mal gesagt, ich bin in Wanfried groß geworden. Dann geht man natürlich als erstes auf die Grundschule, auf die Gerhard-Hauptmann-Schule nach Wanfried. Jetzt hat die einen neuen Schulcampus, da bin ich ein bisschen neidisch drauf, gebe ich zu. Da wäre ich damals auch gerne gewesen. Dann habe ich gewechselt an die Friedrich-Wilhelm-Schule, bin aufs Gymnasium hier nach Eschwege gegangen, meine ersten großen Fahrten mit dem Bus, auch ganz aufregend als junges Mädchen. Dann habe ich gewechselt ans Oberstufengymnasium nochmal, habe da mein Abitur gemacht und habe so ja, den ganzen Kreis so ein bisschen kennengelernt. Aber ich gebe es auch zu, ich war froh, dass die Schule vorbei war. Ne?
4: Was haben Sie nach der Schule gemacht?
3: Also am liebsten hätte ich nach der Schule gar nichts gemacht. Weil ich erstmal gedacht habe, ich muss erstmal frei machen. Das wäre total toll gewesen. Das hätten meine Eltern nicht so gut gefunden im Übrigen. Deswegen habe ich dann gesagt, gut, da muss man sich natürlich entscheiden, was macht man denn? Und dann stand ich vor der großen Herausforderung, macht man erst eine Ausbildung oder geht man doch gleich studieren? Und das fand ich ganz schwierig, weil ich hatte so ganz viele Lebensträume. Also ich wollte auch mal Pfarrerin werden, das gebe ich zu. Ja, mit 14 wollte ich mal Pfarrerin werden. Ich wollte auch Tierärztin werden. Und plötzlich war es Jura. Ja, und dann bin ich zum Studium nach Marburg gegangen, habe in Marburg Jura studiert. Spannend. Meine Eltern hätten sich was anderes erwartet, glaube ich. Die haben immer gedacht, ich gehe mal in den medizinischen Bereich, weil wir da sehr affin sind in der Familie. Aber ich habe in der Juristerei dann in Marburg einfach meine Affinität gefunden. Es hat Spaß gemacht.
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0: vorbei.
1: Sie hören die FD Radio Crew, das Radioteam vom Familiendienst der Wehrerland Lebenswelten. Unser Studiogast ist heute Landrätin Nicole Rathgeber.
2: Warum wollten Sie Landrätin werden?
3: Puh, das ist eine ganz spannende Frage. Wenn wir ganz vorne anfangen, dann hätte ich mir nie vorstellen können, dass ich jemals in meinem Leben Landrätin werde oder hatte auch tatsächlich gar nicht den Wunsch, als junges Mädchen Landrätin zu werden. Politik hat mich immer interessiert und ich fand das immer spannend und habe aber immer gesagt, ich mache erst so richtig Politik, wenn ich irgendwo angekommen bin, wenn ich sage, da ist mein Lebensmittelpunkt. Das war dann tatsächlich nach dem Studium, hatte ich ja eben gesagt, war ich in Marburg, dann habe ich in Kassel mein Referendariat gemacht. Und dann war ich nochmal in Fulda zwischendurch, der Liebe wegen, wie das so ist, nochmal weggezogen. Und dann habe ich hier im wunderschönen Werra-Meißner-Kreis, wo ich herkomme, endlich ein Haus gebaut. Und dann habe ich gesagt, so, und jetzt geht's los. Und dann stand die Kommunalwahl in 2021 vor der Tür. Und dann habe ich gesagt, ich möchte mich gern für meinen Ort, für Kremendorf engagieren. Bin auf die Ortsbeiratsliste draufgegangen, bin Ortsvorsteherin geworden und war total stolz. Und dachte, jetzt geht's los, ich komme für meinen kleinen Ort. Das finde ich ganz wichtig, was Schönes machen, mit den Bürgerinnen und Bürgern zusammen unseren kleinen Ortsteil aufwerten. Tja, und dann habe ich einen Anruf bekommen, werde ich nicht vergessen, mittwochs abends. Ich habe mit meinem besten Freund gekocht, das machen wir immer mal. Und habe ich gesagt, komische Nummer, ich gehe mal dran. Und da hat sich jemand von den Freien Wählern bei mir gemeldet und hat mich gefragt, ob wir uns mal treffen könnten. Und sie könnten sich vorstellen, der Landratsposten wird ja frei, weil Herr Reuß ja was anderes macht, dass ich ja kandidieren könnte. Ich war sehr überrascht, weil damit hatte ich nicht gerechnet, das gebe ich zu. Und dann habe ich die Freien Wähler besucht und habe mir das angeguckt. Ich bin ja in Meinhard auch in der ÜWG gewesen, das ist alles so ein bisschen ähnlich. Ja, und dann ging das ziemlich schnell, dass ich innerhalb von 2 Wochen eine Entscheidung getroffen habe und gesagt habe, ich wollte mich immer politisch engagieren, ich bin Ortsvorsteherin. Eigentlich wollte ich Bürgermeisterin werden in Meinhard, das gebe ich zu. Das war der eigentliche Plan, zu sagen, wenn ich in meinem Ortsteil was mache, dann vielleicht auch in meiner Gemeinde. Und dann habe ich aber gesagt, wenn es die Chance gibt, dann werfe ich meinen Hut in den Ring, wie man so schön sagt. Und ja, dann ging es los, 2021 aufgestellt von den Freien Wählern, auch in die Partei eingetreten, weil mir das gut gefällt. Eine Partei in der Mitte, die überall tatsächlich mit den Themen gut unterwegs ist. Das hat mir gut gefallen. Ich kann mich da selber verwirklichen. Tja, und dass ich dann wirklich am 7.11.2021 eine Stichwahl gewinne, ich habe es immer gehofft. Ich habe es immer gehofft, aber natürlich, wenn man gegen 3 gestandene Bürgermeister antritt, dann war man auch ein bisschen realistisch.

0: Bürgermeister, ne, wie wir es eben am Anfang hatten, da wissen ja die meisten, was so ein Bürgermeister schon macht. Und dann fragt man sich immer, was macht denn die Frau Ratgeber den ganzen Tag? Das muss man sich so vorstellen, wir haben ja die Kreisverwaltung und die muss sich nach innen leiten. Wir haben über 650 bis 700 Mitarbeiter in ganz vielen verschiedenen Fachbereichen, heißt das bei uns. Da gibt es Jugend und Familie, das Veterinäramt, Gesundheitsamt, also ganz breit aufgestellt. Da müssen wir nach innen ganz viel leiten und mit Mitarbeitern sprechen und ganz spannende Sachen machen. Tatsächlich haben wir 52 verschiedene Berufsgruppen. Da sieht man mal, wie vielfältig wir unterwegs sind. Und dann tatsächlich erstmal nach innen zu gucken, damit die Kreisverwaltung auch läuft. Und all das, was wir aber in der Kreisverwaltung entscheiden, hat immer ganz viel Ausfluss auch dann auf den ganzen Landkreis. Das ist so meine zweite Aufgabe, Kreisverwaltung nach innen. Aber dann nach außen auch den ganzen Werra-Meißner-Kreis zu repräsentieren mit all dem, was wir dann umsetzen müssen in unseren Gremien. Wir haben ja so einen Kreisausschuss und einen Kreistag. Der Kreistag kontrolliert uns nämlich, den Kreisausschuss, und guckt, ob wir unsere Aufgaben richtig machen und ob die Landrätin auch gut arbeitet und all das umsetzt, damit der Werra-Meißner-Kreis, damit hier die Bürgerinnen und Bürger gut leben können. Und dann gehe ich am Wochenende auch dann auf ganz viele Veranstaltungen, um auch den Kreis zu repräsentieren. Das ist auch eine meiner Funktionen, die ich tatsächlich dann auch nach außen habe. Also ganz spannend, innen und außen. Und wer übrigens mal gucken will und stalken will bei uns, wir haben auf YouTube ein ganz cooles Video erstellt, was eine Landrätin den ganzen Tag so macht.
1: Das ist alles richtig spannend.
0: Ja, das stimmt.
2: Wie sieht Ihr Arbeitstag aus?
0: Tja, das ist immer auch eine gute Frage. Also meistens beginnt er mit dem Aufstehen irgendwo so um 6 Uhr. Das Wichtigste ist für mich morgens erstmal, ich brauche einen Cappuccino. Das ist das Allerwichtigste. Und dann zu Hause erstmal ganz kurz klar Schiff machen, weil danach habe ich nämlich keine Zeit mehr. Danach geht's an die Arbeit. Dann habe ich meistens so zu Hause, also an der Arbeit erstmal so eine Stunde noch, wo ich so ein bisschen Büroarbeit machen muss. Denn es bleiben ganz viele Akten auch da liegen, die unterzeichnet werden müssen, wo ganz viele Schriftstücke reinkommen. Und dann geht's meistens richtig los. Dann kommen die ersten Termine und die sind dann entweder in der Verwaltung, wo ich dann meine Fachbereichsleiter sehe, mit denen bespreche, wo es gerade vielleicht Probleme gibt, wo es gut läuft, was sind unsere nächsten Projekte, was steht eigentlich so an. Dann natürlich auch mit meinem Vorzimmer Absprachen zu Terminen treffen muss. Das passiert immer so ein bisschen halb zwischen Tür und Angel. Mit meinem Verwaltungsleiter spreche ich ganz viel den Tag über, weil der ja auch in meinem Kreisausschuss sitzt und da der Schriftführer ist. Ja, und dann kommen die meisten Termine auch nach außen. Ich sitze in ganz vielen Verwaltungsräten, Aufsichtsräten, bin Mitglied in ganz vielen Gremien. Und dann geht es dann manchmal durch den ganzen Kreis. Ich fahre nach Kassel, ich fahre nach Wiesbaden über den Kreis hinaus, ich fahre manchmal nach Berlin. Ja, und dann ist man manchmal froh, wenn abends um 22 Uhr irgendwann der Laptop zugeht, meistens nach einer Videokonferenz noch, und man dann sagen kann, so, jetzt ist der Tag der Landrätin dann irgendwann auch mal vorbei. Und das ist, wie gesagt, ganz spannend und ganz, ganz breit gefächert den ganzen Tag.
3: Was macht Ihnen an Ihrer Arbeit Spaß?
0: Alles. Also tatsächlich, ich würde gar nichts, es gibt nichts, was mir nicht Spaß macht. Das heißt nicht, dass jeder Tag gut ist, das heißt es nicht. Aber ich freue mich einfach, jeden Tag für einen wundervollen Werra-Meißner-Kreis arbeiten zu können, zu gucken, dass es den Bürgerinnen und Bürgern hier gut geht, dass wir unseren Werra-Meißner-Kreis voranbringen können, dass wir ihn auch in der Öffentlichkeit gut repräsentieren können, dass die Kreisverwaltung gut läuft. Das freut mich immer, wenn Mitarbeiter zufrieden sind und einem morgens mit einem Lachen auch mal begegnen und einfach gerne für den Kreis arbeiten. Und deswegen macht mir meine Arbeit unfassbar viel Spaß, vor allen Dingen auch tollen Menschen jeden Tag zu begegnen. Und auch wenn es manchmal Probleme gibt, aber das Gefühl zu haben, man kann helfen.
2: Ja, das klingt nach ganz viel Herzblut.
0: Das würde ich sogar unterschreiben.
4: Was ist ihm bei der Arbeit besonders wichtig?
0: Auf der einen Seite, das geht in die Frage eben hinein, dass es mir Spaß macht. Das ist mir immer ganz wichtig, denn wenn mir die Arbeit keinen Spaß macht, dann kann ich sie nicht gut erledigen. Und deswegen ich habe einen sehr hohen Anspruch an mich. Ich möchte es immer gut machen, damit es auch meiner Kreisverwaltung gut geht und meinen Bürgerinnen und Bürgern gut geht. Und das ist so, ja, der Anspruch an mich selber. Aber das freut mich einfach immer, wenn man sagt, besonders wichtig sind mir die Bevölkerung, dass man die nach vorne bringen kann, dass man auch die Sorgen und Nöte ernst und wahrnimmt und ihnen aber auch tatsächlich, wenn man sie besuchen kann, auf all ihren festen Veranstaltungen, wo man eingeladen wird, auch Wertschätzung und Anerkennung zurückgeben kann, auch gerade den Menschen, die im Ehrenamt arbeiten. Das ist mir besonders wichtig, dass ich da immer auch gerne hingehe und ja, sagen kann, sie machen das einfach großartig.
4: Das ist schön, dass es dir

0: gefällt.
1: Was machen Sie, wenn Sie Stress haben?
2: Verschiedene Sachen. Wenn ich nach der Arbeit Stress habe, versuche ich, meine Schafe zu besuchen. Das versuche ich jeden Tag zu machen. So eine Viertelstunde, halbe Stunde, auf jeden Fall, egal wenn der Tag vorbei ist. Gestern Abend zum Beispiel war es halb zehn. Dann bin ich nochmal hingefahren, einfach, die geben mir Ruhe, die geben mir Gelassenheit und die können mich auch wieder runterholen, wenn der Tag tatsächlich mal stressig war. Das ist einfach was Schönes. Tiere sind was Wundervolles und die sind einfach auch so dankbar und freuen sich auch immer, wenn ich komme. Und sie geben auch keine Widerworte. Das ist auch okay. Das ist wirklich okay. Ansonsten, wenn ich tagsüber Stress habe, versuche ich mir immer mal so ein, zwei Minuten Auszeit zu nehmen und tatsächlich so ein bisschen Musik zu hören auch mal. Und wenn es nur mal so 5 Minuten sind, einfach mal was anderes, einen Fokus anders wo drauf zu lenken. Und morgens versuche ich meinen Tag, ich habe es eben mal gesagt, mit dem Cappuccino am liebsten auf der Terrasse zu starten. Übrigens ohne Handy, ohne iPad, nur ganz allein einfach mal so 10 Minuten den Tag gut starten zu lassen. Und am besten bei so einem schönen Sonnenaufgang wie gestern Morgen, dann ist es perfekt, würde ich sagen.
3: Wir gehen eine kurze Musikpause.
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0: Weiter geht es mit unserem Gespräch mit Frau Rathgeber, der Landrätin im Werra-Meißner-Kreis. Was mögen Sie an Ihrer Arbeit gar nicht?
1: Eigentlich mag ich alles an meiner Arbeit und es gibt so nichts, wo ich jetzt sage, das ist jetzt ganz schrecklich. Wenn ich mir aber was wünschen und was aussuchen dürfte, dann würde ich mir manchmal für Termine, gerade die draußen stattfinden, wenn ich Bürgerinnen und Bürger besuche, wenn ich Unternehmen besuche, wenn ich das Ehrenamt besuche, dann wünsche ich mir mehr Zeit. Und das ist dann so der Punkt, wo ich denke, wenn mir was nicht gefällt an meiner Arbeit, dann müsste mein Arbeitstag am besten 48 Stunden haben, dass ich mich jedem noch ein bisschen mehr widmen könnte und für jeden ein bisschen mehr Zeit hätte und mein Ohr einfach noch mehr an der Bevölkerung wäre. Das würde ich mir wünschen.
2: Was war Ihr schönstes Erlebnis als Landrätin?
1: Ich mache das jetzt seit über 4 Jahren und das ist ganz schön schwer. Ich würde sagen, auf der einen Seite war ich unfassbar stolz und auch es war ein schönes Erlebnis, als wir es endlich geschafft haben, das Wärmepumpenkompetenzzentrum, schwieriges Wort, wir können das auch WKZ abkürzen, als wir das eröffnet haben. Und das war ein steiniger Weg, den habe ich fast 4 Jahre verfolgt von Anfang an. Und wenn man sowas eröffnet, dann ist es einfach ein wundervolles Erlebnis. Da haben so viele Menschen mit dran gearbeitet und es war ein toller Erfolg, es war ein wunderbares Erlebnis. Aber es war auch was ganz Kleines, was mich total erfreut hat. Ich habe in meinem Büro so einen kleinen Dinosaurier stehen und der ist in grün angemalt. Und als ich an meinem ersten Vorlesewettbewerb teilnehmen durfte und jungen Menschen dabei zugehört habe, wie sie vorlesen und sich angestrengt haben, hatte mir ein Junge aus der 3. Klasse einen kleinen Dinosaurier geschenkt und ich war da auch zum Vorlesen. Und das hat mich einfach unglaublich stolz gemacht und den habe ich heute immer noch, den Dinosaurier.
3: Maskottchen.
1: Ja, das stimmt. Das ist ja wie so ein kleines Maskottchen. Der steht auf dem Schreibtisch und den gibt's immer noch. Und die Mutter habe ich jetzt mal getroffen und sie sagte, den gibt's immer noch. Ich sagte, ja, den Dinosaurier habe ich immer noch.
3: Dinosaurier halt.
1: Ja, genau.
4: Cool. Haben Sie ein Vorbild?
1: Ich finde, das ist eine ganz schwierige Frage, weil es gibt so viele tolle Menschen, die ich super finde, wo ich immer sage, von jedem hätte ich gerne so ein bisschen was. Deswegen finde ich es ganz schwierig zu sagen, ob ich nur ein einziges Vorbild habe. Das habe ich tatsächlich nicht. Es ist bei mir ganz breit gefächert. Für mich waren immer meine Vorbilder meine Familie. Meine Eltern und meine beiden großen Schwestern sind beide älter als ich und ich habe die immer bewundert, weil die sind alle sehr zielstrebig, die waren immer sehr strebsam, aber auch auf der anderen Seite immer lustig und haben mir auch meinen Optimismus, den ich immer habe. Ich bin grundoptimistisch beigebracht und das sind immer für mich einfach meine großen Vorbilder, sind meine Familie. Aber ganz spannend, ich finde ja auch tatsächlich Iron Man total toll. Mal so eine ganz andere Figur, die es nicht so als reale Person gibt, sondern weil der auch viel Gutes für die Menschheit getan hat. Da ist viel geforscht worden auch bei ihm und der versucht immer für alle da zu sein. Den fand ich auch immer toll. Also ich würde gar nicht sagen, ich habe so ein Vorbild. Ich habe tatsächlich ganz viele, aber ich finde das größte Vorbild für mich ist wirklich einfach meine Familie, die mich auch immer unterstützen.
5: Was würden Sie für Menschen mit Behinderungen besser machen?
1: Wenn ich mir was wünschen dürfte, dann würde ich sagen, es wäre eine Wunschvorstellung. Wir müssten gar nichts mehr besser machen, weil alles wäre schon perfekt und wir würden Inklusion jeden Tag leben und müssten überhaupt nicht mehr drüber sprechen. Das ist aber leider noch nicht so. Also wir haben noch viel zu tun und wir haben heute gerade zum Beispiel drüber gesprochen, wir haben noch ganz viele Gebäude, die immer noch nicht barrierearm oder barrierefrei sind, wo wir noch ganz viel zu tun haben. Wir müssen immer noch gucken, dass wir auch im Ehrenamt, die sind zwar alle total engagiert, aber auch da gibt es immer noch Barrieren und Hürden, die wir abbauen müssen. Deswegen haben wir im Werra-Meißner-Kreis ja auch den Runden Tisch Inklusion gegründet zum Beispiel, wo wir gesagt haben, dass wir auch Vereinen unter die Arme greifen und da auch Barrieren abbauen, weil da sind manchmal einfach Hemmschwellen, weil man nicht weiß, wie man miteinander umgeht. Das ist gar nicht böse gemeint, sondern einfach da auch Angst vorherrscht auf beiden Seiten. Und da versuchen wir, unterstützend zur Seite zu stehen. Das ist etwas, was ich würde es mir einfach wünschen, dass wir irgendwann nie wieder drüber sprechen müssen, weil dann wäre es großartig für alle zusammen.
4: Was wünschen Sie sich für Ihre Zukunft?
1: Das, was ich mir am meisten wünsche, ist Gesundheit. Das ist das. Ich habe so ein paar Schicksalsschläge auch schon als junge Frau tatsächlich auch in meinem Leben gehabt, dass mir Gesundheit immer am wichtigsten ist. Ich wünsche mir, dass meine Familie ganz, ganz lange um mich rum da ist, dass ich sie unterstützen kann, sie mich unterstützen können, dass wir einfach gemeinsam eine wundervolle Zeit haben. Und wenn ich auf mein Berufsleben gucke, dann wünsche ich mir, dass ich ganz lange diesen Beruf der Landrätin ausüben kann, weil es mir einfach unglaublich viel Spaß macht, es mir auch persönlich sehr viel zurückgibt und ich abends einfach nach Hause gehen kann und für mich rundum zufrieden bin sehr häufig. Und deswegen Gesundheit, Glück und eine gute Zukunft für meine berufliche Perspektive.
4: Darf ich noch eine persönliche Frage stellen?
1: Aber und nicht nach dem Alter.
4: Nein. Ob Sie jemals schon mal gesagt haben, jetzt habe ich aber meine Schnauze voll von dem Job oder...
1: Ich will nicht verhehlen, dass ich manchmal abends nach Hause komme, wenn der Tag wirklich anstrengend war und es vielleicht wirklich manchmal nicht so gut gelaufen ist. Vorhin hatten wir auch wieder einen Telefonanruf, dann muss ich aus meinem Meeting raus und dann ist man auch manchmal wirklich genervt abends zu Hause und denkt, oh, warum mache ich denn diesen Job eigentlich? Aber ja, eins kann ich verraten, ich stehe am nächsten Morgen wieder auf und bin einfach wieder glücklich, dass ich die Landrätin bin.
4: Das ist toll.
1: Danke. Ja.

0: Haben Sie manchmal auch einen Promi-Bonus? Und noch eine Frage, was machen Sie denn in Ihrem Privatleben?
1: Ich beantworte erst den Promi-Bonus.
2: Das ist mir super unangenehm, aber ja, das gibt es tatsächlich, weil wenn ich privat auch häufig irgendwo hinkomme, dann spricht man mich oft als Landrätin an, da muss ich erstmal erklären, nein, ich bin heute privat hier, und dann versucht man schon auch mich, ich nenne es mal so ein bisschen, zu hofieren. Ich mag das persönlich gar nicht so gerne. Ich bin auch persönlich häufig nicht die, die gerne in der ersten Reihe sitzt, weil ich immer sage, lass doch die Menschen in der ersten Reihe sitzen, die das Stück, egal was es ist, oder die Veranstaltung am besten beobachten sollen. Und ich kann auch in der letzten Reihe sitzen, deswegen mag ich das nicht. Aber es ist tatsächlich so. Und auf der anderen Seite ist es natürlich auch was Schönes, weil man merkt, dass man selber auch gewertschätzt wird und die Personen auch die Arbeit, die dahinter steckt. Von daher, ja, aber es müsste nicht unbedingt sein, das gebe ich jetzt zu. So, und was mache ich in meinem Privatleben? Jetzt kommt, das ist ja wie die Frage nach dem Alter, ne? Also, wenn ich so wirklich mal privat sein kann, bin ich unglaublich gerne in der Natur. Ich liebe meinen Garten. Ich könnte eigentlich den ganzen Tag im Garten irgendwas Neues pflanzen, irgendwas zurechtschneiden, Blumen pflücken. Mein Hochbeet, was jetzt gerade neu gekommen ist, da freue ich mich am Sonntag drauf. Ich habe Sonntag keine Termine. Da wird das neue Hochbeet aufgebaut und einfach wirklich mich in meinem Garten zu verwirklichen, in der Natur zu sein, frische Luft zu atmen, spazieren zu gehen. Und mit meinen Schafen spazieren zu gehen, das ist nämlich auch ganz wichtig, weil die sind so ein bisschen wie Hunde dressiert, die laufen auch mit mir eine Stunde spazieren. Und das mache ich tatsächlich am liebsten in meiner Freizeit und dann natürlich, wenn es ganz toll sein soll, mit meinem Partner und meiner Familie zusammen. Dann ist es perfekt.
3: Das ist toll.
4: Seit wie lange haben Sie Ihre Schafe schon?
2: Ha. Also, meine zwei Jungs, wie ich sie liebevoll nenne, das sind Winnetou und Fritzchen. Die gibt es seit Ostern 2022. Die hat mir mein Partner damals zu Ostern geschenkt, zwei kleine Osterlämpchen. Und dann habe ich gesagt, naja, zwei ist ja ganz schön wenig. Und dann hat er gesagt, das habe ich schon geahnt. Und dann gab es tatsächlich dann ein Jahr später noch zwei Mädchen dazu, Frieda und Wilma. Und seitdem sind wir zu viert unterwegs. Und ich nenne sie immer liebevoll meine kleine Mädelskuh, auch wenn zwei Jungs dabei sind, das gebe ich zu. Aber das ist meine kleine Crew.
4: Das ist schön.
2: Ja. Ja,
4: weil ich mag auch Tiere.
2: Ah, dann vielleicht doch gerne mal auf einen Besuch.
4: Ja.
5: Welche Musik hören Sie gerne?
2: Das ist meine Lieblingsfrage. Das ist die schwierigste Frage überhaupt, weil ich total musikaffin bin. Ich habe 7 Musikinstrumente als Kind gelernt und bin tatsächlich von klassischer Musik bis Pop, Rock total unterwegs. Was ich gar nicht mag, gebe ich zu, ist Black Music. Da habe ich mich nie zu Hause gefühlt. Das fanden meine Freundinnen damals, als ich jung war, total super. Da habe ich in meiner Disco gesagt, ich bleib dann mal sitzen und ihr geht tanzen, das ist okay. Ich mag sehr gerne deutsche Musik. Ich finde, wir haben großartige deutsche Künstler mittlerweile. Das muss nicht unbedingt deutschsprachig sein, aber ich bin gerne im deutschsprachigen Raum auch unterwegs.
4: Was für Instrumente haben Sie früher als Kind gelernt?
2: Also, ich habe, klassisch fängt man, glaube ich, immer an mit Flöte. Das habe ich aber nicht gemacht. Ich habe mit Gitarre gleich angefangen, mit 5 Jahren, weil meine Mutter eine Gitarre hatte und ich habe die geliebt. Dann habe ich natürlich aber auch Flöte gelernt, und zwar nicht nur die Blockflöte, auch Altflöte, Tenorflöte und Klarinette. Ich habe Geige gelernt, sehr intensiv, ja. Und dann klassisch noch Keyboard und Klavier. Und dann haben meine Eltern gesagt, jetzt würde es dann irgendwann mal reichen, weil die Musikinstrumente zu Hause immer mehr geworden sind. Was ich nie gelernt habe, was ich aber total gerne gemacht hätte, wäre Schlagzeug. Aber ich hatte jetzt einmal die Gelegenheit, bei Hier spielt die Musik, habe ich mich mal wieder in eine kleine Wette begeben vor 2 Jahren und durfte dieses Jahr ein Trommelstück aufführen. Aber also auch das kann ich. Ich bin 5 Spiele mal zu reingeladen worden.
3: Das macht Ihnen auch Spaß, oder?
2: Ja, das macht mir sehr viel Spaß.
4: Und können Sie doch Instrumente spielen?
2: Ja, das habe ich eben nicht verraten. Ja. Aber so, wenn ich wirklich viel Zeit habe und Muße habe, dann spiele ich immer noch leidenschaftlich Gitarre.
3: Na, das macht Ihnen bestimmt auch Spaß.
2: Ja, ganz, ganz, ganz viel sogar.
3: Ja.
5: Was ist Ihr Lieblingsgericht?
2: Puh, eigentlich ganz einfach. Von meiner Mama. Nudeln mit Tomatensauce. Mhm. Die macht die weltbeste Tomatensauce und das ist großartig. Ich liebe das Gericht.
5: Mhm.
3: Das esse ich auch gerne.
2: Das kann ich super verstehen.
4: Ist das Ihre natürliche Haarfarbe?
2: Ja, ich bin blond. Ein bisschen dunkler, als es jetzt ist, so wie es gerade an meinem Ansatz aussieht. Gott sei Dank kann das keiner sehen. Das habe ich nämlich gestern auf dem Bild gesehen, dachte, ich muss mal wieder zum Friseur. Aber ansonsten bin ich blond, ja. Aber ich habe früher ganz viele Haarfarben gehabt. Mhm.
4: Haben Sie eine Lieblingsfarbe?
2: Ja, pink. Habe ich auch, genau, gerade an. Ich finde, pink macht Freude, pink ist fröhlich und es strahlt mich auch aus und es ist eine kräftige Farbe. Und für mich ist das, wenn ich das anhabe, auch nochmal so ein bisschen unterstreichen meiner selbst. Ich liebe pink.
6: Wie lange geht das, die Landrätin, dieses Job?
2: Also insgesamt ist so eine Wahlperiode, so heißt das bei uns immer, 6 Jahre. Ich habe jetzt 4 Jahre und knapp 3 Monate, die jetzt vorbei sind, leider schon. Das ging total schnell. Und damit wird meine Wiederwahl hoffentlich positiv nächstes Jahr in 2027 sein, sodass ich dann zum 01.01.2028 die nächsten weiteren 6 Jahre antreten darf.
7: Wir drücken ganz doll die Daumen dafür.
2: Dankeschön, das brauche ich auch.

0: Liebe Frau Rakiba, wir sind am Ende unserer Sendung angekommen. Vielen Dank, dass Sie bei uns waren und unsere Fragen beantwortet haben.
1: Ja, ich habe zu danken, dass ich heute da sein durfte, dass ich eingeladen worden bin. Ich fand das großartig und kann euch allen nur sagen, macht so weiter. Und vor allem, dass vor allem ganz, ganz viele immer eure Sendung hören. Ich drücke auf jeden Fall weiter die Daumen. Das ist einfach großartig, was ihr hier macht.
2: Ich hoffe, es hat dir sehr Spaß gemacht. Und so, ich hoffe, man sieht sich bald mal wieder. Mir hat es auch Spaß gemacht. Und wir sehen uns bald mal wieder.
1: Ja, das hoffe ich auch. Es hat super viel Spaß gemacht.
3: Das war eine Sendung der FD Radio Crew. Im Studio waren Nicole Ratgeber, ich Nanette, Josie, Lena und Gerd. Und an der Technik saß Torben und Manuel.
4: Ich möchte noch ein paar Grüße loswerden, und zwar an meine Mutter Ulrike Hauswald und Helga und Hans-Jörg Schneider aus Eschwege.
2: Wir lassen ganz lieb von Steffen Köhler grüßen von der Radiosendung. Und einen Gruß an Lena Hornshausen und an Jannis, dass er bald wieder bei uns ist in Radiogruppe. Habe ich gemacht. Lieber Jannis, ich hoffe, du bist bald wieder in Radio mit deinem Studium in Radio mit dabei. Ich hoffe, du hast deine Unterlagen gut geschafft. Das wird die Daumen drücken von der Conny aus. Und einen Gruß an Steffen Köhler, dass du wieder bei uns bist, bald wieder in der Radiogruppe. Und Grüße an Lena Hornshausen von der Radiogruppe. Habe ich gesagt.

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5: Flair FM 99,7. Der Tim hier. Und jetzt Backstage bei uns 11 morgen. Einen wunderschönen guten Tag.
6: Hallo.
5: Ja, wir sehen uns auch mal wieder nach 10 Jahren. Also gut, letztes Jahr beim Haunogramm sind wir privat noch mal kurz gesehen. Wie geht's euch erstmal?
6: Sehr gut, ich habe ein bisschen Rückenschmerzen. Ich hatte heute Morgen einen kleinen Hundeunfall. Deswegen hat mir.
7: Das ist ein bisschen präzisieren, sonst gehen da komische Bilder im Kopf von den Leuten auf.
8: Es ist ein großer Hund.
6: Ja, es ist wirklich ein sehr großer Hund, ein sehr wilder Hund. Ein sehr junger Hund von meiner Schwester. Und mit dem bin ich heute Morgen Gassi gegangen. Und der hatte sich so erschreckt plötzlich, dass er mich so weggezogen hat. Jetzt habe ich böse Rückenschmerzen. Also,
7: woran merkst du, dass das nicht mehr die jüngste Band ist?
5: Der Hund ist dann mit dir Gassi gegangen, so ein bisschen.
6: Nee, ich habe mich
7: in die Häuser gezogen.
6: Ich hab mich dann nach Hause gekämpft, aber ist alles gut. Es wird bestimmt alles gut.
5: Ja, ihr tritt ja dann heute um 17.15 Uhr dann hier auf der Seebühne dann auf.
6: 17 Uhr, glaube ich, oder? Nicht 17 Uhr?
7: Das wird irgendwo stehen.
6: Ich glaube 17 Uhr bis 17
8: Uhr. Können wir hier drauf stehen? Wer hat gute Augen von euch?
5: 16.45
6: Uhr. 17 Uhr bis 17.45 Uhr.
5: Also nur 45 Minuten. Aber die wird ja auf jeden Fall dann.
8: Fühlen sich an wie eine Stunde dran, denke ich mal, oder?
6: Das ist immer so schade, wenn man so kurz spielt, weißt du, wenn es dann so Bock macht und so. Und dann, also wenn es nachher Bock macht, das wissen wir ja noch nicht.
7: Ja, das wissen wir schon ziemlich sicher.
6: Man geht mal davon aus, dann ist es echt immer schade, weil wir gehen so 45 Minuten, gehen echt scheiße.
8: Wie viele Songs presst ihr rein in die 45 Minuten? Alle. Das ist eine gute Antwort. Die lassen wir so stehen.
7: Kommt immer darauf an, wie wortreich der Monsieur in seinen Ansagen ist.
6: Ja, ich bin der Einzige, der hier redet in der Band, natürlich.
5: Ach so, so willst du die Ansagen jetzt auch nicht, weil letztes Jahr in Göttingen, im Exil, da habt ihr über zwei Stunden gespielt, also es war ein sehr langes Set.
6: Da hatte ich auch übelst Rückenschmerzen, weißt du, Leute?
5: Ja,
6: zwei Stunden ist krass, also das ist für uns auch krass.
7: Auch da wird wahrscheinlich der Redeanteil eine Stunde gewesen sein.
6: Nee. Ja. Da haben wir durchgepowert,
5: große
6: gell?
5: Ja, da habt ihr viele Songs durchgeballert.
6: Ja, das ist unser neues
7: Credo, weniger Worte, mehr Akkord.
6: Ja, wir wollen weniger reden.
7: Ja.
6: Manchmal klappt das nicht so gut, aber...
8: Kommt nur aufs Publikum an, ne? Ist das Publikum sympathisch und will das? Oder feiert's, ne? Und macht alles mit?
7: Ja, aber publikumsmäßig sind wir ja sehr verwöhnt. Wir haben ein sehr gutes Publikum tatsächlich immer. Aber manchmal wird es halt so eine kleine Comedy-Show, da muss man sich dann immer ein bisschen bremsen.
8: Ja.
6: Also aus Frankfurt, da ist Comedy.
5: Es soll ja auch Spaß machen. Am Ende.
6: Ja. Das stimmt schon, die Zuschauer entscheiden über die Show. So, weißt du, wenn wir merken, so, das Publikum will unbedingt so richtig durchackern, so dann glaube ich schon, wird man davon angesteckt. Und genauso ist es so, wenn es so einen Witz hat, so, da sind wir sehr interaktiv. Also da richten wir uns schon sehr nach den Leuten.
8: Da bleibst du dann auch dran, ne, an der ganzen Sache. Wenn dann alle rudern hier oder alle runtergehen oder alle umherspringen wie die wilden Flummis.
6: Ja,
8: Nochmal eine Runde, Schlagzeilen, nochmal eine Runde, alle springen.
6: Immer wieder dabei sein.
8: Du hast jetzt noch echt noch gefangen,
7: ja? Krass,
8: Wahnsinn, wie so ein Künstler.
6: Ist er wirklich, er macht jetzt gleich so ein Walking-Act. Schade, dass es ohne Kamera ist.
8: Herrlich.
5: Es hat Gründe.
8: Es hat Gründe, zu trocken auch. Timmy, ich mag dein Trockenen.
5: Ich hab's dir glaube auch schon mal gesagt, ich habe ein Radiogesicht.
6: Das stimmt, das haben wir alle. Deswegen sind wir alle glücklich.
5: Das sah hier schon wieder aus. Ihr habt letztes Jahr einen neuen Song veröffentlicht, Fetten wie nie. Der Name ist Programm, also ist für mich einer eurer besten Songs bisher.
6: Danke.
5: Und im Song sagt ihr auch, neues Album, keine Ahnung, wann es kommt.
6: Alles so ernst nehmen, verdammt.
5: Also, plant ihr was?
6: Wir planen auf jeden Fall schon seit 2 Jahren, glaube ich, planen wir was. Und irgendwie merken wir so, dass die ganze Zeit so das Leben dazwischen kommt. Mhm. So, weil wir alle also wir arbeiten alle noch und wir haben alle auch noch neben der Musik was. So, und manchmal passieren so Sachen im Leben, die einem von so ganz viel Spaß abhalten. Ja. Hm. Und da hatten wir jetzt alle in den letzten, also Fred hat das einzige Schöne, der ist Vater geworden. Aber,
8: Glückwunsch, ganz große Glückwünsche.
6: Danke. Aber das sind halt so Sachen, die einen so zurückholen und dann denkt man so, fuck, wir müssen ganz, ganz dringend. Also es wird im Januar auf jeden Fall irgendwas kommen. Wir wissen noch nicht genau, ob wir es zum Album schaffen oder eine EP oder irgendwie, aber...
7: Ich habe den gleichen Text schon mal mit Januar 26 auch schon mal gehört. Wir warten mal ab, was im Januar kommt.
6: Ja.
7: Wahrscheinlich kommt ein Post, dass wir es wieder nicht geschafft haben.
6: Ja, aber dann ist es auch so.
8: Dann
6: aber
8: heizt du die Leute immer mehr an.
7: Ja, ja, klar.
8: Das ist auch ein Pressure. Diese Spannung, dann aufbauen. Mann, wie mit GTA, richtig. Weißt du, das wird dieses Jahr auch, glaube ich, nochmal verschoben.
7: Ja, auf jeden Fall.
8: Auf 2028 habe ich gehört.
7: Naja, zu Weihnachten kommt es bestimmt.
6: Genau, das neue Album würde schon rauskommen, aber die Prozessoren und Speicher sind so teuer gerade. Wir können uns einfach nicht lassen.
7: Das Ding ist voll. Der Benz-Ding.
6: Apropos,
7: habe ich dabei.
6: Super. Ja. Also es kommt was.
7: Ja.
6: Aber wir werden den Teufel tun und werden uns auf irgendwas festnageln lassen. Weil das haben wir gemerkt, dass das einfach nichts bringt. So, das Schöne ist, dass wir ohne Plattenfirma und so ist. Das heißt, wir können wirklich, wenn was dazwischen...
8: Machen, was ihr wollt.
6: Ja.
8: Das ist halt schon geil.
7: Dafür wird es dann halt auch gut am Ende, weißt du. Mhm.
6: Genau.
8: Ja, oh, nee,
7: das hat man von ganz Roses damals.
8: Gut, Ding dauert Weile, ne? Oder wie nennt sich der Spruch?
6: Ja. So ähnlich. Aber es ist kommbar. Es muss was dringend. Es muss jetzt dringend wieder neues Zeug kommen. Und dann sagt halt der eine, der Algorithmus muss die ganze Zeit befeuert werden, dass du die ganze Zeit releasest. Die anderen sagen, du brauchst ein Album. Also es ist alles gerade schwierig und es ist alles sehr teuer und wir wollen dann auch natürlich wieder Vinyl machen und Vinyl ist gerade sowieso ganz schwierig zu machen. Das heißt, es gibt so viele Faktoren und wenn du jetzt sagst, okay, im Januar soll jetzt das Album auf Vinyl kommen, hätte jetzt schon theoretisch vor einem Monat alles schon weggeschickt worden sein. Und das schaffen wir nicht.
8: Wo nehmt ihr eure Songs immer auf, wenn ich so fragen darf? Also so,
7: habt ihr so ein Home-Recording? Oder? Ja, wir haben so vor ein paar Jahren diverse Studios gebaut. Wir sind zum Glück mit einem sehr großen Proberaum gesegnet und haben dann irgendwann vor ein paar Jahren entschieden, dass wir dann ein Studio reinbauen und haben da sehr viel Arbeit reingesteckt. Dann haben wir auch dann das letzte Album aufgenommen. Dann habe ich noch ein kleines Studio und so ein paar Ausweichstudios, wo wir rein können. Und dann ist das immer so ein wildes Gehackstückel und... ja, mal schauen. Also letztes Mal haben wir uns noch einen Produzenten dazu geholt, der uns so ein bisschen beim Schreiben unter die Arme... Ne? Genau, der einfach so, ne? Das ist ja dann doch so...
8: die holen wir mal alles raus, ne?
7: Ja, wenn jemand nochmal von außen drauf von guckt, außen der so einen ganz frischen Blick hat und da unvoreingenommen rangehen kann, ist das natürlich nur was anderes. Ne? Aber jetzt so das... momentan haben wir eine ganze Menge Ideen auf Halte liegen und jetzt muss man halt einfach mal so ins Produzieren reingehen. Ne? Und das findet sich dann... Immer vor jedem Release findet sich dann für das Album oder für die EP so ein Doing, in das man halt reinkommt. Und das müssen wir gerade noch so ein bisschen finden. Wir müssen jetzt ins Machen kommen. Ne? Und ja. Schauen wir mal, wie wir das machen werden.
8: Ich denke mal, ihr werdet es machen.
7: Ja, auf jeden Fall. Auf jeden Fall.
8: Nur keine Hektik.
7: Nee, das wird.
6: Hektik eh nicht. Nee. Aber manchmal ist es so, dass du musst in so einem Schreibding reinkommen. Ja. So. Und irgendwann, wenn du so drinne bist, das merken wir immer wieder, so dann sprudeln so die Ideen. Genau. Momentan ist halt so.
8: Du kannst es nicht erzwingen.
6: Wenn so viel Scheiße so passiert, muss man so sein, so, dann ist man halt so kopfmäßig auch überhaupt nicht in den schönen Dingen. So, und dann fängst du immer an, denkst so, nein, fuck, du kannst ja nicht schon wieder alles scheiße, alles doof. So, und da muss man sich so selber raushalten. Aber das wird schon. Aber Gott sei Dank alles ohne Druck.
7: 12 Lieder jetzt nur gegen Friedrich Merz und die AfD aufnehmen. Wobei, ich sag mal so, wäre auch ein geiles Konzeptalbum.
8: Kann man auch machen.
6: Wenn kann man als Konzeptalbum verkaufen.
7: Ja, wirklich. Merz leck Eier und dann wirklich nur...
8: Ja.
7: Dann lass mal dranbleiben. So.
6: 12 Storys über den Merz.
8: Friedrich Merz ohne Herz.
6: Oh, auch sehr gut. Schmerz. Nee, das hatten ja schon Adam Angst gemacht. Jetzt spielt er seit langer Zeit mal wieder beim Open Flair. Ich glaube, Andi, du hast auch mal beim Open Flair so ein bisschen immer mal nachgehakt. Wann dürfen wir wieder spielen, so ungefähr? Da gab es so ein paar Posts manchmal.
2: Nee, schon lange nicht mehr. Also ganz am Anfang auf jeden Fall. Wir haben irgendwann gedacht, so, das Flair muss endlich wieder auf uns zukommen. So, weil wir für uns es mehr als verdient haben, endlich mal wieder herzukommen. Weil wenn wir wirklich 2016 das letzte Mal da waren, dann ist es 10 Jahre her, verdammt. 10 fucking Jahre. Und nee, tatsächlich hatte uns...
7: Wir waren 19 das letzte Mal hier.
2: 19?
7: Mhm. Auch auf der 7.
8: Nach 7 Jahren. Ja.
2: Ah ja, stimmt, mit feine Sahne, ne? Also 7 Jahre, er ist trotzdem scheißlange.
7: Ja.
2: Und Sascha hat uns dann auf dem Haune gesehen tatsächlich und dann hat er gesagt, so, es wird auch mal wieder Zeit, dass ihr mal wieder auf dem Flair spielt. Und dann haben wir gesagt, so, ja, das liegt ja nicht an uns.
7: Ja.
2: So, es ist, es fühlt sich so ein bisschen an wie Heimkommen tatsächlich, weil, also, ich glaube, wir haben...
6: ich weiß gar nicht, wie oft wir es schon auf dem Flair gespielt haben, aber schon wirklich sehr oft. Und auf allen Bühnen, die es gibt, außer, ich glaube, außer das Dingszelt oben.
8: Weinzelt?
6: Ja, da noch nicht, aber ansonsten glaube ich wirklich tatsächlich überall.
7: Selbst den Gottesdienst.
8: Wir haben alles mitgenommen.
7: Da spielen Freunde von uns auch, Jungfrau.
6: Den hätte ich gerne vorher noch ein paar Sachen mit.
7: Das ist eine besondere, das ist eine ganz besondere Party.
8: Die haben auch etliche Shows schon gespielt, die Jungs.
6: Ja, da haben wir auch schon mal gespielt. Aber da wollen wir jetzt nicht weiter drauf eingehen.
8: Hab das Set abgerissen.
7: Nur ein Tipp, wenn du die vorher noch mal sprichst, wenn man da in den Wald pinkeln geht, da ist ein Hochseilgarten drüber. Und man muss sehr genau aufpassen,
6: an welchen Baum weil auf einmal fahren die Leute so über dich so rüber oder sagen, können Sie mal aufhören zu pinkeln, wir möchten gerne hier runter. Wir so, unangenehm.
7: Vor allem habe ich es am Anfang nicht gemerkt. Ich höre nur so über meinem Kopf und was ist nun?
6: Das war eine für alle Leute, die das jetzt hören und die damals da waren, die können sich da gut daran erinnern. Das ist,
8: war eine wilde Geschichte.
6: Das war legendär, wirklich.
8: Habt ihr das in den Song verarbeitet?
6: Das müssen wir in allen.
8: Das kriegt nach einem geilen Platz auf jeden Fall.
6: Es gibt keinen Song.
5: Das hast du, Andi, wahrscheinlich schon in deinem Podcast dann wahrscheinlich dann auch schon.
6: Wir sagen aber, es ist Podcast Gold. Und das war tatsächlich ein ganz besonderer Tag.
7: Das ist eine Geschichte, die schafft es wieder zurück in den Podcast.
6: Ja, wieder heiße Draht. Ja. Also Flair, geil, immer geil.
5: Ja, Flair immer geil, das ist ein gutes Stichwort. Dann würde ich auch mal sagen, vielen Dank, war wieder lustig, ernste Themen, wieder lustige Themen. Es ist immer bei uns immer alles dabei.
6: So ist das Leben. Es ist ernst und es ist ein bisschen lustig. Und
5: genau, so soll es sein.
8: Du musst immer ein bisschen lustig mit dabei.
6: Du musst nur gucken, dass die Waage immer ein bisschen mehr auf lustig steht.
8: Richtig.
6: Ansonsten ist alles scheiße.
8: Aber genau, ein bisschen mehr lustig.
6: Genau.
8: Die Welt ist schon traurig genug.
6: Das stimmt. Deswegen.
5: Genau.
6: Dann vielen Dank.
5: Ja, vielen Dank an euch für die Zeit und wir sehen uns dann auf jeden Fall dann bald mal wieder.
6: Genau.
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Liebe Hörerinnen und Hörer, wieder ist eine Woche vorüber und wir sagen wieder herzlich willkommen zu einer neuen Ausgabe von Radio DARC. Das ist ein Technikmagazin und deswegen dreht sich bei uns alles um die spannende Welt der Technik. Die heutige Sendung trägt die Nummer 603. Das Datum der Erstveröffentlichung ist Freitag, der 28. August 2026. Ich bin Cody Farron und werde Sie durch das Programm der folgenden Stunde führen. Das Schwerpunktthema heute sind Warntechniken im Radio bei DAB-Empfängern. Naturkatastrophen und auch menschengemachte Konflikte treten immer häufiger auf und erfordern technische Antworten. Wir stellen Ihnen einige davon vor. Aber starten wir in diese Sendestunde mit gutem alten Retro-Sound. Hier ist Rock aus England, hier sind die Hollies. Einfach nur zum Träumen ist der bekannteste Hit aus dem Jahr 1974 und das ist The Air That I Breathe. Da ist es tief durchatmen und nicht vergessen, Radio DARC sollte es schon auch noch sein, was man so braucht.

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1: Heute mit diesen Themen. Milliardenfiasko bei der Bundeswehr. Funksysteme sind nutzlos. Erstmals Satellit per Sprachbefehl gesteuert. Amateurfunkorganisation erhält renommierte Auszeichnung. Und jetzt anmelden, Notfunkausbildungswochenende Anfang Oktober. Am Mikrofon Conny Farren. Um unsere Truppe verteidigungsfähig zu machen, bastelt die Bundeswehr seit Jahren an einem modernen Digitalfunk. Nun kam heraus, obwohl schon 2 Milliarden Euro ausgegeben wurden, klappt so gut wie nichts. Ein Desaster für Verteidigungsminister Boris Pistorius von der SPD. Während die weltweite Bedrohungslage mit Kriegen und Krisen immer dramatischer wird, kommen die deutschen Streitkräfte nicht aus den Negativschlagzeilen heraus. Trotz des 100 Milliarden Euro Sondervermögens, das 2022 eingerichtet wurde, befindet sich die Truppe fernmeldetechnisch in einem desolaten Zustand. Wie dramatisch die Lage in einigen Bereichen wirklich ist, zeigt nun eine Recherche der Zeitung Welt. Dabei geht es um die von der Bundeswehr vor Jahren eingeleitete Umstellung auf modernen Digitalfunk. Zwar fanden immer mal wieder Meldungen über Störungen und fehlgeschlagene Tests ihren Weg in die Öffentlichkeit. Neu ist unterdessen, dass die Bundeswehr bereits rund 2 Milliarden Euro investiert hat, ohne dass nennenswerte Teile der Technik funktionieren oder einsatzfähig sind. Unter Berufung auf ein vertrauliches Schreiben des Verteidigungsministeriums an den Bundestag schreibt die Welt, dass selbst die Basisversion bislang nicht einmal für den einfachen Übungsbetrieb eine Freigabe erhalten habe. Zuletzt hatte auch die Welt am Sonntag mit Bezug auf einen internen Bundeswehrbericht von Ende 2025 gemeldet, dass der Zustand der Funksysteme eine Gefahr für Leib und Leben bedeutete. Das von Boris Pistorius angeführte Verteidigungsministerium, allen voran die IT-Abteilung, erging sich unterdessen immer wieder in wortreichen Beschwichtigungen und wiegelte ab. An den Fakten änderte sich offenbar nichts. So scheiterte insbesondere die verlässliche großflächige Einbindung von Kampfpanzern des Typs Leopard 2. Funksprüche wurden teilweise gar nicht übertragen oder waren zu leise. Die Reichweiten blieben deutlich unter den Anforderungen zurück. Auch die parallele Nutzung von Daten und Sprechfunk sei nur eingeschränkt gelungen. Mit dem Digitalisierungsprojekt sollen Soldaten, Fahrzeuge und Gefechtsstände digital vernetzt werden, um auf dem neuesten Stand der Technik zu sein. Seit 2022 hatte die Bundeswehr regelmäßig um neue Gelder vom Haushaltsausschuss des Deutschen Bundestages gebeten. Allerdings sorgten die immer wieder bekannt gewordenen Pannen im Projekt für massive Verstimmung selbst in den Regierungsparteien. Ursprünglich war geplant, bis Ende 2027 eine Heeresdivision vollständig zu digitalisieren. Inzwischen gilt dieser Zeitplan als unsicher, schreibt die Zeitung. Dabei sei die Digitalisierung der Bundeswehr dringend notwendig. Bis heute nutze man weitgehend veraltete, unverschlüsselte Funktechnik, die für die Feinde leicht abhörbar ist. Vor allem die neue Brigade Litauen sei dringend auf verschlüsselten Führungsfunk angewiesen. Bislang könnte sie im Ernstfall nicht sicher kommunizieren und wird im Gefechtsfall die umgerüsteten Fahrzeuge ohne funktionierenden Funk stehen lassen müssen. Norwegische Funkamateure haben erstmals demonstriert, wie sich ein Satellit über einen Sprachbefehl per Amateurfunk steuern lässt. Über eine 23 cm Funkverbindung wurde eine entsprechende Anweisung an den experimentellen CubeSat mit dem Namen OPS-Sat Pretty übertragen, der daraufhin das Computerspiel Doom startete. Der Satellit empfing das Signal, transkribierte die Sprache an Bord und führte den darin enthaltenen Befehl aus. Gesendet wurde der Befehl vom Dach der Clubstation der Oslo Group über eine 23 cm Funkverbindung. Daraufhin aktivierte der Satellit das Spiel und übermittelte Bilder des laufenden Programms zur Erde. Sie dienten als Bestätigung dafür, dass das Experiment

Signalsteuerung. Vielmehr verband das Experiment HF-Technik, Signalverarbeitung, Spracherkennung, Onboard-Software und Raumfahrttechnik zu einer durchgängigen technischen Kette. Genau diese Verbindung macht den Versuch für den Amateurfunk besonders interessant. Die Funkstrecke ist dabei nur ein Teil eines komplexen Systems, dessen Verarbeitung schließlich direkt an Bord des Satelliten erfolgt. Das Experiment zeigt exemplarisch, welches Potenzial offene und rekonfigurierbare Satellitenplattformen bieten. Funkamateure liefern dabei nicht nur Signale für einen Repeater oder eine Telemetrieverbindung, sondern können selbst Teil eines technischen Raumfahrtexperiments werden. Die internationale Amateurfunkinitiative ARIS ist mit der renommierten Challenger 7 Recognition ausgezeichnet worden. Die Abkürzung steht für Amateur Radio on the International Space Station. Die Ehrung würdigt Organisationen, die den Geist und die Werte der 1986 beim Challenger-Unglück ums Leben gekommenen 7 Astronautinnen und Astronauten weitertragen. Im Mittelpunkt stehen Forschung, Bildung und Inspiration. Werte, die ARIS seit vielen Jahren vermittelt, indem das Projekt Schulkinder per Amateurfunk direkt mit Astronauten an Bord der ISS verbindet. Die Challenger 7 Recognition wurde im Rahmen der Feierlichkeiten zum 40-jährigen Bestehen des Challenger Centers vergeben. Die Preisträger wurden aus Nominierungen gemeinnütziger Programme und anderen Organisationen ausgewählt, die einen Beitrag zur MINT-Bildung leisten. Der internationale Vorsitzende der ARIS, Frank Bauer, Kilo Alpha 3 Hotel Delta Oscar, bezeichnete die Auszeichnung als große Ehre. Die langjährige Partnerschaft mit dem Challenger Center wurde sehr geschätzt. Besonders die ARIS-Astronautenkontakte zeigten, wie sehr Amateurfunk dazu beitragen könne, junge Menschen für MINT-Fächer zu begeistern und ihnen Perspektiven für spätere Berufe in diesen Bereichen zu eröffnen. Vom 1. bis 4. Oktober 2026 findet das nächste Ausbildungswochenende des DARC-Referats Notfunk statt. Dieses Mal in Uzmenningen. Das liegt nur wenige Kilometer entfernt von Nördlingen. Noch sind Plätze dafür frei. Die Teilnehmer lernen im Team, die Technik des DARC-Notfunks aufzubauen und zu betreiben. Anhänger, Module und Software, mit denen sich Telefonie und Datenverbindungen dort herstellen lassen, wo nichts anderes mehr geht. Das Wochenende steht im Zeichen der Praxis. Die Teilnehmer stehen gemeinsam mit Funkamateuren aus dem ganzen Bundesgebiet am Mast, ziehen Kabel und nehmen Netze in Betrieb. Vorkenntnisse im Notfunk sind nicht vonnöten, dafür aber die Bereitschaft, bei Wind und Wetter draußen zu arbeiten. Es gibt sowohl ein Programm für Einsteiger als auch für Fortgeschrittene. Für Letzteres ist die Teilnahme an einem früheren Ausbildungswochenende Voraussetzung. Hier eine Auswahl aus den Themenfeldern, die bearbeitet werden sollen. IP-Netze, Mesh-Netze, Notfunktelefonanlage, Kartenkunde, Eigenschutz, dazu Führungsthemen, Netzplanung und ausgedehnte praktische Übungen. Alle wichtigen Informationen sowie der Link zur Anmeldung finden sich auf der DARC-Webseite. Das waren unsere heutigen Meldungen aus der Funkwelt für Sie. Weiter geht es nun mit Rock aus Deutschland. Hier sind die Scorpions mit When You Came Into My Life.

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1: Früher gab es ja flächendeckenden Sirenenalarm. Das war gut für Notfälle und hat auch nachts funktioniert. Man wusste dann zwar nicht unbedingt, was los war, konnte dafür aber dann das Radio anschalten. Inzwischen sind die Sirenen ja nicht mehr flächendeckend. Notfallwarnsysteme hat man über Mobilfunk versucht zu etablieren, wie Katwarn. Leider funktioniert es weniger gut, wenn ein echter Notfall ist, weil dann zu viel Traffic anfällt und die Netze zusammenbrechen oder schlichtweg zum Beispiel bei Überschwemmungen die Mobilfunkmasten weggespült werden. Da ist dann Radio besser, da sind die Masten traditionell an möglichst hohen Punkten aufgestellt, was man beim Mobilfunk ja schon länger nicht mehr will, um die entsprechenden Netzknoten nicht zu überfordern. Und die Radiosender haben meistens auch eine Notstromversorgung. Dafür wurde für DAB Plus EWF entwickelt, Emergency Warning Function. Es ist eine deutsche Entwicklung und deswegen hat sie einen englischen Namen, das kennen wir ja. Nur es ist inzwischen leider üblich, neue technische Verfahren in dem Moment, wo sie endlich angenommen werden und sich durchzusetzen drohen, so zu verbessern, dass die alte Technik nicht mehr verwendbar ist. Früher hat man das anders gemacht. Als UKW-Stereo kam, hat man das so gemacht, dass die Mono-Radios trotzdem noch das Programm wiedergeben konnten, nur logischerweise in Mono. Als das Farbfernsehen kam, hat man es so entwickelt, dass die Schwarz-Weiß-Fernseher trotzdem weiter funktioniert haben, nur halt in Schwarz-Weiß. Im Digitalzeitalter klappt das nicht mehr so gut. Als man von DVB-T auf DVB-T2 gewechselt hat, hat das zwar bessere Qualität gebracht, nämlich HD, sogar teilweise mehr HD als über Satellit, aber so recht wurde es nicht mehr angenommen. Die Leute hatten sich einmal neue Empfänger gekauft, die wollten nicht schon wieder. Und auch wenn inzwischen in den Fernsehern DVB-HD2 meistens schon eingebaut ist, benutzen die Leute dann doch lieber Kabel oder Satellit. Zumal die Sender auf dem Land von den öffentlich-rechtlichen Anstalten abgeschaltet werden und die Privaten haben am Land ohnehin noch nie gesendet. Denen geht's ja um Geld verdienen mit Werbung und da haben sie in der Stadt für weniger Aufwand mehr Erfolg. Also man hat jetzt das optimale System, nur benutzt es keiner mehr. Naja, einen ähnlichen Ärger gab's, weil es mal von DAB auf DAB Plus gewechselt hat. Als DAB endlich drohte, mal in die Gänge zu kommen, gut, das war noch relativ früh und man konnte halt anschließend doppelt so viele Programme unterbringen. Aber auch da ist es so, dass die alten Geräte halt zu Elektroschrott wurden. Man kann mit einem DAB Plus Gerät DAB empfangen, aber nicht umgekehrt. Beim digitalen Satellitenempfang gab's dasselbe. Da funktionieren inzwischen auch nur noch HD-fähige Empfänger. Selbst wenn man nur Radio hören will, weil auch das jetzt anders kodiert ist. Naja, von den Smartphones sind es die Kunden inzwischen gewohnt. Da kaufen sie sich freiwillig alle 2 Jahre ein neues. Und beim Computer muss man es ja jetzt auch mit Windows 11. Da ist ja nicht mal das Lästigste, dass man einen neuen Computer kaufen muss, sondern dass man dann tagelang wieder sein ganzes Zeug neu einrichten soll. Okay, genug gemeckert. Um was geht's jetzt eigentlich? Ja, das EWF, das wir ja vor kurzem noch stolz vorgestellt haben, das gibt's nicht mehr. Es gibt jetzt EWF 2.0, das heißt dann aber nicht mehr EWF, es sollte ja auch mal EWS heißen, man hat sich wieder eine neue Abkürzung gesucht. Das heißt jetzt ASA. Das steht für Automatic Safety Alert. Wie schon gesagt, es ist eine deutsche Entwicklung, also muss sie einen englischen Namen haben. Warum man da jetzt unbedingt eine neue Abkürzung genommen hat? Ich finde, damit verwirrt man die Leute nur. Tatsächlich ist es allerdings nur eine kleine Weiterentwicklung des EWF-Systems. Und zwar fehlte dem vorher der Standortbezug. Wir haben das ja mal ausführlich besprochen. Die Katastrophenwarnsysteme in den USA hatten am Anfang nur eine landesweite Abdeckung. Da hat man an Atomangriff von Russland gedacht. Und für die häufigen Unwetter in Amerika war das Ganze dann nicht so gut geeignet, weil ein Hurrikan in Florida in Kansas genauso uninteressant ist wie ein Tornado in Kansas in Florida. Inzwischen hat man da einen Standortbezug nachgerüstet und genau dasselbe hat man jetzt mit EWF gemacht. EWF hat nur im gesamten Sendegebiet eines Senders warnen können. Jetzt gibt es einen Standortlocator. Ja, das kennen wir ja vom Amateurfunk. Den QTH-Locator hat man allerdings nicht hergenommen, den kennt außerhalb des Amateurfunks keiner, sondern eine 12-stellige Ziffernfolge. Die kann man allerdings relativ einfach ermitteln. Dazu muss man nur auf die Website www.asa-radio gehen, also www.asa.radio. Da kann man dann seinen Standort eingeben und kriegt diesen 12-stelligen Code zurück. Das ist also nur eine einmalige Geschichte und danach weiß das Radio, wo es ist. Und dann wird ein Fabrikbrand in Wanne-Eickel nicht mehr in München gemeldet. Aber wie gut funktioniert das Ganze und welche Radios können das denn jetzt? Dazu gleich mehr.

Also ASA wird immer noch von denselben Leuten gemacht wie vorher EWF. Es wurde vom Fraunhofer Institut konzipiert und entwickelt. Neu ist, dass es eine Zertifizierung gibt. Die ist etwas aufwendig. Deswegen gibt es aktuell Geräte, die können ASA, haben aber keine Zertifizierung. 8 Geräte mit Zertifizierung gibt es inzwischen bereits. Die aktuelle Liste kann man auf www.dabplus.de, also plus hier als Wort, www.dabplus.de/ASA nachlesen. Sind aktuell 8 Geräte, ein tragbares Metakku von Technisat, ein Küchenradio von Technisat und ein großes, fast wohnzimmertaugliches Gerät von Technisat. Dann mehrere Geräte von Kenwood, darunter so einen klassischen kleinen Radiowecker und 2 größere Geräte, die dann teilweise auch Internetradio können. Und dann gibt es auch 2 solche Geräte von Albrecht, eins davon ist auch so ein klassischer Radiowecker. Albrecht kennt man ja noch aus der CB-Funkzeit. Das sind die aktuell zertifizierten Geräte und dann kommen noch welche dazu, die sind aktuell noch nicht zertifiziert, die sind von Telestar. Zum Beispiel der Top 200 in Mono und der Top 250 in Stereo. Das sind auch Multifunktionsradios. Das bedeutet, sie können auch Musik von Datenträgern abspielen und vom Internet. Und sie können auch ASA, nur das Zertifikat haben sie noch nicht und deswegen stehen sie auch nicht auf dieser Website. Aktuell getestet habe ich bereits den Technisat Digit Radio 3. Das ist dieses etwas größere Gerät, das auch CDs abspielen kann und auch MP3-CDs. Das kostet dann allerdings auch über 200 Euro und kann leider kein Internet. Das ist etwas komisch bei Technisat. Da gibt es ein Modell, das kann Internet, aber kein ASA. Und es gibt eines, das kann ASA, aber kein Internet. Warum die das nicht fertig bringen, beides in einem Gerät anzubieten, weiß ich nicht. Es gibt übrigens noch ein drittes Modell, das ist interessant für Sehbehinderte. Das hat nämlich Sprachein- und Ausgabe. Da kann man sich also die Menüs ansagen lassen und umgekehrt das Gerät auch über Sprechen bedienen. Das kann dann allerdings weder Internet noch ASA. Die Telestar-Geräte sind deutlich billiger, die kosten nur etwa die Hälfte und die können eben alles, auch Internet, Radio. Und sie können sogar aufnehmen, das ist ja völlig verloren gegangen, den Radiorekorder, den gibt es ja heute eigentlich gar nicht mehr. Hat teilweise rechtliche Gründe. Der Importzoll auf Geräte, die aufnehmen können, ist so viel höher, dass das keiner mehr macht. Nachdem Telestar eine deutsche Firma ist, machen sie es. Und das Gerät kann wirklich alles aufnehmen, und zwar auf den angeschlossenen USB-Stick, ob das jetzt UKW-Radio ist, ob das DAB Plus ist oder auch ob das Internetradio ist. Das heißt, man kann sich da eine interessante Sendung durchaus auch mal aufnehmen und später wieder anhören. Es gibt ja inzwischen vieles als Podcast zum Abruf, das kann das Gerät natürlich auch abspielen. Aber gerade Musik gibt es oft nicht als Podcast, weil das mit der GEMA zu schwierig ist. Und wenn man seine Lieblingssendung verpasst, weil man da gerade irgendwo unterwegs ist, dann kann man das Gerät sogar programmieren wie einen Videorekorder und es nimmt einem das auf. Ja, und Telestar, das waren doch auch die mit den ersten EWF-Geräten. Können die denn dann auch ASA? Tja, da muss man antworten wie mit Radio Erevan, im Prinzip ja, aber. Das ist nämlich noch eine etwas kompliziertere Geschichte. Dazu gleich mehr.

Ja, wie ist das denn nun eigentlich, nachdem wir so viel geschimpft haben? Muss man wieder alle Geräte wegwerfen und neue kaufen, falls man sich ein EWF-Gerät gekauft hat? Nein, die Hardware ist eigentlich nicht anders. Die Hardware kann es. Ein Gerät, was vorher EWF konnte, kann nachher auch ASA. Die Frage ist nur, ob jemand die Software-Update macht. Wenn der Hersteller gleich geblieben ist, dann hat man eigentlich gute Chancen. Mal davon abgesehen, dass ASA eben zertifiziert werden muss, was recht teuer ist. Und wo ein Hersteller das eventuell nicht machen wird, wenn das betreffende Gerät gar nicht mehr hergestellt wird und er damit ja gar nichts mehr verdienen kann. Dann macht er natürlich noch Sicherheits- und Funktionsupdates, aber dann vielleicht das ASA nur ohne Zertifizierung. Bei Telestar ist die Geschichte allerdings noch etwas komplizierter. Da ist es eigentlich schon ein großes Glück, dass es die Firma überhaupt noch oder wieder gibt. Und das kam jetzt so, dass Telestar genauso wie Technisat eine Unterfirma von Techniropa war. Das bekannteste Unternehmen dieses Firmenverbunds war eben Technisat. Telestar war weniger bekannt. Gegründet wurden beide von Peter Lepper. Der ist leider am 20. Januar 2024 verstorben. Und dann gab es praktisch zwei Unterfirmen eines Konzerns, die ähnliche Produkte gehabt haben, Digitalradios und Satellitenempfänger. Und weil nun der große Schutzpatron nicht mehr war, hat man mal soeben entschieden, dass Telestar zugemacht wird. Ausgerechnet als EWF zum Erfolg wurde. Die Geräte gab es ja seit Ende 2022 und Anfang 2024 hatte das Ganze dann wirklich Marktreife. Und plötzlich hieß es dann, nee, das Ganze hat keine wirtschaftliche Zukunft. Die Markenrechte wurden dann an die niederländische Comax Group verkauft. Die haben auch noch die restlichen Geräte der Marken Telestar, Revo und Imperial übernommen und abverkauft. Und das war's dann. Aus Tschüss. Das war für viele Mitarbeiter sehr frustrierend. Es gab aber einen, der gesagt hat, das lasse ich mir nicht bieten. Frank Körwel hat zusammen mit dem Megasat-Geschäftsführer Sven Melzer Comax den Telestar-Geschäftsbereich und die Markenrechte wieder abgekauft. Telestar wurde also neu gegründet, hat jetzt vom Standort her mit der alten Telestar nichts mehr zu tun und gehört auch nicht mehr zu Techniropa. Nur die Geräte schauen immer noch so aus wie früher. Das liegt daran, dass man ja eben auch die Rechte daran übernommen hat und diese nun weiterentwickelt hat. Jetzt gibt es eben den Top 200 und den Top 250 als kleine Multifunktionsradios mit ASA. Es gibt auch noch größere Modelle, die dann CDs abspielen können, so wie es auch bei dem Technisat-Gerät der Fall ist. Und damit ist nun eigentlich alles wieder in Butter. Nur eben die vorherigen Telestar-Geräte, die gehören ja gar nicht zur neuen Telestar. Die gehören immer noch zur Comax. Und ob die überhaupt noch produziert oder nur die vorhandenen abverkauft, sei dahingestellt. Deswegen ist es halt fraglich, ob es für diese ein ASA-Update geben wird. Das sind dann aber wohl erstmal die einzig Leidtragenden. Ansonsten muss hier zumindest alte Hardware nicht weggeschmissen werden, aber man braucht halt ein Update, damit ASA funktioniert. Denn ASA-Geräte können auch EWF-Meldungen empfangen, auch wenn gar keine mehr ausgestrahlt werden. Aber EWF-Geräte kennen ASA-Meldungen. Wenn man mit einem solchen Gerät die Funktion testen will, gibt es übrigens teilweise regionale Testkanäle. In Bayern beispielsweise den DAB-Testkanal 10D, auf dem auf einem Programm von den beiden Senderstandorten Wendelstein in Oberbayern und Bittelberg bei Nürnberg zweimal die Stunde eine Testwarnung ausgestrahlt wird. Die kann man empfangen, wenn man sein Gerät vorher auf den Standort Sydney oder Melbourne einstellt, in Australien am anderen Ende der Welt. Da ist ziemlich sicher, dass man keine echten Sender aus dieser Gegend empfängt. Und dann sieht man, ob das Ganze funktioniert. Aber eigentlich ist es so, wenn man ein solches Gerät kauft und einmal seinen Standort eingibt, dann ist der Fall erledigt und das funktioniert. Wo es wahrscheinlich nicht funktionieren wird, ist im Auto. Es gibt bislang keine ASA-Autoradios. Und es ist auch die Frage, ob es welche geben wird, weil da müsste der Standort ja ständig aktualisiert werden. Das ist bislang nicht vorgesehen. Und ja, wie ist es eigentlich mit dem tragbaren Gerät? Gut, wenn ich mit so einem Gerät spazieren gehe, dann bewege ich mich nicht so weit, dass ich deswegen dauernd den Locator umprogrammieren muss. Wenn ich so ein Gerät mit in die Arbeit nehme, dann ist es natürlich sinnvoll, den dortigen Locator einzustellen und genauso im Urlaub. Das lässt sich dann nicht vermeiden, denn zu einem tragbaren DAB-Gerät auch noch GPS zu verpassen, damit sein Standort automatisch feststellen kann, das wäre dann etwas zu teuer und stromfressend. Das wird es sicherlich nicht geben. Insgesamt kann man jetzt nur hoffen, dass der Standard damit zur Ruhe gekommen ist, dass es jetzt bei ASA bleibt,
dass auch das Kürzel nicht wieder verboten wird, weil es vielleicht irgendwer als Marke angemeldet hat. Und wenn man sich dann ein neues DAB-Radio anschafft, dann kann man gleich eins mit ASA nehmen. Insbesondere, wenn man das im Schlafzimmer am Bett stehen hat. Da ist das dann ja am sinnvollsten. Ein Beitrag von Wolf Dieter, Delta Lima 2, Mike Charlie Delta.

NASA hat mittlerweile nichts mehr mit Fotografie zu tun, sondern mit Radio. Es ist ein Notfallwarnsystem auf DAB+, das wir in den vorherigen Beiträgen vorgestellt haben und das zuletzt im März zum Bayerischen Warntag bayernweit getestet wurde. Am nächsten Warntag, am 10. September, wenn bundesweit die verbliebenen Sirenen heulen und die Handys randalieren, sind dann auch DAB+-Radios mit ASA-Warnfunktion dabei. Auch Radios mit DAB+, aber ohne ASA, können die Warnmeldungen übrigens im DAB+ Bundesmux 1 DR Deutschland auf der Kennung ASA.de empfangen. In diesem Ensemble sendet unter anderem Schwarzwaldradio. Also wer Schwarzwaldradio hören kann, der kann dann auch den zukünftigen ASA-Kanal empfangen und die Warnmeldungen. Ausgestrahlt werden sie deutschlandweit. Die Warnmeldungen selber sind aber regionalisiert. Das ist das Neue gegenüber dem Vorläufer EWF. Wenn man sein Gerät testen will, ob im Laden oder zu Hause, und es ist nicht gerade Warntag, dann gibt es eine bestimmte Nummer, die man als ASA-Standortcode im Gerät eingeben kann. Diese ist 12 53 35 13 66 68. Ich wiederhole es nochmal. 12 53 35 13 66 68. Also 12 Ziffern. Für den Test stellt man dann am besten den Deutschlandfunkkanal Dokumente und Debatten, nennt sich DocDeb, ein, denn auf diesen wird dann auch geschaltet im Testalarmfall. Im Normalfall, wenn ein Alarm ist, wird auf den ASA.de-Kanal geschaltet. Für diesen Test wird halt auf einen Kanal geschaltet, wo dann auch tatsächlich ständig etwas ausgestrahlt wird. Das wird auf dem eigentlichen Alarmkanal ja nicht, da wird ja nur bei einem Alarm was ausgestrahlt. Also wenn man diesen Standort eingegeben hat, dann wird das alle 5 Minuten einmal auf diesen Kanal vom Deutschlandfunk umgeschaltet und da für 30 Sekunden. Da wacht das Radio also aus dem Standby auf, schaltet auf DocDeb und geht anschließend wieder zurück in den Standby. Wenn man einen anderen Kanal eingeschaltet hat, dann wechselt es den Kanal. Aber nachdem man so nicht mehr viel Freude haben wird am Radio hören, sollte man nach dem Test wieder den eigenen Standortcode eingeben. Der 12-stellige Code lässt sich unter www.asa.radio abrufen. Da kann man dann Straße, Hausnummer, Postleitzahl und Ort eingeben und kriegt dann seinen persönlichen Code für seinen Standort. www.asa.radio. Wenn man den eingegeben hat, dann ist das Gerät bereit für einen echten Alarm und auch für den Testalarm am 10. September. Und da wird es dann auf den ASA-Warnkanal umschalten. Da kommt dann vermutlich irgendetwas wie: dies ist ein Test. Und dann weiß man, das Ganze funktioniert. Und da das dann in den Regelbetrieb geht, eben auf dem ersten bundesweiten DAB-Kanal, kann man dann auch sicher sein, dass man zukünftig diese Meldungen empfängt und das Ganze funktioniert. Also am 10. September ist der erste große landesweite Test und danach ist das Ganze dann auch wirklich in Betrieb. Bisher war es nur ein Testbetrieb. Ein Beitrag von Wolf Dieter, Delta Lima 2, Mike Charlie Delta.

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5: Durch die zunehmenden Krisen und Naturkatastrophen in der Welt werden Warntechniken immer wichtiger. Das ASA-System für DAB+-Radios hatten wir Ihnen heute ausführlich vorgestellt. Aber auch der Amateurfunk spielt in der Notfallkommunikation eine zunehmend wichtige Rolle, da er ohne Infrastruktur funktioniert. Das klappt deshalb, weil er sich natürliche Phänomene zu Nutzen macht, etwa die Wellenausbreitung über die Ionosphäre. Die Kenntnis des Funkwetters ist aber essentiell und unser Spezialist hierfür ist, wie immer, Christian Reiber, Delta Lima 8 Mike, Delta Whisky vom HF-Referat des DARC mit seiner neuesten Prognose.
6: Die Flare-Tätigkeit hat in den letzten Tagen doch deutlich zugelegt. Fast jeden Tag ereigneten sich M-Flares und die sorgen auf der Tagseite der Erde für mögliche Dellinger-Effekte, also Ausfälle der unteren und mittleren Bänder für einige 10 Minuten. Die Flares gehen vor allem von der aktiven Region 4513 aus, die im Moment mitten auf der Sonne prangt und jetzt in deren westliche Hemisphäre wandert. Diese Region ist magnetisch komplex und verändert sich rasch. Koronale Masseauswürfe infolge kräftiger Flares aus dieser Region sind jetzt zunehmend erdgerichtet. Die Wahrscheinlichkeit von Magnetstürmen ist daher im Moment hoch und wird erst zum Ende der Woche hin wieder abnehmen. Es sei denn, diese Region 4513 wird plötzlich passiv. Erste Zeichen dafür gibt es bereits. Das passiert tatsächlich immer wieder, das letzte Mal erst vor 2 Wochen. Und das hat inzwischen einen stärkeren Einfluss, denn die Sonnenaktivität geht zurück und dadurch wird eine Phase angehobener Aktivität oft nur noch von einer einzigen aktiven Region getragen, so wie im Moment. Und wenn die dann aufhört zu flaren, sinkt die Sonnenaktivität rasch ab. Von den 133 Einheiten des letzten Dienstag wird es daher tendenziell wieder nach unten gehen, spätestens nach dem Verschwinden der Region 4513 am nächsten Mittwoch. Allerdings sind letzten Donnerstag 2 neue Regionen entstanden, die das Bild nochmal drehen könnten. Das stellt sich aber erst an diesem Wochenende heraus. Wenn sie das nicht schaffen, dann wird der solare Flux wohl wieder unter 100 Einheiten fallen. Das Erdmagnetfeld war in der letzten Woche außerordentlich friedlich mit einem A-Index, der an manchen Tagen nur noch 3 oder 4 betrug. Alles unter 15 gilt als ruhig. Aber das endet jetzt, denn 4 Plasmawolken von koronalen Masseauswürfen sind unterwegs und können bis zum Sonntag die Erde treffen. Außerdem sind auch koronale Löcher wieder ein Thema. Das nächste wird bereits am Wochenende wirksam und in der ersten Wochenhälfte den größten Einfluss auf das Erdmagnetfeld ausüben. Zum nächsten Wochenende hin wird es dann wieder ruhiger werden. Die Ionosphäre beginnt mit dem Umbau auf den Herbst. Die oberen Bänder öffnen kürzer, dafür wird die MUF, die höchste nutzbare Frequenz, höher. Diese auch als Winteranomalie bezeichnete Beobachtung liegt an einer veränderten Chemie der Hochatmosphäre und verringerter Dämpfung. Letzte Woche erreichte die MUF über Mitteleuropa jeden Tag 25 MHz und das 15 Meter Band öffnete stabil. Daran war natürlich auch das sehr ruhige Erdmagnetfeld beteiligt. In ein paar Wochen wird dann auch 10 Meter wieder zuverlässig öffnen, noch sind tagsüber aber 20, 17 und 15 Meter die zuverlässigsten Bänder. Nachts sinkt die MUF dank der noch erhöhten Sonnenaktivität nur noch bis 12 MHz ab. 20 Meter bleibt also nochmals lang geöffnet und 30 Meter die ganze Nacht nutzbar. Die erwartete magnetische Unruhe wird dann tagsüber vor allem 15 Meter zu schaffen machen und nachts die Muff wieder unter 10 Megahertz sinken lassen. Goderex,

0: Das war's nun für heute. Wir sind leider schon wieder am Ende von Radio DARC angelangt. Die Sendung der vergangenen Stunde war ein Programmbeitrag des gemeinnützigen Deutschen Amateur-Radio-Clubs im Rahmen der Sendefolgen unserer Übernahmepartner. Redaktion und Musikauswahl hatte Rainer Englert, Delta Foxtrot 2, November Uniform. Wir hoffen, die Sendung hat Spaß gemacht. Wenn ja, sagen Sie es doch einfach weiter. Wenn Sie wollen, hören wir uns nächste Woche wieder. Gleiche Zeit, gleiche Frequenz. Radio DARC sendet seine Programmbeiträge europaweit in einer Hauptsendung immer sonntags ab 11 Uhr Lokalzeit auf seinen zwei Kurzwellen 9670 und 6070 kHz über die Sendepartner Encompass Media aus England und Channel 292 in Ingolstadt. Zusätzlich werden unsere Sendungen von mehreren Sendepartnern übernommen und auf UKW, DAB, per Webstream und als Podcast verbreitet. Nähere Infos hierzu auf der Radio DARC Webseite. Für Empfangsberichte erhalten Sie auf Wunsch gern eine QSL-Karte. 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Nochmal, radio@darc.de. Auf Wiederhören, moin, tschüss, servus und 73, gut DX, bis zum nächsten Mal.
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1: Hallo und herzlich willkommen. Das ist die Sendung Pflegestützpunkt. Karin Schuster am Mikro. Es ist die letzte Sendung des Jahres 2023. Ich habe ein volles Live-Studio in der Schönergasse 8. Es sind 5 Gäste. Wir unterhalten uns heute über die psychiatrische Versorgung der Bevölkerung, jetzt speziell auf Graz. Ja, es geht darum, daheimbleiben im Alter in den eigenen 4 Wänden, das will gelingen. Und neben einer mobilen alterspsychiatrischen Betreuung für die Betroffenen braucht es aber auch möglicherweise eine, und wenn auch nur stundenweise, Entlastung der pflegenden Angehörigen, um den Druck herauszunehmen. Wir werden über die entsprechenden Angebote sprechen, die es dazu gibt. Es ist wichtig, diese zu wissen und dann auch den Schritt gehen zu können, es zu schaffen, Hilfe in Anspruch nehmen zu können. Welche gesellschaftlichen Veränderungen führen dazu, dass eine alterspsychiatrische Versorgung für die Bevölkerung immer wichtiger wird? Und wie wirkt sich das wiederum auf die Ausbildung aus der Gesundheitsberufe, auf die zukünftige Generation, die pflegen wird? Die Gesellschaft zur Förderung der seelischen Gesundheit, diesen Begriff werden wir heute noch öfter hören, kurz GFSG, entwickelte 2003 ein Konzept zur gerontopsychiatrischen Versorgung der Stadt Graz. Dieses Strategiepapier wurde zur Grundlage für Angebote, die es heute in Graz gibt. Und über diese Angebote spreche ich mit den zahlreichen Gästen im Studio. Diese sind Marlies Rüdisser. Sie ist diplomierte Gesundheits- und Krankenpflegeperson mit psychiatrischer Ausbildung und sie leitet die mobile alterspsychiatrische Betreuung bei GFSG. Hallo und herzlich willkommen.
2: Hallo.
1: Nadja Schimpel ist klinische Psychologin und Gesundheitspsychologin ebenfalls bei GFSG.
3: Guten Morgen, hallo.
1: Günter Klug, medizinische und fachliche Geschäftsführung bei GFSG.
4: Hallo auch von mir.
1: Norma Rieder leitet den Fachbereich Pflegeplanung Controlling im Sozialamt der Stadt Graz.
5: Guten Morgen.
1: Und Manuel Pfeilstecher ist psychiatrischer Gesundheits- und Krankenpfleger und Hochschullektor an der FH.
6: Guten Tag, herzlichen Dank für die Einladung.
1: Freut mich sehr, dass ihr alle den Weg gefunden habt, neu in die Schönergasse 8 und das kurz vor Weihnachten. Im Übrigen, die Wiederholung dieser Sendung ist nämlich genau am 24. Dezember von 10 bis 11 Uhr. Ja, wir steigen gleich ein mit einer Vorstellungsrunde, nämlich was ihr zu eurer Person sagen möchtet und auch gleich so den Bezug zu dem Thema. Wie seid ihr da drinnen verankert? Vielleicht fangen wir gleich bei Nadja an, bitte.
3: Ja, also ich bin 2010 zu SOFA gekommen als Psychologin und damals über ein von der Stadt Graz finanziertes Projekt für den Bezirk Lent und habe dann in verschiedenen Bereichen Tätigkeiten übernommen, eine Zeit lang auch im Ehrenamtsprojekt PIA, mache im Konsiliardienst meinen Teil in den Demenztagesstätten und war mit dieser internen Projektkoordination für die Evaluierung des Grazer gerontopsychiatrischen Modells betraut. Und natürlich ist der Schwerpunkt meiner Arbeit Betreuung.
1: Dankeschön. Marlies Rüdisser.
7: Ich komme ursprünglich aus dem Bereich Pflege und bin seit 2012 bei der GFSG. Habe vorher 10 Jahre in der Hauskrankenpflege gearbeitet und die dortigen Erfahrungen helfen mir im Moment sehr weiter, auch in der Beurteilung von unseren älteren Menschen auf pflegerischer, medizinischer Seite. Was ein großer Vorteil bei meiner momentanen Arbeit ist, dass ich mehr Zeit habe und auch Betreuung und weniger Pflege. Also, und das ist vor allem für Menschen mit psychiatrischen Erkrankungen sehr wichtig.
1: Dankeschön. Manuel Pfeilstecher.
6: Ja, hallo. Ich komme ursprünglich aus der psychiatrischen Gesundheits- und Krankenpflege, habe dort viele Jahre in der Akutversorgung gearbeitet, berufsbegleitend Pädagogik dann studiert und verantworte seit 2017 an der FH Joanneum den Fachbereich der psychiatrischen Pflege. Wir haben uns in den letzten Jahren da sehr intensiv weiterentwickelt. Wir haben das Themenfeld ganz intensiv in die Ausbildung integriert. Wir bieten seit nunmehr schon 4 Jahren die psychiatrische Gesundheits- und Krankenpflege auch als Sonderausbildung an und bin dort Lehrgangsmentor und verantworte auch die Inhalte und so ist mein Berührungspunkt zum Thema.
1: Dankeschön. Herr Dr. Klug.
4: Ja, ich bin vom Beruf her Psychiater, Psychotherapeut, schon sehr lang in dem Bereich tätig und es ist uns ungefähr 2000 oder schon ein bisschen vorher aufgefallen, die Gesellschaft verändert sich, alterspsychiatrisch kommt da eine Lawine auf uns zu. Es war aber damals, wir waren sehr früh dran, ganz, ganz schwierig in die Gänge zu kommen und es ist uns dann eigentlich erst in der Kooperation mit der Frau Magister Rieder, mit der Stadt gelungen, erste ernsthafte Schritte in die Versorgung zu machen und daran arbeiten wir nach wie vor.
1: Danke. Und Frau Rieder?
2: Ich komme ursprünglich aus der Sozialarbeit und habe dann auch berufsbegleitend Pädagogik studiert und habe bereits im Studium die Gerontopsychiatrie so schwerpunktmäßig in mein Herz genommen und mit der Verantwortung dann für den Fachbereich Pflegeplanung und Controlling im Jahr 2000 hat unser erster Kontakt, so wie der Dr. Klug schon erwähnt hat, begonnen und von dort weg besteht eine enge Kooperation in der Bedarfsanalyse und in der gemeinsamen Entwicklung von Angebotsleistungen für die Stadt Graz oder überhaupt für Regionen.
1: Dankeschön. Ja, im Vorgespräch mit Marlies

erkannt hat, dass es für Angehörige noch kein Angebot gibt, also für die Entlastung der Angehörigen. Das Projekt ist aus Ihrer und deiner Hand entstanden, ursprünglich der Rohentwurf, die in der Projektleitung war dann die Daniele Wolf, meine Kollegin und ich. Das hat 2021 begonnen und die ersten Betreuungen waren im Februar 2022. Das Projekt ist von der Stadt Graz, ausschließlich von der Stadt Graz finanziert und ist für die Angehörigen bzw. Klientinnen kostenfrei. Es geht darum, Stube heißt stundenweise Betreuung betroffener Klientinnen zur Entlastung der Angehörigen, also Klientinnen mit psychiatrischen Grunderkrankungen. Es hat sich herauskristallisiert, dass es vorwiegend Menschen mit Demenz sind, vor allem Männer, also Frauen betreuen. Die Zuweisung erfolgt hauptsächlich über das alterspsychiatrische Zentrum, da werden wir später noch drauf eingehen, und über die Pflegedrehscheibe, mittlerweile auch schon über Mundpropaganda. Es ist ein sehr niederschwelliges Angebot und was die größte Hürde für die Angehörigen ist, schon einmal überhaupt zu uns zu kommen. Sie sind zum Teil dermaßen überlastet und entkräftet, dass schon ein Anruf, um Hilfe zu fragen, zu viel ist. Wenn es dann funktioniert und sie uns anrufen, schauen wir, dass wir möglichst zeitnah einen ersten Termin zusammenkriegen. Also wir kommen zu den Angehörigen und Klientinnen und vereinbaren dann bald einen Folgetermin. Während die Entlastung passiert dadurch, dass die Angehörigen in der Zeit, in der wir die Klientinnen betreuen, Arztbesuche vornehmen oder einen Kaffee trinken gehen, wobei dies sehr selten passiert, weil die Angehörigen meistens keine Kontakte mehr mit anderen haben. Durch die Pflege und Betreuung zu Hause von ihren betroffenen Ehegatten oder Ehefrauen haben sie sehr wenig, bleiben die Kontakte aus. Es ist keine Zeit und keine Kraft mehr dafür. Ja, auch für Einkäufe, aber hauptsächlich für Arztbesuche, da die eigene Gesundheit die Jahre vorher stark im Hintertreffen war. Was uns noch auffällt, ist, dass Stube, also durch die Betreuung, passiert oft ist ein Türöffner für andere Hilfsdienste. Es kann dann passieren, dass die Hauskrankenpflege kommt oder dass die Menschen mit Demenz ins Tageszentrum kommen und dadurch passiert noch mehr Entlastung. Und ich bin voller Respekt für die Angehörigen. Es ist manchmal unglaublich. Die Menschen sind selber hochaltrig, haben selber Erkrankungen, stehen in der Nacht 2-3 Mal auf, um ihre Männer oder Frauen zu versorgen. Und es ist unwahrscheinlich, was sie für eine Arbeit leisten. Und ja, ich hätte noch ein paar so konkrete Fallvignetten. Wir haben aktuell zwei Ehepaare, wo der Mann an Demenz erkrankt ist und die Gattinnen selber an schwerwiegenden oder Erkrankungen leiden. Und wir bleiben eben während den Arztbesuchen bei den Männern. Und die große Sorge dort ist, dass die Frauen oder die betroffenen Frauen, die selber erkrankt sind und ins Krankenhaus müssen, wie dann die Menschen mit Demenz versorgt werden. Und es ist tatsächlich sehr schwierig, auf die Schnelle was zu finden. Und ja, da sind wir halt in der Zeit da, weil die könnten sonst nicht einmal zum Arzt gehen für die 3-4 Stunden im Krankenhaus. Dann haben wir noch ein anderes Fallbeispiel, wollte ich kurz erwähnen. Da ist der Mann mit Demenz, hat nach einem Sturz sich den Arm gebrochen und konnte nicht mehr alleine bleiben. Und die Gattin ist dialysepflichtig. Und es war quasi lebensnotwendig, dass wir für kurze Zeit zumindest 3-mal in der Woche dort zur Zeit der Dialyse dort geblieben sind. Es war so schnell, es gab keine Angehörigen in der Stadt, es war so schnell keine andere Hilfe zu rufen. Hauskrankenpflege ist im Moment nicht möglich für so eine lange Zeit. Und dann gibt es noch eine sehr nette Betreuung. Der Herr hat eine Hinlauftendenz und die Betreuung besteht darin, dass man den ganzen Nachmittag mit ihm mit der BIM fährt. Da wird er ruhig und er will einfach gehen und die Gattin ist selber alt und gebrechlich und könnte dies nicht mehr machen. Also da erfährt sie Entlastung dadurch, dass wir mit dem Herrn Runde gehen. Was ich auch in letzter Zeit in der APPS bieten sie Angehörigenschulung an, das heißt Education Demenz, damit die Angehörigen dort die Schulung wahrnehmen können. Bleiben wir in der Zwischenzeit

0: ihren Gattinnen oder Gatten.
1: Ja, danke für den ersten Einblick. Darf ich jetzt aber gleich nachfragen? Wir kommen dann eh noch auf die GFSG, aber welche Personen mit welchen Qualifikationen sind im Team bei euch?
0: Bei Stube speziell, also ich bin eben diplomierte psychiatrische Krankenpflegerin und allgemeine Krankenpflegerin und meine zwei Stubenkolleginnen sind FSBA, also Fachsozialbetreuerin, diplomierte für Altenarbeit. Das wollte ich noch dazu sagen, es war ja ursprünglich im Konzept, dass es auch über Ehrenamt passiert. Leider Gottes ist es so, dass die Angehörigen sehr spät zu uns kommen, um Hilfe anzunehmen und die Menschen mit Demenz dann sehr häufig an Inkontinenz oder dass es irgendwelche herausforderndes Verhalten gibt, dass es für das Ehrenamt einfach, das geht dann nicht mehr. Also es
1: Ja, danke schön. Dann möchte ich jetzt überleiten zur Frau Rieder und Herrn Klug, so mit der Frage, dieses Grazer alterspsychiatrische Modell ein bisschen zum Beschreiben, was steckt hinter dieser Begrifflichkeit und vielleicht so einen kleinen Abriss dazu.
2: Ja, sehr gerne. Also wir haben schon gesagt, wir haben uns vor etwas mehr als 20 Jahren begonnen mit dem Thema auseinanderzusetzen und haben festgestellt, dass es an ganz vielem fehlt. Und danke auch für den Einstieg, dass wir anhand von ganz konkreten Fallbeispielen sehen, dass Planung immer in einer engen Verbindung mit den Praktikern vor Ort passieren muss. Und daher sind wir also auch schon vor 20 Jahren den Weg gegangen, in dem ersten gerontopsychiatrischen Konzept, dem Vorläufer zu dem jetzt vorliegenden aus dem Jahr 22, wo auch ein Teil davon die Stube ist als Neuerung, sind wir auch damals so vorgegangen, dass wir alle beteiligten Stakeholder, Anbieter von diversen Dienstleistungen, aber natürlich auch Betroffene und deren Angehörige eingeladen haben zu einem Prozess, wo sie aus ihren jeweiligen beruflichen Erfahrungen heraus, aber auch aus der persönlichen Betroffenheit heraus ihre Bedarfe formulieren und somit auch die Lücken im System aufzeigen. Und das war für uns letztlich dann die Grundlage. Natürlich Forschung, Literaturforschung, aber auch der Besuch im Ausland, den wir gemeinsam gemacht haben, der Dr. Klug und ich und andere Beteiligte, um uns Best-Practice-Beispiele anzusehen. Wie können wir also in Graz Angebote entwickeln? Wir haben sie in einem hohen Detaillierungsgrad ausgearbeitet, also von räumlicher Ausstattung bis hin zu personeller Ausstattung, Zielgruppenbeschreibung und haben letztlich dann ein Handbuch vorgelegt, das für Politik und für Verantwortliche in der Verwaltung so etwas wie handlungsanleitend sein kann und wo wir eine Betreuungskette von sehr niederschwelligen Angeboten bis hin zu einer vollstationären Struktur, die dann letztlich ja auch irgendwann notwendig sein kann, beschrieben wurde. Und in dem heute vorliegenden neuen überarbeiteten Modell ist es unser Anliegen gewesen, Gelungenes aus der Vergangenheit noch einmal anzuschauen, was wollen wir verstärkt ausbauen und welche Neuerungen, natürlich hat sich in den letzten Jahren vieles ergeben, welche Neuerungen braucht es noch mit in dieses Konzept aufzunehmen und das Ganze wieder auf Basis der aktuellen Forschung und natürlich unter Einbindung aller Betroffenen und Beteiligten im Prozess. Und jetzt würde ich gerne an den Dr. Klug weitergeben.
3: Ja, du hast die ganze Struktur wunderbar beschrieben. Der Hintergrund ist ja, dass ein Mensch was braucht. Nicht? Und das Konzept soll einmal klar machen, wie kommt jemand zu dem Bedarf, den er hat. Und Menschen sind natürlich unterschiedlich, das sind sie natürlich auch im Alter. Das heißt, wir brauchen, ich sage es immer, ein bisschen ein Klavier, auf dem man spielen kann, um individuelle Bedürfnisse auch zu erfüllen. Das geht manchmal noch zu Hause, das kann mit Nachbarn gehen, mit Ehrenamtlichen, man braucht vielleicht dann eine alterspsychiatrische oder mobile Betreuung, geht weiter zur Tagesstruktur, bis das dann halt hinaufgeht zum Pflegeheim und auch zur stationären Versorgung. Und das muss aber zusammenspielen und ich muss für die Einzelperson das richtige, den richtigen Mix sozusagen zustande bringen. Und das war unser Versuch, schon 2003 das zu beschreiben. Damals gab es noch gar nichts fast. Da haben wir sozusagen mal die wichtigsten Versorgungspunkte, das Rückgrat dieser Versorgung einmal beschrieben und sind da ein Stück weitergekommen in die Richtung mit eben Pflegedrehscheibe, mit Tagesstrukturen, mit mobiler Betreuung, mit Abklärung, mit diesen Dingen. Das steht jetzt, wir wissen, dass es funktioniert, wir haben das auch untersucht. Die Größenordnung, da haben wir noch riesige Probleme, aber gut, das hoffen wir doch, dass sich das weiterentwickelt. Und in der neuen Version haben wir es jetzt deutlich breiter aufgestellt und haben halt geschaut, okay, was brauchen alterspsychiatrisch kranke Menschen drumherum? Das beginnt ganz am Anfang, wie kriegen sie die Info, wie kann man verhindern, dass sie vereinsamen? Weil das sind ja alles Themen, die die Erkrankung vorantreiben. Wie können sie dann versorgt werden und wie lange kann das zu Hause gehen und wo ist natürlich manchmal auch der Punkt, wo man sagt, okay, jetzt geht also zu Hause auch nicht mehr. Das muss man ehrlich sagen, das gibt es auch, aber das kann man schon deutlich verhindern. Und der Druck ist höher geworden, unsere Gesellschaft verändert sich ja massiv und da müssen sich die Versorgungssysteme mit verändern.
1: Dankeschön. Dann würde ich gleich überleiten zu Nadja, nämlich bei dem Stichwort, was ist gelungen, was ist Erneuerungen in der Erhebung. Mit dem hast du dich beschäftigt und vielleicht magst du da einen Einblick geben, wie das abgelaufen ist und diese Erhebung und die dann ja auch in die Planung und was es braucht geführt hat.
4: Also wir sind von der Fragestellung ausgegangen, wie kann man sich einem ausreichenden Ausbauzustand in der alterspsychiatrischen Versorgung in Graz annähern und wo liegt denn der aus heutiger Sicht derer, die im Feld tätig sind. Und haben dazu dann einen Fragebogen entwickelt für ein halbstrukturiertes Interview mit 5 Kernthemen. Also das eine war so, welche Veränderungen im Versorgungsangebot wurden wahrgenommen über die Zeit, seit dem ursprünglichen Konzept. Wie haben sich auch die Klientinnen verändert, der Einrichtungen, die wir untersucht haben? Was war die Einschätzung, wie die eigene Einrichtung sich verändert hat oder das eigene Angebot? Dann war eine ganz wesentliche Frage, die nach den Schnittstellen bzw. Nahtstellen und der Zusammenarbeit. Und dann haben wir noch Wünsche und Notwendigkeiten, Ideen für die Zukunft abgefragt. Eine zusätzliche Skalierungsfrage zur allgemeinen Zufriedenheit haben wir noch gestellt, um so ein Globalmaß zu haben. Und ja, haben uns dann bemüht, bei den Interviewpartnern wirklich breit zu streuen und von betroffenen Vertretern über die medizinisch-stationären Versorgungspartner oder auch im ambulanten und niedergelassenen Bereich Ärzte und Fachärzte und Psychotherapeuten zu befragen und auch im Bereich Wohnen und Pflege natürlich ganz wichtig, die mobilen Dienste und auch aber Stadtteilarbeit, Nachbarschaftshilfe, Ehrenamt und die Versorgungspartnerinnen und Fördergeber, ja, dass wir wirklich so ein Gesamtzusammenschauen. Insgesamt hatten wir dann 30 Interviews vorliegen, die transkribiert wurden und dann inhaltsanalytisch ausgewertet wurden, eben mit dem Ziel, das Konzept erstellen zu können.
1: Und daraus hat sich schon ergeben, auch ja, was wurde gut angenommen, was wird gebraucht und was kann man vielleicht auch außen vor lassen, weil nicht relevant oder so, oder wahrscheinlich genau. Nicht, das wird wahrscheinlich alles irgendwie gebraucht werden.
4: Also das war ein wesentliches Anliegen in der Evaluierung zu schauen, was von dem Bestehenden hat sich bewährt und wo gibt es nach wie vor Lücken oder wo wurden Lücken nicht so gut geschlossen durch die Angebote, die entstanden sind. Und das ist eigentlich sehr, sehr gut deutlich geworden. Ja. Und auch was es für Wünsche gab, es ist ich will jetzt nicht viel vorgreifen, aber von den Ergebnissen her ist viel dahin gegangen, dass es wirklich noch breiter sein muss, dass wir viel mehr bei Prävention auch ansetzen müssen, aber dass es eine höhere Flexibilisierung braucht, vor allem der Angebote, was Übergänge angeht, dass man mehr vom stationären Bereich in den ambulanten Bereich und wieder zurück mehr Austausch und Mitgehen ermöglicht, ja, dass wir mit begleiten können über diese Grenzen hinweg oder über diese Nahtstellen hinweg. Und dass es aber auch diese Zeit für die Kooperation und den Austausch braucht.
1: Und es geht ja immer darum, dieses Daheim statt Heim ist ja irgendwie ständig das Schlagwort. Und da seid ja ihr praktisch voll vorn dabei, um das zu ermöglichen, dass die Menschen daheim bleiben können in ihrem gewohnten Umfeld eben, ja. Mhm.
4: Aber wir können das immer nur im Zusammenspiel, also ich denke, das ist was, was uns jetzt auch sehr beschäftigt. Wir können jemanden hier nur betreuen, wenn es gelingen kann, die Grundversorgung zu sichern. Und dazu ist es oft dringend notwendig, dass eine Hauskrankenpflege kommt, dass eine Heimhilfe kommt, um diese Basisdinge abzudecken. Ja. Mhm. Und da sehen wir einfach im Moment, dass das zunehmend schwieriger wird und dass wir uns da neue Zugänge überlegen müssen, wie wir die Leute trotzdem gut zu Hause begleiten und versorgen können. Ja. Mhm.
1: Da komme ich jetzt weiter zu Manuel, weil das ist natürlich spannend. Du bist in der Ausbildung von Pflegekräften tätig, hast natürlich auch berufliche Erfahrung ja in dem Feld. Wie ist dein Blick auf das, wenn du jetzt siehst, wie ist der Status quo, sage ich einmal, und dieses Spannungsfeld zwischen dem, wie die Ausbildung passiert und dem, was jetzt aber im täglichen Bedarf eigentlich gebraucht wird. Was siehst du da?
5: Ich glaube, es ist ganz wichtig zu sagen, Herr Dr. Klug hat es schon erwähnt, die Gesellschaft verändert sich, der demografische Wandel ist jetzt nicht plötzlich gekommen und nicht überraschend, und es ist ganz wichtig, dass man auf diese Veränderungen auch reagiert, auch ausbildungsmäßig reagiert. Wir haben international gesehen, wir sind mit der Pflegeausbildung auf nicht tertiären Bildungssektor sehr alleine dagestanden, und das war auch eine Bestrebung von der Pflege, von der Pflegepraxis, vom ÖGKV, die Ausbildung anzupassen, zu verändern und Absolventinnen von Pflegeausbildungen auch so kompetent zu machen, mit diesen Herausforderungen, vor denen wir stehen, entsprechend gut umgehen zu können. Ich glaube, das ist uns ganz gut gelungen. Wir haben in Graz 2016 mit 36 Studierenden begonnen. Ja, das war jetzt einmal ein heißer Tropfen auf den Stein. Parallel sind die Krankenpflegeschulen ja auch gelaufen. Man hat dann das, was man in den Schulen reduziert, dann an der FH dann aufgestockt, und wir sind mittlerweile ganz gut aufgestellt, was auch die Absolventenzahlen angeht. Wir haben den Standort in Graz mit Beginn im Herbst. Wir starten auch Lehrgänge oder Ausbildungen im Sommersemester. Also da haben wir darauf reagiert. Es gibt eine Kooperation mit den Barmherzigen Brüdern in der Bergstraße. Es ist vorgesehen, mit 2025 dann in Kapfenberg auch mit einem großen Aufgebot an Studienplätzen. Also das haben wir gut aufgestellt. Göck und ÖBIC haben das auch bestätigt, ja, dass die Fachhochschulen in Österreich den Bedarf mittlerweile gut abdecken können. Und die Überführung in den tertiären Sektor war sicher ganz wichtig, um eben diesen Anforderungen gerecht zu werden. Wir reden da von hochkomplexen Pflegesituationen, von ganz herausfordernden Situationen, sowohl für Personal, für Betroffene wie für Angehörige. Und da versuchen wir über alle 6 Semester hinweg ganz intensive Angebote zu bieten, teilweise in konkreten Lehrveranstaltungen, aber auch in allen anderen Lehrveranstaltungen, wo immer wieder auf das Thema Bezug genommen wird. Ja. Also wir übersehen nicht, dass das die pflegerische Herausforderung der Zukunft sein wird, ja. Die Altersversorgung, die demenziellen Entwicklungen etc.
1: Und wenn die Auszubildenden, Studierenden Praktikas machen, ich werde ja wahrscheinlich auch Reflexionsstunden oder so haben, was gibt es da irgendwie so für Rückmeldungen auch? Wie geht es den Auszubildenden, wenn sie draußen unterwegs sind im Feld? Wenn man jetzt sagt, das wird immer ein bisschen enger überhaupt in der Pflegearbeit, in der professionellen Pflegearbeit.
5: Tatsächlich ist es so, die Studierenden finden sehr spannende Praktikumsplätze vor. Sie werden in den Praktikumsplätzen sehr gut begleitet. Sie machen tolle Erfahrungen mit Betroffenen, mit Angehörigen auch. Was momentan sicher ein großes Thema ist, ist, dass viel über die Pflege gesprochen wird und manchmal vielleicht eine Spur zu viel über die negativen Aspekte. Pflege ist aber ein wahnsinnig erfüllender Beruf, eine ganz tolle Lebensaufgabe letztlich, ein ganz toller Beruf. Und das finden unsere Studis im Praxisförder vor. Also sie fühlen sich in ihrer Berufswahl bestätigt. Und ja, in den Reflexionen merkt man, dass, wenn wir so die Frage stellen, was sind so die Glücksmomente, die Sie haben, ein Kollege fragt das ganz explizit danach. Und interessanterweise kommen überwiegend Momente und Erfahrungen, die unsere Studis in der Langzeitpflege machen. Ja. Mhm. Also es ist ein ganz erfüllender Bereich.
1: Wenn man genug Zeit hat, wenn Mann und Frau genug Zeit hat dafür. Ne?
5: Wenn Mann und Frau genug Zeit hat und wenn wir anfangen, Abläufe und Organisationen vielleicht neu zu denken, Strukturen umzuschachteln und uns dann wieder dem widmen können, mehr, für das wir ausgebildet sind.
1: Mhm. Bitte, Nadja.
4: Ich wollte was nachfragen, weil es aus der Befragung immer wieder so herausgekommen ist, dass es erlebt wird draußen im Feld, dass die stationäre Pflege bevorzugt wird gegenüber der ambulanten Pflege. Und da wollte ich einfach nachfragen, ob das in der Ausbildung sich jetzt verändert hat oder ob die Leute auch mehr Praktikum im ambulanten, also im mobilen Bereich machen und wie Sie das einschätzen.
5: Von wem bevorzugt?
4: Von den Pflegekräften selbst beziehungsweise den Auszubildenden. Ist das sozusagen der Zug in die stationäre Pflege der größere als hinaus ins Feld, also in die mobile Arbeit?
5: Ja, müssen wir uns die Rahmenbedingungen anschauen. Wie schaut es mit Vereinbarkeit mit Familie und Beruf aus? Wo ist das leichter? Finanzielle Abgeltung ist sicher ein Thema. Da spielen sicher ganz viele Faktoren eine Rolle bei dieser Wahl. Aber ja, wahrscheinlich auch dadurch bedingt, dass viele Praktika in dem Bereich zu absolvieren sind. Das ist ja gesetzlich vorgegeben, also wo die Praktikumsstunden zu absolvieren sind. Aber sie machen Praktikum in der mobilen Versorgung, also HKB ist ein Thema, auch in der mobilsozialpsychiatrischen Versorgung besteht da die Möglichkeit, die Praktika in der Langzeitpflege zu machen. Wo genau, woher die Motivation konkret stammt, kann ich tatsächlich nicht beantworten.
4: Mhm, danke.
1: Dann gebe ich noch weiter an Frau Rieder.
2: Ich würde da gerne was ergänzen. Also diese Wahrnehmung haben wir auch, die von der Nadja Schimpel jetzt verbalisiert worden ist. Es scheint so zu sein, das ist das, was wir über die Pflegedrehscheibe immer wieder wahrnehmen. Vielleicht noch ein kurzes Wort zur Pflegedrehscheibe, zur Erklärung für unsere Zuhörer. Das ist ein kostenloses Angebot der Stadt Graz von Montag bis Freitag. Ist die Pflegedrehscheibe besetzt von Amtssachverständigen der Pflege, also Ausgebildete der Gesundheits- und Krankenpflege, die persönlich, aber auch telefonisch jeden beraten, der sich bei uns meldet, aber auch, und das ist ganz wichtig, nach Hause kommen, um vor Ort zu beraten. Also wir bieten auch aufsuchende Unterstützung an. Und diese Kollegen, die auch bei mir im Fachbereich sind, diese Kollegen haben eine ganz enge Verbindung in die Praxis und eine ganz enge Verbindung zu allen Organisationen, weil sie auch immer dann gerufen werden, wenn es zu prekären Situationen kommt oder wenn Versorgungslücken entstehen, die dann von niemandem geschlossen werden können, ad hoc, und wo man dann sogenannte Gefährdungsmeldungen auch bekommen. Und da erleben wir, dass die Hauskrankenpflege vor ganz großen Herausforderungen steht. Und jetzt mache ich den Schluss zu der Einstiegsfrage von der Nadja Schimpel. In der Hauskrankenpflege gehst du ganz alleine in einen Haushalt und hast dann dort keine Institution, keine weiteren Berufsgruppen, die dich begleiten in der Situation, sondern du bist auf deine Erfahrung und auf deine Einschätzungsfähigkeit, auf deine Kommunikationsfähigkeit angewiesen und hast ein ganz anderes Setting zur Verfügung und brauchst auch ganz andere Instrumente, als du sie hast, wenn du in einer Institution, wo ein Betreffender hineinkommt, dann mit Pflegethemen oder Betreuungsthemen befasst bist. Und das kann für junge insbesondere für Abgänger von Ausbildungseinrichtungen eine große Herausforderung darstellen. Und ich kann mir schon vorstellen, dass die Hauskrankenpflege eine gewisse Erfahrung, berufliche Erfahrung auch braucht, damit man dann das entsprechende Rüstzeug hat, um draußen im Feld, jetzt mache ich Gänsefüßchen, alleine bestehen zu können. Natürlich gibt es auch noch Hausarzt und Angehörige, aber ich bin im Wesentlichen dort alleine. Mhm.
1: Bitte, Herr Klug.
3: Ja, ich möchte es für die alterspsychiatrische Versorgung gerne ein bisschen erweitern, weil das stimmt natürlich alles. Aber es betrifft in der Form der Betreuung nicht nur die Pflege. Die Pflege ist eine sehr zentrale Berufsgruppe, aber wir arbeiten ganz stark auch mit Psychologinnen, mit Sozialarbeiterinnen, mit anderen Berufsgruppen. Das macht uns erstens einmal die Personalsuche ein bisschen leichter, weil wir diese ganz schwierige Gruppe damit ein bisschen ergänzen können oder erweitern können. Und das Zweite ist, dass wir natürlich auch verschiedene Sichtweisen in diese Betreuung einbringen und dieses, wie die Nadja Schimpel gesagt hat, dieses Stabilisieren des gesamten Lebensumfelds, den Menschen als Ganzen zu sehen. Und da gehört nicht nur die Pflegebedürftigkeit dazu, da gehört die ökonomische Situation dazu, da gehört die Postlesen dazu, da gehört dazu, wer erklärt mir den Arztbrief, den verstehe ich nicht. Also ganz viele andere Dinge auch. Und deswegen ein ganz ein wichtiger Part ist auch, dass die Pflege eine zentrale Berufsgruppe ist, aber nicht die einzige in der alterspsychiatrischen Versorgung, sondern da können wir doch deutlich breiter ansetzen.
1: Mhm. Bitte, und nochmal, bevor wir ein Musikstück spielen.
0: Ich wollte nur kurz ergänzen, ich habe früher eben 10 Jahre in der Hauskrankenpflege gearbeitet und das ist wirklich ein knochenharter Job. Also es ist unter Zeitdruck, es ist unheimlich viel Arbeit, es ist bei Wind und Wetter, es ist bei Hitze, es ist wirklich ein harter Job, ein sehr schöner Job, aber ein sehr harter Job. Und was ein Hauptproblem dabei ist, eben, dass man allein ist, dass man allein vor Ort ist. Und die wollten es auch für uns, für Sofamobil oder auch für Stube, was ich mir wünschen würde, ist ein gutes Zusammenspiel oder gute Vernetzung mit der Hauskrankenpflege und vor allem für uns sehr oft mit der Heimhilfe. Es braucht eine Basisversorgung für uns, das können wir so nicht leisten. Da geht es auch um Einkauf, um solche Dinge, um die Pflege der Wohnung. Und wenn wir vor allem bei alterspsychiatrisch schwer erkrankten Menschen die Betreuung gemeinsam mit den Heimhilfen machen, dann funktioniert das. Ihr habt da so schöne Kooperationen, wir telefonieren zusammen, ich entlasse, das ist auch was wirklich notwendig ist, wo wir mal ein Auge zudrücken können, weil es einfach nicht möglich ist. Ich würde mir wünschen, dass es vor allem mit Heimhilfen mehr Kooperation geben würde und dass die gut ausgebildet sind, weil sie sehr oft und sehr viele Stunden vor Ort sind.
1: Super, ich danke euch einmal für diese erste große Runde, wir sind weit fortgeschritten in der Zeit. Ein Musikstück möchte ich trotzdem einspielen. Mitgebracht habe ich heute die St. Pöltener A Cappella Beatbox-Formation Bauchklang, die es schon seit vielen Jahren nicht mehr gibt, aber die Musik ist großartig. Inspiriert wurde Bauchklang unter anderem von der elektronischen Musik. Jetzt ein Stück vom Album aus 2001, Jam Zero. Viel Vergnügen damit. Yeah.

0: Das ist die Sendung Pflegestützpunkt. Karin Schuster am Mikro. Jetzt soeben zu hören war die Band Bauchklang a cappella. Wir sind in der Schönergasse 8 im Live-Studio. Viele Leute heute. Es sind hier Marlies Rüdiser, Nadja Schimpel, Günter Klug, Norma Rieder, Manuel Pfeilstecher und wir unterhalten uns heute über die gerontopsychiatrische Versorgung der Bevölkerung in Graz, aber auch darüber hinaus. Und jetzt möchte ich vielleicht zuerst noch einmal Herrn Klug bitten, so einen kurzen Einblick noch einmal in den Verein GFSG, damit man das auch ein bisschen einordnen kann, diese Zusammenarbeit mit der Stadt Graz, das habt ihr schon erwähnt, aber noch einmal auf den Verein.
1: Ja, die Gesellschaft zur Förderung seelischer Gesundheit ist ein Verein, der Versorgung für psychiatrisch betroffene Menschen in der Steiermark macht. Da gibt es mehrere, die haben sich zusammengeschlossen zu den psychosozialen Diensten Steiermark. Die GFSG ist zuständig jetzt schwerpunktmäßig für den Bereich Graz, Leibnitz und Hartberg, deswegen auch der Schwerpunkt Graz. Aber das geht von Kinderjugend bis alter Mensch, also über die ganze Palette und vom Ambulatorium bis zur Arbeitsrehabilitation, zu Wohneinrichtungen. Also sehr breit aufgestellt. Wenn jemand ein psychisches Problem hat, kann er mal zur Beratung kommen und dann schaut man, wie geht es weiter. Manche Dinge können wir gut auslagern. Es gibt andere, die sehr gute Arbeit leisten, wo man das gut und sicher hinverweisen kann. Und wenn jemand sehr komplexe Probleme hat, was verschiedene Berufsgruppen braucht, dann ist er, glaube ich, bei uns ganz richtig.
0: Mhm. Wo ist die Anlaufstelle? Also wo seid ihr verortet in Graz?
1: Wir haben mehrere Stellen, das hängt jetzt davon ab. Wir haben 4 Beratungsstellen, das wären 4 Erwachsene, eine für Kinder, Jugend, eine für alte Menschen. Das wären so für Graz die ersten Anlaufstellen. Eckenberg in der Granatengasse, in der Neutergasse und in der Blüdemanngasse, also schön gleichmäßig verteilt. Und die Kinder- und Jugendstelle dann in der Hasbahngasse. Das wären einmal die ersten Anlaufstellen und von dort wird man dann eh gut weiterverwiesen.
0: Mhm. Und gelingt. Vielleicht an der Stelle auch die Info, die relevanten Links zu den ganzen Institutionen, die genannt worden sind, findet ihr auf der Website helsinki.at in der Sendungsankündigung vom Pflegestützpunkt. Ja, nachdem die Zeit weit fortgeschritten ist, ist nur noch mal so, wenn viele Gäste im Studio sind, möchte gerne auf das schon kommen jetzt, was braucht's. Jetzt ist schon so, die Einrichtungen, die Angebote sind schon mehr oder weniger genannt geworden. Vielleicht noch einmal so ganz in ein paar wenigen Sätzen im Überblick, was sind die Angebote, also Sofa und so weiter, weil da ist ja auch nicht nur in Graz, sondern das geht ja auch darüber hinaus. Vielleicht Marlies, Nadja, wenn ihr euch das irgendwie aufteilt oder wer sich das Mikro zuerst schnappt.
2: Ja, also von Sofa her, sozialpsychiatrische Hilfe im Alter, um es jetzt auch noch einmal zu sagen, richtet sich an Menschen über 65 mit psychischen bzw. psychosozialen Problemstellungen. Und oberstes Ziel, sowohl von uns in der mobilen Arbeit als auch von den Kolleginnen in der Beratungsstelle, ist es einmal, sich die Zeit zu nehmen, die Situation, in der ein Mensch jetzt steckt, in seiner Lebenssituation, in seiner Krankheitssituation, mit ihm gemeinsam versuchen zu verstehen und zu schauen, gibt's, welche Klarheit kann man finden und welche Orientierung kann man finden. Die Beratungsstelle macht in erster Linie die Abklärung, wie schon erwähnt, aber hat darüber hinaus auch andere Angebote, die auch schon angesprochen wurden, wie zum Beispiel die Education Demenz, also auch Gruppenangebote, Entlastung für Angehörige oder Angehörigenberatung, Öffentlichkeitsarbeit und Netzwerkarbeit. Und wir von der mobilen Arbeit, also sowohl haupt- als auch ehrenamtlich, bekommen die Zuweisung über die alterspsychiatrische Beratungsstelle normalerweise und arbeiten dann gemeinsam mit den Klientinnen, wie man ihre Situation gut stabilisieren oder verbessern kann. Wir arbeiten im Wohnumfeld, kommen zu den Betroffenen nach Hause im Regelfall und arbeiten alle auf der grundlegenden Basis einer guten Betreuungsbeziehung. Also das ist unser vorderstes Ziel, weil auf der dann alles andere erst entstehen und wachsen kann. Vielleicht nur ganz kurz die Zusammenstellung. Günter Klug hat schon angesprochen, es ist wichtig, dass wir multidisziplinäres Zusammenarbeiten haben oder eigentlich ein interdisziplinäres Zusammenarbeiten haben, weil der ältere Mensch sehr vielfältig ist aufgrund seines langen Lebens. Es gibt medizinische Probleme, es gibt eine pflegerische Einschätzung, die wir brauchen. Es gibt sozialarbeiterische Belange, die geklärt werden und natürlich auch auf der Gesprächsebene psychologisch, psychotherapeutisch. Ja, und es gibt immer das System mit Angehörigen und anderen Helfern, wo wir uns vernetzen müssen und austauschen müssen. Ja, wir können stolz sein, glaube ich, dass wir gute Arbeit leisten. Und weil das so ist, ist es auch so, dass das Sofa Steiermark weit ausgebaut wurde und es jetzt auch in naher Zukunft in allen steirischen Bezirken Sofa geben wird, wobei die Kolleginnen in den Bezirken sozusagen in das Team in Personalunion oder die Teams sowohl die Abklärung als auch die Betreuung leisten. Mhm. Also ist nicht so aufgeteilt wie bei uns.
3: Ich wollte nur ergänzen, ich glaube 2019 haben wir den Grundlehrgang das erste Mal gemacht, eben auch in dem Zug, dass Sofa so quasi eine Marke ist und der Grundlehrgang wurde für alle steirischen Bezirke ausgeschrieben und gemacht und geht es eben auch darum, dass hinter dem Sofa eine gewisse Haltung steckt, wie man mit älteren Menschen umgeht, mit Respekt, Anerkennung von dem gelebten Leben und dass man sich halt mit der Zeit annähernd an die Problemstellungen hilft.
0: Dankeschön. Ich glaube, das ist immer wieder wichtig, auch so diese Zusammenfassung, was ist das jetzt konkret, was das für Angebote gibt. Bitte, Herr Klug.
1: Ja, ich wollte nur noch dazu sagen, wir haben es natürlich auch beforscht, bringt das was sie da tun? Und das war sehr eindeutig. Also den Menschen geht es in der Betreuung psychisch besser, die Lebensqualität steigt, die Symptome werden weniger. Aber was auch spannend ist, sie nehmen auch weniger körperliche Medikamente, deutlich weniger. Das heißt, wenn man den Stress aus dem Leben ein bisschen herausfiltern kann, dann beruhigt sich alles, nicht nur die Psyche, sondern eben auch die körperlichen Symptome, speziell die stressbezogenen, also Blutdruck und Diabetes und diese ganzen Geschichten. Das war auch das, was das Land überzeugt hat und den Gesundheitsfonds in die Finanzierung mit einzusteigen und jetzt steiermarkweit eben auszurollen. Es gibt jetzt die ersten Keimzellen in jedem Bezirk und das wird dann jetzt in Zukunft hoffentlich, also es wird ausgebaut und ich hoffe dann auch noch in einem höheren Tempo in fernerer Zukunft.
0: Dann sind wir jetzt schon in der Abschlussrunde. Frau Rieder, wenn Sie vielleicht auch gleich dann das einbringen, was ist es das, was jetzt dringend gebraucht wird so für die nächste Zeit und vielleicht möglicherweise habt ihr auch eine Adresse, wohin ihr das schickt.
4: Also die Ergebnisse aus diesem alterspsychiatrischen Modell für Graz muss man jetzt auf verschiedenen Ebenen sehen. Die eine Ebene ist einmal die, was kann die Stadt Graz in ihrer eigenen Verantwortung leisten? Und das sind Dinge, die wir selbst organisieren, selbst bezahlen können und die wir sozusagen als Angebote für die Grazer Bevölkerung zur Verfügung stellen. Dann gibt es eine weitere Ebene, das ist das Land Steiermark in seiner Zuständigkeit und zwar auch der inhaltlichen Planungszuständigkeit wie auch in der finanziellen Verantwortung für Angebote. Und da sehen wir uns als Grazer mitunter als anstoßgebend, indem wir Piloten vorfinanzieren, indem wir mit Dienstleistungen und Angeboten einmal in eine Erprobung gehen, die dann ausrollbar wird. So zum Beispiel die Pflegedrehscheiben, die jetzt im gesamten steirischen Gebiet ausgerollt worden sind. Da ist Graz auch gestartet, 2015. Ab 2019 wurde es ausgebaut. Und es gibt dann, und das ist mir ganz wichtig und das ist mein Schlusssatz in dem Zusammenhang, und es ist ganz notwendig für Betroffene, Anlaufstellen zu bieten, die sie durchs System durchbegleiten. Es ist für heute ist es, glaube ich, auch den Zuhörern klar geworden, wie vielfältig die Landschaft ist, auch wenn wir noch vieles brauchen. Aber sich hier zurechtzufinden, da braucht es eine Stelle, wo man hingehen kann und dann sagt, bitte, das ist mein Problem und jetzt hilf du mir dabei. Was sind meine nächsten Schritte? Und dazu möchte ich die Leute ermuntern, Anlaufstellen bei Sofa zu nutzen, Anlaufstellen bei uns in der Pflegedrehscheibe zu nutzen und sich nicht davor zu scheuen, die Fragen zu stellen, die einen bewegen. Danke.
0: Bitte, Herr Klug.
1: Ja, es ist jetzt wirklich schon sehr, sehr viel gesagt worden. Was mir eine wichtige Geschichte ist, wir brauchen viel um dieses Rückgrat der Versorgung herum. Das ist auch ganz gut beschrieben. Aber wir dürfen nicht darauf vergessen, dass dieses Rückgrat der Versorgung trägt das ganze Ding. Und da fehlt ganz, ganz viel an mengenmäßigem Ausbau, auch wenn wir bewiesen haben, dass es inhaltlich so funktionieren kann. Vielen Dank.
0: Dankeschön. Manuel Pfeilstecher.
5: Ja, danke. Aus Sicht der Ausbildung kann ich sagen, es gibt zahlreiche Möglichkeiten, als junger Mensch heute sich in die Gesundheitsversorgung zu begeben. Deswegen ist es mir besonders wichtig, den Pflegeberuf von der Seite auch darzustellen. Der ist ein bereichernder Beruf, ja, persönlich bereichernd, für die Gesellschaft bereichernd, aber auch eine hochkompetente Berufsgruppe, die einen wesentlichen Beitrag dazu leistet, dass die Gesundheitsversorgung gut funktioniert. Als Fachhochschule Joanneum bieten wir eine sehr gute Grundausbildung an, aber auch die Spezialisierung in die psychiatrische Gesundheits- und Krankenpflege, wo wir Kolleginnen und Kollegen, die im Feld schon arbeiten, befähigen und bestärken darin, in der psychosozialen Versorgung auf Fuß fassen zu können, so auch zum Beispiel dann in der GFSG und in ähnlichen Trägerorganisationen mit dieser Ausbildung.
0: Dankeschön, Marlies Rüdiser.
3: Ich wünsche mir tagesaktuell vom Christkind, dass Stube ausgebaut werden kann, weil ich noch mehr Angehörige Entlastung erfahren und mehr Zeit.
0: Bitte.
2: Ja, dann schließe ich mich noch mit einem Wunsch an. Und zwar denke ich, es ist wichtig und zeitintensiv und energieintensiv Demenzkranke zu begleiten. Und ich wünsche mir aber, dass auch alle anderen mit anderen psychischen Erkrankungen im Alter dabei nicht übersehen werden.
0: Ich danke euch herzlichst für euer Zeit so knapp vor Weihnachten, dass ihr es alle geschafft habt. Alle sind gesund und munter hier im Studio in der Schöner Gasse 8. Alles Gute wünsche ich euch für eure weitere Arbeit. Ich habe jetzt abschließend noch einen Termintipp anzusagen. Natürlich im Projekt Pflegestützpunkt. Der nächste Termin, der ist am 30. Jänner von 18 bis 20 Uhr. Gibt es einen Online-Pflegestützpunkt. Pflegestammtisch und da sprechen wir darüber, wie viel Pflege kommt bei den Menschen an und wie geht es den Pflegekräften dabei. Und da sind die ImpulsgeberInnen von InCare, die ein spannendes Projekt dazu gemacht haben. Dann gibt es eine Konferenz Perspektiven und Potenziale für pflegende Angehörige, eine Online-Veranstaltungsreihe für Interessierte und Betroffene und die ist vom 25. bis 31. Jänner. Da geht es unter anderem über demenzfreundliche Gemeinden oder junge Erwachsene mit Pflegeverantwortung und mit vielen spannenden ImpulsgeberInnen. Im vorigen Jahr war da unter anderem die Marlies Rüdiser auch dabei, wenn ich mir das richtig erinnere. Ja, organisiert vom Innovationsnetzwerk zur Entlastung pflegender Angehöriger in Österreich. Und in eigener Sache abschließend noch, ich, die Karin Schuster, ist mit dem Projekt Pflegestützpunkt von der Kleinen Zeitung nominiert zum Kopf des Jahres in der Kategorie Ehrenamt und Soziales. Bis 31.12. könnt ihr, liebe Zuhörende, täglich voten und der Pflege auch über diese Art eine Stimme zu geben. Alle relevanten Links zur Sendung findet ihr auf helsinki.at. Ich wünsche euch alles Gute, danke fürs Zuhören. Dankbar bin ich auch über Feedback. Schreibt es an pflege@helsinki.at. Alles Liebe, ciao, ciao.
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1: Ein spannendes Thema heute. Stefanie Müller ist mein Name, Sie kennen mich ja schon. Und ja, ich habe heute einen Studiogast, Stefanie Aubel heißt sie. Und meine erste Frage, bevor ich dich vorstelle, sage ich gleich, bist du heute mein Geschenk oder mein Kackhaufen?
2: Das weiß ich nicht.
1: Das werden wir heute im Laufe der Sendung klären, was es damit auf sich hat. Ich freue mich total, weil das sind so ein wichtiges Thema, was wir beide heute in unserer Sendung besprechen. Es geht nämlich um, ja, man denkt immer dieses neumodische deutsche Wort Resilienz. Viele benutzen es und wissen gar nicht, was es ist. Viele hätten es gerne. Ich glaube, alle brauchen es. Und ich möchte heute mit dir einfach besprechen, ja, was ist das? Und du und dich vorstellen und deine Arbeit vorstellen, weil du machst nämlich löwenstarke Kinder.
2: Ja.
1: Dass unsere Kinder stark werden. So. Als ich dich kennengelernt habe, beziehungsweise eine Freundin, hat er gesagt, Mensch, du musst mit der sprechen. Ich sag, was macht die denn? Ja, die macht Resilienz für Kinder. Meine erste Reaktion war, warum brauchen denn jetzt schon Kinder Resilienz? Warum? Das hat mich erstmal total entsetzt, weil ich dachte, warum denn jetzt schon? Also das Leben ist so hart und anstrengend und warum denn Kinder schon sich damit auseinandersetzen? Dann habe ich mich mit dir auseinandergesetzt, mit deinem Thema, mit deiner Homepage und dann dachte ich mir, oha, okay, dann finde ich es ganz krass, wenn man sich mit dir beschäftigt, wie viel einem selber dann aus der Kindheit einfällt, wo ich denke, oha, vielleicht hätte ich auch eine Stefanie Aubel gebraucht. Also, lange Rede, kurzer Sinn. Du, warum du das geworden bist, klären wir gleich. Du bist Trainerin, vor allem für Kinder, aber auch für Erwachsene.
2: Genau, Trainerin und Coachin.
1: Und Coachin. Mhm. Und dein Ziel ist es, mehr Leichtigkeit ins Leben zu bekommen, dass Menschen leichter durchs Leben gehen können, dass sie resilienter werden, dass sie stärker werden. Ja, dass sie sich ein Stück weit besser kennenlernen, sich wehren können.
2: Ja, es geht nicht nur ums Wehren, sondern auch einfach ums Erkennen der Bedürfnisse.
1: Erkennen, ja.
2: Das ist ein ganz wichtiges Thema. Was brauche ich denn gerade in dem Moment, damit es mir gut geht?
1: Ja. Genau, da fand ich nämlich auch einen spannenden Satz, den ich bei dir gelesen habe auf der Internetseite. Stark sein heißt nicht nur brüllen wie ein Löwe, sondern sich auch mal hinlegen wie ein Löwe und auch mal runterkommen. Also es gibt so viele spannende Themen heute. Ich freue mich, dass du da bist.
2: Dankeschön für die Einladung.
1: Gerne. Und lass uns mal vorne anfangen. Warum machst du diese Arbeit? Warum? Wie bist du selber dazu gekommen und warum ist es so wichtig, dass es Menschen wie dich gibt, die das machen? Du kommst aus Netra, also du bist auch von hier.
2: Ja.
1: Wie kam es dazu?
2: Also, zuallererst glaube ich, dass Menschen ihren Beruf aussuchen aus Erfahrungen ihrer Vergangenheit. Und das lässt natürlich jetzt auch schon vermuten, dass ich selber so eine Erfahrung machen musste in meiner Jugend, dass ich auch natürlich Mobbing-Erfahrungen gemacht habe, dass ich auch im Verlauf meines Lebens Selbstwertthemen hatte und auch die Frage, wie baue ich denn überhaupt meinen Selbstwert auf? Ja. Also seit ich denken kann, beschäftige ich mich auch mit Persönlichkeitsentwicklung. Und wir alle haben nicht den ganzen Tag gute Laune. Das ist einfach normal. Das Leben ist zyklisch. Nur was können wir denn tun, wenn dann mal Gefühle aufkommen, wie Traurigkeit, wie Wut? Das ist auch ein spannendes Thema. Wut, darf ich denn überhaupt wütend sein? Mhm. Viele drücken ja die Wut weg. Die Wut darf gar nicht da sein. Die empfinden das Gefühl Wut als bedrohlich und ich will das gar nicht haben. Und was macht es denn, wenn wir in den Widerstand mit etwas gehen? Der wird größer und dann fängt es an zu brodeln. Mhm. Also all diese Emotionen, die sind so extrem wichtig, auch annehmen zu können, dass sie da sind, sich auch zu erlauben, dass man das fühlen darf. Mhm. Das hat mich im Verlauf meines Lebens so neugierig auch gemacht und herauszufinden, wie ticke ich denn überhaupt? Und auch jetzt bin ich immer noch im Lernprozess. Natürlich kommen immer die Themen, wo wir lernen und wachsen dürfen. Und ich möchte gerne anderen Menschen zeigen, was ich im Verlauf meines Lebens selber erlebt habe und möchte ihnen auch das Werkzeug mit an die Hand geben. Mhm. Und dann das größte Geschenk für mich, mein Sohn Finn, der jetzt bald 5 wird, hat mich überlegen lassen, wie kann ich ihn denn stark machen fürs Leben? Nicht die Muckis aufbauen im Außen, weil das kriegt man einfach hin. Man geht ins Studio oder man spielt Fußball oder hat ein anderes Hobby. Die körperlichen Muskeln aufbauen, das geht super easy. nur die innerlichen Stärken. Wie kann ich das denn aufbauen? Wie kriege ich das hin? Und das schon im Kindesalter, weil es beginnt ja da schon, Glaubenssätze. Kennt jeder. Dann sind es auch Erfahrungen von unseren Eltern und Großeltern, die uns natürlich auch noch mit in die Wiege gelegt werden. Wie kann ich mich denn davon auch befreien, damit ich innerlich frei sein und stark sein kann? Was es bedeutet, Nein zu sagen, auch schon im Kindesalter. Das ist für mich so wichtig gewesen. Und dann habe ich mich informiert und habe gegoogelt. Ich erinnere mich noch, dass ich ihn so oft gestillt habe und habe parallel dann überlegt, wie kann ich das machen. Dann habe ich gefunden, ich glaube, da, wo ich meine Ausbildung letztendlich gemacht habe, war nicht der einzige Anbieter, aber dann bin ich auf Stark auch ohne Muckis gestoßen. Und es hat dann tatsächlich vom ersten Tag an noch fast ein Jahr oder anderthalb gedauert, bis ich wirklich dann mich dazu entschieden habe, das zu machen. Mhm. Und ich habe eine Ausbildung bei denen gemacht als Kinder-, Jugend- und Familiencoach und auch Resilienztrainerin.
1: Geht das so in die Richtung systemische Familienberatung auch oder ist das was anderes?
2: Das sind Anteile. Also tatsächlich bin ich jetzt auch noch in so einer systemischen Ausbildung, weil ich einfach neugierig bin. Nicht alles an Werkzeug passt zu jedem.
1: Ja.
2: Daher möchte ich mich gerne möglichst weit aufstellen und breit aufstellen, damit ich vielen Menschen zur Seite stehen kann.
1: Ja, aber sag mal, ist das, wenn du sagst, du hast ja vorhin gesagt, du hast selber Mobbing-Erfahrung gemacht in deiner Kindheit oder Jugendzeit, Teenagerzeit. Und wo es dann auch ums Selbstwertgefühl geht, bin ich was wert? Warum tun die das? Warum sagen die das gerade? Mögen die mich nicht oder bin ich nicht gut genug oder sowas? Wenn das passiert, also hat man damals da einfach nicht drüber nachgedacht? Also ich kann mich zum Beispiel erinnern, das finde ich heute noch schrecklich, wie damals Lehrer mit dem Thema Mobbing umgegangen sind. Ich weiß gar nicht, ob das war das damals kein Thema? Hat sich das entwickelt in den letzten Jahren, dass das jetzt Menschen wie du da sind? Wir brauchen das. Wir haben das eigentlich schon immer gebraucht, aber damals war das kein Thema. Man hat das akzeptiert oder hat es einfach laufen lassen oder hat es falsch eingeschätzt. Wie sehr es den Kindern wirklich schadet, wenn sie mit Mobbing groß werden?
2: Ich glaube, der Fokus hat sich verändert. Das ist so meine Beobachtung. Früher lag der Fokus woanders und vielleicht haben Menschen sich auch gar nicht getraut, das anzusprechen. Und das ist ja auch etwas, was ich in den Trainings sage. Ne? Sprich es einfach an.
1: Ja.
2: Geh nach außen, teil dich mit. Ja. Rede über deine Bedürfnisse. Ja. Sag, was dich traurig gemacht hat.
1: Und weißt du, was ich an der Sache total spannend finde? Wir können alle reden. Also ne, wir reden ja jetzt auch. Wir sprechen sogar dieselbe Sprache. Wir verstehen uns. Aber man ist manchmal, wenn man dann über seine Gefühle sprechen kann, dann geht es nicht. Wir reden den ganzen Tag. Wir reden über Gott und die Welt. Wir reden über den neuen Papst, wo wir heute gerade aufzeichnen, wurde der nun gestern gewählt. Wir reden den ganzen Tag.

0: los ist.
1: Ja.
0: Ich kann es dir nicht beantworten.
1: Oder man denkt, er versteht es sowieso nicht.
0: Ja, oder dass, ja, dass die Kommunikation oberflächlich ist.
1: Ja. Ja.
0: Es ist gar nicht so einfach zu sagen, du, mich hat das jetzt gerade traurig gemacht. Und mhm, oftmals halten wir uns ja auch zurück, weil wir dem Gegenüber wiederum nicht wehtun wollen. Da ist ja noch eine Angst dazwischen.
1: Das stimmt auch, ja, tatsächlich, dass man dann, was so viele Gedankenprozesse in einem sind, dass man sofort denkt, was ist die Folge davon? Dass man nicht einfach mal rauslässt, was man gerade fühlt, sondern erstmal nachdenkt, was passiert denn dann? Ja, das könnte ich mir auch vorstellen, dass es Kindern so geht, wenn ich jetzt sage, mir gefällt das nicht, dann werde ich ausgegrenzt oder werde geschimpft. Im schlimmsten Fall denken die Kinder ja, sie werden geschimpft, ne? Oder man mag sie nicht mehr.
0: Du bist jetzt nicht mehr mein Freund.
1: Genau.
0: Ich lade dich nicht mehr zum Geburtstag ein. Ja. Das macht natürlich traurig, ja.
1: Ja.
0: Das würde mich auch total traurig machen. Ja. Welcher Mensch fühlt sich wohl, wenn er ausgegrenzt wird?
1: Mhm.
0: Das geht uns Erwachsenen ja auch so. Ich glaube, die Themen ziehen sich einfach vom Kindesalter bis zum Erwachsenenalter.
1: Ja.
0: So, und dann da anzupacken und zu sagen, mein Wert verändert sich jetzt nicht, auch wenn du das sagst, ja, ich bin traurig, das ist okay. Mhm. Und ich gucke einfach, dass ich mir woanders was Gutes hole,
1: damit
0: es mir gut geht.
1: Ja. Ja, und du hast einfach verschiedene Ansätze, wie du das machst. Und du hast hier auch schon, unsere Hörer können das nicht sehen.
0: Ich habe die Bande dabei.
1: Aber du hast die Bande mit. Wer ist die Bande? Wer ist da vor dir? Wer liegt da vor dir auf dem Tisch?
0: Also vor mir sitzt erstmal mein Löwe.
1: Mhm.
0: Hast du eine Idee, was macht der Löwe so einen ganzen Tag?
1: Der Löwe, was der den ganzen Tag macht? Also ich hab so dunkle Erinnerungen, dass der Löwe gar nicht mal so viel macht, dass die Löwin mehr macht.
0: Ja.
1: Aber das ist ein anderes Thema. Ja, der Löwe kann brüllen.
0: Er kann brüllen, wenn es sein muss.
1: Und man hat eigentlich, haben die meisten vor dem Löwen, ne, man kennt ja auch König der Löwen,
0: genau,
1: und so, der König der Tiere, man hat Respekt vor dem Löwen.
0: Der Löwe
1: ist stark.
0: Ja, der Löwe, der König der Tiere. Und der Löwe, das ist ein Leitsatz auch in meinen Trainings, der bleibt ruhig und entspannt, denn in der Ruhe liegt die Kraft.
1: Ja.
0: Der hält sich seine Energie, bis es wirklich sein muss. Er kann brüllen, wenn es sein muss. Ansonsten chillt der. Er achtet auf seinen Akku, er achtet auf seine Energie.
1: Ja, verstehe.
0: Ja, und daneben liegt die Mücke. Es war ganz spannend. Ich frage die Kinder in den Trainings immer, was macht denn so eine Mücke mit euch, wenn die euch nachts im Schlafzimmer nervt? Ich glaube, jeder kennt dieses Gefühl. Man hört dieses Summen. Man merkt schon den Mückenstich, den ersten und am besten noch am Augenlid.
1: Ja.
0: Es nervt einfach maximal. Und es gibt Menschen, die nerven wie Mücken. Es gibt Kinder, die nerven wie Mücken. Das heißt nicht, dass das schlechte Menschen sind.
1: Mhm.
0: Aber die Energie, die die Menschen versprühen und das im Sinne von Kackhaufen,
1: ja,
0: das nervt. Und der Löwe lässt sich davon nicht beeindrucken. Der Löwe bleibt in seiner Ruhe, in seiner Energie und er achtet auf seinen Akku. Das heißt, er nimmt diese Kackhaufen und diese Ärgerenergie einer Mücke erst gar nicht an.
1: Mhm.
0: Ich bleibe ruhig und entspannt, denn in der Ruhe liegt die Kraft.
1: Okay.
0: Ja, und daneben liegt eine Ziege. Ich arbeite mit Ziegen und Schafen und die reagieren einfach schneller. Ich glaube, jeder kennt den Moment, wenn wir draußen spazieren gehen an einer Schafs- oder Ziegenherde vorbei, die sind sofort da. Und wenn die Mücke zum Schaf sinnbildlich sagt oder zur Ziege, dein Fell stinkt, dann regen die sich voll auf. Meckerziege trifft es dann ganz gut.
1: Ja. Verstehe.
0: Und das passiert jedem, das passiert mir auch. Ich bin auch manchmal eine Meckerziege, wenn ich nicht gut auf meinen Akku geachtet habe.
1: Ja.
0: Wenn ich nicht ausreichend geschlafen habe, wenn ich dann doch mal einen Kackhaufen angenommen habe. Das passiert mir auch, aber wir haben jeden Tag die Möglichkeit zu entscheiden, Geschenk oder Kackhaufen.
1: Ja, das ist das Stichwort, was ich eingangs der Sendung hatte. Das habe ich auch bei dir auch tatsächlich, war das neulich ein Post auf deiner Facebook-Seite, der ich folge ja dann auch so im Zuge der Recherchen. Und wo du dann irgendwie, weiß ich nicht, irgendwer hat dich frühs morgens aus dem Bett geschmissen, keine Ahnung.
0: Total witzig. Ich glaube, halb fünf, wir haben vergessen, das Fenster zuzumachen. Und dann fing der Hahn an zu krähen, der Nachbarschaft.
1: Der Hahn hat aber seinen Job gemacht.
0: Der Hahn hat seinen Job gemacht. Und im ersten Moment habe ich überlegt, regst du dich jetzt auf? Oh, wir haben das Fenster vergessen zuzumachen, jetzt bist du so früh wach. Ich bin dann aufgestanden und dachte an die Momente, weil ich hatte schon oft solche Momente, wie zauberhaft das ist, morgens so früh aufzustehen.

0: stehen, rauszugehen und diese absolute Stille und Ruhe zu genießen. Und die Sonnenaufgänge morgens, die sind einfach traumhaft schön. Gut, da war es jetzt schon hell, aber es ist einfach eine Energie, die mir wiederum mehr Energie für meinen Tag gibt.
1: Ja, und dann hast du die Frage gestellt, Kackhaufen oder Geschenk? Ist es einfach jetzt Kacke, dass ich so, also ich eigentlich hätte noch länger schlafen können, oder nehme ich es jetzt als Geschenk, weil ich diese wunderbare Natur jetzt alleine erleben und in mich aufsaugen darf? Und und das finde ich, das trifft einen dann so bis ins Herz, ne, wenn man das so, wenn man das dann so liest und drüber nachdenkt. Und ich kam auch drauf nochmal, und das war dann so witzig, weil ich wollte ja dann damit die Sendung anfangen. Und dann kamst du heute Morgen hier ins Studio und überreichst mir einen. Und das finde ich, macht es ja auch nochmal greifbarer für unsere Hörer. Er überreicht mir einen Karton und erstmal bin ich total, ne, fragst du mich, möchtest du dieses Geschenk annehmen? Und dann sowas fragt, also ne, so diese Frage hat man ja nie so bekommen. Dann ist man erstmal schon, was sage ich denn jetzt so, ne? Und dann mache ich das auf und dann ist da ein Kackhaufen drin. Also Plastikkackhaufen. Aber und ich finde, das macht es halt auch so greifbar, was du uns versuchst zu vermitteln, dass ich selber entscheiden kann, lasse ich das jetzt an mich ran, nehme ich das, gebe ich es dir wieder. Wir haben gelacht. Das hat sowieso alles gelöst irgendwie. Wir haben sofort gelacht. Ich habe gelacht. Ich habe so, so ging so ein Lämpchen, so ein Lämpchen auf. Und ja, und dann hast du es natürlich wieder eingesteckt.
0: Ja.
1: Also das war so, und das macht es, glaube ich, auch nochmal so ein bisschen greifbarer, was du uns eigentlich sagen möchtest.
0: Ja, ne? Im Prinzip sind die Beleidigungen oder auch Ärgereien Geschenke in Form eines Kackhaufens. Und wir haben die Möglichkeit zu entscheiden, ob wir dieses Geschenk annehmen wollen, diese negative Energie.
1: Ja.
0: Wir können weggehen, immer. Und es ist super spannend, weil keiner bleibt irgendwo stehen, wo jemand fürchterliche Blähungen hat und es stinkt.
1: Ja.
0: Da würden alle weggehen.
1: Es würde auch keiner was sagen, oder? Nein.
0: Wahrscheinlich würde man sich aufregen und sagen, boah, hier stinkt. Ja. Wer war das denn?
1: Der es war, würde das sagen.
0: Genau.
1: Ja, man würde weggehen, ja.
0: Ja. Und das ist ein Prozess, einfach den Fokus auf das Gute im Leben zu legen.
1: Ja. Liebe Steffi, wir haben ja, eigentlich sage ich immer, ne, wenn das Thema so spannend ist, dann will ich die Zeit eigentlich gar nicht mit Musik verschwenden. Das ist jetzt ein bisschen despektierlich der Musik gegenüber, aber du hast Musik mitgebracht, wo ich mir dachte, doch, heute macht es, glaube ich, doch Sinn, diese Musik zu spielen. Nicht alle, das schaffen wir nicht, aber weil du gibst ja Seminare, da sprechen wir auch gleich noch drüber, was das für Seminare sind, wer da hingehen kann und was du da genau machst. Und auch Yoga, wir müssen auch unbedingt über das Yoga sprechen. Also wir haben noch viele Themen in dieser Sendung, aber ich finde einfach die Musik, die du mir geschickt hast, es ist auch die Musik, die du in deinen Seminaren spielst. Und da gibt es zum Beispiel ein Lied, Mach dich groß.
0: Ja, das ist mein groß. Lied, welches ich vor den Trainings und vor den Seminaren, Workshops höre.
1: Mhm.
0: Damit groove ich mich tatsächlich ein.
1: Okay, also ich finde, wir müssen dieses Lied jetzt hören.
0: Auf jeden Fall.
1: Wir hören da jetzt rein und danach sprechen wir einfach mal weiter mit dir, Stefanie Aube, über das Training, was genau du mit den Kindern machst wie die sich dann auch entwickeln. Also wie die reingehen ins Training und wie sie wieder rausgehen. Genau, bis gleich.
0: Bis gleich.
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0: Seelemann, mach dich groß, haben wir gerade gehört hier bei Radio RFM, bei ihrem Radiosender. Am Mikrofon sind Stefanie Müller und im Studio ist auch Stefanie Aubel, mein Studiogast, meine Gästin. Und wir haben ja in dem ersten Teil der Sendung schon darüber gesprochen, dass es darum geht hier, wie mache ich Kinder stark? Stark fürs Leben, stark für sich selber, stark im Umgang mit anderen. Fangen wir mal so an. Für welches Alter? Also was sind das für Seminare? Wer kommt zu dir? Was sind das für Kinder? Sind das Kinder, die schon echt Mist erlebt haben? Sind das Kinder von Eltern, die sagen, so wie du auch, mein Kind ist auf die Welt gekommen und ich will ihn stark machen? Wer kommt zu dir? In welchem Alter sind die?
1: Also, ich starte mit den Vorschulkindern. Mhm. Ich habe inzwischen festgestellt, dass ich die Gruppen aufteilen darf. Mhm. Ich mache das jetzt von 5 bis 8 Jahren und dann von 8 bis 12. Dann kann ich das Niveau auch ein bisschen anheben, weil es geht um das Thema Interpretation und Worte und Meinungen und so weiter. Und das braucht dann einfach eine andere Erklärung für die Kleineren. Mhm. Und dann habe ich auch ganz viel Spiel und Bewegung mit drin. Mhm. Körperhaltung ist ganz entscheidend auch für die Kinder, zu wissen, wie sehe ich denn überhaupt mutig aus? Wie stelle ich mich denn hin, um mutig auszusehen? Und was macht das mit mir? Die Gefühle können sich ja auch durch die Körperhaltung verändern. Und das ist so super spannend zu erleben, wie die im Kurs wachsen. Mhm. Von einer mutigen Körperhaltung bis zu einer stabilen und starken Stimme am Ende. Mhm. Und sie gehen meistens mit ganz viel Freude nach Hause. Mhm. Vielleicht auch erschöpft manchmal. Das ist unterschiedlich, je nachdem. Ja. Es ist viel Input. Und ich sag mal so, es sind 3,5 Stunden Training.
0: 3,5 Stunden, okay.
1: Das in den offenen Kursen, in den Workshops und Trainings in Kita und Schule teile ich das meistens auf. Also in der Grundschule und in Kita biete ich mehrmals 90 Minuten an. Dann ist genug Raum auch dazwischen. Ich lasse meistens auch eine Woche dazwischen, dass die das verarbeiten können. Weil in den offenen Kursen kriegen die Eltern noch inklusive eine Elterninfo, dass die Eltern mitgenommen werden. Das ist ein ganzheitliches Konzept, weil das beste Training bringt nichts, wenn am Ende alle nach Hause gehen und es wird nicht weiter geübt. Das ist ein Prozess. Persönlichkeitsentwicklung ist ein Prozess, sowohl für Kinder als auch Eltern. Und ganz viele Eltern haben schon rückgemeldet, wow, cool. Ich habe mich immer gefragt, wie ich das denn zu Hause mit meinem Kind üben kann. Mhm. Und ganz am Anfang habe ich mich so über das Thema Nachhaltigkeit, ich habe mich gefragt, wie kann ich es nachhaltig machen? Mhm. Und ich habe mich ganz viele Stunden hingesetzt und habe ein Begleitheft für Eltern entworfen und auch ein Workbook für die Kinder, das zu Hause dann einfach weitergearbeitet und trainiert werden kann.
0: Mhm. Also du machst das hauptberuflich?
1: Klingt so. Es ist, steckt eine Menge Leidenschaft und Arbeit drin, auf jeden Fall. Ja. Ganz viele Wochenenden und abends nach dem Feierabend, auf jeden Fall, ja.
0: Ja, auch immer vorbereiten. Was mir jetzt gerade kam, ich weiß jetzt gar nicht, ob das jetzt hier alles irgendwie ein bisschen sprengt auch, aber ich habe mir jetzt gerade so gedacht, es gibt ja auch so Stereotype, die einfach in einer Gesellschaft weiter vererbt werden. Also ich habe mich halt gefragt, weil ich gucke die ganze Zeit dich an und ich gucke den, der Löwe sitzt halt direkt vor dir. Um das den Hörern nochmal, ne? Also da sitzt quasi vor Steffi, vor meinem Studiogast sitzt ein Löwe, ein Kuschellöwe. Und wobei, ne, kuschelig Löwe
1: ist sehr cool. Er sieht schon süß aus.
0: Er sieht schon süß aus, ja. Und dann habe ich mich jetzt gerade gefragt, es gibt ja so ein Kultur, also so ein Gedächtnis, wie nennt man das denn, so ein Gedächtniserbe, ne, das immer weitergegeben wird. Und man lernt ja schon quasi als Kind in Bilderbuch oder in später in Comicserien, der Löwe ist stark. Der Löwe ist der King. Ich bin mit König der Löwen aufgewachsen, solche Sachen. Ne? Mhm. Aber was ist denn, wenn mir das nicht sagt, sondern wenn ich einfach mal nur dieses Tier gesehen hätte? Hätte ich es dann auch als stark empfunden, nur weil er das ausstrahlt? Oder ist das, weiß ich das einfach, weil ich das gelernt habe in meinem kulturellen Gedächtnis, der Löwe ist stark. Das ist der König aller Tiere sozusagen.
1: Spannende Frage. Es gibt bestimmt noch mehr Tiere, die diese innerliche Stärke ausstrahlen. Ja, ich habe eine Kollegin, die macht Pinguin stark. Die hat sich mit einem Pinguin identifiziert. Die macht das gleiche Training in Dresden, nur mit einem Pinguin. Ja. Und dann gibt es welche, die haben vielleicht gar keine Tiere. Ja.
0: Ja, das ist Pinguine, das ist auch so ein Thema. Ne? Die sind an Land, watscheln die so süß, aber lass die mal einmal ins Wasser kommen. Das ist das, also wenn die in ihrem Element sind, dann ist es ja, was die dann alles können und wie die da schwimmen und sich bewegen, das würde man gerne selber können. Dann sind sie wieder an Land und watscheln wieder so süß und kommen gefühlt nicht vom Fleck, weil sie da nicht so richtig in ihrem Element sind. Also, ne, das finde ich einfach sehr spannend, wie viel man uns einfach auch einredet, oder? Egal, ob im positiven oder negativen Sinne, es kommen wahnsinnig viele Einflüsse von außen.
1: Ja, auf jeden Fall. Das ist auch ein wichtiges Thema. Wessen Meinung ist denn die wichtigste in deinem Leben? Wer ist der wichtigste Mensch in deinem Leben?
0: Mhm.
1: Und dann kommen meistens so Sachen wie meine Mama, meine Freundin, mein Freund, wie auch immer. Also jeder hat einen anderen wichtigsten Mensch in seinem Leben.
0: Mhm.
1: Und manche schießen auch aus der Pistole so auswendig gelernt, ja, ich. Ja, okay. Nur lebt denn wirklich jeder, dass er oder sie der wichtigste Mensch im Leben ist? Denn wir können den anderen nur zur Seite stehen, wenn wir gut für uns selber sorgen.
0: Mhm.
1: Und das ist ein weiteres wichtiges Thema, Nein sagen zu können.
0: Mhm.
1: Wenige Menschen können Nein sagen und kommunizieren. Ich kann gerade nicht. Ich brauche gerade meine Kraft und meine Energie für mich und mein Leben selber. Und ich kann gerade nicht für dich da sein.
0: Ja, und ich finde auch, wenn du sagst, das kann man trainieren, dass man vielleicht auch das Gegenüber, den Ehemann zum Beispiel oder den Bruder, die Schwester, wenn es um die Kinder geht, auch mal trainiert und sagt, nur weil du in dieser Situation noch könntest, heißt das nicht, dass ich in dieser Situation noch kann.
1: Jeder hat andere 100%.
0: Genau. Für mich ist das hier gerade zu viel. Wenn du das noch kannst, mach du weiter, aber ich kann nicht mehr.
1: Ja.
0: Das muss aber auch das Gegenüber verstehen.
1: Mhm.
0: Ist auch manchmal schwierig.
1: Und das dann auch nochmal aushalten zu können, wenn das Gegenüber das nicht versteht, das ist auch wieder ein weiterer Prozess. Also es sind andauernd Persönlichkeitsentwicklungen, die uns am Tag begegnen und das ist gar nicht so einfach. Und eine meiner Mentoren sagt, ein guter Coach braucht einen Coach. Mhm. Und jeder hat mal Themen im Leben, da braucht es vielleicht jemand von außen, der da nochmal einen anderen Blick drauf legt.
0: Ja, genau, von außen sowieso auch mal, manchmal, was du vorhin schon mal gesagt hast, manchmal möchte man auch nicht über Gefühle reden, weil man den anderen nicht verletzen möchte. Wenn ich aber mit einer neutralen, fremde Person, es muss ja schon eine sein, der man Vertrauen entgegenbringen kann, aber trotzdem ist es ja eine fremde Person, da kann ich mich vielleicht eher öffnen.
1: Ja.
0: Und den Kindern geht's vielleicht auch genauso, ne, dass man mal sagt, okay, ich sag das jetzt vielleicht nicht Mama, aber ich sage es dir. Ich weiß nicht, hast du solche Momente, also wenn wir mal in dein Training reingehen, um es mal so ein bisschen greifbarer zu machen, hast du so Momente, wo du merkst, okay, da brodelt was, aber Mama kann ich das nicht sagen, weil dann ist Mama traurig oder dann ist Mama böse oder mir geht es dann nicht gut vielleicht, wenn ich das rauslasse. Sie sagen es aber dir.
1: Ja, das habe ich auf jeden Fall. Es ist natürlich auch nicht jedes Training identisch.
0: Mhm.
1: Jedes Kind bringt andere Erlebnisse mit, andere Erfahrungen.
0: Ja.
1: Und die teilen sich teilweise schon sehr intensiv mit, Dinge, die sie bewegen, Dinge, die sie in der Schule erlebt haben.
0: Mhm.
1: Und das ist sehr, sehr wertvoll für mich, weil ich in dem Moment genau ansetzen kann in das individuelle Erlebnis und kann sie stärken und kann ihnen Unterstützung leisten, den Fokus woanders hinzulenken.
0: Ja.
1: Nicht auf das, was falsch gelaufen ist.
0: Ja.
1: Ich sage immer, Fehler sind Helfer. Wenn wir das Wort Fehler mal so ein bisschen durcheinander wirbeln, dann kannst du das Wort Helfer daraus bauen.
0: Mhm.
1: Und wir können daraus wachsen, wenn wir Fehler machen.
0: Ja. Ja, spannend. Wie viele Kinder hast du maximal in so einem, also in deinem, gut, im Kindergarten ist es vielleicht wahrscheinlich festgelegt, weiß ich nicht, nimmst du ganze Gruppen oder sagst du trotzdem, ich nehme maximal 5 Kinder, damit wir wirklich ins Gespräch kommen können?
1: Maximal 10 Kinder in den offenen Kursen. Sonst habe ich dann eben nicht die Kapazität, da so ins Gespräch zu kommen, ins Detail, weil die offenen Kurse sind halt schon auch intensiv.
0: Ja.
1: In Kita und Schule ist es so, dass ich bei den ganz kleinen Vorschulkindern auch sage, maximal 10. Sonst ist es zu viel Gewusel, das wird dann zu unruhig.
0: Mhm.
1: Und in der Schule sind dann ja auch noch die Lehrer dabei.
0: Mhm. Ja. Wie begegnest du oder wie begegnen dir Lehrer zum Beispiel. Manchmal habe ich auch das Gefühl, also ich möchte nicht alle Lehrer über einen Kamm scheren und ich habe ja auch meine Erfahrung gemacht und das ist heute auch ganz anders und ne, also nicht jetzt verallgemeinert sehen, aber ich könnte mir vorstellen, dass es auch Lehrer gibt, für die du auch so ein bisschen ein Angriff bist. Ich weiß nicht, ob ich das richtig formuliere, aber dass sie sagen, wieso, ich komme doch klar, in meiner Klasse gibt es kein Mobbing, so nach dem Motto, wenn du jetzt kommst, sag, guck mal, hier, da, das und das. Das ist ja auch so in gewisser Weise ein Affront gegen den Lehrer. Also wie begegnen dir denn die Lehrer?
1: Spannendes Thema. Diesen Austausch hatte ich kürzlich schon mal mit jemandem. Tatsächlich ist das Konzept ist so spannend, auch für Lehrer und vielleicht auch Schulsozialarbeiterinnen, Arbeiter, dass die sagen, das war ja cool, voll spannend.
0: Ah, schön.
1: Und Lehrer oder Lehrerinnen haben eine ganz andere Kompetenz als eine Trainerin. Ich habe nicht vor, die Lehrer abzulösen oder ihnen zu sagen, was sie machen sollen.
0: Nee, darum geht es ja auch nicht. Das hätte ich jetzt auch nicht gedacht. Aber einfach, dass man, wenn man halt dann manchmal, also jetzt zu meiner Zeit hatte ich so das Gefühl, wenn man da mal sagte, ja, guck mal, was in deiner Klasse abgeht, dann sagt man so, nee, in meiner Klasse ist alles gut. Weil das wär dann wie so ein Eingeständnis, dass ich als Lehrer ja was falsch gemacht habe, weil ich es nicht schaffe, meine Schüler zu stärken oder dass ich nicht sehe, dass da irgendwas nicht funktioniert, dass ich weggucke oder es nicht mitkriege oder dass die Schüler kein Vertrauen zu mir haben, weil sie es mir nicht sagen. Also wir hatten einen Vertrauenslehrer damals. Ich bin da nie hingegangen. Irgendwie, das war halt irgendein Lehrer, der hieß dann, der war halt jetzt Vertrauenslehrer. Deswegen hatte ich aber kein Vertrauen zu dem.
1: Ja, das kann ich gut verstehen, was du sagst, ja. Also. Das ging mir ähnlich früher.
0: Genau, deswegen finde ich das halt so spannend. Und wie war das denn für dich da, also wenn du sagst, ich entscheide jetzt, was hast du eigentlich vorher gemacht?
1: Ich war bei einem großen Pharmaunternehmen im Büro.
0: So, das ist was ganz anderes.
1: Mhm.
0: Wie war das für dich da jetzt so reinzuwachsen und das zu erleben, dich selber da reinzufuchsen? Und ich meine, gut, du bist ja mitten in der Praxis. Du hast ja nicht nur die, in Anführungsstrichen, fremden Kinder, die in deinen Kurs kommen. Du hast deinen eigenen fast 5-jährigen Sohn.
1: Mhm.
0: Also quasi üben am lebenden
1: Objekt. Ja, er sagt schon immer, geh weg mit deinen Sachen. Ich will das nicht hören.
0: Das ist der Nachteil.
1: Aber er lebt es. Und das ist das Schöne. Ja. Also ich bleibe dran und ich nehme Sachen nicht persönlich, auch wenn er mir sagt, du bist jetzt nicht mehr mein Freund.
0: Mhm.
1: Und wir gucken dahin, was überhaupt bei ihm los ist. Ich gehe mit ihm in die Verbindung. Das ist ja nochmal so ein Thema. Erziehen oder in die Verbindung gehen.
0: Ja.
1: Ich möchte mit ihm in Austausch gehen.
0: Ja. Ich finde aber auch, und da bin ich echt froh, dass sich da wahnsinnig viel geändert hat. Ich meine, ich bin relativ spät Mama geworden. Das heißt, meine Eltern sind schon relativ, vergleichsweise mit anderen Großeltern, die ich draußen noch so rumspringen sehe auf dem Spielplatz, schon relativ alt. Die für vieles kein Verständnis haben, wo ich dann mich zusammenreißen muss, dass ich für sie Verständnis habe, weil sie permanent an mir rumkritteln.
1: Mhm.
0: Und ich denke, okay, es ist eine komplett andere Generation. Also die mich dann fragen, warum fragst du denn dein Kind, was es möchte? Ne? Also meine Eltern sind noch so, es wird gegessen, was auf dem Tisch steht und es wird um 18 Uhr gegessen. Und wenn das Kind dann nicht isst, kriegt es halt heute Abend nichts mehr.
1: Das hat bestimmt ganz viel mit dir gemacht.
0: So, ne? Und ich denke, das macht man heute anders. Das will ich auch anders machen. Nicht, das macht man heute anders. Ich bin anders. Ich möchte das anders machen. Und da muss ich auch, da sind wir auch wieder bei Resilienz, ich muss stark sein, meine Art mit meinem Kind umzugehen, nach außen hin zu vertreten. Das gehört ja auch dazu.
1: Ja.
0: Ich weiß, was richtig. Ne? Wir hatten im Vorgespräch auch schon so mal das Gespräch, dass es kommt von außen. Dieser Druck von außen ist heutzutage so. War das schon immer so?
1: Ich glaube,
0: einfach, weil man...
1: Es gibt immer so welche, die wissen, immer, ne? Wie du mit deinem Kind am allerbesten umgehst. Und das ist schon, finde ich, teilweise recht übergriffig, weil keiner in deinen Schuhen geht.
0: Ja.
1: Du bist die Expertin für dein Kind.
0: Mhm. Und ich weiß doch, was ihm gut tut, ne? Und was er, also da gibt es ja ganz viele Themen, die du debattieren kannst, ne? Familienbett, also ganz profanes Familienbett. Darf mein Kind bei mir im Bett schlafen oder muss es, damit es selbstständig wird, in seinem Kinderzimmer schlafen?
1: Oh ja, darf das Kind das. Also unser Sohn schläft auch in unserem Bett. Wir haben so ein cooles, riesengroßes Bett, wo jeder Platz hat, weil, ich sag dir ganz ehrlich, der wird schon früh genug ausziehen. Und erstens finde ich, dass die Kinder nachts im dunklen Zimmer alleine keine Angst haben müssen.
0: Mhm.
1: wie oft mein Sohn mit fast 5 noch rübergreift und guckt, ob ich noch da bin. Ja. Und wenn ich mich da reinversetze und das fühle, fühlt sich das für mich sehr schrecklich und schräg an.
2: Ja.
1: Aber das darf jeder für sich selber entscheiden.
2: Ja, ja, also es ist schon, also das ist, sollte schon auch Grundkonsens dieser Sendung sein, dass wir sagen, wir wollen jetzt niemanden aufstülpen, das und das und ne. Ja. Das soll schon jeder so leben, wie er möchte. Aber ich finde, dass man halt auch andere da nicht dafür verurteilen darf, ne?
1: Oder die Bewertung, auch, die darf gerne weggelassen werden.
2: Ja. Ja.
1: Das ist auch nicht so einfach. Das darf man auch üben.
2: Ja. Aber wie kann ich denn üben? Kannst du uns da ein Beispiel nennen oder kannst du das irgendwie greifbarer machen für unsere Hörer? Wie kann ich Persönlichkeitswerdung oder Resilienz oder auch stark sein? Ich gehe meinen Weg. Wie kann ich das denn üben?
1: Also zuallererst ist es wichtig zu erkennen, dass man sich Unterstützung wünscht vielleicht. Mhm. Andere Ideen, wie mehr Leichtigkeit reinkommt. Das wäre für mich eine ganz wichtige Frage auch gewesen, wenn ich diese Ausbildung nicht gemacht hätte. Wie kriege ich denn da überhaupt eine Verbindung hin? Weil es gibt viele Eltern, die diskutieren mit ihren Kindern, das ist anstrengend. Im Prinzip hast du da ein mückisches Verhalten auf allen Ecken. Und ich möchte gerne, dass wir ein Team sind. Mhm. Klar sagt der beim ersten Mal, ich habe jetzt aber keinen Bock, mein Zimmer aufzuräumen. Und wie oft der sagt, ich bin doch nicht dein Diener.
2: Ja.
1: Und es ist wichtig, in die Kommunikation zu gehen und den anderen zu fühlen und zu verstehen.
2: Mhm.
1: Und es gibt ganz, ganz viel Werkzeug und Ideen und Strategien und Methoden für Eltern, um ihre Kinder zu stärken.
2: Ja. Genau, darüber müssen wir auch gleich sprechen. So, aber ich habe es ja vorhin schon mal gesagt, ich finde, dass wir deine Musik spielen müssen. und wir hatten schon Mach dich groß und wir haben ja über den Löwen gesprochen. Also ich kann mich gar nicht entscheiden. Es gibt noch Löwenstark, es gibt gutes Gefühl, Superhelden. Superhelden ist auch ein Thema, ne?
1: Ja. Die innere Superkraft.
2: Die innere Superkraft. Komm, wir spielen Superhelden. Von Herrn Müller und seine Freunde.
1: Ja, gerne.
2: Ne? Spielen wir die Superhelden, hören da kurz rein und dann sprechen wir über unsere innere Superkraft.
1: Ja.
2: Wo ist die eigentlich? Wo nehmen wir die her? Wie können wir die rausholen? Und wir müssen auch immer noch übers Yoga sprechen. Wir haben noch viel vor.

0: Weekend.
1: Superhelden haben wir gehört von Herrn Müller und seine Freunde oder deine Freunde. Passt in seine
2: Richtung. Deine.
1: Genau. Und bei mir im Studio ist immer noch Resilienztrainerin und Coachin Steffi Aubel.
2: Hallo.
1: Hallo. Und ja, wir sind schon im dritten Block unserer Sendung. Wir haben schon so viel mit dir gesprochen und so viel erfahren. Und dass wir jetzt das Lied Superhelden gehört haben, führt mich eigentlich zu meiner nächsten Frage. Was für Superkräfte haben wir in uns, die wir eigentlich rauslassen müssten, die wir vielleicht in uns versteckt haben irgendwo? Was sind das für Kräfte und wofür können wir die nutzen? Und ja, kannst du uns Werkzeug geben, wie wir das aus uns rauskriegen und anwenden können?
2: Also in meiner Welt bin ich der Überzeugung, dass jeder Mensch Potenziale hat und Stärken, die entdeckt werden möchten. Und das ist erstmal der erste Punkt. Oftmals sehen wir das ja gar nicht, weil unser Selbstwert entweder überschüttet ist oder so weit im Keller, dass wir die gar nicht mehr erkennen. Ja. Und dann komme ich ins Spiel, entweder in den Trainings mit den Kindern, dass wir zusammen die Superkräfte entdecken, denn auch Kinder sind für mich die größten Superhelden der Welt, sage ich mal. In jedem steckt eine Stärke. Vielen fällt es dann auch schon recht schwer zu sagen, was sie gut können. Mhm. Und dabei können wir auch ganz klein anfangen. Kannst du laufen? Kannst du malen? Kannst du Fahrrad fahren? Und so weiter. Die Fragen könnten wir unendlich fortführen.
1: Ja.
2: Und so ist es bei uns Erwachsenen auch. Mhm. Wir haben alle Talente, die wir im Alltag vielleicht gar nicht so wertschätzen. Den Fokus auf diese Dinge, die wir wirklich können. Mhm. Das sind die Superkräfte, die Talente, die jeder in sich hat.
1: Mhm. Ja, und meinst du, dass, egal jetzt ob Kind oder Erwachsener, dass wir die manchmal unterdrücken, weil wir Angst davor haben, sie rauszulassen, weil wir vielleicht uns blamieren könnten?
2: Bestimmt.
1: Oder ja, anecken könnten?
2: Bestimmt.
1: Also ist
2: ganz
1: uns
2: bestimmt.
1: Das abtrainiert worden? Manchmal denke ich ja zum Beispiel das Bauchgefühl. Manchmal habe ich das Gefühl, uns so das natürliche Bauchgefühl wird uns manchmal abtrainiert. Ne?
2: Ja, und dabei ist das auch eine Superheldenkraft, unser innerer Kompass. Ich höre auf meine Gefühle und auf meine Bedürfnisse. Das soll nicht heißen, dass man egozentrisch ist, sondern einfach, dass man gut für sich selber sorgen kann und schauen kann, dass es mir gut geht. Und oftmals, ich weiß nicht, ob du das kennst, dann zeigen wir uns doch nicht aus der Angst heraus, jemand anderen zu verletzen. Oder was könnte der über mich denken? Zeigt für mich aber wieder, dass da Selbstwertthemen hinterstecken.
1: Ja, ich finde, es ist keine Einbahnstraße. Also ich finde, man kann auch Dinge in sich drin lassen, weil man Angst hat, wenn man sie rauslässt, selber verletzt zu werden.
2: Klar.
1: Also du kannst dein Gegenüber, das ist natürlich sehr altruistisch, wenn ich den anderen schützen möchte.
2: Klar.
1: Aber manchmal ist es ja auch so, wenn du dann merkst, du hast dich geöffnet und andere, ja, es klingt jetzt sehr negativ, aber andere nutzen das aus.
2: Klar, auf jeden Fall. Deswegen,
1: ja, sondern macht man es auch nicht mehr irgendwann.
2: Ja, deswegen ist es für mich wichtig zu schauen, wer ist denn in meinem Kreis? Welche Menschen dürfen mir wirklich, wirklich auch Kritik schenken? Welche nehme ich an? Welche lasse ich in mein Herz? Und das ist ja auch entsprechend wichtig, weil es gibt Menschen, die haben keine gute Verbindung zu dir oder erst überhaupt gar keine Verbindung. Und dann kann Kritik wiederum schon sehr verletzen und dich auch erschüttern.
1: Mhm.
2: Wir sind die 5 oder 6 oder 7 wichtigsten Menschen in unserem Umfeld. Die machen uns aus, unser Verhalten, unser Denken passt sich ja entsprechend an und auch die Emotionen passen sich an.
1: Ja, also ich merke das manchmal, egal ob es bei mir oder bei anderen, wenn man im richtigen Umfeld ist, dass man einfach auch sein kann, wie man ist.
2: Ja, das ist ein Geschenk.
1: Ohne, ne? Und das genau, das finde ich, ist ein Geschenk. Und ich habe neulich, und da habe ich auch viel drüber nachgedacht, einen Bericht gelesen über einen Mann, der zum Beispiel den Kontakt zu seinen Eltern abgebrochen hat, weil er gesagt hat, die schaden mir.
2: Ja.
1: Es sind, also er sagte auch in dem Interview, es sind meine Eltern, sie bleiben meine Eltern und ich liebe sie auch. Und sie haben einiges für mich getan, aber trotzdem war da so eine, er nannte es toxische Beziehung, habe ich in dem Zusammenhang auch zum ersten Mal gehört, auch irgendwie so drüber nachgedacht, was ist eine toxische Beziehung? Und dann hat er den Kontakt abgebrochen. Ohne ihn jetzt das zu nehmen, dass sie seine Eltern sind und dass da auch mal was gewesen ist, aber kein Kontakt mehr.
2: Ja, wenn es eben nicht gut geht und seine Mentalität am Ende darunter leidet und er dann sein Potenzial und seine Stärke nicht leben kann, kann ich diese Entscheidung gut verstehen.
1: Mhm. Ja, ich glaube, ich weiß nicht, Steffi, manchmal denke ich, Egoismus ist ja so verpönt, das hat immer sofort so einen negativen Touch. Aber ich finde, eigentlich kann, es gibt ja auch so diesen, deswegen gibt es ja diesen gesunden Egoismus. Also ich muss
2: Selbstliebe.
1: Auch an mich denken. Ja, Selbstliebe.
2: Selbstliebe.
1: Ne?
2: Wer ist der wichtigste Mensch in deinem Leben?
1: Ja. Und wenn man sich selbst liebt, kann man dann das auch
2: genau.
1: weitergeben.
2: Bedingungslos ja. weitergeben, ja.
1: Ja. Aber da muss ich halt erstmal hinkommen. Ne?
2: Das ist ein Prozess, auf jeden Fall. Dass ja. da gehen wahrscheinlich noch ganz viele Schattengefühle mit ja. durch. Und das ist auch wichtig. Das mhm. gehört ja auch alles dazu. Mhm. Und auch da ist nicht jeder Tag gleich. Ich bin auch nicht jeden Tag in der Selbstliebe. Wenn ich zu wenig geschlafen habe oder frag mal meinen Mann, wenn ich hungrig bin, dann möchte
1: ich. Wirst du zur Diva?
2: Ja, dann, das hält er mir heute noch vor. Dann möchte er nicht in meiner Nähe sein.
1: Okay, aber du bist ja, das ist ja auch so auch eine spannende Frage, du versuchst ja diese Superkräfte aus den Leuten, aus den Kindern, vor allem aus Kindern, aber auch mal aus Erwachsenen herauszukitzeln und ihnen dabei zu helfen.
2: Mhm.
1: Aber wie lädst du denn deinen Akku immer wieder auf, dass du anderen Menschen helfen kannst?
2: Also ich kann mich super gut in der Natur verbinden. Und um es ganz konkret zu sagen, ich fahre mit meinem Sohn gerne vormittags in einen nahegelegenen, tollen Wildtierpark. Und dieser Park hat für mich eine unglaublich schöne Energie. Und dann sind wir meistens auch allein. Vormittags, werktags, wenn es möglich ist. Ja. Und der Wald, die Natur, meine eigenen Tiere, gute Gespräche mit Freunden, die wirklich bereichernd sind, die mir Kraft und Energie schenken, da lade ich meinen Akku auf.
1: Ja.
2: Sport, Fahrradfahren,
1: ja.
2: grundsätzlich alles, was draußen ist.
1: Du hast ganz am Anfang der Sendung gesagt, dass das überhaupt, was du jetzt machst, ist daraus entstanden, dass du die Erfahrung selbst gemacht hast mit ja, Selbstwertgefühl, Selbstentwertung, Selbstwert, Selbstentwertung. Spätestens als Finn zur Welt kam, dein Sohn, dass du gesagt hast, ich möchte ihm auch helfen können. Dadurch bist du in diesen Beruf gekommen.
2: Mhm.
1: Und du hast ja auch in der Sendung schon gesagt, manche suchen oder viele suchen ihre Berufe auch danach aus, dass sie aus ihrer Komfortzone raus wollen, weil sie irgendwelche Erfahrungen gesammelt haben und eigentlich sich selber helfen wollen.
2: Mhm.
1: Da musste ich tatsächlich an mich denken, weil ich eigentlich kein Mensch bin, der gerne im Mittelpunkt steht und dann werde ich Journalistin und arbeite für die Zeitung und muss den Menschen vor der Nase im Theater rumlaufen, weil ich von der Bühne ein Foto brauche und laufe, bin quasi permanent direkt vor der Bühne genau zu sehen.
2: Ja.
1: Weißt du, so total bekloppt, aber gut. Aber es hat mir geholfen, tatsächlich.
2: Ja, und ich finde es total schön, mit dir zu reden. Und du kannst Verbindung aufbauen, das brauchst du ja auch als Journalistin.
1: Ja.
2: Wenn du die Verbindung nicht aufbauen kannst, von Herz zu Herz, dann kriegst du auch keine Infos, oder?
1: Genau. Genau, und das ist auch das, was ich immer am liebsten gemacht habe. Ne? So die Politik lasse machen, aber mit Menschen reden, ne? Das fand ich oder finde ich ja nach wie vor am schönsten. Genau, jetzt habe ich meine Frage vergessen. Mensch, Frau Aubel.
2: Wir waren bei Stärken, Stärkenkitzeln.
1: Stärken,
2: du hast mich gefragt, wie ich meinen Akku auflade.
1: Genau. Ach so, ja, genau. Weil du am Anfang erzählt hast, dass du diesen Beruf ergriffen hast. Weil du dir selber helfen wolltest und später deinem Sohn helfen wolltest. Das ist natürlich meine konsequente, daraus folgende Frage. Hat es dir was geholfen? Also was
2: Auf
1: hat sich
2: Fall.
1: Bei dir verändert?
2: Auf jeden Fall, das war ein richtig, richtig tiefgehender Prozess auch für mich. Mich selber wiederzufinden, mich selber auch kennenzulernen, überhaupt zu gucken, spannend, welche Gefühle entwickeln sich denn da und was kommt denn da schon wieder und was habe ich denn jetzt schon wieder gedacht und wie kriege ich das denn hin, auch meine Gedanken mal down zu loaden und was mache ich da überhaupt den ganzen Tag in meinem Kopf, was denke ich da überhaupt und wie kann ich jetzt aktiv steuern, die Gedanken auch zu verändern, vom Negativen zum Positiven hin und es gibt Strategien. Ja, die haben mir geholfen, immer wieder mich neu zu entdecken und den Fokus zu verschieben auf die positiven Dinge, auf die Geschenke im Leben.
1: Genau.
2: Klar denke ich auch mal in Kackhaufen.
1: Genau, wollte ich gerade sagen, da schließt sich der Kreis wieder. Den Kackhaufen einfach auch mal annehmen und was Gutes draus
2: machen.
1: Genau. Aber ich habe immer, so nach dem, was du mir jetzt alles erzählt hast, habe ich auch mein Kind vor Augen und habe dann irgendwie so das Bedürfnis, alles in einen Rucksack zu packen, die ganzen Tipps, alles was möglich ist, in einen Rucksack zu packen, um meinem Kind aufzusetzen, zu sagen, okay, wenn irgendwas ist, Rucksack auf, rausziehen, da ist ein Werkzeug, das hilft dir oder so. Ne? Ich bin da auch drin, Mama ist immer bei dir, aber auch das Werkzeug. Weiß ich, heute Morgen hatte ich mit meinem 3,5-jährigen Kind, das hat er mir erzählt, dass ein anderes Kind hat ihm im Kindergarten irgendwo runtergeschubst oder so. Ne? Das kam dann heute Morgen, es ist gestern passiert, aber heute Morgen kam es raus. Ne? Mhm. So, und dann habe ich mir auch gesagt, du kannst das sagen, wenn du was nicht möchtest. Es sind ja auch ältere Kinder da im Kindergarten und du kannst Klar. das sagen, wenn du das nicht möchtest. Und dann guckt er mich an und sagt, ja, wenn ich das nicht möchte, dann sage ich das.
2: Ja, wie schön.
1: Und dann ist es ja aber der Moment, wo du dein Kind im Kindergarten abgibst und okay, ich hoffe, er macht das, ich weiß es aber nicht.
2: Ja, es
1: aber
2: ist ein Prozess, ihm es ist einfach ein Prozess.
1: Immer wieder drüber reden ist ja auch ein Werkzeug, ne? Genau. Eine Methode. Immer wieder reden, sagen, ihn oder sie oder es, ermutigen, es zu sagen.
2: Ja, auch dir anzuvertrauen, das ist ja auch erstmal eine kleine Hürde von vielen Kindern, zu sagen, danke, dass du mir das erzählt hast und dem Kind auch zu signalisieren, es passiert nichts mit dir, wenn du es mir anvertraust. Ja. Und dann könnt ihr ja aus dem Gespräch heraus, kannst du dein Kind stärken und es ermutigen und Strategien an die Hand geben.
1: Ja. Ja, genau. Also was ich ja immer, weil ich aus dem Medienbereich komme, was wir immer wieder den Eltern sagen, begleitet eure Eltern bei der Nutzung von Medien. Quatsch, begleitet eure Kinder ja. bei der Nutzung von Medien, interessiert euch, guckt, was die da machen, ja. ohne sie von oben da irgendwie jetzt permanent so, also ja. nicht bevormunden, aber schon irgendwo ein paar Regeln setzen, aber mitmachen und genau. gucken und Interesse zeigen. Aber dasselbe gilt halt auch für Gefühle.
2: Genau. Ja, alle Gefühle sind erlaubt.
1: Ja.
2: Und wir haben diesen Gefühlskompass in uns und dieser Gefühlskompass zeigt uns den Weg, wohin es für uns gehen kann. Ja. Und ich sage den Kindern immer wieder und auch übrigens meinem Sohn, der sehr, sehr, sehr starke Gefühle hat und auch dann gern mal nach mir haut vielleicht, wenn etwas nicht so passt, wenn ich ja. mal wieder nicht seine Freundin bin, dass jedes Gefühl okay ist, aber wir verletzen keinen, die Hände bleiben bei uns.
1: Ja.
2: Wir dürfen wütend sein, ja. Es gibt auch die Möglichkeit, die Wut körperlich rauszulassen, nur nicht an Gegenständen, Tieren, Pflanzen und Menschen.
1: Menschen. Ja. Das ist doch erstmal ein schönes Zwischenschlusswort. Weil wir haben es ja vor der letzten Musik, habe ich es ja schon angekündigt und ich habe es mehrmals schon, wir müssen noch über das Yoga sprechen, Steffi, bevor die Sendung rum ist, weil ich das auch so spannend finde. Auch weil du mit Kindern Yoga machst. Also ich bin ja auch, habe ja auch Yoga gemacht und finde es total für mich, muss ja jeder für sich selber entscheiden, bin auch durch verschiedene Kurse meandert, bis ich eine Yogalehrerin gefunden hatte, wo ich gesagt habe, oh, okay, das ist es.
2: Das macht was.
1: Das macht was. Und meine Yogalehrerin war praktischerweise auch noch Physiotherapeutin und Schmerztherapeutin. Das hat auch was gemacht. Also das war nochmal ein ganz anderes Erlebnis. Also ich weiß für mich selber, was Yoga machen kann und profitiere da heute noch davon, obwohl ich es nicht mehr mache, seitdem ich Mama bin. Aber mit Kindern. Das finde ich, das war mir jetzt neu. Also
2: spannend,
1: das, ja, das finde ich total
2: spannend. Jedes Mal.
1: Also, dass sie sich verbiegen können, zehnmal besser als wir Erwachsene, das weiß ich. Aber wo ist da dein Ansatz, wieder Resilienz zu stärken, wieder Widerstandsfähigkeit zu stärken und die Kräfte in einem zu wecken, wenn du mit Kindern Yoga machst?
2: Also zuallererst ist es komplett anders zu dem Erwachsenen-Yoga, denn jede Kinder-Yoga-Stunde ist ein Abenteuer. Manchmal frage ich sie vorher, was wollt ihr nächste Woche machen? Und das Spannende ist, im Moment bin ich an der Grundschule und mache jede Woche mit ihnen eine AG. Mhm. Und dann sagten sie, du hast ja für alles, was wir haben wollen, irgendwelche Sachen. Wir sind schon ins Meer getaucht. Wir sind schon zu dem Planeten gereist. Was haben wir noch alles gemacht? Eine Safari. Wir waren in der Savanne unterwegs. Also ich habe die Kreativität der Kinder auch mit eingebaut, ja. dass sie überlegen, dass sie Fantasiereisen mit mir machen können. Mhm. Und die haben mir teilweise auch bei der Endentspannung, dann habe ich nochmal reflektiert, was haben wir jetzt gemacht, was haben wir gelernt und du kennst es ja, Anspannung, Entspannung, die haben mir zurückgemeldet, boah, das war ja so schön und ich bin so entspannt Und teilweise, ich baue wie auch in meinen Resilienztraining super gerne Begleitmaterial. Sie kriegen in jeder Stunde entweder ein Mandala zu malen oder ich mache stärkende Sätze mit auf die Zettel drauf. Ja, und das können sie zu Hause nutzen. Manche Kinder, das finde ich auch so süß, die entwickeln daraus eigene Yoga-Übungen. Also es geht ja nicht darum, richtig oder falsch, sondern in die Bewegung, ins Körpergefühl zu kommen. Mhm. Dass die Kinder auch ihren Stress abbauen, dass sie sehen, wie stark sie überhaupt sind. Auch Gefühle haben da einen richtigen Raum drin. Letzte Woche haben wir Gefühls-Yoga gemacht und ich habe ganz tolle Gefühlskarten für Kinder dabei und habe Fliegenklatschen mitgemacht. Und dann haben wir noch ein Spiel gemacht, Gefühle klatschen. Also es war spannend.
1: Ja, es ist... Also was du quasi immer machen musst, ist das ganze Jahr für die Kinder runterbrechen und spielerisch und bildhaft, ne? So wie du sagtest, ne? Den Löwen, die Ziege, da gibt's ja den Löwen wirklich, ne? Das Kuscheltier ist da, die Kinder sehen das, können damit kuscheln oder können es vielleicht auch mal
2: selber spielen,
1: ja. Genau. Also es ist immer so ein spielerischer Ansatz, ne?
2: Ja.
1: Und irgendwie in sich selber hineinreisen, ne?
2: Ja.
1: Ja, ja.
2: Und das macht mir auch Freude, mich einfach wieder mein inneres Kind rauszulassen und mich zurückzuversetzen.
1: Ja, da sind wir wieder bei dem Thema, wie suche ich mir meinen Beruf aus, ne? Das innere Kind rauslassen.
2: Ja.
1: Ja, ja.
2: Ja, das macht den Tag manchmal wirklich leichter.
1: Mhm, ja. Hast du denn, das würde mich auch noch interessieren, ohne jetzt irgendwie Namen zu nennen oder sowas, sondern hast du denn jetzt in der Zeit, die du das jetzt machst, Kinder, wo du jetzt sagen, so Leuchtturm, also man sagt ja immer so Leuchtturmprojekte, ne? Das will ich jetzt nicht aufs Kind beziehen, aber hast du so 2, 3 Geschichten, wo du sagst, Unterschied wie Tag und Nacht und da ist jetzt eine Leichtigkeit, wo du sagst, das habe ich über mehrere Jahre oder mehrere Kurse oder ja, begleitet und dieser Unterschied ist einfach Wahnsinn.
2: Ja, ich habe ein paar Kinder, die habe ich intensiv beobachtet in ihrem Verhalten. Mhm. Die sind anfangs im Resilienztraining gewesen und waren schüchtern, zurückhaltend, haben sich nicht getraut, was zu sagen. Mhm. Und die plaudern jetzt. Die plaudern und haben sich geöffnet und erzählen mir, guck mal, was ich hier kann und guck mal. Ich kriege Geschenke. Ja. Das ist einfach so schön zu sehen, wie sie aus sich herauskommen, wie sie aus sich herauswachsen.
1: Mhm.
2: Zu sich stehen, mutig sind.
1: Ja.
2: Ihre Stärken zeigen.
1: Mhm. Und sich vielleicht dann auch Sachen zutrauen, ne, die sie vorher vielleicht nicht gemacht hätten. Ja, liebe Steffi, es tut mir leid. Die Sendung ist schon wieder, es ist Wahnsinn. Das geht immer so schnell. Wie können die Hörer dich kontaktieren?
2: Also am besten finden die Hörer und Hörerinnen meine ganzen Daten auf der Homepage unter www.stephanie-aubel.de.
1: Mhm.
2: Da gibt es die Telefonnummer, die E-Mail-Adresse und Kontaktformular.
1: Genau.
2: Da steht auch nochmal beschrieben, was ich alles mache.
1: Was du machst, genau. Und deine Vita und alles, wenn man da nochmal nachgucken möchte, was genau du nun, dafür hatten wir heute gar nicht die Zeit, beziehungsweise mir waren andere Sachen wichtiger, was du alles für Fortbildungen etc. gemacht hast. Und an dieser Stelle auch nochmal gesagt, dass du auch wirklich in die Kindergärten gehst. Also auch hier mal in die Kindergartenleitungen, wenn da irgendeiner sagt, hey, das könnte was für uns sein, auch da kann man mit dir Kontakt aufnehmen.
2: Ja.
1: Dass man auch für den ganzen Kindergarten, was weiß ich,
2: oder Grundschule.
1: Oder Grundschule.
2: Genau. Oder vielleicht auch mal bei einem Kindergeburtstag einen offenen Kurs.
1: Genau.
2: Mach ich auch.
1: Sag nochmal zum Abschluss die Altersspanne, was du machst. Ab 8 Jahren war das, ne?
2: Ab fünf. Also
1: Vorschulkinder.
2: Genau. Kann mir aber auch vorstellen, weil ich bin jetzt gerade in der Ausbildung auch zur Entspannungspädagogin, dass ich das schon mit den kleinen Mäusen starten möchte. Kann, das weiß ich noch nicht, wohin die Reise geht. Also aktuell ist es so 5 bis 8 und dann 8 bis 12.
1: Bis 12.
2: Gerne auch über 12 im pubertären Alter.
1: Genau. Vielen Dank, liebe Steffi.
2: Ich danke auch.
1: Für deine Zeit und dass du uns alles so erzählt hast, uns dein Herz geöffnet hast, uns ein paar Tipps gegeben hast und das war die Sendung mit Stephanie Aubel, Resilienztrainerin und Coachin und bald Entspannungspädagogin. Und mein Name ist Stephanie Müller und wir danken Ihnen sehr fürs Zuhören. Bis zum nächsten Mal.
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Ja, meine lieben Zuhörerinnen und Zuhörer, es ist wieder 12:05 Uhr und Zeit für den Trekker Club. Ich bin Peter Walter, Ihr Spezialist für diese Art von Musik, und ich wünsche Ihnen für heute eine Menge Spaß. Ich habe tolle Musik dabei, Down to Earth Country, nur die großen Leute. Das wird heute richtig, richtig gut.

Ja, mit der großen Hitze ist es ja jetzt nun vorbei. Das ist wirklich gut. Das war ja teilweise nicht zum Aushalten. Und deshalb machen wir heute dafür eine etwas heißere Sendung. Wir starten rein heute in den heutigen Tag mit einem großartigen Sänger, der zuerst in der Band von Emmylou Harris gesungen hat, als Musiker und Gitarre gespielt hat, dann Solo gegangen ist. Der Name ist Rodney Crowell und wir hören von ihm das wunderbare Lied Shame on the Moon.

0: Mr. Rodney Crowell mit Shame on the Moon. Ja, tolles Lied, ganz großartig. So, jetzt spiele ich Ihnen, ja, den Outlaw himself. Wenn es jemals einen Outlaw gegeben hat, neben Waylon Jennings, Willie Nelson oder den, ja, dann ist es eigentlich David Allan Coe. Das ist der Outlaw, ja, par excellence. Und ich spiele Ihnen den Titel, ganz großes Lied. You even called me by my name.
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Ja, Gott sei Dank, ein Mann, der noch unter uns weilt. David Allan Coe mit You Never Even Called Me By My Name. Großartiges Lied, kann ich nur sagen. Ja, jetzt kommt das nächste großartige Lied, nämlich von Garth Brooks. Auch ein Hammersong. Ain't Going Down Till the Sun Goes Up. Da hören Sie mal rein.

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Ja, Garth Brooks, großer Hit von ihm, millionenfach verkauft. So, jetzt kommt Vern Gosdin, genannt The Voice. Ja, den Beinamen Voice, das werden Sie gleich hören, den hat er ja wohl zurecht bekommen. Hier ist sein großer Titel, Set 'em Up, Joe.

Ja, nach diesem wunderbaren Titel von Vern Gustin, Set Him Up, Joe, habe ich nun leider eine traurige Pflicht zu erfüllen. Ich möchte mit einem Lied von Mahalia Jackson an meine liebe Schwester Alexa erinnern, die am 5. August dieses Jahres leider verstorben ist. Das Lied ist auch für ihren Mann, meinen Schwager, Peter Skoll, zur Schillerstraße 20. Alexa, wenn du da jetzt bist, wo Mahalia Jackson von singt, dann würde ich mich ganz, ganz sehr freuen. Hier ist Mahalia Jackson mit In the Upper Room.

Ja, diesen großartigen Gospelsong von Mahalia Jackson habe ich zum Andenken meiner lieben Schwester Alexa gespielt und auch für meinen Schwager Peter Skoll. Alexa hat Mahalia Jackson auch immer sehr gemocht und gern gehört. Und deshalb war es für mich jetzt eine Freude, dieses Lied ihr zu angedenken nochmal zu spielen. So, weiter geht's. Erster Song von Merle Haggard. Großes Lied. Sing Me Back Home.

Ja, eines der vielen großen Country-Songs, die Merle Haggard geschrieben hat und gesungen hat, das war Sing Me Back Home. So, jetzt geht's weiter mit einem traditionellen Song von Elton Britt, im Jahr 68 geschrieben und gesungen, über den legendären Blue-Jodler Jimmy Rogers, der ja schon in Ende der 20er Jahre angefangen hat und leider sehr früh im Jahr 34 an Tuberkulose gestorben ist. Über den singt er jetzt mit einem wunderbaren Song. Der Song heißt The Jimmy Rogers Blues.

Tja, was für ein Hammer-Song, The Jimmy Rogers Blues von Elton Britt. So, wir haben 12 Uhr und 44 Minuten, liebe Zuhörer. Sie hören Rundfunk Meißner, Your Station of the Stars. Ja, Sie fragen sich, wo kann man so tolle Musik hören? Ja, eigentlich hier nur bei uns. In ganz Hessen gibt es keinen Sender, der regelmäßig Country-Sendungen bringt. Da ist hier Eschwege der absolute Vorreiter. Ich bin Peter Walter und ich bin Ihr Spezialist für diese Art von Musik. Und weiter geht's mit, unter Fachleuten gesagt, wohl besten Stimme der Country-Musik, nämlich George Jones mit He Stopped Loving Her Today.

dramatisch, dramatisch. George Jones mit seinem Song He Stopped Loving Her Today. Ja, da bleibt mir nur übrig, ein weiteres Drama hinterher zu spielen von dem großen Singer-Songwriter Mickey Newbury, von vielen, vielen nachgesungen, dieses große Lied San Francisco Mabel Joy.

was für ein großartiger Song. San Francisco, Mabel Joy, von Mickey Newberry geschrieben und original gesungen. Großartig. So, jetzt spiele ich Ihnen Tom T. Hall, habe ich dabei. Und da spiele ich Ihnen einen Titel. Jetzt muss ich erst mal schauen, was war das? Die Nummer 18. Ach, Margie's at the Lincoln Park Inn. Diesen Song spiele ich Ihnen nun.

Ja, das war Tom T. Hall genannt, der Storyteller mit Marchies at the Lincoln Park Inn. Ich finde ein ganz schönes Lied. So, wir haben 12.58 Uhr, das heißt, ich spiele jetzt in die zweite Stunde rein des Trucker Clubs. Ich grüße nochmal alle Zuhörer, ich bin Peter Walter und spiele Ihnen nun Willie Nelson, Konzeptalbum, der in der Song heißt Tougher Than Leather.

0: Ja, großartig gesungen. Willie Nelson mit Tougher Than Leather. Jetzt kommt der König der Hobos. Boxcar Willie ist in diesem Jahr schon 20 Jahre von uns gegangen, ist schon 20 Jahre tot. Hier singt er ein Medley von Hank Williams Songs und das ist ganz großartig. Hören Sie mal rein.
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Ja, was für ein toller Querschnitt durch das Hank Williams Repertoire, gesungen von Boxcar Willy. Großartig. Ich glaube, die Aufnahme stammt aus dem Wembley Stadion in London. So, weiter geht's mit dem blinden Country-Sänger Ronnie Millsap. Wunderbare Stimme, singt uns hier Lost in the 50s tonight.

Lost in the 50s Tonight. Ja, wunderbar. Ronnie Milsap. Ja, jetzt spiele ich Ihnen mal einen Country-Sänger alter Prägung. Ja, hat auch ein bisschen Rockabilly gesungen. Country, Rock. Und zwar ist das Johnny Horton und er singt uns jetzt ein ganz traditionelles Lied, nämlich The Battle of New Orleans.

The Battle of New Orleans. Original eigentlich gesungen von Stonewall Jackson, aber Johnny Horton macht das auch nicht schlecht. Die war auch in Charts ganz, ganz weit oben. Jetzt kommt einer der besten Country-Sänger der Welt, leider nicht mehr unter uns weilen, Waylon Jennings mit Lonesome, Ornery and Mean.

Einer der besten überhaupt, Waylon Jennings und seine Wailers mit Lonesome, Henry and Mean. Ja, wenn wir von den Besten sprechen, dann kommt jetzt der Beste. Hier ist Merle Haggard mit Ramblin' Fever.

unnachahmlich. Merle Haggard and the Strangers mit Ramblin' Fever. Ja, das war wirklich der allergrößte. Leider ist er nun auch schon tot. Jetzt kommt nochmal Garth Brooks, Two of a Kind, Working on a Full House. Auch ein schönes Lied.

Two of a Kind Working on a Full House. Das war Garth Brooks von seiner Hit-CD, wo alle seine großen Hits drauf. Jetzt kommt natürlich ein ganz großer Sänger. Der stammt aus dem Sun Records Stall aus den 50er Jahren, wo Elvis, Orbison, Cash, Jerry Lee Lewis, so wie sie alle heißen, groß geworden sind. Bei vielen Aufnahmen dieser Leute hat er Piano gespielt und hat natürlich später auch Solo-Sachen gemacht. Hier ist der große Charlie Rich mit Life Has Its Little Ups and Downs.

Ja. Ja, das war der große Charlie Rich mit Life Has Its Little Ups and Downs. Was für ein tolles Lied. So, jetzt spielen wir nochmal Rodney Crowell mit seinem großen Erfolgstitel. Den haben viele, viele nachgesungen. Wunderbares Lied. Ain't Living Long Like This.

Mr. Rodney Crowell, mate, ain't living long like this. Ja, tolles Lied und viele, viele haben es nachgesungen. Still Doing Time singt uns nun Mr. George Jones.

Ein Lied, was ich immer wieder gern spiele, großartig gesungen von George Jones, Still Doing Time. Wir haben 13.41 Uhr, liebe Zuhörerinnen, liebe Zuhörer, Sie hören den Trucker Club. Ich bin Peter Walter und wir sind in der letzten halben Stunde. Es kommen noch ein paar schöne Lieder, aber dann ist die Sendung wiederum. Ich hoffe, sie gefällt Ihnen. Jetzt geht's weiter. Nochmal mit Charlie Rich, Behind Closed Doors, einer seiner Riesen-Hits.

Mr. Charlie Rich mit Behind Closed Doors. Vern Gosdin singt uns jetzt nochmal einen wunderbaren Titel, nämlich Who You Gonna Play With On This Time? Ein Standard.

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Vern Gustin, wunderbares Lied. Jetzt spiele ich nochmal eins von Gretchen Wilson, nämlich Here for the Party.

0: Ja, das war Gretchen Wilson mit I'm Here for the Party. So, jetzt sind noch zwei Lieder, drei vielleicht maximal, und dann ist die Sendung schon wieder zu Ende. Aber jetzt spiele ich erst noch mal ein schönes Travis-Trittlied, nämlich Modern Day, Bonnie and Clyde. Großes Lied.
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Mr. Travis Tritt mit Modern Bonnie and Clyde. Modern Day Bonnie and Clyde, so ist der genaue Titel. Wunderbares Lied. Jetzt kommt nochmal ein kleiner Hauch von, ja, Klassik. Hier ein Roger Miller mit seinem King of the Road, kann ich aber nicht mehr ausspielen.

Ja, meine lieben Zuhörerinnen und Zuhörer, das war er wieder, der Trucker Club. Heute am Dienstag mit Peter Walter. Ich hoffe, es hat Ihnen gefallen. Nächste Woche spiele ich Ihnen die Plattenkiste. Gleiche Stelle, gleiche Welle. Um 12.05 Uhr, wie gehabt, gibt es dann die Plattenkiste. So, ich wünsche Ihnen eine schöne Zeit und wir hören uns.

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5: Zuhörerinnen und Zuhörer, herzlich willkommen zu einer neuen Ausgabe von Grünschnäbel, dem progressiven Podcast der Grünen Jugend Werra Meißner. Hier widmen wir uns spannenden Themen aus Politik und Gesellschaft, die uns beschäftigen und sprechen mit tollen Gästen, die einzigartige Blickpunkte auf ihr Thema mitbringen. Schön, dass du mit dabei bist. Herzlich willkommen. Ich habe heute einen ganz besonderen Gast eingeladen. Mein Gast, Thorsten, war einmal obdachlos und auch suchtmittelabhängig. Und heute hilft er anderen Menschen auf dem Weg aus der Sucht in ein selbstbestimmtes Leben. Hi Thorsten, du bist, um mal so ganz metaphorisch zu sprechen, durch viele tiefe Täler gegangen, aber bist daran nicht zerbrochen. Wie das alles kam und was auch deine sehr einzigartige Biografie ist, das erzählst du uns heute in diesem Podcast von Grünschnäbel. Schön, dass wir alle dabei sind. Ich bin Elias Benninger, ich bin Sprecher der Grünen Jugend Werra Meißner und freue mich heute sehr, dass wir gemeinsam diesen Podcast aufnehmen. Thorsten, erzähl doch mal.
6: Ja, hallo erstmal und danke für die Einladung. Und ja, es war ein relativ langer und ja, auch interessanter und nicht immer einfacher Weg gewesen. Aber letztendlich habe ich es dann geschafft, Gott sei Dank. Frage ist, wo starten wir jetzt genau?
5: Vielleicht magst du ja mal erzählen, wie du aufgewachsen bist, vielleicht auch, was die Familienverhältnisse waren.
6: Ja, die waren eigentlich relativ, ich sag mal, bis ich in die vierte Klasse gekommen bin, war soweit alles okay. Allerdings ging es danach los mit immer mehr Unfrieden zu Hause, Streitigkeiten dann zwischen meinen Eltern. Und man hat immer so dazwischen gehangen. Und was ich so im Nachhinein für mich festgestellt habe, also bei uns war auch Alkohol immer ein recht großes Thema gewesen oder wenn überhaupt das freizeitbestimmende Thema. Also es war ganz klar, es wurde dann zum Mittagessen, hat meine Mutter dann auch immer schon mindestens ein Bier getrunken und abends wurden dann nochmal und nochmal und nochmal. Also es war dann immer schon recht lustig gewesen bei uns, in Anführungszeichen. Mein Vater, der kam dann auch des Öfteren nach der Arbeit ziemlich spät nach Hause, weil er sagt dann immer, ja, musst du länger im Büro bleiben und war dann auch schon immer angeheitert und es war halt jeden Abend dann ein Riesenzoff gewesen und das Ganze eskalierte dann so bis wir dann einen gemeinsamen Familienurlaub hatten. Das war dann mein Vater, meine Mutter und meine kleine Schwester, die ist 5 Jahre jünger als ich und ich war damals so 8, 9, 10 10 Jahre alt und wir waren an der Nordsee gewesen, hatten ein schönes Ferienhaus und es war eigentlich auch relativ harmonisch, wo ich im Nachhinein dann halt auch drüber schmunzeln muss, weil es war halt so eine komplette Verarsche von meinem Vater gewesen. Er hatte damals schon, weil er war im Außendienst auch tätig gewesen und da oben eine Frau kennengelernt, in die er sich auch verliebt hatte und die wohnte, ich weiß nicht, 10 Kilometer weg von unserem Ferienort. Und mein Vater war dann abends immer weg gewesen und sagte dann, ja, er will nochmal an den Strand und nochmal spazieren gehen und kam dann auch immer recht spät in der Nacht wieder. Und da gab es dann so den ersten richtigen Streit. Meine Mutter sagte dann, okay, ich muss am vorletzten Tag hier das Ferienhaus noch sauber machen und soweit alles vorbereiten, dann unternehmt ihr doch mal was. Und mein Vater sagte dann, ja, dann können wir ja nochmal in den Zoo fahren und war eine super Sache eigentlich. Und am Abend vorher kam er dann nochmal, ich habe mit meiner Schwester in einem Zimmer geschlafen, so an meinem Bett und meinte, ja, schläfst du schon? Und pass mal auf, ich muss dir noch was sagen, also morgen, da fährt dann auch eine Mäcki mit, das ist eine gute Freundin von mir, aber das ist unser Geheimnis, also da reden wir mit der Mama nicht drüber. Und so ist der letzte Tag dann auch irgendwie herumgegangen. Wir waren dann auch mit Mackie dann und meinem Vater im Zoo gewesen. Und abends wurde es dann ziemlich ätzend, weil ich hatte mich dann bei meiner Mutter verplappert, weil ich habe dann gesagt, Mackie ist auch mit. Und ja, mein Vater meinte, da hast du dich bestimmt verhört. Also der hat doch eben nicht Mackie gesagt. Und auf jeden Fall, wir wurden dann ins Bett geschickt. Also wir waren, meine Schwester und ich, und meine Eltern auch schon beide irgendwie leicht angedudelt, haben dann sich gezofft bis nachts um 2. Und auf einmal flog die Tür von unserem Kinderzimmer auf. Meine Mutter kam rein und meinte, ja, du musst dich jetzt entscheiden. Entweder du kommst jetzt mit mir mit oder du bleibst bei deinem Vater. Und ich habe halt gedacht, wo willst du jetzt mitten in der Nacht hin? Also dann bleibe ich lieber hier. Meine Mutter hat mir dann noch gesagt, gut, dann sehen wir uns nie wieder im ganzen Leben nicht. Und hatte dann bei einer Taxizentrale angerufen und die haben halt Gott sei Dank schnell geschaltet und haben dann gesagt, ja, wir müssten das Auto für so eine lange Fahrt von der Nordsee bis nach Frankfurt erst nochmal durchschauen und rufen Sie doch in einer halben Stunde nochmal an. Gut, so nach 20 Minuten hatte sich alles so ein bisschen beruhigt und beide waren dann auch eingeschlafen. Mein Vater auf dem Sofa, meine Mutter dann im Bett. Und am nächsten Tag sind wir dann Richtung Heimat gefahren und dann wurde auch nie wieder drüber gesprochen. Und dazu abschließend, der große Knall kam dann irgendwie 2 Wochen später, weil diese Mackie rief dann abends an und ich bin ans Telefon gegangen, habe mich dann gemeldet, ja, Thorsten Helfrich, meinte, ja, pass auf, hier ist Mackie, ist dein Vater zu sprechen, und ich habe gesagt, nee, der macht gerade noch was im Keller fertig, ja, pass auf, wenn dann deine Mutter fragt, da hat sich jemand verwählt, aber und mehr brauchst du ihr nicht zu sagen, und dir geht es soweit gut, ich so, ja, und dir auch, so, ja, und dann, okay, dann wir hören uns bestimmt mal wieder. Ich leg auf und drehe mich um. Meine Mutter stand hinter mir und mit verschränkten Armen und starren Blick und schaute mich an und sagte, ja, wer war das denn? Und ich sagte, ja, niemand hat sich verwählt. Nee, Junge, du redest doch nicht mit jemandem, der sich verwählt hat, noch lange am Telefon, ja, und schönen Gruß und ich hoffe, dir geht's gut, und das glaube ich nicht. Und meine Mutter wurde dann immer lauter, ich habe immer mehr Schiss bekommen und habe dann gesagt, ja, die Mackie. Und dann wollte ich wissen, wer die Mackie ist. Und dann habe ich gesagt, der Tag, bevor wir weggefahren sind, waren wir am Zoo gewesen und die war dann auch mit. Und meine Mutter ist dann runter in den Keller zu meinem Vater gerannt und ich bin dann schnell hoch in mein Zimmer gerannt und war an dem Abend auch sehr früh im Bett und habe mir mehr oder weniger die Ohren zugehalten. Und 2 Wochen später ist mein Vater dann noch ausgezogen und ich dachte, es wird ruhiger, aber es wurde dann über die Jahre noch reichlich spannend.
5: Du hast dann später auch eine Ausbildung angefangen und hast auch gearbeitet. Wie war da so für dich die Zeit und was hast du vielleicht auch mitgenommen aus deiner Jugend?
6: Eigentlich jede Menge. Ich habe die Schule nach der 11. Klasse beendet. Das kam daher, weil es war bei uns zu Hause immer ein Riesen, also es gab jedes Mal Theater. Und auch meine Mutter, die ist dann, wenn sie wieder gut getrunken hatte, ist dann nachts um 1 oder um 2 nochmal in mein Zimmer gekommen, hat sich dann rangeschlichen und Licht angemacht und dann geguckt und meinte, ja, du stehst da noch gar nicht. Meinte ich so, ja, jetzt nicht mehr. Und hat sie gesagt, nee, du hast doch sowieso noch nicht geschlafen, und dann hat sie mir wieder erzählt, wie schlecht alle Männer wären und dass das ihr damaliger Freund auch sagen würde, dass das alles Schweine wären, auf Deutsch gesagt, und dementsprechend war ich auch in der Schule dann morgens immer recht gerädert und weil ich konnte dann auch nicht mehr so richtig einschlafen, weil ich wusste halt nie, kommt da noch was heute Nacht oder nicht. Und von daher, nach der 11 habe ich dann gesagt, nee, ich packe das nicht mehr, die Noten haben auch nicht so gepasst. Und ich habe dann eine Ausbildung zum Zahntechniker angefangen, habe dann festgestellt, na, so das Richtige ist es nicht. Und habe mir erstmal einen Job gesucht, wo ich dann erstmal ein bisschen Geld verdiene. Und das war bei uns in einem Putze- und Farbenwerk. Und die haben jemanden im Verkauf in den Außenlegern gesucht, so deutschlandweit. Da musste ich dann immer, da war ich

0: abgeschlossen und bin dann Industriekaufmann geworden.
1: Du hast auf deinen Dienstreisen, wenn ich das noch richtig weiß, auch erzählt, dass du da oft, ich sag mal, auch feuchtere Abende hattest?
0: Nee, da noch nicht.
1: Okay. Da noch nicht.
0: Da kam also noch was anderes.
1: Genau, also das war so die, ja, ist wichtig zu erwähnen, ich habe bis dahin eigentlich auch gar keinen Alkohol getrunken.
0: Also vielleicht mal so ein Schlückchen Sekt an Silvester, aber das war es dann auch. Also ich habe mich da nicht rangetraut, weil ich wusste ja, was dann bei meinen Eltern los war, beziehungsweise habe es auch bei Klassenkameraden oder Kameradinnen mitbekommen, wie es dann so ist, wenn dann irgendwo eine Feier ist und der ein oder andere schlägt dann doch die Stränge und hat sich dann an dem Abend auch zum Gespött von vielen Menschen dort gemacht. Oder es ist halt ganz anders umgeschlagen und der andere hat dann richtig aufgedreht, ist aggressiv geworden und hat so das dann irgendwie alles rausgelassen, was schon lange bei ihm geschlummert hat, so im Hinterkopf oder gegoren hat, besser gesagt, an Wut auf den, dies oder das.
1: Ja. Du hast also auch, ich sag mal, den sozialen Druck, der da sicherlich auch dabei war bei Feiern oder sowas, da konntest du immer gut auch widerstehen. Das war irgendwie immer nie so ein Problem für dich?
0: Ja, überhaupt nicht. Also es hat mich auch gar nicht interessiert, wie es denn so ist. Ich habe nur immer gesehen, die Leute werden komisch, also lass ich's.
1: Okay, und wie ging das denn weiter? Also du bist ja später suchtkrank geworden, aber wie hat sich's dahin entwickelt?
0: Das war dann nach meiner Ausbildung, ich hatte eine Freundin gehabt und ich war richtig verliebt gewesen und das ging auch knapp 2 Jahre und irgendwie haben wir dann festgestellt, so richtig passt es halt nicht mehr und ich habe uns halt so im Guten getrennt und ich habe das halt nicht so gut verkraftet, also ich war dann echt in so einem tiefen Loch drin und ich habe dann auch mit meinem Hausarzt mal drüber gesprochen, also mit meiner Mutter brauchte ich gar nicht drüber reden, mit meinem Vater sowieso nicht und er hat dann gesagt, ja mein Gott, so ein Tief, das haben sie halt mal, dann bewegen sie sich ein bisschen mehr und und machen sie irgendwas, was ihnen gut tut und dann wird es schon wieder, es war halt aber nicht so, also ich hing da richtig in so einem Loch drin und ich weiß noch, es war Freitagsabend und ich hatte auch keine Lust, irgendwo hinzufahren oder wegzugehen, da habe ich mir gedacht, naja, irgendwas muss dran sein. Auf dem Rückweg mir dann eine Flasche Wodka und eine Flasche Grapefruitsaft geholt und in der Videothek, sowas gab es damals noch, ein Video ausgeliehen, ich weiß nicht mehr, was es war. Und hab den dann angefangen, also Kassette rein, dann kam ja immer erst diese Werbung und ich wusste auch gar nicht, wie ich das dosieren soll mit dem Alkohol und hab dann so ein großes Glas genommen, da so gedacht, wie es passt und hab das dann auch recht schnell ausgetrunken und hab dann noch eins gemacht und dann war sie halt nur, ich bin am nächsten Morgen wach geworden, strahlender Sonnenschein und ich hatte mega Kopfschmerzen und dann habe ich gedacht, nee, also das kann es ja jetzt auch nicht sein, also mir ging's dann den ganzen Tag richtig dreckig. Und dann war es das erstmal und das ging dann so schleichenlos tatsächlich so als Genussmittel halt. Wenn ich dann abends, wenn wir weg waren, am Anfang hatte ich mir dann immer noch mal die Karte genommen, oh, was trinkst du, vielleicht irgendwie einen Kaffee oder ein Wasser und musst ja nicht fahren, kannst ja auch mal ein Bier trinken. Und das war dann auch immer ganz angenehm und entspannt gewesen und das war so der Einstieg.
1: Okay, und das ist dann aber auch immer mehr geworden?
0: Genau. Also ich muss dazu auch noch sagen, ich war davor noch bei der Bundeswehr gewesen.
1: Ah, okay.
0: Habe meinen Wehrdienst gemacht und selbst da war nichts mit Alkohol, also zumindest bei mir nicht.
1: Okay, trotz hier wieder Klischees quasi.
0: Ich habe dann auch festgestellt, es war klar, der eine oder andere auch so im normalen oder im zivilen Leben dann hatte dann auch gefragt, trinkst du überhaupt keinen Alkohol? Und dann habe ich gesagt, nee, überhaupt nicht. Und fand auch keiner jetzt irgendwie schlimm, sondern war dann eher so, okay, Respekt. Und war soweit alles okay gewesen.
1: Aber jetzt muss man mit, wie ist es dann gekommen, dass es sich, ich sag mal, mehr in Richtung von diesem Abgrundsucht entwickelt hat?
0: Ja, ich hatte dann nach der Bundeswehr, bin ich dann zu einem großen deutschen Telekommunikationsunternehmen gewechselt nach Frankfurt.
1: Einen großen deutschen, ja.
0: Ja, und die hatten da so eine Abteilung, die halt für diese VIP-Kunden zuständig war und hatte dann dort im Helpdesk angefangen und

0: Hab dann irgendwie festgestellt, weil da war auch so ein bisschen Schicht mit dabei gewesen. Mhm. Und wenn du abends irgendwie zu kaputt warst und keine Lust mehr hattest, irgendwie was machen zu wollen oder so, war es tatsächlich so, dass ich mir dann so ein oder zwei Bier mal mitgenommen habe und mich dann vor die PlayStation gesetzt oder irgendwie ein bisschen Fernsehen geguckt habe und den Abend dann auch gut rumgekriegt. Und fand das auch nicht weiter schlimm. Und ich war dann, von dort aus bin ich dann in ein amerikanisches Telekommunikationsunternehmen gewechselt. Und da ging es dann halt los. Also da war ich dann im Projektmanagement, und das heißt, ich war dann auch eine Zeit lang in Ägypten gewesen, in England, in Belgien, und da war es dann halt irgendwie so, gerade in England gang und gäbe, du bist dann ja nach der Arbeit eigentlich so gemeinsam runter ins Pub und hast da halt was getrunken zusammen und bist dann irgendwann nach Hause und am nächsten Morgen wieder ins Büro und fast jeden Abend so das Gleiche. Und es wurde dann auch mehr und es war dann auch, als ich wieder zu Hause war, bei mir genau das. Ich habe mir dann abends immer noch so einen kleinen Sixpack mit diesen 0,33er Flaschen geholt und habe dann 1, 2, 3, 4, und es war so ein echt so ein schleichender Prozess. Aus 4 wurden dann 5, aus 5 wurden dann 6, und eigentlich, also auch wenn viele Leute sagen, sie merken es nicht, dass sie abhängig werden. Ich habe das schon gemerkt. Ich habe mir dann schon Gedanken gemacht, das waren mal 2 Bier, jetzt sind es 4, und irgendwann waren es dann auch 6 und am Wochenende dann noch mal mehr gewesen. Mhm. Also je nachdem, ob man auch weg war oder nicht. Und ich habe es mir dann immer auch schön geredet. Okay. Ich habe mir gedacht, okay, ich habe auch immer darauf geachtet, dass ich nicht Auto fahre, wenn ich was trinke, dann habe ich lieber das Geld dann für ein Taxi genommen oder bin dann irgendwie auch gar nicht erst weg. Und das gab dann auch immer so ein Streitgespräch mit meiner damaligen Freundin, weil es war dann immer, wir hatten dann gemacht, wir fahren immer, einmal fahre ich, einmal fährt sie, wenn wir irgendwo eingeladen sind oder irgendwo hingehen, dass der andere immer was trinken kann. Und wenn sie dann gemeint hat, wollen wir Samstagabend da und dahin mitgehen, du fährst aber, und dann hatte ich schon gar keinen Bock mehr dahin zu gehen. Dann echt so, müssen wir dahin, und ich wollte eigentlich mal zu Hause bleiben. Und die Beziehung hat dann auch nicht so wirklich lange gehalten. Und es war halt so dieses Regelmäßige dann. Also meine Freundin hatte damals auch noch mal versucht, hat gesagt, hey, pass mal auf, wir machen es jetzt mal so, wir trinken jetzt mal einen Monat gar nichts. Und ich habe dann schon gemerkt, so die ersten 1-2 Nächte bin ich ziemlich spät eingeschlafen, habe auch sehr unruhig geschlafen, und mir war natürlich klar, woher es kommt. Aber ich wollte natürlich jetzt auch nicht irgendwie so als Loser dastehen, und habe dann natürlich auch gesagt, nee, alles super, also mir geht's gut, mir geht's besser als vorher. Also war eine Riesenidee gewesen. Und dann waren halt diese 4 oder 6 Wochen rum, was wir da veranschlagt hatten. Ja. Und das Erste, was ich halt an dem ersten Abend außerhalb des Wettkampfs gemacht habe, war dann nach der Arbeit nochmal irgendwo was zu trinken geholt. Und dann hat meine Freundin irgendwie mal recht schlau gemacht. Sie ist übers Wochenende zu ihren Eltern gefahren und hatte noch eine Dose Bier bei uns in der Küche versteckt.
1: Ja.
0: Also da, wo ich niemals irgendwas reingestellt hätte.
1: Ja.
0: Und es war dann, also sie sollte auch recht behalten, es war dann tatsächlich so gewesen. Es war dann Samstagabend, ich habe dann noch irgendwie was im Fernsehen geguckt oder PlayStation, ich weiß es nicht mehr, also zu Hause halt.
1: Ja.
0: Und habe dann festgestellt, dein letztes Bier ist leer. Dann habe ich überlegt, vielleicht hast du irgendwo noch eins, und ich habe dann in der Küche mal so jedes Schränkchen aufgemacht und geguckt, und auf einmal stand da unter dem Kühlschrank in dem Schränkchen noch eine Dose Bier. Da habe ich gedacht, okay, ist meine Marke, hast du wahrscheinlich irgendwann mal da vergessen oder stehen lassen. Also mitgetrunken und dann die Dose entsorgt, und dann kam auch meine Freundin von ihren Eltern zurück und meinte, und wie war es bei dir? Habe ich nur gar nichts, ich war zu Hause geblieben und habe irgendwie auf der Couch gelegen und so. Und und später dann am Abend meinte sie dann, was ist mit der Dose Becks, die ich mir da reingestellt hatte? Hab ich gemeint, echt, war das deine? Und dann, wie hast du die ja überhaupt gefunden? Ich so, ich wollte mal durchwischen, und war aber nicht sehr sehr glaubhaft, das Argument von mir. Und ja, und sie hat dann gesagt, pass auf, mein Vater ist Alkoholiker, das weißt du auch, meine Mutter nicht. Und ich möchte halt auch nicht so leben wie meine Mutter und so. Also entweder du reißt dich jetzt irgendwie am Riemen oder es war es dann auch. Und ich habe dann gesagt, ja, machen wir schon. Aber im Grunde hatte sie sich schon von der Beziehung verabschiedet und ich in diesem Moment dann auch eigentlich. Und ja, dann bin ich erstmal wieder in eine eigene Wohnung gezogen. Und um's abzukürzen, habe auch einen neuen Job wieder angefangen. Es lief wieder alles richtig gut und habe dann wieder eine Frau kennengelernt. Wir sind dann relativ zeitnah wieder zusammengezogen und ja, ab da ging dann auch so diese Jobkrise los, nicht wegen dem Alkohol. Das wäre vielleicht unter normalen Umständen auch ein Kündigungsgrund gewesen, aber bei mir war es halt so, ich war auch immer da gewesen, die Zahlen haben auch immer gestimmt, es hat sich niemand über mich beschwert und von daher war das für die Firma erstmal in Ordnung gewesen. Allerdings, das eine war ein anderes großes amerikanisches Telekommunikationsunternehmen, das war damals MCI, WorldCom und die hatten ja in Amerika die Bilanzen gefälscht und so war es dann so. Es gab dann halt auch so einen, wie nennt sich das, mit dem Betriebsrat abgesprochen, also so einen Kündigungsplan und nicht verheiratet, keine Kinder, keine sonstigen irgendwie, gerade ein Haus gebaut oder so. Also 2 Monate dürfen sie noch bleiben und dann schönen Tag.
1: Okay,
0: und dann habe ich mir gedacht, naja, dann guckst du jetzt erstmal, was wird. Und meine andere Freundin meinte auch, ja, dann guck halt, schreibe Werbung und guck, vielleicht findest du ja noch was. Und dann habe ich gemeint, ja, mit Sicherheit. Und habe dann irgendwie festgestellt, also wenn du abends irgendwie regelmäßig was trinkst, das war zu der Zeit dann auch so gewesen. Und habe halt meiner Freundin gesagt, naja, das ist jetzt so die ganzen Sorgen, was da noch auf mich zukommt. Und jetzt wieder eine neue Firma und hat sie gesagt, ja, findest du trotzdem nicht gut, also ich sollte mal drüber nachdenken. Ich so, ja, natürlich mache ich das und hast ja auch recht, aber im Grunde war es mir da auch schon scheißegal gewesen, weil für mich war in dem Moment auch so das Wichtigste, dass ich war halt immer der Meinung, okay, das entspannt dich richtig gut, du hast irgendwie Spaß dabei, das gibt dir ein gutes Gefühl und ja, das hast du die Alte einfach verdient in dieser brutalen, rauen Welt. Und das war so ein bisschen so der Kokon dann. Und ich konnte dabei auch stundenlang Musik hören, war alles super gewesen. Und ich habe es dann tatsächlich so ein paar Bewerbungen geschrieben und habe dann auch eine Stelle gekriegt bei einem Unternehmen, was es in Deutschland nicht mehr gibt. Das war auch so ein amerikanischer Finanzdienstleister, Dun & Bradstreet. Und im Grunde lief es dann wieder so ähnlich ab. Also ich weiß noch, ich habe die E-Mail sogar noch. Ich hatte dann so als erster vom Sales-Team dann dieses sein Jahresziel erreicht und dann, da gab es dann nochmal einen Riesenhaufen Geld irgendwie als on top. Und war richtig happy und dann habe ich mir gedacht, naja, wenn das sogar noch klappt in der Firma und dann warum machen die sich alle so viel Sorgen? Also meine Freundin, da sind dann auch schon so 1,5 Jahre in der neuen Beziehung vergangen und meine Freundin stellte dann auch irgendwie so, Mensch, ich muss ja jeden Abend was trinken und dann, ja, mein Gott, zum Entspannen, zum Runterkommen, bla bla bla. Sie ist dann ins Bett gegangen und bei mir war es dann auch schon wieder, dass ich dann so bei 6, 7, 8 Bier am Abend war. Ich bin dann irgendwie so 3 Stunden später ins Bett und bin Gott sei Dank halt zu der Zeit auch mit der Bahn zur Arbeit gefahren, weil es halt einfach ist, genau.
1: Ja.
0: Nein, weil es einfach praktischer ist, wenn man nach Frankfurt in die City muss.
1: Thorsten, das ist, glaube ich, ein gutes Stichwort erstmal. Wir hören jetzt unseren ersten Song.
2: Wir hören jetzt das Lied Mehr davon von den Toten Hosen und Campino schrieb diesen Song in einer Phase, als die Band exzessiv feierte und die Grenzen zwischen Spaß und Kontrollverlust verschwammen. Das Lied beschreibt so ein bisschen die nackte Gier, die kein Ende kennt. Ein Gefühl, das vielleicht viele Betroffene aus dem Beginn ihrer eigenen Abwärtsspirale auch kennen.
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0: Thorsten, du hast bei deiner Freundin gelebt, aber hast schon erzählt, dass sie dir, ich sag mal, mit der Zunahme von deiner Sucht auch die Beziehung immer egaler geworden ist. Und ja, du reitest dich so ein wenig rein. Erzähl.
1: Ja, das war, wie gesagt, ich war dann tatsächlich so bei dem Punkt dann auch wieder oder letztendlich angekommen, wo es mir, also mir ging es dann einfach nur darum, dass ich mich abends hinsetzen kann, irgendeinen Film oder meine Musik hören und halt ein paar Bier trinke, bis ich dann müde bin und mir auch nichts mehr einfällt und dann ins Bett zu gehen. Und natürlich, es gibt dann wegen jeder Kleinigkeit in Anführungszeichen dann halt auch Streit, weil A, du stinkst wie eine Kneipe, B, du hast das nicht gemacht, du hast dies nicht gemacht, du könntest da mal wieder und womit meine Partnerin in den meisten Fällen auch absolut recht hatten, aber das ist dir dann egal. Also du, für dich das Wichtigste, dass du dann so wieder in deine Blase hineingleitest abends und alles rundherum ausblendest und einfach so bei dir bist und dich versuchst, mit dir alleine dann wohlzufühlen und keine Störfaktoren an dich ranzulassen.
0: Krass, du bist dann auch irgendwann in die Wohnungslosigkeit gekommen.
1: Genau, ist wieder ein kleiner Zeitsprung, dass das mit der zweiten Freundin mit der zweiten Frau, mit der ich zusammen gewohnt habe, auch nicht funktioniert hatte, bin ich dann bei einem ehemaligen Schulkameraden untergekommen. Den hatte ich auch den hatte ich in der Berufsschule dann letztendlich auch wieder getroffen und er hatte dann nebenbei studiert noch und ich hatte dann abends studiert in Frankfurt. Also das war damals, ich dachte, das hilft der Karriere so ein kleines Stück weit und ich wollte es halt auch für mich selbst machen und da gibt es dann an der Goethe-Uni beziehungsweise die hessische VWA hat dann den Studiengang wie nannte sich das, zum Diplom Rechtsökonom angeboten. Wow. Und das war, das hat Spaß gemacht und lässt sich auch relativ gut dann irgendwie so zeitlich mit einplanen und war eine gute Zeit gewesen. Und bei dem bin ich dann untergekommen. Er hatte sich damals gerade von seiner Frau getrennt, beziehungsweise sie von ihm. Ja. Die hatten ein gemeinsames Haus und sie ist dort ausgezogen und mir hat er dann in der Zeit die untere Etage angeboten, dass ich halt, er kannte mich halt noch von früher und hat halt gesagt, komm, dass du wieder auf die Füße kommst und so und ein bisschen abschalten kannst, dann zieh erstmal bei mir ein. War auch so der Plan gewesen und dann gab es halt immer noch das Problem mit dem Alkohol, weil irgendwann ist es so, dass sich der Körper auch an den Alkohol gewöhnt hat, also nicht nur der Kopf, sondern auch der Rest, der da unten dran hängt am Kopf. Und man schläft schlecht, man wacht morgens auf, einem ist übel, schwindlig und man ist am Zittern und letztendlich weiß man, das Einzige, was dagegen in diesem Moment hilft, ist tatsächlich dann der Alkohol. Ja. Und so geht es dann halt schon morgens los, dass man sich dann irgendwie so, ich habe früher auch immer gedacht, das wären irgendwelche Alkoholikersprüche, wenn man es mal so im Film gesehen hat oder aus Erzählungen von Erwachsenen mal gehört hat. Aber es ist tatsächlich so, also man muss sich da echt morgens anstrengen, dass der erste Schluck drin bleibt und dass man den nicht gleich wieder rauswirkt. Und anstrengen ist gut, aber dann merkt man auch, wie es einem so langsam besser geht, irgendwie das Zittern dann wird weniger, man schwitzt nicht mehr, der Pulsschlag geht runter und man wird auch so alles in allem so ein bisschen ruhiger und entspannter dann und irgendwann hat man dann wieder den Pegel und dann geht es einem gut. Allerdings ist dann so je mehr man trinkt, desto kleiner wird dieses Fenster, in dem es einem gut geht und indem ich dann vielleicht noch so ein bisschen produktiv war, was irgendwie ein bisschen Haushalt machen und da noch irgendwie mal anrufen und da noch irgendwie ein Schreiben erledigen, weil dann schnell hat das ziemlich schnell gekippt, so irgendwie noch eine Flasche mehr und man war auf einmal müde gewesen und erstmal hingelegt, so dann war es vielleicht Winter, wieder aufgewacht, Und dann überlegt man, okay, es ist dunkel draußen, die analoge Uhr zeigt 6:50 an, okay, ist es jetzt schon der nächste Tag, 6:50 morgens, oder ist es noch 6:50 abends der Tag, an dem ich eingeschlafen bin? Und das, da muss man dann erstmal recherchieren. Also hat dann in dem Fall geholfen, irgendwie den Fernseher mal anzumachen und zu sehen, okay, NTV, und dann kriegt man ja direkt das Datum und die Uhrzeit, und dann muss man natürlich überlegen, okay, wie viel Alkohol habe ich denn jetzt noch da? Und dann wurde mal kurz Inventur gemacht und hat festgestellt, ein bisschen wenig, also musste nochmal los. Und ja, da konnte es auch regnen oder stürmen oder wie auch immer kalt sein, bis zum geht nicht mehr. Also man ist tatsächlich mal bei jedem Wetter losgestapft, hat dann der gut dann irgendwie beim Aldi in den Automaten gestopft, sich dann halt noch was zu trinken geholt. Also Bier hatte ich eigentlich so gut wie gar keins mehr getrunken. Das meiste war dann tatsächlich irgendwie Wodka oder halt so klaren Schnaps, den ich mir dann immer ein bisschen gemischt hatte, damit es nicht ganz so widerlich schmeckt. Und es war echt gruselig, weil mit Essen, das ging dann nur, wenn man auch so einen bestimmten Alkoholpegel dann hatte, dann hat der Körper das mitgemacht. Ansonsten ist das auch wieder sofort rausgekommen.
0: Okay.
1: Es funktioniert super, wenn man irgendwie schnell mal 20 Kilo verlieren will, aber man verliert ja nicht nur die 20 Kilo, sondern auch jede Menge Gehirnzellen und es ist generell für Herz und Kreislauf und Leber und Milz, und es ist für kein Organ irgendwie in unserem Körper gut. Von daher bin ich auch froh, dass ich dann den Abschluss geschafft hatte.
0: Du bist aber wohnungslos gewesen, bist auch auf der Straße gewesen, korrekt?
1: Genau.
0: Vielleicht magst du uns kurz davon erzählen, wie war diese Zeit?
1: Ja, also ich habe noch bei meinem Kumpel gewohnt und ich bin dann abends nochmal weg nach Wiesbaden reingefahren und habe mir noch was zu trinken geholt, und er hatte mir davor schon x-mal gesagt, hier, pass auf, ich habe keinen Bock, wie du dich da unten totsäufst bei mir, dann such dir was anderes, zieh aus oder lass die Sauferei. Mhm. Und so auf die Schnelle hatte da halt nichts funktioniert. Und ich bin dann an dem Abend nach Hause gekommen und nach Hause zu meinem Kumpel wieder und wollte halt rein und habe halt festgestellt, dass er die meinen Schlüssel, den ich hatte, den für die Haustür, hat er ausgetauscht und war irgendein alter Schlüssel auf jeden Fall. Er passte da nicht. Ich habe dann nochmal geklingelt, versucht anzurufen, aber gab dann keine Resonanz, und bin dann, es war recht außerhalb von Wiesbaden, ich bin dann ein bisschen losgelaufen, habe mir gedacht, läufst du mal so Richtung City, mal gucken, wie lange es dauert, aber das waren viele Felder, und ich habe mich dann irgendwann unter einen Apfelbaum gelegt und noch ein bisschen was getrunken und bin dann auch eingeschlafen. Am nächsten Morgen bin ich dann geweckt worden von zwei Herren in Uniform, die sagten dann, schönen guten Tag, und sie sind von einer Spaziergängerin, die hier mit dem Hund lang gelaufen ist, angerufen worden, und der Hund wäre ohne Leine gelaufen, der wäre ein paar Mal um mich rum, hätte geschnuffelt und mich angestupst, aber ich hätte irgendwie keine Reaktion gezeigt.
0: Ja.
1: Und dann haben die ihn danach im Rechten gesehen, und ich so, ist im Moment alles so ein bisschen, ich habe im Moment keine Wohnung und alles ein bisschen blöd. Ausweis kontrolliert, alles in Ordnung, und dann schönen Tag noch. Und ich habe dann gefragt, fahren Sie nach Wiesbaden, dann könnten Sie mich mitnehmen? Und er sagte dann, nee, dürfen wir leider nicht, es sei denn, Sie geben uns einen Grund dafür. Und dann habe ich gesagt, nee, dann lassen wir das lieber. Also Bus dann nach Wiesbaden rein, in den nächsten An- und Verkaufladen, habe mein Mobiltelefon dann irgendwie für 50 Euro noch verkauft, und dass ich erstmal ein bisschen Geld hatte. Und dann habe ich festgestellt, so, jetzt bist du auf der Straße, und da musst du erstmal schauen, wo kriegst du Geld her, wo kannst du übernachten, das Wichtigste halt, Alkohol musst du denn immer mit dir rumtragen, oder hast du eine Möglichkeit, das irgendwo ein bisschen zu bunkern, wo kriegst du jetzt einen Schlafsack her? Also man muss sich da so ein bisschen organisieren, und was im Nachhinein alles auch gut war, weil wenn ich tatsächlich irgendwo in einer kleinen Wohnung für mich alleine gelebt hätte, dann wäre die Chance recht groß gewesen, dass ich mich irgendwann totgesoffen hätte, ohne dass es jemand merkt. Und Ja, das war eine recht interessante Zeit, weil ich habe auch seltsamerweise, was mich auch überrascht hat, selbst in unserer Landeshauptstadt tatsächlich von Bürgern auch sehr viel Hilfe erfahren. Also wenn ich mal ein bisschen geschnorrt habe oder Platte gemacht habe, dann, also es gab vielleicht in der ganzen Zeit 2 oder 3 Leute, die gesagt haben, nee, danke, also gibt's nichts. Und ja, ich habe eigentlich immer was bekommen. Dann habe ich in Mainz bei so einer Anlaufstelle für Obdachlose noch jemanden kennengelernt, mit dem habe ich mich ganz gut verstanden. Und er hat gesagt, hier, pass auf, ich wohne beim Kumpel in der Wohnung, der ist zu seiner Freundin gezogen. Also wir haben noch ein Zimmer frei, wenn du Bock hast, kannst du damit einziehen. Ja, hatte ich dann auch gemacht. Und dann war es so, ich hatte dann noch eine gute Freundin gehabt, die kannte ich noch von früher aus der Schule, die immer mal nach mir geschaut hatte. Mhm. Die war auch irgendwie im Krankenhaus, irgendwas mit medizinisch-technische, wie auch immer. Und und ich weiß noch, ich lag dann da in dieser Wohnung im Winter und die hatte auch keine Heizung. Also ich hatte mir dann aber so ein kleines altes Radio besorgt mit Batterien und das war so das Highlight. Es gab dann donnerstags abends immer noch so eine Hörspielfolge auf irgendeinem Kulturprogramm und das war dann immer so das Highlight der Woche von 23 bis 24 Uhr.
0: Hast du viele Kontakte gehabt, als du auf der Straße gelebt hast?
1: Ja, das schon, aber mit den meisten Leuten auf der Straße hört sich jetzt blöd an, aber kannst du halt nicht viel anfangen. Also da ist das schon so weit fortgeschritten, dass du also verleihen irgendwas ganz schlecht und du kriegst auch von den Jungs so untereinander, also habe ich auch mitgekriegt, die helfen sich dann auch tatsächlich nur, wenn es der ein oder andere, also wenn der Helfende dann auch irgendwie eine Art Vorteil davon hat.
0: Okay. Und hast du auch weitere Drogen konsumiert?
1: Ich hatte, als ich besoffen war, mal THC geraucht.
0: Ja.
1: Davon habe ich aber nichts gemerkt. Erst am nächsten Morgen dann, weil das war auch in der Obdachlosenunterkunft. Ich hatte so eine 5-Minuten-Terrine und hatte dann noch ein bisschen Hunger gehabt, hat mir nie abends gemacht. Mhm. Und der Kollege, der mit mir auf dem Zimmer war, der hatte dann da seinen Joint geraucht und hatte den dann so fast zur Hälfte und meinte, ja, ich habe genug, wenn du willst, dann kannst du ihn gerne haben. Ja, probierst es mal aus, habe dann 2 Züge genommen und habe mir gedacht, naja, hast noch einen dritten genommen und habe ihn dann auch ausgemacht und bin halt dann auch irgendwann eingeschlafen und hatte natürlich aber auch so mein normales Alkoholpensum gehabt, von daher. Und am nächsten Morgen, ich werde wach und erstmal einen Schluck aus der Flasche genommen. Dann habe ich gedacht, oh, da oben hast du ja noch deine Nudeln von gestern und schlich mit der Gabel rein, steckst sie mir in den Mund und dann wusste ich auch sofort, wo ich den ausgemacht hatte, den Joint.
0: Ah, okay.
1: Ja, der schwamm da in der Nudelsauce mit drin. Und von daher hat sich das mit dem Frühstück für den Tag auch erledigt gehabt.
0: Du bist dann, wie lange ungefähr war es, wo du auf der Straße gelebt hast?
1: So 1,5 Jahre.
0: 1,5 Jahre. Und du hast aber den Absprung geschafft. Wie kam es dazu?
1: Ja, also ich hatte, oh Gott, noch einiges zu erzählen. Ich hatte mal eine Langzeittherapie gemacht. Also ist es tatsächlich so, wenn man dass richtig alkoholabhängig ist, dann hat man die Möglichkeit, eine Reha-Maßnahme zu machen. Das heißt, gibt dann Gespräche, man wird körperlich und geistig wieder so ein Stück weit fit gemacht. Und das Ganze setzt natürlich dann eine Entgiftung voraus oder eine qualifizierte Entgiftung, genau. Und das wird in den meisten Fällen in der Psychiatrie gemacht, im Krankenhaus. Es gibt ja mittlerweile auch schon länger Abteilungen, die sich halt komplett auf die Sucht spezialisiert haben und dann auch schon unterteilt ist in Alkohol bzw. Tabletten und andere Substanzmittel und hatte das dann dort gemacht, diese Entgiftung. Das heißt, man wird da innerhalb von 6 bis 14 Tagen im Normalfall beim Alkoholiker von dem Alkohol halt runtergeholt unter ärztlicher Aufsicht, was auch Sinn macht und ganz wichtig ist, weil es können da immer Komplikationen auftreten.
0: Ja, zum Beispiel?
1: Dieser Krampfanfall nennt sich das, also Entzugskrampf, was im Endeffekt auch nichts anderes ist als so ein epileptischer Anfall. Das heißt also, es macht mit einem Schlag Bong, man hat dann Blackout. Kann sein, dass man sich dabei, also es kann alles Mögliche dabei passieren, von Überhitzung des Körpers bis zum Herzstillstand oder okay, man kann sich auch irgendwie anders verletzen beim Fallen oder die Zunge abbeißen. Also ganz, ganz, ganz ungünstig, wenn das irgendwo, keine Ahnung, allein zu Hause passiert, dann kann es schon mal übel ausgehen. Und dann gibt es dann noch dieses Entzugsdelir, was auch nicht ohne ist. Also man fängt an zu halluzinieren und sieht Sachen, die nicht da sind oder die viele fühlen sich dann verfolgt von irgendwelchen Monstern oder versuchen vorne Feuer abzuhauen, was es nicht gibt. Also ich hatte mal ein Delir gehabt, so bin ich dann tatsächlich auch in meine erste Entgiftung gekommen. Also ich habe dann auch irgendwie Wasser gesehen, was aus den Wänden rauskam. Ich habe ständig, also ich hatte damals eine Wohnung im dritten Stock gehabt oder ein Zimmer und ich war der Meinung, es würden die ganze Nacht irgendwelche Menschen an mein Zimmer klopfen, also ans Fenster vom Zimmer klopfen, so rum, nicht ans Zimmer. Und ich habe dann immer rausgeschaut und dann hatte ich immer das Gefühl, da stand jemand hinter mir, der hat sich so immer so eine Hand auf meine Schulter gelegt und ich habe mich dann immer ganz schnell umgedreht und habe versucht, den zu fangen, aber der war dann so schnell, der war wieder weg gewesen, also ganz, ganz gruselig. Und wenn das halt nicht behandelt wird, dann kann das auch für immer so bleiben.
0: Okay.
1: Und so ähnlich war das dann auch in dieser Wohnung, wo ich dann in Wiesbaden gewohnt hatte oder mitgewohnt hatte. Der eigentliche, der Schlüsselmeister dort, also der hatte da auch keinen Mietvertrag und der Kumpel, von dem er die Wohnung übernommen hatte, der hatte da schon ewig keine Miete mehr bezahlt. Das kam aber erst hinterher raus.
0: Ah, okay.
1: Und der war auch nicht da gewesen und ich hatte Gott sei Dank noch eine Freundin gehabt aus der Schulzeit, die dann nach mir geschaut hatte. Und das war dann wieder, ich bin dann irgendwie wach geworden und mir ging es total dreckig. Musste mich auch ein paar Mal übergeben. Das Problem war, meine Bauchspeicheldrüse hatte sich entzündet durch den vielen Alkohol. Das heißt, ich habe dann zwangsläufig entgiftet, weil alles, was ich versucht habe zu trinken, das kam auch auf direkten Wege wieder raus. Das heißt, der Alkoholspiegel ist dann so unter dem, den ich eigentlich um einigermaßen zu funktionieren gebraucht hätte, gefallen. Und dann spielt wirklich alles verrückt. Also Kopf und Kreislauf. Und ich habe dann da gelegen, mich irgendwie an der Matratze festgekrallt und es hat sich alles gedreht. Und also wie gesagt, und ich habe sie dann angerufen, sie hat sich dann auch gemeldet und hat gemeint, ja, ich komme mal kurz bei dir vorbeischauen und habe ihr das dann, und sie hat dann auch direkt, Gott sei Dank, einen Rettungsdienst gerufen, die haben mich dann auch ins Krankenhaus gefahren und dann kriegst du erstmal Medikamente, dass es dir so langsam wieder besser geht. Und und dann war es tatsächlich so, ich habe mir gedacht, naja, machst du jetzt was oder nicht? Und habe mich dann erstmal dagegen entschieden, weil es wurde auch wieder Frühling und das
0: war in der Zeit, als du auf der Straße gelebt hast.
1: Genau, das Wetter war wieder in Ordnung gewesen und ich war zu der Zeit in einer Obdachlosenunterkunft in Rüsselsheim. Das war dann, ich habe es mir dann auch überlegt, irgendwie hat es dann so Klick gemacht, weil ich bin in Rüsselsheim dort angekommen, also mir ging es die ganzen Tage schon sehr schlecht, ich bin dann in meinen Taunuskreis in ein Krankenhaus gegangen und habe halt gesagt, bitte nehmen Sie mich auf, mir geht's absolut bescheiden.
0: Ja.
1: Und die haben gemeint, ja, wir würden sie gerne aufnehmen. Sie müssen allerdings in die Psychiatrie dann. Dort ist aber, gibt es zurzeit so irgendein Virus, Neurovirus oder wie sich das Ding nennt. Und von daher durften die da keinen, also sie waren unter Quarantäne und durften halt keinen aufnehmen. Mhm. Und dann bin ich halt wieder runter, dann ins Foyer, habe mir gedacht, was machst du denn jetzt? Und habe dann so in meiner Not bei der Polizei angerufen. Und kurz danach waren dann auch zwei, also ein ein Mann und eine Frau von der Polizei da gewesen und ich habe mir gedacht, naja, war jetzt vielleicht eine blöde Idee, nachher landest du dann mal wieder in einer Ausnüchterungszelle.
0: Ja.
1: Und die haben sich dann aber echt Mühe gegeben und von dort aus bis nach Rüsselsheim in diese Unterkunft, das waren auch ja über 30 Kilometer und die haben dann überall rumtelefoniert und haben gesagt, da haben wir noch Platz für sie, also wir würden sie jetzt auch dahin fahren. Und da war ich dann erst noch ein bisschen perplex gewesen, habe gedacht, na, so ganz habe ich der Sache noch nicht getraut. Ich habe gedacht, na, wahrscheinlich kommst du nachher doch wieder in der Zelle raus. Aber nee, die haben mich dann tatsächlich dorthin gefahren. Und das war dann so der Moment, wo ich mir dann angefangen habe, Gedanken zu machen, so irgendwas muss ich jetzt machen. Weil also, habe ich am nächsten Tag dort mit dem Sozialdienst gesprochen und die haben gesagt, naja, machen Sie erstmal eine Entgiftung und dann schauen Sie mal, dass Sie nochmal irgendwie eine Langzeittherapie machen. Und dann hat er das auch so ausgemacht. Termin hatte ich dann da in, oh Gott, wie heißt das bei Cruz-Guerra unten? Da gibt es dann auch nochmal so eine, ich komme jetzt nicht auf den Namen, auch so eine recht große Klinik, irgendwie auch vom Dritten Reich noch vorbelastet.
0: Ah, okay.
1: Zumindest die Gebäude, einige. Und aber ein Riesenareal und Riedstadt, genau, in Riedstadt okay. War das. Mhm. Aber ansonsten super, super Laden gewesen.
0: Also, da hast du eine Entgiftung gemacht.
1: Genau, ja. Da habe ich dann meine Entgiftung gemacht und dann habe ich mir gedacht, naja, irgendwas musst du machen. Und habe dann ein bisschen rumtelefoniert mit dem Sozialdienst und hatte dann in der Fachklinik Vielbach im Westerwald auch angerufen. Ja. Die kannte ich auch schon vorher und die sagt mir, nee, im Moment haben wir nichts frei, aber rufen Sie doch mal in Witzenhausen an. Da gibt es eine Elke Bölling, die hat eine Wohngemeinschaft für abstinent lebende Süchtige. Und hat er mir die Nummer gegeben, habe ich da angerufen und dann meinte eine nette Frau am Telefon, ja, also ich bin Elke und ich mache das Ganze hier so seit 25 Jahren und du bist Alkoholiker, okay, ja, und willst aufhören. Ich so, ja, ganz, ganz sicher. Und also ja gut, im Moment haben wir jetzt nichts frei, aber nächste Woche Dienstag hätte ich einen Platz für dich.
0: Und dann bist du nach Witzenhausen gekommen und wie du dann aufgehört hast, suchtkrank zu sein, beziehungsweise wie du aus dieser Suchtspirale rausgekommen bist, das erzählst du uns nach unserem nächsten Song.
2: Als nächstes hören wir Breaking the Habit von Linkin Park und der Sänger Chester Bennington kämpfte sein ganzes Leben lang gegen die Dämonen und die Abhängigkeit von verschiedenen Substanzen. In diesem Song hat er dann den Moment verarbeitet, indem er sich selbst im Spiegel nicht mehr erkannte und den Entschluss fasste, dieses zerstörerische Muster zu durchbrechen.

0: Thorsten, 2010 bist du nach Witzenhausen gekommen. Du hast uns schon eben gerade etwas erzählt, wie du mit einer Elke Bölling telefoniert hast. Der Transparenz halber würde ich jetzt einfach mal hinzufügen, die Elke Bölling, das war meine Oma. Deswegen kennen wir uns auch. Vielleicht erzählst du ein wenig mehr, wie dann dein Weg nach Witzenhausen war und wie du hier angekommen bist.
1: Ja, ich bin gut angekommen und der Weg, der war dann relativ einfach. Also ich war, wie gesagt, noch in der Klinik in Südhessen gewesen und das Problem war, ich wusste halt nicht, wie ich hier hochkommen sollte. Mhm. Und ich habe gedacht, naja, jetzt irgendwie mal gucken, dass du noch vielleicht von irgendwoher Geld kriegst für eine Zugfahrkarte. Aber dann ist mir ein Frank eingefallen, der Sozialarbeiter damals auch in meinem Taunuskreis war. Und mit dem hatte ich ein recht gutes Verhältnis gehabt. Und ich habe den angerufen, habe gesagt, hier, pass auf, ich könnte hier nach Witzenhausen ziehen. Wäre dort in der Wohngemeinschaft für abstinent lebende Süchtige. Und hätte ein Dach über dem Kopf und könnte endlich mal irgendwie wieder so ein bisschen durchstarten. Aber die Möglichkeit, dass ihr mich da irgendwie oder für das Zugticket irgendwas vorschießt und dann sagt er, nee, weißt du was, ich sag mal, Chef, ich will mir da oben halt ein Haus angucken, in dem Menschen mit einem Suchthintergrund leben und dann sagst du mir nur, wann du entlassen wirst, dann hole ich dich ab und dann fahren wir gemeinsam dahin. Mhm. Und so geschah es dann auch. Das war am 7. April 2010 gewesen und wir haben dann unterwegs noch im Stau gestanden, ich hatte dann Elke Bölling nochmal angerufen und gesagt, dass wir ein bisschen später kommen. Sie meinte, ja, es wäre kein Problem, Hauptsache ihr kommt halt an. Und es war dann irgendwie so 12:30, meine ich, mittags gewesen und hat dann geklingelt. Sie hat dann aufgemacht, hallo, ich bin Elke, also richtig freundlich empfangen worden und gemeint, ja, dann kommt beide rein, also auch Frank von der Sozialarbeiter, der mich gefahren hatte und er gab erstmal was zu essen, sie hat halt Suppe gekocht und ich hatte mich da auch gleich richtig wohl gefühlt in der Chance und am Anfang war es schon ein bisschen ungewohnt, also es ist halt keine normale WG. Man merkt halt ziemlich schnell, dass jeder so seinen eigenen Vogel mit sich rumträgt und vieles musste man auch mit Humor nehmen, aber es hat Spaß gemacht und das Schöne war, ich wusste halt, ich hatte jetzt ein Bett und in dem ich jeden Morgen wieder wach werde, also so Gott will, aber nicht jedes Mal irgendwie in einer anderen Ecke von Deutschland oder von Hessen, wo ich, in der ich dann die Augen aufmache und mich dann wieder neu orientieren muss und dann ging es auch relativ schnell weiter. Ich hatte dann, Elke hatte mir dann einen Job vermittelt bei einem Bauern, der auch in Witzenhausen beziehungsweise in dem Ortsteil Ellingerode seinen Hof hat und da habe ich dann mitgeholfen. Dann gab es hier noch ein lokales Umzugsunternehmen und dort habe ich dann auch als Aushilfe dort mitgearbeitet, was eigentlich auch ganz schön war und man ist vor allem auch mal wieder so ein bisschen in Schwung gekommen und aus dem Alltagsquark raus und ja, dann war es so, dass dieses Wohnprojekt, die Chance in Ellingerode, die besteht aus zwei Häusern und das eine Haus ist halt, wie gesagt, in Ellingerode, das Haupthaus und das zweite Haus ist das Haus in Witzenhausen unten in der eigentlichen Kernstadt. Mhm. Und der Mensch, der das vorher verwaltet hatte, der wollte sich beruflich weiterentwickeln und hat sich was anderes gesucht, ist dann auch rausgezogen und so habe ich dann die Stelle dort übernommen und seitdem mache ich das auch. Also ich habe mir gedacht, naja gut, du bleibst erstmal so ein Jahr vielleicht, bis du dich wieder fit fühlst, um auf eigenen Beinen zu stehen. Und als ich dann den Job dort angenommen habe, dann habe ich gedacht, naja, das machst du jetzt mal so 2-3 Jahre und schaust halt mal, dass du irgendwie auch nochmal ein bisschen was mitnimmst und guckst dich dann irgendwann mal nach einer eigenen Wohnung und
0: Aber dazu sollte es nicht kommen.
1: Nein, also ich habe mir dann irgendwann überlegt, naja, dann wärst du wieder in diesem Einheitsding. Also ich wohne halt auch in dem Haus, also ich wohne dort, wo ich arbeite, und weil es kann immer mal ein Notfall sein oder es gibt irgendwie Streit oder jemandem geht es nicht gut oder so. Das macht dann schon Sinn, wenn jemand da ist, der danach schaut. Und es ist leider auch so, dass der ein oder andere, der bei uns dann tatsächlich rausgetragen wird, weil er es nicht mehr geschafft hat, dass der, man kann sie leider nicht alle retten. Also ja. Der eine oder andere sagt dann halt auch nicht, wenn es ihm schlecht geht oder wenn er irgendwie Probleme mit der Luft hat oder irgendwas. Also ja. Das ist dann so ein bisschen schade.
0: Hast du mal festgestellt, ob es da zum Beispiel Gemeinsamkeiten gibt zwischen den Menschen, die ja alle abstinent leben? Also haben die irgendwie bestimmte, ich sag mal, Zeichnungen durch ihr Leben erfahren, wo du sagst, das haben viele Suchtkranke?
1: Ach so, ja gut, also ich sag mal, in 99% der Fälle ist das erstmal so ein auch mit einem finanzieller Bankrott. Also okay, die meisten kommen halt bei uns an, so wie ich auch. Die hatten dann haben noch einen Rucksack und vielleicht noch irgendwie einen Stoffbeutel dabei, und das war es dann auch. Also durch die Sucht praktisch alles verloren. Familie, Freunde, Haus, Arbeit, und also dem muss dann halt schon bewusst sein, dass du dann wieder bei Null anfängst.
0: Ja.
1: Was ich im Nachhinein auch ganz schön finde, weil ich hatte dann damals angefangen, mich tatsächlich auch wieder so über Kleinigkeiten freuen zu können. Mhm. Sei es jetzt irgendwie, was weiß ich, wenn es jetzt abends vorm Fernsehen zu sitzen und eine Tafel Schokolade dabei zu haben, in einem warmen Zimmer, und also das war die anderthalb Jahre davor, war das nicht unbedingt gegeben gewesen.
0: Ja.
1: Also von daher alles gut. Und wir haben halt die unterschiedlichsten Charaktere auch, also auch aus verschiedenen Kulturkreisen, und das hält das Projekt auch immer so ein bisschen auf Spannung, und
0: ja.
1: Es ist schwierig. Also es gibt Leute, die das komplett mittragen und das alles gut finden und auch unterstützen. Und dann gibt's halt wie in jeder Firma, in jedem Verein, ist die Menschen, die grundsätzlich mit allem komplett unzufrieden sind. Mhm. Und aber das gehört halt mit dazu zum Leben. Und letztendlich, also ich denke mal, die meisten wissen halt schon, was sie an diesem Wohnprojekt haben.
0: Mhm. Grundsätzlich kannst du mal so einordnen, wie viele Menschen leben dort und was vielleicht auch so die Geschlechterverteilung?
1: Also im Moment haben wir eine Frau bei uns wohnen.
0: Ja.
1: Und wir sind jetzt noch knapp 30 Menschen, die auf die beiden Häuser verteilt leben. Also ist dadurch durch den Tod von Frau Billing und dem Ausscheiden des Verwaltungschefs, sage ich jetzt mal, oder des Buchhalters, den wir dann zwar erstmal ersetzen konnten, nur der Ersatz ist dann auch leider
0: der Ersatz
1: verstorben. Und da ist es dann so, dass doch so diese auch gerade diese administrativen Dinge auch noch bei mir mit hängen bleiben, was erstmal nicht schlimm ist, aber man schafft halt auch nicht mehr so diese ganze Masse zu bearbeiten.
0: Was sind so, würdest du sagen, die Menschen, die in der Chance leben, haben die durchschnittlich, ich sag mal, noch viel Motivation, die sie an den Tag legen, oder gibt es da auch schon, wo man sagt, sie sind so gezeichnet, viele sind einfach glücklich damit, dass sie überhaupt einen Ort zum Leben haben?
1: Ja, die gibt es natürlich auch. Also die sind dann aber auch echt zufrieden, und da wird auch nicht gemeckert und sich nicht beschwert und auch nicht gleich AfD gewählt, wenn irgendwas schief geht. Aber Ja, der viele sind halt dann auch irgendwie so ein bisschen unzufrieden und ist natürlich, es erzählt jeder von dem Leben, was er früher hatte, was so toll gewesen ist. Ja. Und ich stelle dann immer die Frage, naja, wenn das Leben, was du hattest, so toll gewesen war, wieso musstest du dir dann jeden Abend den Arsch zusaufen?
0: Ja.
1: Wird es auf einmal recht still und, okay. und im besten Fall noch ein wenig nachdenklich. Also grundsätzlich, der Zusammenhalt, den gibt es dann so in kleineren Grüppchen da so ein bisschen, aber das passt dann eigentlich auch ganz gut. Im Moment ist es relativ legeleicht. Also natürlich, wir hatten den einen oder anderen auch schon da gehabt, der dann nach einer gewissen Zeit auch so eine gewisse kriminelle Energie an den Tag gelegt hat, was dann nicht so schön ist, aber die sind dann auch schnell wieder aussortiert gewesen.
0: Was ist so die psychische Situation von vielen Menschen? Also da sind ja immer noch wahrscheinlich viele Dinge, vielleicht auch aus der Kindheit oder aus der Zeit auf der Straße, die da vielleicht auch unbehandelt geblieben sind. Kannst du davon zeugen, dass da manchmal sowas noch mitschwirrt?
1: Ja, das mit Sicherheit, aber es hat ja jeder die Möglichkeit, auch eine Psychotherapie anzustreben oder diese auch zu machen. Allerdings viele wägen dann ab, weil man muss ja dann tatsächlich, oder es würde ja dann tatsächlich auch alles nochmal komplett aufgewühlt werden, wenn es richtig gemacht wird. Und da sagen sich halt auch viele, naja, bevor ich dann jetzt irgendwie das nur so halbherzig angehe, weil ich ja so vieles nicht irgendwie erzählen möchte oder von mir preisgeben möchte oder weil ich das nicht nochmal irgendwie alles vor mir haben will, dann macht es natürlich auch keinen Sinn, da eine Therapie anzufangen. Und leider zum Glück haben wir ja die recht rührige Pharmaindustrie und vieles wird dann tatsächlich über Medikamente gelöst. Also sei es jetzt was Angstlösendes, was Stimmungsaufhellendes oder was zur Beruhigung. Natürlich funktioniert das dann auch nur mit ärztlicher Begleitung. Also wir haben da in Witzenhausen die psychiatrische Institutsambulanz, die auch richtig fit sind und auch immer ein offenes Ohr haben und auch mal einen Notfall rannehmen können. Also das total super.
0: Ja.
1: Und das letztendlich hat jeder so sein Päckchen zu tragen. Und nur wenn jemand, also es heißt ja nicht, dass es Menschen, die nicht bei uns wohnen, dann unbedingt irgendwie besser geht, also ich sage immer, wir haben so ein bisschen in den Häusern den Querschnitt durch die Gesellschaft. Ja. Wir hatten auch schon einen Zahnarzt oder einen Allgemeinmediziner bei uns wohnen gehabt, die dann aber auch komplett im Leben abgestürzt sind, bis hin zur ungelernten Arbeitskraft oder auch Flüchtlinge hatten wir auch schon mit aufgenommen. So quer durch die Gesellschaft eigentlich. Und ja, grundsätzlich hat sich wieder irgendwie alles dann zusammengefunden oder gerauft, danke.
0: Wie viele Menschen arbeiten auch oder wie viele gehen dann auch den Schritt tatsächlich auch auszuziehen und in ein ganz eigenständiges Leben zu gehen?
1: Ja, das mit dem Ausziehen, diese geplanten Auszüge, die sind echt wenig. Also das war echt, ich kann es jetzt gar nicht im Prozent sagen, ein recht kleiner Teil gewesen. Die meisten, die dann ausgezogen sind, mussten dann zum Teil auch ausziehen, weil sie sich halt nicht an die Hausregeln gehalten haben. Also gerade das Wichtigste, kein Konsum und kein Diebstahl, keine Gewalt, keine Androhung von Gewalt und damit ist es eigentlich nicht viel, aber es klappt nicht bei allen.
0: Ihr habt ja auch lange Zeit immer, ich glaube, Gruppe habt ihr es genannt, angeboten. Also eigentlich, es war eine Selbsthilfegruppe,
1: genau.
0: da es war auch offen für NichtbewohnerInnen.
1: Richtig.
0: Ich glaube, auch mit dem Tod von Elke Bölling, sie Ruhe in Frieden, ist es, glaube ich, auch so ein wenig abgeebbt.
1: Ja.
0: Aber grundsätzlich war das ja auch immer ein wichtiger Bestandteil von der Arbeit.
1: Ja, das ist auch absolut richtig. Nur ich habe die Erfahrung gemacht mit der Gruppe, das war dann immer so also grundsätzlich macht es schon Sinn, sich ab und zu mal zusammenzusetzen, wenn es irgendwelche Unstimmigkeiten im Haus gibt. gibt, aber das war dann, also es ist in der Gruppe eigentlich nie irgendwie großartig was geklärt worden, weil ja, halt okay. Einfach der hat die Meinung und dann hat der so die Leute, die hinter ihm stehen und der hat aber alles ganz anders gesehen und am Ende war es dann wieder keiner gewesen, aber natürlich, was ich halt immer sage, also wenn jemand irgendwas hat, worüber er reden möchte, dann darf er gerne jederzeit zu mir kommen, beziehungsweise es hat eigentlich so gut wie jeder so einen Vertrauten dann so mindestens im Haus dort wohnen, mit dem er gut zurechtkommt. Also dann bequatscht euch da und wenn irgendwie was ist oder so, dann einfach Bescheid sagen.
0: Ja.
1: Und also ich kann auch nicht sagen, dass die Rückfälle jetzt mehr geworden sind dadurch, dass wir die Gruppe nicht mehr haben. Was natürlich auch, also natürlich habe ich auch nichts dagegen, wenn irgendjemand sagt von den Jungs hier, pass mal auf, also ich bin jetzt irgendwie auch schon sehr, sehr lange süchtig und ich würde mir das zutrauen, so eine Gruppe zu machen in den Häusern. Da hat auch niemand was dagegen, wenn die Herren und die Dame sich da, Herren und die Dame sich da mal selbst so ein bisschen mal aktivieren würden.
0: Aber
1: das

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1: Thorsten, du hast uns gerade mitgenommen in dein Leben und auch Arbeitsleben als, wenn man so möchte, leitender Betreuer in der Chance einer Suchthilfeeinrichtung in Witzenhausen. Wir haben jetzt gerade viel darüber gesprochen. Jetzt möchten wir noch mal kurz ein paar wissenschaftliche Einblicke geben und dazu hören wir jetzt einmal kurz Sophie.
2: Jetzt noch mal eine wissenschaftliche Perspektive. Und zwar aus der wissenschaftlichen Perspektive entsteht Wohnungslosigkeit selten nur durch einen einzelnen Auslöser. Forschende sprechen meist von einem Zusammenspiel mehrerer Faktoren, die sich gegenseitig verstärken. Ein wichtiger struktureller Faktor ist zum Beispiel der Wohnungsmarkt. Gerade in Ballungsräumen wie dem Rhein-Main-Gebiet sind Mieten in den vergangenen Jahren deutlich gestiegen, während bezahlbarer Wohnraum knapp bleibt. Wenn Menschen ihre Wohnung verlieren, etwa durch Mietschulden, eine Kündigung oder eine Trennung, wird es häufig extrem schwierig, kurzfristig eine neue Wohnung zu finden. Besonders betroffen sind Menschen mit niedrigem Einkommen, mit Schulden oder mit negativer Schufa. Hinzu kommen soziale Faktoren. Dazu gehören zerbrochene Familienbeziehungen, Konflikte im Wohnumfeld oder Gewalt in Partnerschaften. Viele Menschen, die ihre Wohnung verlieren, haben kein stabiles soziales Netzwerk mehr, das sie auffangen könnte. Wenn niemand da ist, bei dem man vorübergehend wohnen kann oder der finanziell unterstützt, kann eine Krise sehr schnell zu einer existenziellen Notlage werden. Ein wichtiger Bereich sind individuelle Faktoren. Dazu zählen etwa psychische Erkrankungen.

0: traumatische Erfahrung oder Suchterkrankung. In der Forschung gilt Sucht allerdings selten als alleinige Ursache von Wohnungslosigkeit. Häufig ist sie ein Teil eines komplexen Lebensverlaufs. Probleme verstärken sich gegenseitig, etwa Arbeitslosigkeit, Schulden, psychische Belastungen und Sucht. Gerade in Städten wie Frankfurt wird dieses Zusammenspiel besonders sichtbar. Hier treffen hohe Lebenserhaltungskosten, ein angespannter Wohnungsmarkt und soziale Problemlagen aufeinander. Deshalb arbeiten viele Hilfsangebote heute nicht nur daran, Menschen wieder eine Wohnung zu vermitteln, sondern unterstützen gleichzeitig bei Themen wie Sucht, psychischer Stabilität, Arbeitssuche oder sozialer Integration. Der Weg zurück in ein eigenständiges Leben ist oft ein längerer Prozess, der mehrere Bereiche gleichzeitig betrifft.
1: Ihr seid auch an Schulen unterwegs gewesen und habt auch an Schulen eure Geschichte erzählt und habt dort Bildungsarbeit betrieben. Grundsätzlich kannst du sagen, wie auch so die Reaktion von Jugendlichen darauf war? Ich meine, Alkohol ist ja an sich ein Thema, was ja in der Jugendzeit dann irgendwann so aufebbt und wo man ja auch vielleicht mal seinen Spaß mit hat. Und wenn dann jetzt jemand in die Schule kommt und einem erzählt, das ist aber eigentlich gar nicht so gut und guck mal, was da passieren kann, dann stelle ich mir das irgendwie schwierig vor. Wie war das für euch?
2: Ja, das war, also von meiner Seite aus war es nicht schwierig. Also ich hatte da auch nie irgendwelche Berührungspunkte oder da gab es auch nie irgendwas, was ich nicht erzählen wollte. Und ich denke mal, dadurch, dass es von Menschen erzählt wird, die das tatsächlich dann so auch durchgemacht haben, wie sie es erzählen, das ist dann immer nochmal eine ganz andere Hausnummer, als wenn ein Lehrer dann vorne steht und die erklärt, also wenn du jetzt zu viel Alkohol trinkst, dann geht die Leber kaputt, dann geht das Gehirn kaputt, das Herz und dann ist es halt so trocken und so. Und wenn du so die eine oder andere Anekdote dann aus deinem Leben bringst, die halt auch nicht so schön ist und wo sich dann viele sagen, naja, also ich meine, muss ich ja nur mal irgendwie vorstellen, jetzt bei dem Wetter mal eine Nacht draußen zu verbringen, dann da hört es ja bei den meisten auf. Mhm. Dann auch irgendwie auch kein Handy, mobiles Internet war damals noch nicht so doll ausgebaut. Also es war dann, du bist da mit dir und deinem Kopf alleine und versuchst dich dann warm zu halten.
1: Ja, krass. Und auch darüber hinaus, so mal auf die Gesellschaft bezogen, wie sehr ist auch Sucht ein Tabu?
2: Von mir aus irgendwie gesehen, ich habe es im Arbeitsleben festgestellt, weil auch wenn ich dann morgens auf der Arbeit war und abends ziemlich viel getrunken hatte, man riecht es ja am nächsten Tag. Meine Freundin hatte mir es dann irgendwann mal auch vorgeworfen, aber ich selbst habe es halt nicht so wahrgenommen und ich dachte mir immer, Mensch, auch wenn du mit den Kollegen redest und es hat niemand irgendwie was gesagt und ich weiß noch, es war ein Freitag gewesen und es war ein Großraumbüro und ich hatte noch irgendwas, dann irgendwie wir hatten da so Teamassistentinnen und einen Teamassistenten gehabt und habe da mit der einen Kollegin da geredet und die saß ungefähr so 1,50 Meter von mir weg und der andere Kollege, der saß so einen Meter weiter weg und wir reden so und ich erkläre da noch irgendwas und auf einmal guckte er mich an und meinte so, ja, hier Thorsten, hast du einen gesoffen? Weil ich so, naja, gestern war Donnerstag, Stammtisch gehabt, woher weißt du das? Du hast eine Fahne, die kommt bis hier rüber.
1: Und okay, krass.
2: Meine drei Kollegen mussten dann halt erstmal herzlich lachen und ich habe mir gedacht, ach du Scheiße.
1: Ja, oh, heftig, ja.
2: Das hat mir, also es ist mir bis heute auch so im Gedächtnis geblieben. Also auch so im Nachhinein, weil so die meisten Menschen, mit denen ich gesprochen hatte, die waren alle so total nett, höflich. Also es hat keiner irgendwie auch gesagt, hier so, sag mal, es ist morgens halb 10 in Deutschland und du riechst wie, keine Ahnung,
1: drei.
2: Genau.
1: Ja, oder so. Um nochmal über die Obdachlosigkeit zu sprechen, das ist ja auch vielleicht eine Sache, die auch ein Tabu ist, aber doch deutlich stärker sichtbar ist, oft im öffentlichen Raum auch. Wir wollen jetzt diese Debatte hier nicht aufmachen, aber es gab ja auch die berühmte Aussage mit dem Problem im Stadtbild von unserem Herr Bundeskanzler. Und ja, ich glaube, wenn man ehrlich ist, dann konnten sich zumindest, wenn man über Stadtbild und Obdachlosigkeit redet, doch recht viele Menschen etwas darunter vorstellen.
0: Ein paar Zahlen zur Obdachlosigkeit. Und zwar, wenn man über Obdachlosigkeit spricht, lohnt sich zuerst ein Blick auf die Größenordnung des Problems. In Deutschland leben nach dem aktuellen Wohnungslosenbericht der Bundesregierung insgesamt 531.600 Obdachlose. Was sind denn Menschen ohne eigene Wohnung? Das sind Menschen, die in Notunterkünften, in Übergangswohnheimen oder in anderen Einrichtungen untergebracht sind, aber auch Menschen, die vorübergehend bei Freunden oder Verwandten schlafen. Etwa 47.000 Menschen leben so tatsächlich ohne jede Unterkunft auf der Straße oder auch in provisorischen Unterkünften. Diese Zahlen zeigen, dass Wohnungslosigkeit kein Randphänomen ist. Viele Menschen denken bei dem Thema zuerst an Personen, die sichtbar im öffentlichen Raum leben. Tatsächlich macht diese Gruppe aber nur einen Teil aus. Ein großer Teil der Betroffenen lebt in Notunterkünften oder ist in sogenannten verdeckten Wohnungslosigkeiten. Also Menschen, die vom Sofa zu Sofa ziehen, bei Bekannten schlafen oder in sehr unsicheren Wohnungssituationen leben. Auch regional ist das Thema deutlich sichtbar. Im Bundesland Hessen sind derzeit rund 29.000 Menschen wohnungslos und die Zahl ist in den letzten Jahren weiter gestiegen. Sozialverbände sprechen deshalb von einer zunehmenden sozialen Herausforderung für Städte und Kommunen. Besonders im Rhein-Main-Gebiet, also in Städten wie Frankfurt, Wiesbaden oder Offenbach, wird das Problem im Stadtbild wahrnehmbar. Ballungsräume ziehen viele Menschen an und gleichzeitig sind hier die Mieten besonders hoch. Dadurch entsteht eine Situation, in der Menschen mit wenig Einkommen oder mit sozialen Problemen schneller ihre Wohnung verlieren und gleichzeitig deutlich schwerer wieder eine neue finden. Diese Zahlen zeigen, Obdachlosigkeit ist nicht nur eine persönliche Tragödie einzelner Menschen, sondern auch ein gesellschaftliches Thema, das stark mit dem Wohnungsmarkt, sozialer Gerechtigkeit und dem Gesundheitssystem zusammenhängt.
1: Hier hätte ich dann auch mal so ein paar Sachen mitgebracht, wo ich so gemerkt habe, naja, okay, ich glaube, das Bild, was viele Menschen von Obdachlosen oder Menschen in Notlagen haben, ist ein sehr, sehr schwieriges. Also ich war zum Beispiel vorletzte Woche in Hamburg und da habe ich einen Park gesehen, den August-Bebel-Park. Und der ist ein, naja, wenn du so willst, berühmt-berüchtigter Ort. Dort sind sehr viele Menschen, die zum Beispiel dort offen konsumieren. Ich habe hier auch mal so ein paar schöne Google-Rezensionen mitgebracht. Also da steht dann irgendwie was von Zombie und Schandfleck und Spritzen. Irgendwie dann halbwegs sarkastisch geschrieben, ja, und mir wurde hier beigebracht, wie man sich gegen Corona impft und boah, die Impfung hat härter geballert als beim Arzt, 9 von 10. Oder auch so ein hautnahes Erlebnis zum Thema The Walking Dead hatte ich noch nie. Andere schreiben, ich schaff's dafür nicht, Mitgefühl aufzubringen. Und wiederum andere sind da etwas vernünftiger und schreiben dann sowas wie, naja, es ist halt ein Problem, wenn man irgendwie mit den Leuten halt nicht arbeitet, sondern das Problem einfach nur versucht, in eine Ecke zu drängen. Auch da, kennst du da irgendwie Sachen, die da vielleicht interessant wären oder kannst du uns da etwas so erzählen, wie man auch mit Obdachlosigkeit im Stadtbild umgehen will?
2: Ja, es ist schwierig. Also grundsätzlich, wenn man sich nicht zu Schulden kommen lässt, dann wird es auch schwierig, damit einen Platzverweis. Ich denke mal, dass das Ganze scheitert halt einfach daran, dass die meisten von den Menschen, die davon betroffen sind, auch einfach ist in den meisten Fällen tatsächlich so, ihre Sucht dann auch nicht aufgeben möchten. Und dann geht es ja schon wieder los. Also ich merke es ja bei uns in der ehemaligen Obdachlosenunterkunft in Witzenhausen. Also die kriegen ein neues Bett reingestellt. Ja, jetzt kein hochpreisiges, aber halt solider Holzrahmen und eine neue, frische, saubere Matratze, Bettzeug, ein Stuhl, ein Tisch, ein Schrank. Und wenn die dann nach 3 Monaten wieder ausgezogen sind, dann können sie das Zimmer wieder komplett renovieren. Ist bei uns zuweilen auch nicht anders in der WG mit dem einen oder anderen Mitbewohner. Aber es ist halt, da ist es ist schwierig. Also man mag den Menschen zwar helfen, aber der Impuls muss eigentlich von denen auskommen. Also ja. Der eine oder andere muss dann tatsächlich sagen, ja, nee, ich möchte so nicht mehr leben und ich möchte was Neues anfangen. Ja. Aber das passiert halt nicht. Und das ist, also ich kann da auch jeden Vermieter verstehen, der sagt, nee, also möchte ich so nicht in der Wohnung haben.
1: Ja, okay.
2: Und das ist ein ganz schwieriges Thema, aber das ist ja jetzt nicht nur in Deutschland so, sondern weltweit, dass die gut, andere Länder haben dann auch wieder andere Methoden damit umzugehen. Das fällt aber bei uns aus, zum Glück, dass sie dann irgendwo deportiert werden und irgendwo untergebracht, wo es also absolut menschenunwürdig. Und ich meine, es ist klar, natürlich ist man kriegt es auch mehr mit und die Drogen werden auch immer komplizierter vom Aufbau her. Und ich meine, Leute, die es durch nicht oder die durchs Raster gefallen sind aufgrund von irgendwelchen Beeinträchtigungen, Handicaps oder der Sucht, die gibt es ja schon die Menschheitsgeschichte durch. Und ich denke mal, früher, da war das auch noch ein bisschen anders gewesen, aber heute ist durch die Medien wird das ja alles auch viel mehr und stärker verbreitet, natürlich. Also ja, gut, es gibt auch Parks, wo ich dann nachts oder vielleicht auch schon tagsüber denke, na, da musst du da jetzt durchlaufen oder nimmst du lieber irgendwie so einen Kilometer Umweg im Kauf.
1: Ja.
2: Und es ist halt tatsächlich so, nur es gibt da auch keine Patentlösung für.
1: Ich habe auch das Gefühl, ich glaube, das ist ein großes Dilemma. Ich meine, hätte man die Patentlösung, dann wäre es vielleicht auch anders, ja. Also grundsätzlich, ich meine, bei dir war es jetzt so, dass zuerst die Sucht und danach die Obdachlosigkeit kam. Andere Menschen kommen ja von der Obdachlosigkeit auch in die Sucht oder sind auch nur obdachlos, das gibt es ja auch durchaus. Vielleicht da nochmal als Verweis, das ist vielleicht ja nicht das Hauptthema, aber es gibt natürlich auch noch große Probleme, auch mit Wohnungsnot zum Beispiel, also gerade in Metropolregionen, Rhein-Main-Gebiet zum Beispiel, wo man einfach überhaupt keine Wohnung bekommt. Und wenn das natürlich dadurch kommt, dass du einfach auf der Straße leben musst, weil du nichts Angemessenes findest, dann ist das natürlich auch eine sehr, sehr schlechte Situation. Genau, das mal am Rande. Ich habe auch mal selber was mitgebracht, wo ich auch mal so gemerkt habe, ich sag mal, das Bild von Menschen in Notlagen kann wirklich sehr, sehr erschreckend sein, so im Nachgang. Also wir waren zum Beispiel einmal auf einer Klassenfahrt und da hatten wir so ein Seminar und sollten da mal üben, eine Kampagne zu starten. Und ich meine, das war eine sehr lustige Klassenfahrt und irgendwie haben wir uns dabei auch darin verloren, eine Kampagne zu machen. Also es ging quasi um Obdachlosigkeit oder in der Wortwahl eher gesagt gegen Obdachlosigkeit. Und es war also ganz, ganz bitterbös, schwarz, sarkastisch. Ich kann mal so ein paar Beispiele nennen. Also dann war so quasi der Maßnahmenplan mit unfreiwilliger Arbeitsbeschaffungsmaßnahmen oder Medikamententests oder ein Kampf dem Alkoholismus, Abschiebungen, keine Ahnung, Widerhaken in Mülleimern, Bezahlparkbänke, im schlimmsten Fall, also auch Vasektomie, also so Sachen, die absolut furchtbar sind eigentlich. Aber ich glaube, es spiegelt ganz gut wider, wie, ich sag mal, wahrscheinlich auch nicht wenige Menschen über Obdachlosigkeit denken und dass da eben sich auch im Kopf oft, das eine Menschsein vom anderen Menschsein entkoppeln könnte. Hast du da auch manchmal das Gefühl und wie könnte man auch dafür sorgen, dass es vielleicht wieder besser wird?
2: Ja, also ich sag mal, bei den Obdachlosen, meiner Meinung nach, da gibt es halt auch zwei in dieser Gesamtgruppe halt noch so zwei Lager. Also das eine sind dann die so einigermaßen noch, nicht einigermaßen, sondern die ihre Körperhygiene und irgendwie, also ich habe da Leute kennengelernt, die obdachlos sind, wenn du die so normal treffen würdest, dann würdest du nicht drauf kommen. Also die laufen gepflegt rum und also es geht alles. Und dann gibt es natürlich halt auch die dann auf irgendwelchen Plätzen sich irgendwie so den Tag vertreiben und so, dass es jeder sieht und da auch offen irgendwie ihre Dispute da ausdiskutieren Also ich weiß schon, wie es gemeint ist gerade wenn ich dann so an Frauen und Kinder denke, das ist natürlich schon ein wenig unheimlich, nur es ist ja so die Frage, wie kriegt man es hin? Also die sogenannten Ghettos in Amerika, die sind ja eigentlich auch nur aus dieser Not heraus entstanden, dass die Leute dann praktisch irgendwohin umgesiedelt wurden, wo sie dann so leben können, wie sie denken, dass es in Ordnung ist. Aber das, wie gesagt, eine Lösung wird sehr schwierig. Also früher gab es pro, also irgendjemand hat mir das mal gesagt, also früher gab es dann halt pro Dorf oder pro Stadt, irgendwie gab es dann so den Dorfdeppen in Anführungszeichen, nur ich denke mal mit wachsender weltweiter Bevölkerungszahl kommen wir da mit einem nicht mehr hin.
1: Also. Ja, okay. Eine statistische Sache, ja, okay. Puh, also ich muss sagen, ehrlich gesagt, auch wenn ich mir das hier so durchlese, ich denke immer so, also ach du Hilfe, wie konntest du denn sowas, ich sag mal, schreiben oder es auch tolerieren, dass es sowas geschrieben wird? Und ich meine, eigentlich, wenn man so als Bundesbürger ja eigentlich immer sich sagt, ja, die Würde des Menschen steht über allem, dann trotzdem irgendwie dann plötzlich, löst sich das irgendwie im Kopf, wenn es auch nur ein Witz gemeint ist, aber trotzdem zeigen ja auch oft Witze irgendwie so, was dahinter im Kopf steckt manchmal. Ja, also keine Ahnung, ich finde es nach wie vor sehr, sehr unangebracht und keine Ahnung, ich schäme mich ja auch für sowas, aber das ist, ich würde mir vielleicht wünschen, dass man das vielleicht besser reflektiert oder sowas. Naja, lieber Thorsten, um jetzt nochmal den Bogen zu spannen, würden wir einmal gerne kurz von The Weeknd einen Song hören und zwar I Can Feel My Face und danach sprechen wir noch kurz darüber, was vielleicht auch das Politische angeht und danach, kommen wir auch schon langsam zum Ende unserer Sendung.
0: I Can't Feel My Face. Ein Song von The Weeknd von Abel Tesfaye, bekannt als The Weeknd, hat offen über seinen eigenen Drogenkonsum als Mittel gegen die Einsamkeit im Rampenlicht gesprochen. In diesem Welthit personifiziert er das Kokain als eine Geliebte, die ihn betäubt. Der Song zeigt, wie täuschend echt sich der Rausch als Glück getarnt anfühlt, während er einen innerlich längst leer macht.
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0: Thorsten, hast du denn grundsätzlich erstmal Sachen, wo du sagst, vielleicht auch von der Politik müssten da Impulse kommen oder das sind Sachen, die du vermisst?
1: Ja, also wo geht's los? Also vermissen ist natürlich so dieses Verständnis haben füreinander oder für den anderen Menschen, oder überhaupt ein bisschen Zusammenhalt, das ist ja heute irgendwie alles nicht mehr so. Also wenn ich so hier in Witzenhausen, da haben wir noch Glück mit der Nachbarschaft, die wir da rundherum haben, mit dem verstehen wir uns trotz dieser WG super. Also die sind auch immer hilfsbereit und nett und haben da auch Verständnis für und interessieren sich auch dafür. Also das ist alles gut. Aber so in anderen Bereichen oder so, das ist echt schwierig. Also dieses Ich-Bezogene, das wird ja auch immer mehr so zum Thema und
0: ein schwindendes Verständnis
1: genau, für sowas. Ja, für sowas dann generell. Weil dieses Suchtding, das ist natürlich, also für viele ist es dann immer noch so ein moralisches, dass sie halt sagen, naja gut, also eigentlich man müsste ja nur aufhören und dann ist wieder alles gut, aber da steckt ja immer noch so viel mehr dahinter. Mhm. Und das mit der Sucht, das, also letztendlich dieses Suchtding, Das steckt ja in jedem Menschen drin. Ja. Also von der Evolution ist das ja auch so gewollt, dass wenn wir was essen, was uns gut tut, dann merken wir das auch. Dann sind wir satt und fühlen uns gut. Und wenn wir dann noch was trinken, also jetzt Wasser oder wie auch immer, eine Ananas irgendwie uns dann noch mit reinquetschen, dann ist das süß und schmeckt auch gut und bringt auch dem Körper was und alles bestens. Und wahrscheinlich hat damals, als das irgendwie so in uns programmiert wurde, noch keiner damit gerechnet, dass irgendwann die Chemiker auf die Idee kommen, was man alles irgendwie noch extrahieren kann.
0: Ja, okay. Generell psychische Notsituationen sind ja auch, wie du schon erklärt hast, ja auch ein Grund dafür, warum Menschen zum Beispiel sich mit Suchtmitteln betäuben wollen. Genau. Ich schätze mal, auch da würdest du dir vermutlich wünschen, dass es da zum Beispiel mehr Angebote gibt. Oder wie nimmst du das auch mal mit den Leuten, die zum Beispiel bei euch wohnen?
1: Angebote. Also ich denke mal, Angebote gibt es ja auch. Also das ist jetzt nicht so, also wenn man tatsächlich so einen Notfall hat, dass man irgendwo gerade in so einem Lebensabschnitt steckt und ist vielleicht noch irgendwas passiert, wo man sich dann denkt, nee, ich brauche jetzt sofort irgendwie Hilfe und dann gibt es da schon Möglichkeiten, dass man da zeitnah, also das heißt innerhalb von 24 Stunden auch einen Termin beim Psychologen geht oder wenn man irgendwie das Gefühl hat, dass man nicht mehr kann oder sich was antun will, dann gibt es auch die Möglichkeit, dass man da erstmal auch stationär aufgenommen wird in der Klinik und dann erstmal jemand schaut, okay, was kann man machen, wie geht's Ihnen denn und die haben auch Sozialarbeiter, also das ist schon da, also wird wahrscheinlich auch genutzt, allerdings halt von den Suchtpatienten eher weniger, da ist dann oftmals so, also man es gibt da diesen Ausdruck des Drehtürpatienten, also die sind dann, oder wir scherzen auch immer, dass irgendwie zum Monatsende die Plätze in der Suchtstation immer immer komplett ausgefüllt sind, während zum Monatsanfang, wenn noch Geld auf dem Konto ist, dann das Interesse irgendwie an der Entgiftung, die man dann irgendwie 3 Wochen später unbedingt braucht, noch gar nicht so groß ist. Also es ist dann irgendwie für viele tatsächlich so recht angenehm, okay, ich mache dann jetzt 3 Wochen Party, dann gehe ich ins Krankenhaus und wenn da die nächste Kohle kommt, bin ich wieder draußen und es ist nicht schön, aber es ist leider so.
0: Ja.
1: Ohne jetzt alle über einen Kamm scheren zu wollen, also.
0: Ja, danke schön. Würdest du dir wünschen, dass zum Beispiel der Zugang zu Suchtmitteln, also zum Beispiel Preisregulierung bei Alkohol oder ich sag mal auch Zugänglichkeit, auch Jugendschutz und sowas, dass da sich was tut?
1: Ja, also im Prinzip können die das ja regulieren, wie sie wollen. Also letztendlich beim THC hat sich ja auch gezeigt, das ist alles wieder zurückreguliert worden, weil man kriegt es sowieso nicht in den Griff so richtig. Und also man selbst die Prohibition in den Vereinigten Staaten, die Zeit, das hat ja auch nicht wirklich viel gebracht.
0: Ja, also
1: die meisten wissen ja, und wie man sich irgendwas zusammenmischt, beziehungsweise man kann ja dann auch den reinen Alkohol so kaufen und sich dann irgendwie auch ein Getränk draus mischen. Ja. Also das wird es wahrscheinlich nicht irgendwie aufhalten, weil die auch wenn ich so an die islamischen Länder denke, gerade so, die, wenn es dann um den Konsum von Opium geht oder Opioiden in irgendeiner Form, also da ist ja die haben ja teilweise nur die Klamotten, die sie irgendwie am Leib tragen, aber irgendwie kriegen sie es immer noch hin, sich da irgendwie ordentlich zuzudröhnen. Also also die ganzen Verbote nützen ja nichts. Also das wird weiterhin.
0: Aber trotzdem zum Beispiel zu sagen, die Steuer auf Alkohol sollte höher, oder auf Zigaretten zum Beispiel auch. Zigaretten sind ja auch so eine Sache, wo man immer, die vielleicht manchmal so ein bisschen aus dem Blick sind, weil sie eben vielleicht nicht so eine enorm akute Wirkung haben.
1: Ja, wobei, also ich muss sagen, ich war, oh Gott, von beiden, wie viele Jahren, das war noch vor Euro-Einführung. Da war ich auch mal in London gewesen, und da damals eine Packung, da waren, ich glaube, 15 oder 16 Zigaretten drin, hat umgerechnet schon irgendwie so um die 12 Mark gekostet.
0: Okay.
1: Also D-Mark. Und da hat auch keiner aufs Rauchen verzichtet.
0: Ja, okay. Ansonsten, findest du denn, ein Leben in Würde ist trotzdem grundsätzlich hier auch in Deutschland in den meisten Fällen möglich, oder wirst du sagen, da gibt es auf jeden Fall noch viel Nachholbedarf, auch politisch?
1: Ein Leben in Würde.
0: Ja.
1: Ja, aber das lässt sich ja nur irgendwie auf die Beine stellen, wenn derjenige das dann auch möchte. Mhm. Also ich kenne das auch von meinem Job her. Das ist dann irgendwie, der eine oder andere kommt dann rein und meint dann so, gerade bei einer Neuaufnahme, ja, also ich brauche das, ich brauche dies, ich brauche jenes. Und und wenn du dann fragst, ja, inwieweit hast du das schon mal in Angriff genommen oder da mal irgendwie was dran gesetzt oder überhaupt mal losgetreten, und dann, ja, nee, bisher noch nicht, aber das muss aber dringend gemacht werden. Ja, schön, aber ich bin kein Betreuer in dem Sinne, also von daher, ohne deine Mithilfe wird es nicht gehen, also da musst du ja auch schon mal Gedanken machen.
0: Ja, Dankeschön. Wir hören jetzt noch mal kurz einen Einspieler über die aktuellen politischen Maßnahmen und was da geplant ist und wo es vielleicht auch noch hakt.
2: Was gibt es aktuell in der Politik für Maßnahmen? Ja, auch realpolitisch steht das Thema Wohnungslosigkeit inzwischen stärker auf der Agenda. Auf Bundesebene hat die Bundesregierung 2024 erstmals einen nationalen Aktionsplan gegen Wohnungslosigkeit beschlossen. Ziel dieses Plans ist es, Wohnungslosigkeit in Deutschland bis zum Jahr 2030 zu überwinden. Der Plan bündelt verschiedene Maßnahmen, etwa bessere Prävention, mehr Unterstützung für Kommunen und Programme zur Vermittlung von Wohnungen. Ein wichtiger Ansatz ist dabei das Konzept Housing First. Die Idee dabei ist, Menschen bekommen zuerst eine eigene Wohnung und danach Unterstützung bei Problemen wie Sucht, Schulden oder psychischen Belastungen. Internationale Erfahrungen zeigen, dass dieser Ansatz sehr erfolgreich sein kann. In Deutschland existieren inzwischen mehrere Projekte, bei denen ehemals obdachlose Menschen auf diese Weise dauerhaft Wohnraum erhalten. Trotzdem gibt es auch viel Kritik an der aktuellen Politik. Sozialverbände und Fachleute sagen, dass viele Maßnahmen bisher eher strategische Ankündigungen sind als konkrete Veränderungen. Der Aktionsplan der Bundesregierung wird von einigen Experten und Expertinnen als zu vage bezeichnet, weil klare Verpflichtungen und überprüfbare Ziele fehlen. Ein zentraler Punkt der Kritik betrifft den Mangel an bezahlbarem Wohnraum. Viele Fachleute sagen, solange es zu wenig günstige Wohnungen gibt, können auch gute Hilfsprogramme nur begrenzt wirken. Deutschland hat im europäischen Vergleich relativ wenig Sozialwohnungen, nur etwa 2% des gesamten Wohnungsbestandes. Dadurch fehlen Wohnungen, in die obdachlose Menschen vermittelt werden können. Auch auf Landesebene, zum Beispiel in Hessen, versucht die Politik aktuell neue Wege zu gehen. Hier werden ebenfalls Projekte nach dem Housing First Prinzip gefördert und Studien zur Situation wohnungsloser Menschen durchgeführt. Ziel ist es, Menschen schneller eine eigene Wohnung zu vermitteln und gleichzeitig soziale Unterstützung auszubauen. Gleichzeitig zeigen viele Praktiker aus der Sozialarbeit, dass politische Programme allein nicht das Problem lösen. Gerade in Städten mit angespanntem Wohnungsmarkt wie Frankfurt oder dem Rhein-Main-Gebiet bleibt die zentrale Herausforderung bestehen. Es fehlen schlicht genügend bezahlbare Wohnungen. Solange sich daran wenig ändert, bleibt die Wohnungslosigkeit für Menschen ein reales Risiko, selbst in einer wirtschaftlich starken Region.
0: Thorsten, du kannst uns jetzt noch zum Abschluss einige Sachen mit in die Hand geben. Und zwar möchte ich einmal fragen, was man denn tun kann, wenn man merkt, dass man vielleicht auch selber betroffen ist von einer Sucht oder dass man gefährdet ist, in einer Sucht abzurutschen.
1: Ja, also reden auf alle Fälle erstmal. Also vielleicht irgendeinen Vertrauten, den man hat, oder man kann sich auch eine Selbsthilfegruppe suchen. Dank des Internets ist das immer recht einfach zu finden. Beziehungsweise, also es gibt auch Anlaufstellen bei der Caritas oder bei der Diakonie. Und ja, natürlich können die auch alle keine Wunder bewirken. Also die sind auch immer auf die Mithilfe angewiesen. Und ich meine, so der erste Schritt, da mal hinzugehen und sich mal zu öffnen und beraten zu lassen, ist natürlich immer so das Beste, was man machen kann. Ich denke mal, also ich hatte ja das Glück, bei mir war es ja schon so weit, dass ich auf der Straße gelebt hatte. Also von daher gab es da auch keine Scham mehr. Aber natürlich, wenn man irgendwie so eigentlich als Mensch normal im Leben steht und dann halt abends so seinen Stress runterspült, dann kommt man sich, also der erste Eindruck, wenn man dann in so eine Selbsthilfegruppe reingeht, man kommt sich wahrscheinlich erstmal so ein bisschen deplatziert vor. Man denkt sich, naja, mein Gott, also der war schon obdachlos, der wohnt, hat schon mal im Heim gewohnt, der ist geschieden, der hat seinen Job verloren, deswegen hier gehöre ich eigentlich noch nicht hin oder nee, hier gehöre ich eigentlich nicht hin. Dann wäre natürlich dieses noch nicht hin in vielen Fällen tatsächlich auch das Treffendere. Ja. Und ja, es ist halt immer so dieses positive Denken. Also man geht ja immer davon aus, naja, mir passiert sowas nicht. Also ja. Autounfälle passieren Gott sei Dank immer anderen Leuten. Sucht, das ist natürlich auch was mir ja nicht passiert, weil ich bin ja kein Alkoholiker. Ich bin ja normal aufgewachsen, habe meine Schule, meine Ausbildung, meine Arbeit. Gut, ich trinke halt irgendwie abends 1-2 Bier. Aber man weiß ja nicht, was noch im Leben kommt, was die nächste Krise bringt und.
0: Da muss lieber, ehrlich zu sich sein.
1: Ja, das auf alle Fälle. Aber wir Süchtigen sind ja recht gut mit darin, sich Dinge schön zu reden. Also dieses, okay, pass auf, dann trinke ich heute nochmal was und morgen dann nicht und übermorgen auch nicht. Und ja, also selbst wenn es dann irgendwie dann mal eine Zeit lang klappt, dass man unter der Woche dann vielleicht nichts trinkt und dafür nur am Wochenende, irgendwann, wenn es, also muss nicht sein, aber irgendwann kann es dann auch wieder komplett kippen in die falsche Richtung. Also von daher, Hilfe suchen und mit Menschen, die man halt vertraut, darüber reden. Wenn jemand auch Hilfe braucht, darf natürlich auch gerne bei mir anrufen. Soweit ich da helfen kann, mache ich das auch gerne.
0: Wir verlinken auf jeden Fall mal die Website.
1: Ja.
0: Genau. Was sollte ich denn machen, wenn ich zum Beispiel im eigenen Freundes-, Bekannten- oder Familienkreis merke, dass jemand sich immer sehr exzessiv meinetwegen Alkohol konsumiert oder vielleicht auch schon mal mit einer Fahne zur Arbeit gekommen ist, etc. etc.?
1: Ja, dann am besten immer drauf ansprechen.
0: Ja.
1: Also natürlich nicht so mitten im Raum vor allen Leuten, und sondern halt schon mal, hier, pass mal auf, man kann ja mit einer Frage starten, dann pass mal auf, hast du im Moment Stress oder geht es dir nicht so gut? Weil das ist so das Schlimmste, wenn sich dann so ein Süchtiger auch noch ertappt fühlt, ja, dann ist natürlich gleich, oder in der Regel diese Abwehrhaltung da, na mein Gott, wenn ich dann ab und zu mal was trinke und du weißt ja gar nicht, was ich im Moment durchmache und ihr stellt euch das immer so einfach vor. Also es mangelt ja nicht an Ausreden, warum denn jetzt das so ist, aber Ja, und ich denke da auch an meine Mutter, die uns früher als Kinder dann immer vorgehalten hat, ja, sie müsst ja trinken, weil wir würden sie ja nervlich so fertig machen. Ach so. Und ja, das war dann immer so die Ausrede dafür, also eine der Ausreden dafür.
0: Ja, ja, ja.
1: Und von daher, ja, es ist schwierig. Man braucht halt viel Feingefühl und es ist halt auch die Frage, die ich dann auch gerne mal stelle, hast du dir schon mal Gedanken gemacht, wie es wäre, wenn du nichts trinken würdest und inwieweit bist du denn bereit, da irgendwie auch ein bisschen Anstrengung reinzulegen oder wie denkst du, dass es ablaufen könnte? Ja, wie sagt den Leuten auch immer, wir können nur begleiten, also wir können da nicht irgendwie, wir haben keinen Zauberstab. Ja. Mal sagen, 1, 2, 3 und vorbei. Ja, das ist Arbeit, aber Arbeit, die sich lohnt.
0: Ja, auf jeden Fall. Gibt es denn Dinge, von denen du auch sagst, die hättest du gerne früher gewusst?
1: Nein. Also klar, wenn ich jetzt so meinen Lebensweg ansehe und ich könnte jetzt mit meinem 20-jährigen Ich reden und ich sage, pass auf, also wenn du jetzt anfängst, Alkohol zu trinken, dann wirst du irgendwann mal in Witzenhausen wohnen, was grundsätzlich nicht schlecht ist, aber der Weg dahin wird ganz interessant werden. Ja, wenn ich das so erfahren hätte, nein, anders. Also wenn es die Möglichkeit gegeben hätte, dass ich mir das so in jungen Jahren, dann hätte ich gesagt, ja, klar, dann okay, ich halte mich dran, aber wenn einem das Fremde mitteilen, dann ist das immer so ein bisschen schwierig. Also
0: ja, okay.
1: Und von daher, ja, es ist, also im Nachhinein möchte ich noch sagen, also ich würde auch nichts anders machen wollen. Ich hab das so für mich klar, dass die Sucht halt auch ein Teil von mir ist. Ich weiß halt, was ich einfach nicht mehr machen möchte oder sollte, darf. Ja, also darf, weil man kann sich auch selbst was verbieten und dann ist das auch in Ordnung. Und ich bin auch echt froh über jeden Tag, den ich, ja, jetzt fällt es einem nicht mehr so auf nach 16 Jahren, aber ansonsten bin ich echt froh über jeden Tag, den ich auch nüchtern verbringe. Also
0: ja.
1: Und mit Frust oder Ärger fertig zu werden, also das war auch immer so mein Totschlagargument. Da es gibt echt viele, viele andere Möglichkeiten, um sich irgendwie zu entspannen oder irgendwie zu regulieren, ohne dass man da jetzt irgendwas in Richtung Sucht unternehmen muss.
0: Ja, danke schön. Wir hören jetzt zum Abschluss einmal von Sting noch einen Song, Brand New Day, und danach kommen wir auch schon zu unseren letzten Worten.
2: Der Song Brand New Day von Sting. Nach vielen Jahren, in denen Sting auch die Schattenseiten des Rockstars leben sah, wurde dieser Song zu einer Hymne für die Erneuerung. Er beschreibt den Mut, den es braucht, sich jeden Morgen wieder für das Leben und gegen die Selbstzerstörung zu entscheiden. In der Politik und der Hilfe für Betroffene brauchen wir genau diese Perspektive. Die feste Überzeugung, dass nach jedem sozialen Abschied ein Neuanfang in Würde möglich ist.

0: Thorsten. Und damit kommen wir jetzt zum Ende unserer Sendung. Thorsten, ich danke dir sehr, sehr, sehr, dass du hier warst. Es war, auch wenn ich deine Geschichte schon mal gehört habe, doch eine sehr augenöffnende Geschichte mal wieder und zeigt mir auch, wie sehr es sich lohnt, vielleicht darüber nachzudenken, bevor man in die Situation kommt, selber einmal zur Flasche zu greifen oder Sonstiges zu tun, um mit Problemen klarzukommen. Wie gesagt, ich bin sehr dankbar, dass du heute da warst. Es hat mich mal wieder sehr gefreut und ich hoffe, dass wir uns und unsere Hörerschaft mal ganz bald wiederhören im nächsten Podcast von Grünschnäbel.
1: Ja, dann vielen Dank für die Einladung nochmal und hat mir viel Spaß gemacht. Ich hatte mir sowas immer ganz anders vorgestellt, aber das ist echt, war ein schöner Nachmittag. Danke.
0: Damit danke ich und gebe ab. 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
5: Hallo liebe Hörerinnen und Hörer, wieder auf Sendung im Monat März, dem Frühlingsanfangsmonat. Wir zeichnen die Sendung Anfang März auf, also da hat der Frühling praktisch schon angefangen. Thekla Rotermund-Schapak mit ihrer Sendung Alles Ansichtssache. Und ja, wir fangen an im Garten zu wühlen, das habe ich gerade auf dem Weg hierher gesehen. Viele Autos mit Schnittwerk, die das wegfahren und ja, die Krokusse blühen, die Schneeglöckchen blühen und wir werden wieder bewegungslustiger, bewegungsfreudiger und das ist doch wunderschön. Also das Herz geht auf, die Knospen gehen auf, der Frühling kommt. Heute in meiner Sendung knüpfe ich an die letzte Sendung, in der ich mit Sophie Achinger aus Berlin über das Thema gewaltfreie Kommunikation gesprochen habe. Und da war unter anderem das Thema Gefühle und Bedürfnisse auch angeschnitten worden. Und ich habe gedacht, ich gehe mal auf Sendung mit zwei Frauen, die selbst irgendwann demnächst auf Sendung gehen wollen. Mit Andrea Wastenberg und Katja Bahani. Ich hoffe, jetzt habe ich es richtig gesagt. Sie werden sich gleich noch vorstellen, wer sie sind. Und wir gehen mal ein bisschen tiefer rein in das Seelenleben von Menschen und was wir machen können, um entweder mehr in Bewegung mit uns zu kommen, körperlich, aber auch seelisch, geistig. Muss wieder ein bisschen mehr Bewegung in unser Leben kommen. Und bevor ich ein bisschen tiefer einsteige ins Thema, stellt euch da erstmal selbst vor. Wer seid ihr überhaupt? Andrea, würdest du anfangen?
6: Ja, ich bin Andrea Wassenberg, 46 Jahre alt und bin Sonderpädagogin ursprünglich und Heilpraktikerin für Psychotherapie und arbeite schon seit einigen Jahren selbstständig, vor allen Dingen beratend und therapeutisch mit Menschen in Krisensituationen. Und da ist es auf jeden Fall, geht es eigentlich immer darum, irgendwie eigene Bedürfnisse tiefer zu verstehen und auch ganz viel über den Körper da eigentlich einen Zugang zu kriegen, was wir eigentlich brauchen, was uns gut tut, wo es irgendwie weitergehen kann auf unserem Weg mit nächsten Schritten.
5: Okay, Körper war das Stichwort. Ich glaube, jetzt kann ich den Ball an dich abgeben, Katja. Wer bist du?
7: Ja, ich bin Katja Bahini, wohne seit 2012 in Witzenhausen, Nordhessen. Habe dort auch mal ökologische Agrarwissenschaften studiert. Das hat mich also dorthin gebracht und noch tiefer liegenden Bedürfnis, mal an einem Ort länger zu verweilen und wirklich anzukommen. Und ich arbeite leidenschaftlich gerne mit Menschen, mit Körper. Also es geht mir darum, Menschen zu begleiten, tiefer in ihrem Körper zu landen und sich auch wieder tiefer zu verbinden mit der Welt, die uns umgibt und auch enthält, so im weitesten Sinne. Und so arbeite ich eben auch somatisch und ganz viel mit Elementen der Improvisation. Mhm. Und eine wichtige Grundlage ist für mich auch ein tieferes Verstehen von Körperstrukturen, also auch Anatomie. Aber auch uns inspirieren zu lassen von inneren Bildern, von Ideen. Also auch wieder wie Kinder die Welt ein bisschen zu belauschen und zu erkunden. Das ist mir sehr wichtig bei meiner Arbeit.
5: Na, das ist doch ein wunderschönes Frühlingsthema für meine Sendung, muss ich sagen. Wir lassen die Krisen, jetzt fangen wir mal mit dir an, Andrea. Die Krisen der Welt, also wir sind ja wirklich im Krisenmodus, kann man gar nicht anders sagen. Und das hat ja auch eine Wirkung auf uns, also wir können uns da ja nicht rausnehmen. Was, also in der Regel ist es so, das kenne ich aus meiner Arbeit damals noch, in der Regel, wenn wir uns an Menschen, wir rufen nach Hilfe, wenn wir eben in Krisen sind. Und Krisen sind ja immer Veränderungsmomente, Zeiten in unserem Leben, die Gefahren und Chancen in sich tragen. Und da bist du ja jemand, der angelaufen werden würde, wenn ich jetzt oder könnte, wenn ich in einer Krise bin. Also ich rufe dich an und sage, Andrea, SOS, ich hänge in der Krise. Also, und dann?
6: Ja, also tatsächlich mit diesem Krisenmodus, sage ich mal, da kommen hauptsächlich Familien zu mir. Und so allgemein Menschen, die irgendwie so Unterstützung bei ihren nächsten Schritten im Leben suchen, die vielleicht gar nicht so sehr in der Krise sind, sondern eher in einem allgemeinen Umbruch, das ist dann eher, sag ich mal, allgemein hauptsächlich Frauen aus verschiedensten Gründen. Und also ich arbeite viel mit Familien, wo gerade Kinder geboren sind oder Kinder geboren werden oder irgendwas Schwieriges auf dem Weg passiert beim Begleiten eines neuen Menschleins ins Leben.
5: Ja. Das heißt, ich stelle mir so vor, erstmal schütten, wenn ja Glückshormone und wahrscheinlich Glückshormone ausgeschüttet, hurra, wir werden Eltern, aber dann hat das ja auch Folgen für die Beziehung und vielleicht für das ganze System, oder?
6: Genau, ich habe oft tatsächlich mit diesem, sagen wir mal, mit diesem Kontrast mit der Realität dann zu tun, also dass Eltern sich ganz viele Erwartungen und positive Hoffnungen hatten auf das zukünftige Familienglück. Und ja, und dann wird plötzlich alles ganz anders. Ist plötzlich alles ganz anders und ganz anstrengend und schwierig, weil es vielleicht Komplikationen bei der Geburt gab, die eben nicht so schön und friedlich verlaufen ist, wie sie es erhofft haben. Also viele Interventionen im Krankenhaus vielleicht waren oder und dann hauptsächlich dieses Ideal, sage ich mal, das Glück jetzt zu Hause im Familienbett oder in der Wiege halt irgendwie fühlt sich gar nicht glücklich an. Und sich das dann selber und damit dann irgendwie konfrontiert zu sein und ja, und dann auch zu erleben, dass da dass sie irgendwie sich nicht in einer Handlungsfähigkeit fühlen oder irgendwie keine Orientierung haben. Wie geht denn das jetzt ja eigentlich?
5: Aber du schreibst das ja, das ist ja schon auch so immer bei neuen Lebenssituationen, auf die wir uns erstmal freuen. Mir fällt Weihnachten ein, ne? Also alle freuen sich immer auf Weihnachten. Und dann ist die Vorweihnachtszeit schon super anstrengend. Also es ist schon ein kleiner roter Teppich in die Hochanstrengungszeit, wenn dann Weihnachten ist und alle sollen glücklich gemacht werden mit Geschenken und tollem Essen. Und in der Regel ist zumindest eine Person in der Dauerbelastung, in der Regel ist die Frau. Und und dann ist man froh, dass Weihnachten wieder vorbei ist. Und das Gleiche ist dann beim nächsten Mal wieder. Also es sind so, und das stelle ich mir beim Kind auch vor, dass wir ich glaube schon, dass auch am Anfang wahrscheinlich, wenn man schwanger ist, so ein bisschen Unsicherheit ist. Aber da lernen sich ja auch, stelle ich mir vor, die Paare nochmal völlig neu kennen. Also wenn dann ein Kind geboren ist, kommt es dann auf den Punkt, wie ist die Paarbeziehung? Und da geht es ja auch um Bedürfnisse, oder? Also sag mal, also ist das schon, also du hast ja so Worte gesagt gerade eben, fühlt sich dann ganz anders an auf einmal. Da ist das Glück und dann ist aber auch noch andere Gefühle. Also ich werde ja ein Stück dann auf mich zurückgeworfen. Genau. Was sind das für Gefühle? Sag mal, ist das Erschöpfung vorrangig oder Wut manchmal auch vielleicht, also auf den Partner?
6: Genau, es kann halt ein ganzes Gemengelage sein, ne? Also und halt auch oft überhaupt nicht greifbar. Also so wie ich das erlebe, fehlt da auch auf die auf eine Sprache dafür. Was passiert mir eigentlich? Ich verstehe es überhaupt gar nicht. Mhm. Na, also vorher hat, also ganz oft, die Menschen sind in ihrem Leben klargekommen, ne? Wussten irgendwie, wie das Leben geht, und auf einmal ist alles anders und und die bisherigen Strategien, sage ich mal, die funktioniert haben in ihrem Leben, die fliegen ihnen um die Ohren und funktionieren nicht mehr. Mhm. Also, weil
5: der Methodenkoffer ist erschöpft.
6: Ja, genau. Und da fliegt irgendwas auseinander und irgendwie, also ich begleite die dabei, irgendwie, wie soll ich sagen, in Schichten darunter zu kommen, mhm, oder in so eine, von oben gesehen, in eine Metaebene, also irgendwie einen Zugang zu bekommen zu dem, was passiert hier halt eigentlich auf einer tieferen Ebene. Und oft ist es tatsächlich so, dass sie halt mit eigenen frühen Erfahrungen aus ihrem Leben in Kontakt kommen, ne? Also aus ihrer eigenen Kindheit. Mhm. Ne? Da kommen plötzlich also diese Überforderungs- und Ohnmachtsgefühle zum Beispiel, die sie im Erleben mit dem Kind jetzt erleben, da gibt es dann plötzlich einen Zusammenhang zu dem, okay, das ist irgendwie was, das habe ich schon mal als kleines Kind erlebt. Mhm. Und das war aber total versteckt und ich habe gelernt, damit irgendwie klarzukommen und irgendwie durch das Leben zu gehen. Und jetzt fliegt mir das um die Ohren. Und wenn ich das nicht verstehe, dass es diese Mechanismen gibt, dann schiebe ich das alles nur auf das Kind, das.
5: Oder den Partner.
6: Genau, oder den Partner, ne? Also auf diesen aktuellen Bezugsrahmen. Mhm. Ne? Und das ist halt sehr unterschiedlich, sage ich mal. Also ich schwinge mich halt letztendlich immer auf das ein, was bei den Familien ist. Mhm. Ja, das ist ja auch ganz unterschiedlich.

0: Du kannst es nicht mehr wegprojizieren, du musst es dir jetzt angucken. Also ich nehme es mal aktuell, was jetzt in der Welt passiert, ist ja auch, da wird ein neuer Präsident gewählt und da wird Hoffnung mit verbunden. Und was jetzt passiert, ist erstmal, es werden Ängste geschürt. Also wir kriegen Ängste. Und ich stelle mir das in Familien auch so vor, diese Drucksituation, ne? Jetzt muss es doch laufen, ja, also der Mann guckt die Frau an und sagt, jetzt muss es da laufen, du bist ja Mutter, also jetzt mach mal, ne? Und wie du sagst, dass wir in unserem Leben, also aus unserer Kindheit, Dinge wegschließen, also manchmal sind es ja Traumata, aber manchmal sind es einfach Erfahrungen, die wir nicht als Kind bewältigen konnten oder auch als Jugendliche nicht bewältigen konnten, die wir vielleicht als junge Erwachsene noch wegpacken konnten, weil wir nicht die Verantwortung für ein kleines Wesen hatten. Aber jetzt haben wir sie. Und jetzt geht es wirklich darum, wenn, ich stelle mir das so vor, wenn Familien glücklich und harmonisch und in gegenseitigem Respekt und sich dem Kind widmen wollen, dann bleibt ihnen gar nichts anderes übrig, als sich das mal anzugucken. Sonst wird was installiert, was tief in uns verbuddelt sind und was dann reaktiviert wird. Und ich denke, nicht gut in die Familie wirken, würde ich mal denken. Wenn Themen wie Überlastung nicht frühzeitig erkannt werden und sich angeguckt werden, dann kann ja eine Dauerbelastung daraus entstehen oder eine Dauerprojektion. Du bist verantwortlich. Ich weiß, früher in unserer Familie war das immer, wenn es nicht rund lief, hat meine Mutter, mein Vater gesagt, deine Tochter. Ja, also ich denke, das kennen vielleicht viele. Also in kritischen Momenten, das Kind ist ein Schreikind, das habe ich im Bekanntenkreis gehabt, das war ein Schreikind, da ist der Mann ausgestiegen. Also so hat er sich das nicht vorgestellt. Und ich weiß, die Mutter ist dann irgendwann nach 5 Monaten hat die bei mir geklingelt und hat gesagt, ich kann nicht mehr, ich muss hier schlafen. Also ja, und das ist eine Krisensituation. Vielleicht hat das Kind geschrien, Papa, wo bist du?
1: Ja, genau. Aha. Also das finde ich jetzt ganz spannend, wenn du das so benennst. Ja, genau. Also das Kind schreit, aber was bedeutet dieser Schrei eigentlich? Ah, ne?
0: Okay.
1: Also da, das schreit vielleicht für den Papa.
0: Genau.
1: Schau hin, bei dir. Ne? Also es drückt irgendwas, irgendeine Dramatik bei ihm aus sozusagen. Irgendwas, was er nicht fühlen kann, weil er keinen Zugang dazu hat, weil er halt eben das nicht gelernt hat, ne? Weil er es immer weg. Also nur das Wegdrücken, Unterdrücken gelernt hat, weil das musste, ne? Und dann meldet sich das Kind, ne? Und je nachdem, sag ich mal, wo da die Tür aufgeht bei den Eltern, ne? Also helfe ich denen dabei, vor allen Dingen über das sich hier im Hier und Jetzt über den Körper spüren, wie ist es denn jetzt hier? Was ist denn jetzt eigentlich alles hier? Wie geht's dir körperlich? Wie geht's dir, also mit Körperempfindungen, Gedanken, Gefühlen, mit all dem, darüber einen Zugang zu finden, okay, und was könnte das bedeuten?
0: Womit steht das in Verbindung?
1: Genau, womit steht das in Verbindung?
0: Und kenne ich das? Also ich weiß, genau. Als ich, das ist völlig verrückt, ich sag's mal, ich war ein Kind, mich haben sie im Bett schreien lassen, ne? Also und ich habe bestimmt auch ein Symptom übernommen von meinen Eltern, ganz sicher, das weiß ich heute. Meine Großmutter, die hat immer gesagt, lass das Kind ruhig schreien. Ne? Das war ja so die Generation. Und da ist was mit mir passiert. Ne? Und das hat eine traumatisierende Wirkung gehabt für mich. Und das haben die Eltern nicht erkannt. Ja? Also und was das dann heißt, liebe Hörerinnen und Hörer, also das heißt, letztendlich wird was retraumatisiert, vielleicht mit dem Kind, was jetzt zur Welt kommt, was mein eigenes Trauma ist, also und was jetzt wieder wupp da ist.
1: Genau, es wird irgendwie aktualisiert, ne? Mhm. Also über das Kind wird es irgendwie, eigentlich ist, sag ich mal, das Symptom beim Kind, das Schreien, ne, das kann wie so eine Tür sein, was auch für die Eltern zu heilen, sag ich mal, oder nachzuholen oder nachzunähern oder neu zu verstehen und neu zu integrieren. Mm. Ja, also was abgespalten war, wo sie keinen Zugang zu hatten, dass es irgendwie gesünder wird, sag ich mal. Ne?
0: Das ist ja ein neuer Zugang zu Glück. Also es ist ja eigentlich auch ein Glücksmoment, aber einer, der mit einem bitteren Beigeschmack. Also dieser Glücksmoment fordert mich auf,

0: Nabelschau zu machen, also reinzufühlen.
1: Genau, und das ist natürlich das große Thema. Ne? Da ist ganz viel Scham und Schuldgefühle oben drüber. Mhm. Ne? Also die natürlich verhindern, dass man da erstmal gar nicht hinschauen kann. Mhm. Oder ne? Also das halt ganz viel abwehrt. Ne? Mhm. Und das braucht einfach eine große, wie soll ich sagen, eine große Annahme oder eine große, also letztendlich geht es bei mir ganz viel darum, eben den Eltern die Schuldgefühle zu nehmen. Mhm. Ne? Das ist größer als sie selber, sag ich mal. Ne? Das ist halt auch eben, es geht über die Generationen, sind das Prägungen, die da weitergegeben wurden.
0: Genau, wie ich es gerade beschrieben
1: habe. Die dazu führen, ne, dass die Schreibabys schreien gelassen wurden.
0: Ja, die sind schreien. Die mussten um so, Hilfe schreien.
1: So, und auch heute, ne? Also heute ist da einfach, also das ist eine, ja, wie so ein, ja, so eine Pionierarbeit, so eine Bewusstseinsarbeit, an dieser Stelle da ein anderes Verständnis zu bekommen. Das ist nicht isoliert das Kind, das eine Störung hat.
0: Wird ja oft, wird gern so gemacht, ja, ne?
1: Sondern da, das ist, da, also da gilt es, den Blick zu weiten über die Generationen auch.
0: Was ist da für eine Geschichte drin, dass das jetzt da liegt und schreit? Also ich kann das gut nachvollziehen und ich weiß, was mich das an Therapiestunden gekostet hat, ne? Mir das anzugucken. Und das wollte ich eigentlich sagen. Ich habe dann später eine Therapie gemacht, weil eine Arbeitssituation dieses Trauma angetriggert hat und ich wirklich 1,5 Jahre mit Todesangst Auto gefahren bin, weil ein Auto war sozusagen die Projektionsfläche des Kinderbettes, bis ich begriffen habe, was ich brauche. In dieser heftigen Krisenzeit habe ich weiß noch, einer Therapeutin gesagt, wenn ich im Auto sitze, habe ich einen Geschmack auf der Zunge und ich rieche was, was ich nicht zuordnen kann. Und dann hat sie gesagt, das hast du als Säugling gerochen und geschmeckt. Und das war wirklich Wahnsinn. Also das war für mich eine absolut tiefgreifende Erfahrung. Umso wichtiger ist es, in solchen Momenten sich Hilfe zu holen und nicht zu glauben, dass, ich weiß das ja auch von Tieren, Tierarztpraxen, die sagen das ja auch, da kommen die Herrchen und Frauchen mit den Tieren, aber der eigentliche Problemfall sind Herrchen und Frauchen. Ja, also im weitesten Sinne, sage ich jetzt mal. Es gibt natürlich klar, also altersbedingte Erkrankungen, da kann Frauchen und Herrchen auch nichts dazu. Das ist im Lauf der Sache, der Dinge. Ja, vielen Dank jetzt erstmal für diesen Einstieg, liebe Andrea. Wir machen jetzt mal einen Break, da kann die Katja mal Luft holen und sich schon mal darauf freuen, dass ich sie jetzt ausquetschen werde. Wir spielen den ersten Song ein, den Katja sich gewünscht hat. Der heißt By Your Side und es ist von Anne Bruhn. Viel Freude beim Hören.
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0: Ja, liebe Hörerinnen und Hörer, am Mikrofon Thekla Rotamund-Schappa mit ihrer Sendung Alles Ansichtssache. Und ich bin im Gespräch mit Andrea Wassenberg und Katja Baheni über ihr Betätigungsfeld sozusagen. Es geht um Körperbewusstsein, es geht darum, was für Bedürfnisse, für Gefühle werden wuppenhoch in einer Krisensituation. Und die Andrea hat jetzt gerade von ihrer Praxis berichtet und vor allen Dingen von Familien, die zu ihr kommen, die sich in der Krise befinden durch zum Beispiel die Geburt eines Kindes. Und jetzt würde mich interessieren, Katja, in welchem Bereich bist du denn unterwegs?
1: Ich arbeite mit Menschen, mit Bewegung, mit Körper, mit Sinneserfahrung und auch im Kontakt mit unserer Mitwelt. Und vielleicht so zu meinem Hintergrund kann ich sagen, dass ich als 15-Jährige, oder zwischen 15 und 17, so in der ersten auch heftigen Krise war. Und diese Krise hat mich so zu meinem Körper geführt. Und ich habe irgendwie begriffen, dass der Weg durch die Krise oder aus der Krise, der hat für mich durch den Körper funktioniert. Und das waren so ganz, also da habe ich wirklich Schlüsselmomente erlebt, wo ich also wie so Ausnahmezustände im Körper erlebt habe, wo ich mich wie intuitiv auch in Trance bewegt habe, in Trance getanzt habe, immer wieder dieselbe Musik gehört habe, mich da richtig rein bewegt habe und bis der Körper übernommen hat, bis der Körper die Führung übernommen hat.
0: Das heißt, du hast die Krise erstmal, du hast sozusagen über Bewegung, also du hast dich bewegt in diesem Moment und dann hast du dich dem Körper überlassen.
1: Ja, vielleicht das Spannende ist, dass meine Krise, ich war als Kind sehr sportlich und aktiv und dann in dieser ersten Sinn- oder Identitätskrise in der Pubertät, da bin ich in wie so eine Depression gefallen und hatte große Schwierigkeiten, mich mit meinem Körper zu identifizieren. Hatte auch eine Essstörung. Es war auch die Zeit, wo sich meine Eltern getrennt haben. Also, und da hatte ich ganz wenig Anreize, mich zu bewegen. Also ich war wirklich in einer Depression. Und da wieder den Weg rauszufinden, also durch so eine Talsohle durchzugehen, also und diese Annahme, dieses den eigenen, mich selber und den eigenen Körper so, wie ich bin, mich da ganz tief zu mir zu begegnen, da war ich ganz auf mich selbst zurückgeworfen und so wie ich das erlaubt habe und vertieft habe, habe ich einen Weg gefunden durch diese Talsohle durch.
0: Das heißt erstmal Annahme, das, was die Andrea auch gesagt hat.
1: Ja.
0: Das anzunehmen und sich führen zu lassen quasi.
1: Auf jeden Fall. Und da bin ich eben auch einer Kraft begegnet, ja, die übernommen hat. Und das hat mich nicht mehr losgelassen, diese Erfahrung. Also da war irgendwie klar, dass der Weg führt für mich durch den Körper.
0: Und dann hast du ja in Witzenhausen studiert, erstmal eine ganz andere Richtung. Und dann hast du was Neues auf der Grundlage der Erfahrung was Neues, einen neuen Weg eingeschlagen, beruflich?
1: Kann man gar nicht so genau sagen. Also ich bin eigentlich diesem Weg des Körpers gefolgt seit meiner Jugend. Und das war aber ein sehr meandernder Weg, weil ich das, was ich gesucht habe, das, was ich erfahren habe, das habe ich nicht in den Institutionen gefunden zu der Zeit. Also wo so klar war, der Tanz, die Bewegung, der Ausdruck, das fasziniert mich, auch Performance als
0: Ausdrucksmittel.
1: Ausdrucksmittel, und da habe ich also ganz viel seit meiner Jugend auch ausprobiert, im Musical getanzt, auch auf Bühnentanz, auch eine Bühnentanzausbildung begonnen, in Zirkusprojekten performt, in der Tanzkompanie getanzt. Also da bin ich da habe ich gesucht und gesucht, und letzten Endes hat mich eine Verletzung, eine radikale Bewegungseinschränkung hat mich auch da nochmal auf mich selbst zurückgeworfen und mir nochmal auf einer tieferen Ebene mich hat tiefer einfach nochmal tiefer tauchen lassen. Also auch da war wieder wie Krise, also so eine ganz radikale Einschränkung von außen. Wie alt war ich? Ich habe dann eine Bühnentanzausbildung begonnen in Berlin und nach einem halben Jahr habe ich die von einem Tag auf den anderen hingeschmissen. An meinem Geburtstag damals, glaube ich auch. Zum einen, weil mich wie so ein frischer Wind des Wandels nochmal berührt hat von einem Reisenden. Und ich habe mich erinnert, dass der Grund, warum ich mich bewege, dass das ein anderer war. Und ich konnte das nicht da in dem Spiegelsaal mit den Ballettübungen, das hat nicht ganz, da waren Widerstände in mir, die waren zu groß geworden. Mhm. Und ich habe mich da auch selbst verletzt und ich habe das wieder hingeschmissen. Und dann war ich erstmal richtig auf mich selbst zurückgeworfen mit Schmerz in der Bewegung, Schmerz beim Laufen. Als junge Frau und der Tanzarzt sagte, ja, das ist ein Problem bei unseren Tanzausbildungen, dass die nicht so richtig körpergerecht sind. Er kann mir zurzeit eigentlich keine anbieten oder empfehlen im deutschsprachigen Raum. Und das war, oder letzten Endes war ich da auf mich selbst zurückgeworfen. Und da begann wieder ein tieferer Prozess des Lauschens in den Körper. Was ist die Ursache von diesem Schmerz, den ich, also was ist das? Was fühle ich da, wenn es mir niemand im Außen abnehmen kann? Und das hat mich, glaube ich, viel tiefer zu der Arbeit geführt, die ich heute mit die Räume, die ich heute öffne für Menschen. Na, weil ich bin den Weg weitergegangen. Auch über Umwege, auch wenn es manchmal so aussah, als würde ich dann was ganz anderes machen. Ich habe dann ein Praktikum in der Permakultur gemacht in Nepal. Auch um mehr zu erfahren über meinen Zweitnamen, Bahini, den der nepalischen Ursprung hat. Und durfte da so ganz tiefe Einblicke haben.
0: Naja, die Erde ist ja auch ein Körper. Ja, die Permakultur ist ja auch sozusagen, so wie du, wie für dich der Tanz, könnte die Permakultur sowas sein wie für Mutter Erde. Also im Grunde höre ich da aus dem, was du sagst, dass das Zentrum der Körper ist und dass der Körper im Grunde genommen genau weiß, das ist ja ein ganz neuer Blick auf Gesundheit und auf Krankheit. Also so wie du beschrieben hast, Andrea, das Kind ist sozusagen Symptomträger der Eltern. Das löst etwas in ihnen aus tiefsten Zellen raus. So ist der Körper, der Ausdruck des Körpers ist ja quasi auch nichts anderes. Es ist der Impulsgeber für, ja, jetzt schleppen wir uns zum Orthopäden und der sagt, sie müssen sich mehr bewegen. Aber eigentlich sagt der Körper das ja ganz, er hat ja eine ganz klare Sprache. Da, wo Schmerz ist, will Bewegung hin. Also da ist ein Stau. Da will eigentlich was fließen. Und es kann nicht fließen, weil da eine Engstelle im Körper ist. Da ist kein Fluss drin. Also ich merke das zum Beispiel, wenn mir schwer wird, ich bin halt auch wirklich eine hochgradig politische Frau und wenn ich das sehe, was da passiert, was mit Zelensky passiert ist am Sonntag da im Weißen Haus, im Oval Office, da habe ich so einen tiefen Schmerz in mir gespürt und ich habe gedacht, boah, wo kommt der Schmerz her? Also ich war so traurig und so schwer und so wütend und es war so eine explosive Mischung. Und am nächsten Tag beim Wäscheaufhängen dachte ich, halt, was war da? Also der ist erniedrigt worden, seine Würde ist mit Füßen getreten worden, das war ein Angriff, das war eigentlich Krieg gegen ihn, gegen ein ganzes Land, da saß nicht nur er, da saß die ganze Ukraine. Und da dachte ich, und er hatte furchtbare Angst zu versagen wahrscheinlich und er saß auch noch rechts von ihm, weil die linke Seite ist die aufnehmende Seite, wie gefährlich. Und DJ oder GD, wie der heißt, der saß genau gegenüber und das ist ja auch nochmal gefährlich. Und er musste sich schützen, er hat die Arme überkreuzt vor seiner Brust. Und die Angst zu versagen, da stand ja ein ganzes Volk hinter ihm. Und das habe ich gespürt. Ich habe gedacht, wow, ich bin angetriggert worden in der Angst zu versagen. Was ich damit sagen will, Katja, ist, dass uns das ja auch, wie du sagst, der Körper führt uns, aber wir müssen auch bereit sein, in diese schrecklichen Kammern, die wir weggeschlossen haben, Traumata oder die Momente, wo es sozusagen in unserer Kindheit irgendwas geschehen ist, was nicht schön war. Bei mir war es, mir fiel dann ein, in der Schule hat ein Lehrer zu mir gesagt, gib mir mal deinen Ratzefummel. Und ich wusste nicht, was der mit Ratzefummel meint. Und der hat mich in der ganzen Klasse blamiert. Ja. Und das war die erste Geschichte, an die ich mich dann erinnert habe, beim Wäsche aufhängen. Und dann habe ich gesagt, das ist ja verrückt. Ja. Und das, was ich da gefühlt habe, muss ich da auch gefühlt haben. Ja. Und dann war auf einmal so ein Mitgefühl, ein ganz starkes Mitgefühl. Da war die Angst weg. Und das alles, was ich da gefühlt habe am Fernseher, und da hatte ich so ein Mitgefühl, also so eine große Beziehungsfähigkeit. Und so stelle ich mir das vor, das, was du jetzt beschreibst von dir. Also der Körper hat dich geführt und du bist in eine Annahme gekommen und wahrscheinlich auch in ein gutes Gefühl mit dir selbst, weil du das aufgenommen hast, was dein Körper, wo dich dein Körper hingeführt hast. Und letzte Frage, bevor wir jetzt das nächste Lied spielen. Ist das dein Ansinnen auch was für Menschen, die zu dir kommen? Also, dass du ihnen den Raum gibst, ein neues Körpergefühl und in eine neue Körperbewegung zu kommen mit sich?
1: Ich mag, glaube ich, Kontext noch dazu geben. Also für mich ist der Weg über den Körper, weil wir in diesen Körper schon geboren sind. Mhm. Und gleichzeitig sind wir nicht losgelöst von Zeit und Raum und von Materie und oder von dieser. Mir geht es mehr und mehr um Zugehörigkeit. Mhm. Und darum, dass wir auch in Krisen, in multiplen Krisen, dass wir immer wieder auch unterschiedliche Bezugsebenen herstellen können mit unserer Umgebung. Und ich glaube, wir als moderne Menschen, wir haben ein großes, also ein tiefer Schmerz oder das vielleicht das tiefste Trauma, was wir tragen, ist die Idee, dass wir getrennt sind. Mhm. Getrennt vom Leben, von der Erde, von unserer Mitwelt. Und da wieder Beziehung und Zugehörigkeit zu empfinden, zum größeren Netzwerk des Lebendigen, des Lebens, das kann uns ganz andere, da können wir ganz andere Anker wieder setzen, aus denen wir schöpfen können, also aus einem größeren Feld. Und das wird zunehmend wichtiger, desto mehr eben ja die inneren und äußeren Herausforderungen.
0: Gut, gucken wir gleich nochmal drauf. Ich würde sagen, wir machen jetzt mal einen kurzen Break zum Luftholen. Also es ist ja einiges zu verarbeiten. Das sind Bilder, die jetzt in den Raum gekommen sind, hier im Studio. Wir spielen jetzt deinen zweiten Wunschtitel. Passt vielleicht. The Power is Here Now. Von Alexia Cellum heißt die. Ja, liebe Hörer, hören Sie gut zu.
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0: Ja, immer noch am Mikrofon hier im Rundfunk Meißner, Radio RFM, Tegeler, Rotermund, Schapper mit Andrea und Katja. Wir haben einen Einblick bekommen in die Art, wie die beiden arbeiten, was sie bewegt, warum sie da gelandet sind, wo sie gelandet sind. Das hat Katja gerade beschrieben. Und Katja hat abgeschlossen mit dem Hinweis, es geht ihr nicht nur darum, also wieder in den eigenen Körper zu kommen, ins Körpergefühl, in Bewegung, sondern vor allen Dingen in ein tieferes Verständnis, dass alles mit allem verbunden ist und dass der größte Schmerz, den wir mit uns tragen, der Trennungsschmerz ist. Also um das vielleicht nochmal in meinen Worten zu sagen, wir werden als Kind getrennt, die Nabelschnur wird durchgeschnitten, das ist sozusagen das, was Andrea, da gucke ich Andrea jetzt an, was eine schlimme Erfahrung ist, deswegen wir auch schreien, deswegen die Kinder auch schreien. Wir werden auf diese Welt geschickt und sind getrennt von der Mutter dann. Also es ist ein großer Trennungsakt. Und dann sind wir selbst immer mehr entfremdet von der Welt. Wir sind immer mehr weggerückt. Ich habe mal meine Diplomarbeit darüber geschrieben, Computer gegen Frauen, Auswirkungen männlich-technischen Denkens auf Frauen und Natur, also weg vom magischen, mystischen Denken, von der Erde als Muttererde. Wir sind Teil der Schöpfung und stehen nicht über der Schöpfung. Wir sind verbunden mit Tieren und Pflanzen. Wir sind verantwortlich für diese Welt. Und das habe ich so verstanden, Katja, dass das ein großes Ansinnen von dir ist, also uns sozusagen ein bisschen zurückzuführen in was Größeres, dass wir nur Teil von was Großem sind. Und ist das jetzt natürlich so, wir sind aktuell, vielleicht habt ihr da ja eine Antwort. Und das kann ich jetzt schon sagen, liebe Hörer und Hörer, Katja und Andrea werden diese Themen noch vertiefen in einer eigenen Sendung. Sie werden, es wird mehr Zeit, mehr Raum einnehmen. Also diese Themen, die Sie gerade angeschnitten haben, Andrea, ihre Art zu arbeiten, wird sich noch vertiefen in den Gesprächen. Und Katja bekommt die Chance, das noch ein bisschen besser zu erklären. Aber mir ist natürlich jetzt auch, weil ich hier anknüpfe an dieses Thema Gewalt, freie Kommunikation. Betrachten doch mal jetzt diese Welt, in der wir gerade sind, mit diesen ganzen vielen Herausforderungen, vielleicht von dir betrachtet, Andrea, systemisch, ja. Und von dir, also Katja, also was würdest du so für einen Impuls geben wollen, wie wir wieder mehr zum Mitgefühl finden, auch zu dem, was da in der Natur gerade für Katastrophen immer wieder passieren, nämlich Umweltkatastrophen und die Natur schickt uns ja auch Signale, Artensterben und so weiter. Was meint ihr so systemisch betrachtet? Also was würdest du sagen, Andrea, was brauchst du jetzt für uns? Wie gehen wir damit um, um nicht in der Angst stecken zu bleiben, in diesem dunkleren Gefühl?
1: Ja, tatsächlich ist gerade das, was mir dazu als erstes gekommen hat, halt doch wieder, ne, das über den Körper zu gehen, ja, als großes Überthema auch, ne? Also wirklich mich auf mich selber zu beziehen, über meinen Körper und mich immer wieder im Hier und Jetzt dadurch zu verankern. Mhm. Na, also das, wenn ich
0: nicht so viel denken.
1: Wenn ich Menschen begleite, ich finde das immer wieder, also ich erzähle das hier natürlich, das ist halt mein Weg letztendlich auch selber, ne? Mhm. Also das hilft mir selber, aber ich, ne, beim Begleiten der Menschen schaffe ich ihnen dann Zugang zu, über das sich mehr spüren. Da beschreiben die Menschen immer wieder, also vorher sind sie noch gestresst, haben irgendwelche tausend Gedanken im Kopf, Ängste, die dann Ängste auch natürlich befeuern. Mhm. Und dieses, sagen wir mal, in so eine Ruhe hinein, über dieses sich selber spüren, fährt das Nervensystem runter und sie kommen in eine größere Ruhe und dann fragt sie nach ihren Gedanken und dann, ach, das ist jetzt irgendwie gerade gar nicht mehr so.
0: Okay.
1: So, das ist jetzt irgendwie gar nicht mehr da. Oder beschäftigt mich jetzt gerade gar nicht mehr, sondern sie genießen dann dieses, okay, diese Ruhe, dieses, okay, ich sitze hier einfach auf meiner Couch gerade und jetzt gerade hier mit meinem Kind oder mit meinem Partner oder jetzt hier alleine ist eigentlich kein Drama. Hier bin ich gerade sicher und das ist letztendlich der sagen wir mal, das ist so die Möglichkeit von diesem sicheren, ruhigen Platz in mir, wo ich mich geborgen und verbunden mit, also eigentlich ist es ja eine Verbindung mit mir selber, ich fühle mich wieder selber mit mir verbunden, kann ich auch eine echte Verbindung zu jemand anders spüren und krieg vielleicht plötzlich eine Eingebung, was ich als nächstes tun kann.
0: Also das heißt, der Weg wäre erstmal der Rückzug in die Stille, in die Ruhe, ins Innehalten.
1: Ja, ne? Genau. Ja,
0: also ich habe das jetzt gemerkt, es war mir alles zu viel draußen und dann ist es wirklich so, entweder ich meditiere dann oder man kann ja auch beten, ne? Beten ist ja auch eine gute Form, oder einfach sich, wie du schon sagst, in die Sonne setzen. Es würde sich ja jetzt anbieten, also die Sonne kommt, auf eine Bank setzen und ja, einfach still werden. Und in der Stille, also begegnen wir uns selbst und vielleicht auch Gott. Da gibt es ja das Wort Ich Bin. Also zu spüren, ich bin und nicht also irgendeine Erwartung, die an mich gestellt wird, was auf mich niederprasselt. Danke dafür. Und Katja, also das Höhere, die Schöpfung, also was würdest du für eine Anregung da lassen wollen, jetzt in dieser Zeit? Wie beruhige ich meine Nerven? Wie kann ich mit meinen Ängsten umgehen? Du hast ja auch diese Naturerfahrung, ja, habe ich auf deiner Seite gesehen. Kann ich gleich was zu sagen, aber ich will es erstmal von dir hören.
2: Da ist gerade was. Also die Frage, die mich gerade beschäftigt oder inspiriert, ist, wie können wir eigentlich die Kapazität vergrößern, auch den Schmerz zu fühlen, dessen, was geschieht, ohne da drin zu versinken, ohne da drin unterzugehen.
0: Genau.
2: Und zum Beispiel auch das, also wie so die Gedanken oder das ist wie so ein eigenes, das darf, wieso das ist, manchmal können wir das nicht abstellen. Aber können wir dem etwas hinzufügen? Und das meine ich mit den größeren Bezugsebenen. Wir können in uns kultivieren, wie es sich anfühlt. Eine ganz einfache Praxis ist, gewahr zu werden, wie Schwerkraft durch deinen Körper wirkt. Weil Schwerkraft trägt so das Geschenk in sich, uns wirklich mit dem Hier und Jetzt zu verbinden. Weil unsere Gedanken können durch Zeit und Raum fliegen, aber dieser Körper, der ist gebunden an die Gesetzmäßigkeit der Schwerkraft. Und die verbindet uns, die zieht uns zum Erdmittelpunkt. Und wenn wir uns darauf beziehen, das heißt, wenn wir da Aufmerksamkeit hinlenken, wirklich das wahrzunehmen, zu spüren, wie wirkt Schwerkraft durch meinen Körper, wie fällt das Gewicht von meinem Kopf durch meinen Brustkorb, in mein Becken, in die Erde. Allein diese kleine Bewegung in meiner Aufmerksamkeit verändert vieles. Und verbindet mich mit anderen, also ich bin anders ressourciert, ich habe andere Ressourcen, um zum Beispiel dem Schmerz zu begegnen. Und das heißt, ich glaube, was uns sehr helfen kann in dieser Zeit, ist, wenn wir das Spektrum oder die Ganzheit oder diese Polaritäten mehr ganz in uns halten können. Also so eine tiefe, ja, einfach.
0: Okay, alles, dazu brauchst du die Erdung. Ne? Also das heißt, dass du beschreibst es richtig. Also die Schwerkraft in dich reinwirken lassen. Oder also wirklich, mir hat mal eine Frau gesagt, konzentrier dich auf deine Füße. Also geh raus in die Natur und konzentrier dich auf deine Füße. Und mach wie eine Gehmeditation. Immer Schritt für Schritt für Schritt spüren. Die Erde trägt mich. Also da kann passieren, was will. Die Erde trägt mich. Und das um mich rum ist da. Also da ist der Rotmilan, der über mir kreist. Da ist jetzt jetzt ein Reh, das ich gerade gesehen habe. Und dann bin ich über diese Erscheinung, die mir die Energie schenkt, die Erde schenkt, die Schöpfung schenkt, bin ich dann da. Ich bin jetzt da. Und es stellt sich nicht die Frage, was da noch ist. Das ist der Moment, in dem ich bin. Das ist das Jetzt. Ja, vielen herzlichen Dank. Unsere Gesprächszeit ist schon zu Ende. Und das ist ein großer Anreiz jetzt für Sie vielleicht, sich das noch ein bisschen vertiefend von den beiden anzuhören, sobald da der Sendetermin feststeht, die erste Aufnahme im Kasten ist. Können Sie das auf der Seite vom Rundfunk Meißner, vom Radio RFM sehen. Merken Sie sich die Namen Katja Baini und Andrea Wassenberg. Ich habe es jetzt wieder falsch gesagt wahrscheinlich, aber egal, so ungefähr merken sich Katja und Andrea. Und was mich betrifft, also ich freue mich, draußen scheint die Sonne. Die wird jetzt wieder richtig losscheinen. Im März soll sie ja am heißesten sein, hat meine Mutter immer gesagt. Ich freue mich auf jeden Sonnenstrahl, den werde ich jetzt einfangen. Und ich kann Ihnen schon jetzt versprechen, die nächste Sendungsaufnahme ist eine Outside-Aufnahme. Ich werde wieder rausgehen und ich werde die Pferde ansteuern. Ich habe das dumpfe Gefühl, die Katja hat jetzt gerade die Überleitung gemacht, dass die uns ganz gut erden können, die Pferde. Und von daher vielen Dank für den Ball, Katja. Vielen Dank für das Gespräch, Andrea, und für deine Impulse. Ich wünsche Ihnen jetzt einen hoffentlich sonnigen Tag und wir schließen ab mit dem Wunschtitel von Andrea, von Violetta Parisini, ein Schritt nach dem anderen. Viel Freude beim Hören. Das war's. Auf Wiederhören.

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1: Ein spannendes Thema heute. Stefanie Müller ist mein Name, Sie kennen mich ja schon. Und ja, ich habe heute einen Studiogast, Stefanie Aubel heißt sie. Und meine erste Frage, bevor ich dich vorstelle, sage ich gleich, bist du heute mein Geschenk oder mein Kackhaufen?
2: Das weiß ich nicht.
1: Das werden wir heute im Laufe der Sendung klären, was es damit auf sich hat. Ich freue mich total, weil das sind so ein wichtiges Thema, was wir beide heute in unserer Sendung besprechen. Es geht nämlich um, ja, man denkt immer dieses neumodische deutsche Wort Resilienz. Viele wissen, benutzen es und wissen gar nicht, was es ist. Viele hätten es gerne. Ich glaube, alle brauchen es. Und ich möchte heute mit dir einfach besprechen, ja, was ist das? Und du und dich vorstellen und deine Arbeit vorstellen, weil du machst nämlich löwenstarke Kinder.
2: Ja.
1: Dass unsere Kinder stark werden. So. Als ich dich kennengelernt habe, beziehungsweise eine Freundin, hat er gesagt, Mensch, du musst mit der sprechen. Ich sag, was macht die denn? Ja, die macht Resilienz für Kinder. Meine erste Reaktion war, warum brauchen denn jetzt schon Kinder Resilienz? Warum? Das hat mich erstmal total entsetzt, weil ich dachte, warum denn jetzt schon? Also das Leben ist so hart und anstrengend. Und warum denn Kinder schon sich damit auseinandersetzen? Dann habe ich mich mit dir auseinandergesetzt, mit deinem Thema, mit deiner Homepage. Und dann dachte ich mir, oha, okay. Dann finde ich es ganz krass, wenn man sich mit dir beschäftigt, wie viel einem selber dann aus der Kindheit einfällt, wo ich denke, oha, vielleicht hätte ich auch eine Stefanie Aubel gebraucht. Also, lange Rede, kurzer Sinn. Du, warum du das geworden bist, klären wir gleich. Du bist Trainerin, vor allem für Kinder, aber auch für Erwachsene.
2: Genau, Trainerin und Coachin.
1: Und Coachin. Mhm. Und du... Dein Ziel ist es, mehr Leichtigkeit ins Leben zu bekommen, dass Menschen leichter durchs Leben gehen können, dass sie resilienter werden, dass sie stärker werden, ja, dass sie sich ein Stück weit besser kennenlernen, sich wehren können.
2: Ja, es geht nicht nur ums Wehren, sondern auch einfach ums Erkennen der Bedürfnisse. Erkennen,
1: ja.
2: Da,
1: ja.
2: Das ist ein ganz wichtiges Thema. Was brauche ich denn gerade in dem Moment, damit es mir gut geht?
1: Ja. Genau, da fand ich nämlich auch einen spannenden Satz, den ich bei dir gelesen habe, auf der Internetseite. Stark sein heißt nicht nur brüllen wie ein Löwe, sondern sich auch mal hinlegen wie ein Löwe und auch mal runterkommen. Also es gibt so viele spannende Themen heute. Ich freue mich, dass du da bist.
2: Dankeschön für die Einladung.
1: Gerne. Und lass uns mal vorne anfangen. Warum machst du diese Arbeit? Warum, wie bist du selber dazu gekommen und warum ist es so wichtig, dass es Menschen wie dich gibt, die das machen? Du kommst aus Netra, also du bist auch von hier.
2: Ja.
1: Wie kam es dazu?
2: Also, zuallererst glaube ich, dass Menschen ihren Beruf aussuchen aus Erfahrungen ihrer Vergangenheit. Und das lässt natürlich jetzt auch schon vermuten, dass ich selber so eine Erfahrung machen musste in meiner Jugend, dass ich auch natürlich Mobbing-Erfahrungen gemacht habe, dass ich auch im Verlauf meines Lebens Selbstwertthemen hatte und auch die Frage, wie baue ich denn überhaupt meinen Selbstwert auf? Ja. Also seit ich denken kann, beschäftige ich mich auch mit Persönlichkeitsentwicklung. Und wir alle haben nicht den ganzen Tag gute Laune. Das ist einfach normal. Das Leben ist zyklisch. Nur was können wir denn tun, wenn dann mal Gefühle aufkommen, wie Traurigkeit, wie Wut? Das ist auch ein spannendes Thema. Wut, darf ich denn überhaupt wütend sein? Mhm. Viele drücken ja die Wut weg. Die Wut darf gar nicht da sein. Die empfinden das Gefühl Wut als bedrohlich und ich will das gar nicht haben. Und was macht es denn, wenn wir in den Widerstand mit etwas gehen? Der wird größer und dann fängt es an zu brodeln. Mhm. Also all diese Emotionen, die sind so extrem wichtig, auch annehmen zu können, dass sie da sind, sich auch zu erlauben, dass man das fühlen darf. Mhm. Das hat mich im Verlauf meines Lebens so neugierig auch gemacht und herauszufinden, wie ticke ich denn überhaupt? Und auch jetzt bin ich immer noch im Lernprozess. Natürlich kommen immer die Themen, wo wir lernen und wachsen dürfen. Und ich möchte gerne anderen Menschen zeigen, was ich im Verlauf meines Lebens selber erlebt habe und möchte ihnen auch das Werkzeug mit an die Hand geben. Mhm. Und dann das größte Geschenk für mich, mein Sohn Finn, der jetzt bald 5 wird, hat mich überlegen lassen, wie kann ich ihn denn stark machen fürs Leben? Nicht die Muckis aufbauen im Außen, weil das kriegt man einfach hin. Man geht ins Studio oder man spielt Fußball oder hat ein anderes Hobby. Die körperlichen Muskeln aufbauen, das geht super easy. nur die innerlichen Stärken, wie kann ich das denn aufbauen? Wie kriege ich das hin? Und das schon im Kindesalter, weil es beginnt ja da schon, Glaubenssätze. Kennt jeder. Dann sind es auch Erfahrungen von unseren Eltern und Großeltern, die uns natürlich auch noch mit in die Wiege gelegt werden. Wie kann ich mich denn davon auch befreien, damit ich innerlich frei sein und stark sein kann? Was es bedeutet, Nein zu sagen, auch schon im Kindesalter, das ist für mich so wichtig gewesen. Und dann habe ich mich informiert und habe gegoogelt. Ich erinnere mich noch, dass ich ihn so oft gestillt habe und habe parallel dann überlegt, wie kann ich das machen. Dann habe ich gefunden, ich glaube, da wo ich meine Ausbildung letztendlich gemacht habe, war nicht der einzige Anbieter, aber dann bin ich auf Stark auch ohne Muckis gestoßen. Und es hat dann tatsächlich vom ersten Tag an noch fast ein Jahr oder anderthalb gedauert, bis ich wirklich dann mich dazu entschieden habe, das zu machen. Und ich habe eine Ausbildung bei denen gemacht als Kinder-, Jugend- und Familiencoach und auch Resilienztrainerin.
1: Geht das so in die Richtung systemische Familienberatung auch oder ist das was anderes?
2: Das sind Anteile. Also tatsächlich bin ich jetzt auch noch in so einer systemischen Ausbildung, weil ich einfach neugierig bin. Nicht alles an Werkzeug passt zu jedem.
1: Ja.
2: Daher möchte ich mich gerne möglichst weit aufstellen und breit aufstellen, damit ich vielen Menschen zur Seite stehen kann.
1: Ja, aber sag mal, ist das, wenn du sagst, du hast ja vorhin gesagt, du hast selber Mobbing-Erfahrung gemacht in deiner Kindheit oder Jugendzeit, Teenagerzeit. Und wo es dann auch ums Selbstwertgefühl geht, bin ich was wert? Warum tun die das? Warum sagen die das gerade? Mögen die mich nicht oder bin ich nicht gut genug oder sowas? Wenn das passiert, also hat man damals da einfach nicht drüber nachgedacht? Also ich kann mich zum Beispiel erinnern, das finde ich heute noch schrecklich, wie damals Lehrer mit dem Thema Mobbing umgegangen sind. Ich weiß gar nicht, ob war das damals kein Thema? Hat sich das entwickelt in den letzten Jahren, dass das jetzt Menschen wie du da sind? Wir brauchen das. Wir haben das eigentlich schon immer gebraucht, aber damals war das kein Thema. Man hat das akzeptiert oder hat es einfach laufen lassen oder hat es falsch eingeschätzt. Wie sehr es den Kindern wirklich schadet, wenn sie mit Mobbing groß werden?
2: Ich glaube, der Fokus hat sich verändert. Das ist so meine Beobachtung. Früher lag der Fokus woanders und vielleicht haben Menschen sich auch gar nicht getraut, das anzusprechen. Und das ist ja auch etwas, was ich in den Trainings sage. Sprich es einfach an.
1: Ja.
2: Geh nach außen, teil dich mit. Ja. Rede über deine Bedürfnisse. Ja. Sag, was dich traurig gemacht hat.
1: Und weißt du, was ich an der Sache total spannend finde? Wir können alle reden. Also wir reden ja jetzt auch. Wir sprechen sogar dieselbe Sprache. Wir verstehen uns. Aber man ist manchmal, wenn man dann über seine Gefühle sprechen kann, dann geht es nicht. Wir reden den ganzen Tag. Wir reden über Gott und die Welt. Wir reden über den neuen Papst,
2: ja.
1: wo wir heute gerade aufzeichnen, wurde der nun gestern gewählt. Wir reden den ganzen Tag. Aber wenn man dann seine Gefühle kann man nicht ausdrücken. Woher kommt das denn? Wieso kann man das denn dann nicht? Warum fehlen einem dann die Worte? Wo es doch um einen selber geht. Das muss man lernen tatsächlich.
2: Ja, ich denke, das ist ein Prozess. Also okay. ich kann dir das ad hoc nicht beantworten, warum andere das nicht hinbekommen. Vielleicht liegt es am Rahmen. Vielleicht liegt es auch daran, dass Vertrauen fehlt. Dass die Personen gegenüber das nicht wissen wollen, was wirklich, wirklich los ist.
1: Ja.
2: Ich kann es dir nicht beantworten.
1: Oder man denkt, er versteht es sowieso nicht.
2: Ja, oder dass die Kommunikation oberflächlich ist.
1: Ja. Ja.
2: Es ist gar nicht so einfach zu sagen, du, mich hat das jetzt gerade traurig gemacht. Und oftmals halten wir uns ja auch zurück, weil wir dem Gegenüber wiederum nicht wehtun wollen. Da ist ja noch eine Angst dazwischen.
1: Das stimmt auch, ja, tatsächlich, dass man dann, was so viele Gedankenprozesse in einem sind, dass man sofort denkt, was ist die Folge davon? Dass man nicht einfach mal rauslässt, was man gerade fühlt, sondern erstmal nachdenkt, was passiert denn dann? Ja, das könnte ich mir auch vorstellen, dass es Kindern so geht, wenn ich jetzt sage, mir gefällt das nicht, dann werde ich ausgegrenzt oder werde geschimpft. Im schlimmsten Fall denken die Kinder ja, sie werden geschimpft, ne? Oder man mag sie nicht mehr.
2: Du bist jetzt nicht mehr mein Freund.
1: Genau.
2: Ich lade dich nicht mehr zum Geburtstag ein. Ja. Das macht natürlich traurig, ja.
1: Ja.
2: Das würde mich auch total traurig machen. Ja. Welcher Mensch fühlt sich wohl, wenn er ausgegrenzt wird? Das geht uns Erwachsenen ja auch so. Ich glaube, die Themen ziehen sich einfach vom Kindesalter bis zum Erwachsenenalter.
1: Ja.
2: So, und dann da anzupacken und zu sagen, mein Wert verändert sich jetzt nicht, auch wenn du das sagst. Ja, ich bin traurig, das ist okay. Und ich gucke einfach, dass ich mir woanders was Gutes hole,
1: ja.
2: damit es mir gut geht.
1: Ja. Ja, und du hast einfach verschiedene Ansätze, wie du das machst. Und du hast ja auch schon, unsere Hörer können das nicht sehen.
2: Ich habe die Bande dabei.
1: Aber du hast die Bande mit. Wer ist die Bande? Wer ist da vor dir? Wer liegt da vor dir auf dem Tisch?
2: Also vor mir sitzt erstmal mein Löwe. Hast du eine Idee, was macht der Löwe so einen ganzen Tag?
1: Der Löwe, was der den ganzen Tag macht? Also ich habe so dunkle Erinnerungen, dass der Löwe gar nicht mal so viel macht, dass die Löwin mehr macht.
2: Ja.
1: Aber das ist ein anderes Thema. Ja, der Löwe kann brüllen.
2: Er kann brüllen, wenn es sein muss.
1: Und man hat, eigentlich haben die meisten vor dem Löwen, ne, man kennt ja auch König der Löwen,
2: genau,
1: und so, das, der König der Tiere, man hat Respekt vor dem,
2: ja,
1: Löwen.
2: Der Löwe ist stark. Ja, der Löwe, der König der Tiere. Und der Löwe, das ist ein Leitsatz auch in meinen Trainings, der bleibt ruhig und entspannt. Denn in der Ruhe liegt die Kraft. Ja. Der hält sich seine Energie, bis es wirklich sein muss. Er kann

0: Es nervt einfach maximal. Und es gibt Menschen, die nerven wie Mücken. Es gibt Kinder, die nerven wie Mücken. Das heißt nicht, dass das schlechte Menschen sind. Mhm. Aber die Energie, die die Menschen versprühen und das im Sinne von Kackhaufen.
1: Ja.
0: Ja, das nervt. Und der Löwe lässt sich davon nicht beeindrucken. Der Löwe bleibt in seiner Ruhe, in seiner Energie und er achtet auf seinen Akku. Das heißt, er nimmt diese Kackhaufen und diese Ärgerenergie einer Mücke erst gar nicht an.
1: Mhm.
0: Ich bleibe ruhig und entspannt, denn in der Ruhe liegt die Kraft.
1: Okay.
0: Ja, und daneben liegt eine Ziege. Ich arbeite mit Ziegen und Schafen und die reagieren einfach schneller. Ich glaube, jeder kennt den Moment, wenn wir draußen spazieren gehen an einer Schafs- oder Ziegenherde vorbei, die sind sofort da. Und wenn die Mücke zum Schaf sinnbildlich sagt oder zur Ziege, dein Fell stinkt, dann regen die sich voll auf. Meckerziege trifft es dann ganz gut.
1: Ja, verstehe.
0: Und das passiert jedem, das passiert mir auch. Ich bin auch manchmal eine Meckerziege, wenn ich nicht gut auf meinen Akku geachtet habe.
1: Ja.
0: Wenn ich nicht ausreichend geschlafen habe, wenn ich dann doch mal einen Kackhaufen angenommen habe. Das passiert mir auch, aber wir haben jeden Tag die Möglichkeit zu entscheiden, Geschenk oder Kackhaufen.
1: Ja, das ist das Stichwort, was ich eingangs der Sendung hatte. Das habe ich auch bei dir auch tatsächlich, war das neulich ein Post auf deiner Facebook-Seite, der ich folge ja dann auch so im Zuge der Recherchen und wo du dann irgendwie, weiß ich nicht, irgendwer hat dich frühes morgens aus dem Bett geschmissen, keine Ahnung.
0: War total witzig. Ich glaube, halb fünf, wir haben vergessen, das Fenster zuzumachen. Und dann fing der Hahn an zu krähen, der Nachbarschaft.
1: Der Hahn hat aber seinen Job gemacht.
0: Der Hahn hat seinen Job gemacht. Und ja. Im ersten Moment habe ich überlegt, regst du dich jetzt auf? Oh, wir haben das Fenster vergessen zuzumachen. Jetzt bist du so früh wach. Ich bin dann aufgestanden und dachte an die Momente, weil ich hatte schon oft solche Momente, wie zauberhaft das ist, morgens so früh aufzustehen, rauszugehen und diese absolute Stille und Ruhe zu genießen. Und die Sonnenaufgänge morgens, die sind einfach traumhaft schön. Gut, da war es jetzt schon hell, aber es ist einfach eine Energie, die mir wiederum mehr Energie für meinen Tag gibt.
1: Ja, und dann hast du die Frage gestellt, Kackhaufen oder Geschenk? Ist es einfach jetzt Kacke, dass ich so, also ich eigentlich hätte noch länger schlafen können oder nehme ich es jetzt als Geschenk, weil ich diese wunderbare Natur jetzt alleine erleben und in mich aufsaugen darf? Und das finde ich, das trifft einen dann so bis ins Herz, ne, wenn man das so, wenn man das dann so liest und drüber nachdenkt. Und ich kam auch drauf nochmal, und das war dann so witzig, weil ich wollte ja dann damit die Sendung anfangen. Und dann kamst du heute Morgen hier ins Studio und überreichst mir einen. Und das finde ich, macht es ja auch nochmal greifbarer für unsere Hörer. Er überreichst mir einen Karton und erstmal bin ich total, ne, fragst mich, möchtest du dieses Geschenk annehmen? Und dann sowas fragt, also ne, so diese Frage hat man ja nie so bekommen. Dann ist man erstmal schon, was sage ich denn jetzt so, ne? Und dann mache ich das auf und dann ist da ein Kackhaufen drin. Also ein Plastikkackhaufen. Aber und ich finde, das macht es halt auch so greifbar, was du uns versuchst zu vermitteln, dass ich selber entscheiden kann, lasse ich das jetzt an mich ran, nehme ich das, gebe ich es dir wieder. Wir haben gelacht. Das hat sowieso alles gelöst irgendwie. Wir haben sofort gelacht. Ich habe gelacht. Ich habe so, so ging so ein Lämpchen, so ein Lämpchen auf. Und und dann hast du es natürlich wieder eingesteckt.
0: Ja.
1: Also das war so, und das macht es, glaube ich, auch nochmal so ein bisschen greifbarer, was du uns eigentlich sagen möchtest.
0: Ja,
1: ne?
0: Im Prinzip sind die Beleidigungen oder auch Ärgereien Geschenke in Form eines Kackhaufens. Und wir haben die Möglichkeit zu entscheiden, ob wir dieses Geschenk annehmen wollen, diese negative Energie.
1: Ja.
0: Wir können weggehen, immer. Und es ist super spannend, weil keiner bleibt irgendwo stehen, wo jemand fürchterliche Blähungen hat und es stinkt.
1: Ja.
0: Da würden alle weggehen.
1: Es würde auch keiner was sagen, oder? Nein.
0: Wahrscheinlich würde man sich aufregen und sagen, boah, hier stehen. Wer war das denn?
1: Der es war, würde das sagen.
0: Genau.
1: Ja, man würde weggehen, ja.
0: Ja, und das ist ein Prozess, einfach den Fokus auf das Gute im Leben zu legen.
1: Ja. Liebe Steffi, wir haben ja, eigentlich sage ich immer, ne, wenn das Thema so spannend ist, dann will ich die Zeit eigentlich gar nicht mit Musik Naja, verschwenden ist jetzt, das ist jetzt ein bisschen despektierlich der Musik gegenüber, aber du hast Musik mitgebracht, wo ich mir dachte, doch heute macht es, glaube ich, doch Sinn, diese Musik zu spielen. Nicht alle, das schaffen wir nicht, aber weil du gibst ja Seminare, da sprechen wir auch gleich noch drüber, was das für Seminare sind, wer da hingehen kann und was du da genau machst. Und auch Yoga, wir müssen auch unbedingt über das Yoga sprechen. Also wir haben noch viele Themen in dieser Sendung, aber ich finde einfach die Musik, die du mir geschickt hast, es ist auch die Musik, die du in deinen Seminaren spielst. Und da

0: Gibt es zum Beispiel ein Lied, Mach dich groß.
1: Ja, das ist mein groß. Lied, welches ich vor den Trainings und vor den Seminaren, Workshops höre. Mhm. Damit groove ich mich tatsächlich ein.
0: Okay, also ich finde, wir müssen dieses Lied jetzt hören.
1: Auf jeden Fall.
0: Wir hören da jetzt rein und danach sprechen wir einfach mal weiter mit dir, Stefanie Aubel, über das Training, was genau du mit den Kindern machst und ja, wie die sich dann auch entwickeln, also wie die reingehen ins Training und wie sie wieder rausgehen. Genau, bis gleich.
1: Bis gleich.
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0: Seelemann, mach dich groß, haben wir gerade gehört hier bei Radio RFM, bei ihrem Radiosender. Am Mikrofon sind Stefanie Müller und im Studio ist auch Stefanie Aubel, mein Studiogast, meine Gästin. Und wir haben ja in dem ersten Teil der Sendung schon darüber gesprochen, dass es darum geht hier, wie mache ich Kinder stark? Stark fürs Leben, stark für sich selber, stark im Umgang mit anderen. Fangen wir mal so an. Für welches Alter? Also was sind das für Seminare? Wer kommt zu dir? Was sind das für Kinder? Sind das Kinder, die schon echt Mist erlebt haben? Sind das Kinder von Eltern, die sagen, so wie du auch, mein Kind ist auf die Welt gekommen und ich will ihn stark machen? Wer kommt zu dir? In welchem Alter sind die?
1: Also, ich starte mit den Vorschulkindern. Mhm. Ich habe inzwischen festgestellt, dass ich die Gruppen aufteilen darf. Mhm. Ich mache das jetzt von 5 bis 8 Jahren und dann von 8 bis 12. Dann kann ich das Niveau auch ein bisschen anheben, weil es geht um das Thema Interpretation und Worte und Meinungen und so weiter. Und das braucht dann einfach eine andere Erklärung für die Kleineren. Mhm. Und dann habe ich auch ganz viel Spiel und Bewegung mit drin. Mhm. Körperhaltung ist ganz entscheidend auch für die Kinder, zu wissen, wie sehe ich denn überhaupt mutig aus? Wie stelle ich mich denn hin, um mutig auszusehen? Und was macht das mit mir? Die Gefühle können sich ja auch durch die Körperhaltung verändern. Und das ist so super spannend zu erleben, wie die im Kurs wachsen. Mhm. Von einer mutigen Körperhaltung bis zu einer stabilen und starken Stimme am Ende. Mhm. Und sie gehen meistens mit ganz viel Freude nach Hause. Mhm. Vielleicht auch erschöpft manchmal. Das ist unterschiedlich, je nachdem. Ja. Es ist viel Input. Und ich sag mal so, es sind 3,5 Stunden Training.
0: 3,5 Stunden, okay.
1: Ja, das in den offenen Kursen, in den Workshops und Trainings in Kita und Schule teile ich das meistens auf. Also in der Grundschule und in Kita biete ich mehrmals 90 Minuten an. Dann ist genug Raum auch dazwischen. Ich lasse meistens auch eine Woche dazwischen, dass die das verarbeiten können. Weil in den offenen Kursen kriegen die Eltern noch inklusive eine Elterninfo, dass die Eltern mitgenommen werden. Das ist ein ganzheitliches Konzept, weil das beste Training bringt nichts, wenn am Ende alle nach Hause gehen und es wird nicht weiter geübt. Das ist ein Prozess. Persönlichkeitsentwicklung ist ein Prozess. Sowohl für Kinder als auch Eltern. Und ganz viele Eltern haben schon rückgemeldet, wow, cool. Ich habe mich immer gefragt, wie ich das denn zu Hause mit meinem Kind üben kann. Mhm. Und ganz am Anfang habe ich mich so über das Thema Nachhaltigkeit, ja, wie soll ich sagen, ich hab mich gefragt, wie kann ich es nachhaltig machen? Mhm. Und ich habe mich ganz viele Stunden hingesetzt und habe ein Begleitheft für Eltern entworfen und auch ein Workbook für die Kinder, das zu Hause dann einfach weitergearbeitet und trainiert werden kann.
0: Mhm. Also du machst das hauptberuflich?
1: Klingt so. Es steckt eine Menge Leidenschaft und Arbeit drin, auf jeden Fall, ja. Ganz viele Wochenenden und abends nach dem Feierabend, auf jeden Fall, ja.
0: Ja, auch immer vorbereiten. Was mir jetzt gerade kam, ich weiß jetzt gar nicht, ob das jetzt hier alles irgendwie so ein bisschen sprengt auch, aber ich habe mir jetzt gerade so gedacht, es gibt ja auch so Stereotype, die einfach in einer Gesellschaft weitervererbt werden. Also ich habe mich halt gefragt, weil ich gucke die ganze Zeit dich an und ich gucke den der Löwe sitzt halt direkt vor dir. Um das den Hörern nochmal, ne? Also da sitzt quasi vor Steffi, vor meinem Studiogast sitzt ein Löwe, ein Kuschellöwe. Und wobei, ne, kuschelig Löwe
1: ist sehr cool. Er sieht hier schon süß aus.
0: Er sieht schon süß aus, ja. Und dann habe ich mich jetzt gerade gefragt, es gibt ja so ein Gedächtnis, wie nennt man das denn, so ein Gedächtniserbe, ne? Das immer weitergegeben wird. Und man lernt ja schon quasi als Kind in Bilderbuch oder in später in Comicserien, der Löwe ist stark. Der Löwe ist der King. Ich bin mit König der Löwen aufgewachsen, solche Sachen. Ne? Mhm. Aber was ist denn, wenn mir das nicht sagt, sondern wenn ich einfach mal nur dieses Tier gesehen hätte? Hätte ich es dann auch als stark empfunden, nur weil er das ausstrahlt? Oder ist das, weiß ich das einfach, weil ich das gelernt habe in meinem kulturellen Gedächtnis, der Löwe ist stark. Das ist der König aller Tiere sozusagen.
1: Spannende Frage. Es gibt bestimmt noch mehr Tiere, die diese innerliche Stärke ausstrahlen. Ich habe eine Kollegin, die macht Pinguin stark. Die hat sich mit einem Pinguin identifiziert. Die macht das gleiche Training in Dresden, nur mit einem Pinguin. Ja. Und dann gibt es welche, die haben vielleicht gar keine Tiere. Ja.
0: Ja, das ist Pinguine, das ist auch so ein Thema. Ne? Die sind an Land, watscheln die so süß, aber lass die mal einmal ins Wasser kommen. Das ist das, also wenn die in ihrem Element sind, dann ist das ja, was die dann alles können und wie die da schwimmen und sich bewegen, das würde man gerne selber können. Dann sind sie wieder an Land und watscheln wieder so süß und kommen gefühlt nicht vom Fleck, weil sie da nicht so richtig in ihrem Element sind. Also, ne, das finde ich einfach sehr spannend, wie viel man uns einfach auch einredet, oder? Egal, ob im positiven oder negativen Sinne, es kommen wahnsinnig viele Einflüsse von außen.
1: Ja, auf jeden Fall. Das ist auch ein wichtiges Thema. Wessen Meinung ist denn die wichtigste in deinem Leben? Wer ist der wichtigste Mensch in deinem Leben? Und dann kommen meistens so Sachen wie meine Mama, meine Freundin, mein Freund, wie auch immer. Also jeder hat einen anderen wichtigsten Mensch in seinem Leben. Und manche schießen auch aus der Pistole so auswendig gelernt, ja, ich. Ja, okay. Nur lebt denn wirklich jeder, dass er oder sie der wichtigste Mensch im Leben ist? Denn wir können den anderen nur zur Seite stehen, wenn wir gut für uns selber sorgen. Und das ist ein weiteres wichtiges Thema, Nein sagen zu können. Wenige Menschen können Nein sagen und kommunizieren. Ich kann gerade nicht. Ich brauche gerade meine Kraft und meine Energie für mich und mein Leben selber. Und ich kann gerade nicht für dich da sein.
0: Ja, und ich finde auch, wenn du sagst, das kann man trainieren, dass man vielleicht auch das Gegenüber, den Ehemann zum Beispiel oder den Bruder, die Schwester, wenn es um die Kinder geht, auch mal trainiert und sagt, nur weil du in dieser Situation noch könntest, heißt das nicht, dass ich in dieser Situation noch kann.
1: Jeder hat andere 100%.
0: Genau. Für mich ist das hier gerade zu viel. Wenn du das noch kannst, mach du weiter, aber ich kann nicht mehr.
1: Ja.
0: Das muss aber auch das Gegenüber verstehen. Ist auch manchmal schwierig.
1: Und das dann auch nochmal aushalten zu können, wenn das Gegenüber das nicht versteht, das ist auch wieder ein weiterer Prozess. Also es sind andauernd Persönlichkeitsentwicklungen, die uns am Tag begegnen und das ist gar nicht so einfach. Und eine meiner Mentoren sagt, ein guter Coach braucht einen Coach. Und jeder hat mal Themen im Leben, da braucht es vielleicht jemand von außen, der da nochmal einen anderen Blick drauf legt.
0: Ja, genau, von außen sowieso auch mal, manchmal, was du vorhin schon mal gesagt hast, manchmal möchte man auch nicht über Gefühle reden, weil man den anderen nicht verletzen möchte. Wenn ich aber mit einer neutralen, fremde Person, es muss ja schon eine sein, der man Vertrauen entgegenbringen kann, aber trotzdem ist es ja eine fremde Person, da kann ich mich vielleicht eher öffnen.
1: Ja.
0: Und den Kindern geht's vielleicht auch genauso, ne, dass man mal sagt, okay, ich sag das jetzt vielleicht nicht Mama, aber ich sage es dir. Ich weiß nicht, hast du solche Momente, also wenn wir mal in dein Training reingehen, um es mal so ein bisschen greifbarer zu machen, hast du so Momente, wo du merkst, okay, da brodelt was, aber Mama kann ich das nicht sagen, weil dann ist Mama traurig oder dann ist Mama böse oder mir geht's dann nicht gut vielleicht, wenn ich das rauslassen. Sie sagen es aber dir?
1: Ja, das habe ich auf jeden Fall. Es ist natürlich auch nicht jedes Training identisch. Mhm. Jedes Kind bringt andere Erlebnisse mit, andere Erfahrungen.
0: Ja.
1: Und die teilen sich teilweise schon sehr intensiv mit. Dinge, die sie bewegen, Dinge, die sie in der Schule erlebt haben. Und das ist sehr, sehr wertvoll für mich, weil ich in dem Moment genau ansetzen kann in das individuelle Erlebnis und kann sie stärken und kann ihnen Unterstützung leisten, den Fokus woanders hinzulenken. Ja. Nicht auf das, was falsch gelaufen ist.
0: Ja.
1: Ich sage immer, Fehler sind Helfer. Wenn wir das Wort Fehler mal so ein bisschen durcheinander wirbeln, dann kannst du das Wort Helfer daraus bauen. Und wir können daraus wachsen, wenn wir Fehler machen.
0: Ja. Ja, spannend. Wie viele Kinder hast du maximal in so einem, also in deinem, gut, im Kindergarten ist es vielleicht wahrscheinlich festgelegt, weiß ich nicht, nimmst du ganze Gruppen oder sagst du trotzdem, ich nehme maximal 5 Kinder, damit wir wirklich ins Gespräch kommen können?
1: Maximal 10 Kinder in den offenen Kursen. Sonst habe ich dann eben nicht die Kapazität, da so ins Gespräch zu kommen, ins Detail, weil die offenen Kurse sind halt schon auch intensiv.
0: Ja.
1: In Kita und Schule ist es so, dass ich bei den ganz kleinen Vorschulkindern auch sage, maximal 10. Sonst ist es zu viel Gewusel, das wird dann zu unruhig. Und in der Schule sind dann ja auch noch die Lehrer dabei.
0: Ja. Wie begegnest du oder wie begegnen dir Lehrer zum Beispiel. Manchmal habe ich auch das Gefühl, also ich möchte nicht alle Lehrer über einen Kamm scheren und ich habe ja auch meine Erfahrung gemacht und das ist heute auch ganz anders und ne, also nicht jetzt verallgemeinert sehen, aber ich könnte mir vorstellen, dass es auch Lehrer gibt, für die du auch so ein bisschen ein Angriff bist. Ich weiß nicht, ob ich das richtig formuliere, aber dass die sagen, wieso, ich komme doch klar, in meiner Klasse gibt es kein Mobbing, so nach dem Motto, wenn du jetzt kommst, sag, guck mal hier, hier, da, das und das. Das ist ja auch so in gewisser Weise ein Affront gegen den Lehrer. Also wie begegnen dir denn die Lehrer?
1: Spannendes Thema. Diesen Austausch hatte ich kürzlich schon mal mit jemandem. Tatsächlich ist das eine, das Konzept ist so spannend, auch für Lehrer und vielleicht auch Schulsozialarbeiterinnen, Arbeiter, dass die sagen, das war ja cool, voll spannend.
0: Ah, schön.
1: Und Lehrer oder Lehrerinnen haben eine ganz andere Kompetenz als eine Trainerin. Ich habe nicht vor, die Lehrer abzulösen oder ihnen zu sagen, was sie machen sollen.
0: Nee, darum geht es ja auch nicht. Das hätte ich jetzt auch nicht gedacht. Aber einfach, dass man, wenn man halt dann manchmal, also jetzt zu meiner Zeit hatte ich so das Gefühl, wenn man damals sagte, ja, guck mal, was in deiner Klasse abgeht, dann so, nee, in meiner Klasse ist alles gut. Weil das wär dann wie so ein Eingeständnis, dass ich als Lehrer ja was falsch gemacht habe, weil ich es nicht schaffe, meine Schüler zu stärken oder dass ich nicht sehe, dass da irgendwas nicht funktioniert, dass ich weggucke oder es nicht mitkriege oder dass die Schüler kein Vertrauen zu mir haben, weil sie es mir nicht sagen. Also wir hatten einen Vertrauenslehrer damals. Ich bin da nie hingegangen. Irgendwie, das war halt irgendein Lehrer, der hieß dann, der war halt jetzt Vertrauenslehrer. Deswegen hatte ich aber kein Vertrauen zu dem.
1: Ja, das kann ich gut verstehen, was du sagst, ja. Also. Das ging mir ähnlich früher.
0: Genau, deswegen finde ich das halt so spannend. Und wie war das denn für dich da, also wenn du sagst, ich entscheide jetzt, was hast du eigentlich vorher gemacht?
1: Ich war bei einem großen Pharmaunternehmen im Büro.
0: So, das ist was ganz anderes.
1: Mhm.
0: Wie war das für dich da jetzt so reinzuwachsen und das zu erleben, dich selber da reinzufuchsen? Und ich meine, gut, du bist ja mitten in der Praxis, du hast ja nicht nur die in Anführungsstrichen fremden Kinder, die in deinen Kurs kommen. Du hast deinen eigenen fast 5-jährigen Sohn.
1: Mhm.
0: Also quasi üben am lebenden
1: Objekt. Ja, er sagt schon immer, geh weg mit deinen Sachen. Ich will das nicht hören.
0: Das ist der Nachteil.
1: Aber er lebt es. Und das ist das Schöne. Ja. Also ich bleibe dran und ich nehme Sachen nicht persönlich, auch wenn er mir sagt, du bist jetzt nicht mehr mein Freund. Und wir gucken dahin, was überhaupt bei ihm los ist. Ich gehe mit ihm in die Verbindung. Das ist ja nochmal so ein Thema. Erziehen oder in die Verbindung gehen.
0: Ja.
1: Ich möchte mit ihm in den Austausch gehen.
0: Ja. Ich finde aber auch, und da bin ich echt froh, dass sich da wahnsinnig viel geändert hat. Ich meine, ich bin relativ spät Mama geworden. Das heißt, meine Eltern sind schon relativ vergleichsweise mit anderen Großeltern, die ich draußen noch so rumspringen sehe auf dem Spielplatz, schon relativ alt. Die für vieles kein Verständnis haben, wo ich dann mich zusammenreißen muss, dass ich für sie Verständnis habe, weil sie permanent an mir rumkritteln.
1: Mhm.
0: Und denke, okay, es ist eine komplett andere Generation. Also die mich dann fragen, warum fragst du denn dein Kind, was es möchte? Ne? Also meine Eltern sind noch so, es wird gegessen, was auf dem Tisch steht und es wird um 18 Uhr gegessen. Und wenn das Kind dann nicht isst, kriegt es halt heute Abend nichts mehr.
1: Das hat bestimmt ganz viel mit dir gemacht.
0: So, ne? Und ich denke, das macht man heute anders. Das will ich auch anders machen. Nicht, das macht man heute anders. Ich bin anders. Ich möchte das anders machen. Und da muss ich auch, da sind wir auch wieder bei Resilienz, ich muss stark sein, meine Art mit meinem Kind umzugehen, nach außen hin zu vertreten. Das gehört ja auch dazu.
1: Ja.
0: Ich weiß, was richtig. Wir hatten im Vorgespräch auch schon so mal das Gespräch, dass es kommt von außen. Dieser Druck von außen ist heutzutage so. War das schon immer so?
1: Ich glaube,
0: einfach, weil man...
1: Es gibt immer so welche, die wissen, wie du mit deinem Kind am allerbesten umgehst. Und das ist schon, finde ich, teilweise recht übergriffig, weil keiner in deinen Schuhen geht.
0: Ja.
1: Du bist die Expertin für dein Kind.
0: Mhm. Und ich weiß doch, was ihm gut tut, ne? Und was er, also da gibt's ja ganz viele Themen, die du debattieren kannst, ne? Familienbett, also ganz profanes Familienbett. Darf mein Kind bei mir im Bett schlafen oder muss es, damit es selbstständig wird, in seinem Kinderzimmer schlafen?
1: Oh ja, darf das Kind das? Also unser Sohn schläft auch in unserem Bett. Wir haben so ein cooles, riesengroßes Bett, wo jeder Platz hat, weil, ich sag dir ganz ehrlich, der wird schon früh genug ausziehen. Und erstens finde ich, dass die Kinder nachts im dunklen Zimmer alleine keine Angst haben müssen.
0: Mhm.
1: wie oft mein Sohn mit fast 5 noch rübergreift und guckt, ob ich noch da bin. Ja. Und wenn ich mich da reinversetze und das fühle, fühlt sich das für mich sehr schrecklich und schräg an.
2: Ja.
1: Aber das darf jeder für sich selber entscheiden.
2: Ja, ja, das sollte schon auch Grundkonsens dieser Sendung sein, dass wir sagen, wir wollen jetzt niemanden aufstülpen, das und das und, ne? Ja. Das soll schon jeder so leben, wie er möchte. Aber ich finde, dass man halt auch andere da nicht dafür verurteilen darf, ne?
1: Oder die Bewertung, auch,
2: ja,
1: die darf gerne weggelassen werden.
2: Ja. Ja.
1: Das ist auch nicht so einfach. Das darf man auch üben.
2: Ja. Aber wie kann ich denn üben? Kannst du uns da ein Beispiel nennen oder kannst du das irgendwie greifbarer machen für unsere Hörer? Wie kann ich Persönlichkeitswerdung oder Resilienz oder auch stark sein? Ich gehe meinen Weg. Wie kann ich das denn üben?
1: Also zuallererst ist es wichtig zu erkennen, dass man sich Unterstützung wünscht vielleicht. Mhm. Andere Ideen, wie mehr Leichtigkeit reinkommt. Das wäre für mich eine ganz wichtige Frage auch gewesen, wenn ich diese Ausbildung nicht gemacht hätte. Wie kriege ich denn da überhaupt eine Verbindung hin? Weil es gibt viele Eltern, die diskutieren mit ihren Kindern, das ist anstrengend. Im Prinzip hast du da ein mückisches Verhalten auf allen Ecken. Und ich möchte gerne, dass wir ein Team sind. Mhm. Klar sagt der beim ersten Mal, ich habe jetzt aber keinen Bock, mein Zimmer aufzuräumen. Und wie oft der sagt, ich bin doch nicht dein Diener.
2: Ja.
1: Und es ist wichtig, in die Kommunikation zu gehen und den anderen zu fühlen und zu verstehen.
2: Mhm.
1: Und es gibt ganz, ganz viel Werkzeug und Ideen und Strategien und Methoden für Eltern, um ihre Kinder zu stärken.
2: Ja. Genau, darüber müssen wir auch gleich sprechen. So, aber ich habe es ja vorhin schon mal gesagt, ich finde, dass wir deine Musik spielen müssen. und wir hatten schon Mach dich groß und wir haben ja über den Löwen gesprochen. Also ich kann mich gar nicht entscheiden. Es gibt noch Löwenstark, es gibt Gutes Gefühl, Superhelden. Superhelden ist auch ein Thema, ne?
1: Ja. Die innere Superkraft.
2: Die innere Superkraft. Komm, wir spielen Superhelden. Von Herrn Müller und seine Freunde.
1: Ja, gerne. Ne?
2: Spielen wir die Superhelden, hören da kurz rein und dann sprechen wir über unsere innere Superkraft.
1: Ja.
2: Wo ist die eigentlich? Wo nehmen wir die her? Wie können wir die rausholen? Und wir müssen auch immer noch über das Yoga sprechen. Wir haben noch viel vor.

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1: Superhelden haben wir gehört von Herrn Müller und seine Freunde oder deine Freunde. Passt in
2: seine
1: beide Richtungen.
2: Deine.
1: Genau. Und bei mir im Studio ist immer noch Resilienztrainerin und Coachin Steffi Aubel.
3: Hallo.
1: Hallo. Und wir sind schon im dritten Block unserer Sendung. Wir haben schon so viel mit dir gesprochen und so viel erfahren. Und dass wir jetzt das Lied Superhelden gehört haben, führt mich eigentlich zu meiner nächsten Frage. Was für Superkräfte haben wir in uns, die wir eigentlich rauslassen müssten, die wir vielleicht in uns versteckt haben irgendwo? Was sind das für Kräfte und wofür können wir die nutzen? Und ja, kannst du uns Werkzeug geben, wie wir das aus uns rauskriegen und anwenden können?
2: Also in meiner Welt bin ich der Überzeugung, dass jeder Mensch Potenziale hat und Stärken, die entdeckt werden möchten. Und das ist erstmal der erste Punkt. Oftmals sehen wir das ja gar nicht, weil unser Selbstwert entweder überschüttet ist oder so weit im Keller, dass wir die gar nicht mehr erkennen. Ja. Und dann komme ich ins Spiel, entweder in den Trainings mit den Kindern, dass wir zusammen die Superkräfte entdecken, denn auch Kinder sind für mich die größten Superhelden der Welt, sage ich mal. In jedem steckt eine Stärke. Vielen fällt es dann auch schon recht schwer zu sagen, was sie gut können. Mhm. Und dabei können wir auch ganz klein anfangen. Kannst du laufen? Kannst du malen? Kannst du Fahrrad fahren? Und so weiter. Die Fragen könnten wir unendlich fortführen.
1: Ja.
2: Und so ist es bei uns Erwachsenen auch. Mhm. Wir haben alle Talente, die wir im Alltag vielleicht gar nicht so wertschätzen. Den Fokus auf diese Dinge, die wir wirklich können. Mhm. Das sind die Superkräfte, die Talente, die jeder in sich hat.
1: Mhm. Ja, und meinst du, dass, egal jetzt ob Kind oder Erwachsener, dass wir die manchmal unterdrücken, weil wir Angst davor haben, sie rauszulassen, weil wir vielleicht uns blamieren könnten?
2: Bestimmt.
1: Oder ja, anecken könnten?
2: Bestimmt.
1: Also ist
2: ganz
1: uns
2: bestimmt.
1: Das abtrainiert worden? Manchmal denke ich ja zum Beispiel das Bauchgefühl. Manchmal habe ich das Gefühl, uns so das natürliche Bauchgefühl wird uns manchmal abtrainiert. Ne?
2: Ja, und dabei ist das auch eine Superheldenkraft, unser innerer Kompass. Ich höre auf meine Gefühle und auf meine Bedürfnisse. Das soll nicht heißen, dass man egozentrisch ist, sondern einfach, dass man gut für sich selber sorgen kann und schauen kann, dass es mir gut geht. Und oftmals, ich weiß nicht, ob du das kennst, dann zeigen wir uns doch nicht aus der Angst heraus, jemand anderen zu verletzen. Oder was könnte der über mich denken? Zeigt für mich aber wieder, dass da Selbstwertthemen hinterstecken.
1: Ja, ich finde, es ist keine Einbahnstraße. Also ich finde, man kann auch Dinge in sich drin lassen, weil man Angst hat, wenn man sie rauslässt, selber verletzt zu werden.
2: Klar.
1: Also du kannst dein Gegenüber, das ist natürlich sehr altruistisch, wenn ich den anderen schützen möchte.
2: Klar.
1: Aber manchmal ist es ja auch so, wenn du dann merkst, du hast dich geöffnet und andere, ja, es klingt jetzt sehr negativ, aber andere nutzen das aus.
2: Klar, auf jeden Fall. Deswegen,
1: sondern macht man es auch nicht mehr irgendwann.
2: Ja, deswegen ist es für mich wichtig zu schauen, wer ist denn in meinem Kreis? Welche Menschen dürfen mir wirklich, wirklich auch Kritik schenken? Welche nehme ich an? Welche lasse ich in mein Herz? Und das ist ja auch entsprechend wichtig, weil es gibt Menschen, die haben keine gute Verbindung zu dir oder erst überhaupt gar keine Verbindung. Und dann kann Kritik wiederum schon sehr verletzen und dich auch erschüttern.
1: Mhm.
2: Wir sind die 5 oder 6 oder 7 wichtigsten Menschen in unserem Umfeld. Die machen uns aus, unser Verhalten, unser Denken passt sich ja entsprechend an und auch die Emotionen passen sich an.
1: Ja, also ich merke das manchmal, egal ob es bei mir oder bei anderen, wenn man im richtigen Umfeld ist, dass man einfach auch sein kann, wie man ist.
2: Ja, das ist ein Geschenk.
1: Ohne, ne? Und das genau, das finde ich, ist ein Geschenk. Und ich habe neulich, und da habe ich auch viel drüber nachgedacht, einen Bericht gelesen über einen Mann, der zum Beispiel den Kontakt zu seinen Eltern abgebrochen hat, weil er gesagt hat, die schaden mir.
2: Ja.
1: Es sind, also er sagte auch in dem Interview, es sind meine Eltern, sie bleiben meine Eltern und ich liebe sie auch. Und sie haben einiges für mich getan, aber trotzdem war da so eine, er nannte es toxische Beziehung, habe ich in dem Zusammenhang auch zum ersten Mal gehört, auch irgendwie so drüber nachgedacht, was ist eine toxische Beziehung? Und dann hat er den Kontakt abgebrochen.
2: Ohne, kann ich verstehen.
1: So, ne? Also, ja, ohne ihn jetzt das zu nehmen, dass sie seine Eltern sind und dass da auch mal was gewesen ist. Aber kein Kontakt mehr.
2: Ja, wenn es eben nicht gut geht und seine Mentalität am Ende darunter leidet und er dann sein Potenzial und seine Stärke nicht leben kann, kann ich diese Entscheidung gut verstehen.
1: Mhm. Ja, ich glaube, ich weiß nicht, Steffi, manchmal denke ich, Egoismus ist ja so verpönt. Das hat immer sofort so einen negativen Touch. Aber ich finde, eigentlich kann, es gibt ja auch so diesen, deswegen gibt es ja diesen gesunden Egoismus. Also ich muss auch an mich denken. Ja, Selbstliebe.
2: Selbstliebe.
1: Ne?
2: Wer ist der wichtigste Mensch in deinem Leben?
1: Und wenn man sich selbst liebt, kann man dann das auch weitergeben.
2: Bedingungslos weitergeben, ja.
1: Ja. Aber da muss ich halt erstmal hinkommen. Ne?
2: Das ist ein Prozess, auf jeden Fall. Dass ja. Da gehen wahrscheinlich noch ganz viele Schattengefühle mit durch. Und das ist auch wichtig. Das gehört ja auch alles dazu. Ja. Und auch da ist nicht jeder Tag gleich. Ich bin auch nicht jeden Tag in der Selbstliebe. Wenn ich zu wenig geschlafen habe oder frag mal meinen Mann, wenn ich hungrig bin, dann möchte...
1: Wirst du zur Diva?
2: Ja, dann, das hält er mir heute noch vor. Dann möchte er nicht in meiner Nähe sein.
1: Okay, aber du bist ja, das ist ja auch so auch eine spannende Frage, du versuchst ja diese Superkräfte aus den Leuten, aus den Kindern, vor allem aus Kindern, aber auch mal aus Erwachsenen herauszukitzeln und ihnen dabei zu helfen. Mhm. Aber wie lädst du denn deinen Akku immer wieder auf, dass du anderen Menschen helfen kannst?
2: Also ich kann mich super gut in der Natur verbinden. Und um es ganz konkret zu sagen, ich fahre mit meinem Sohn gerne vormittags in einen nahegelegenen, tollen Wildtierpark. Und dieser Park hat für mich eine unglaublich schöne Energie. Und dann sind wir meistens auch allein. Vormittags, werktags, wenn es möglich ist. Okay. Und der Wald, die Natur, meine eigenen Tiere, gute Gespräche mit Freunden, die wirklich bereichernd sind, die mir Kraft und Energie schenken, da lade ich meinen Akku auf. Ja. Sport, Fahrradfahren, ja. Grundsätzlich alles, was draußen ist.
1: Du hast ganz am Anfang der Sendung gesagt, dass das überhaupt, was du jetzt machst, ist daraus entstanden, dass du die Erfahrung selbst gemacht hast mit Selbstwertgefühl, Selbstentwertung, Selbstwert, Selbstentwertung. Spätestens als Finn zur Welt kam, dein Sohn, dass du gesagt hast, ich möchte ihm auch helfen können. Dadurch bist du in diesen Beruf gekommen. Mhm. Und du hast ja auch in der Sendung schon gesagt, viele suchen ihre Berufe auch danach aus, dass sie aus ihrer Komfortzone raus wollen, weil sie irgendwelche Erfahrungen gesammelt haben und eigentlich sich selber helfen wollen. Da musste ich tatsächlich an mich denken, weil ich eigentlich kein Mensch bin, der gerne im Mittelpunkt steht und dann werde ich Journalistin und arbeite für die Zeitung und muss den Menschen vor der Nase im Theater rumlaufen, weil ich von der Bühne ein Foto brauche und bin quasi permanent direkt vor der Bühne genau zu sehen.
2: Ja.
1: Weißt du, so total bekloppt, aber gut. Aber es hat mir geholfen, tatsächlich.
2: Ja, und ich finde es total schön, mit dir zu reden. Und du kannst Verbindung aufbauen, das brauchst du ja auch als Journalistin. Ja. Wenn du die Verbindung nicht aufbauen kannst, von Herz zu Herz, dann kriegst du auch keine Infos, oder?
1: Genau. Genau, und das ist auch das, was ich immer am liebsten gemacht habe, ne? So die Politik lasse machen, aber mit Menschen reden, ne? Das fand ich oder finde ich ja nach wie vor am schönsten. Genau, jetzt habe ich meine Frage vergessen. Mensch, Frau Aubel.
2: Wir waren bei Stärken, Stärkenkitzeln. Du hast mich gefragt, wie ich meinen Akku auflade.
1: Genau. Ach so, ja, genau. Weil du am Anfang erzählt hast, dass du diesen Beruf ergriffen hast. Weil du dir selber helfen wolltest und später deinem Sohn helfen wolltest. Das ist natürlich meine konsequente, daraus folgende Frage. Hat es dir was geholfen? Also was hat sich bei dir verändert?
2: Auf jeden Fall. Das war ein richtig, richtig tiefgehender Prozess auch für mich. Mich selber wiederzufinden, mich selber auch kennenzulernen, überhaupt zu gucken, spannend, welche Gefühle entwickeln sich denn da und was kommt denn da schon wieder und was habe ich denn jetzt schon wieder gedacht und wie kriege ich das denn hin, auch meine Gedanken mal down zu loaden und was mache ich da überhaupt den ganzen Tag in meinem Kopf, was denke ich da überhaupt und wie kann ich jetzt aktiv steuern, die Gedanken auch zu verändern, vom Negativen zum Positiven hin und es gibt Strategien. Ja, die haben mir geholfen, immer wieder mich neu zu entdecken und den Fokus zu verschieben auf die positiven Dinge, auf die Geschenke im Leben.
1: Genau.
2: Klar denke ich auch mal in Kackhaufen.
1: Genau, wollte ich gerade sagen, da schließt sich der Kreis wieder. Den Kackhaufen einfach auch mal annehmen und was Gutes draus machen.
2: Genau.
1: Aber ich habe immer, so nach dem, was du mir jetzt alles erzählt hast, habe ich auch mein Kind vor Augen und habe dann irgendwie so das Bedürfnis, alles in einen Rucksack zu packen, die ganzen Tipps, alles was möglich ist, in einen Rucksack zu packen, um meinem Kind aufzusetzen, zu sagen, okay, wenn irgendwas ist, Rucksack auf, rausziehen, da ist ein Werkzeug, das hilft dir oder so. Ne? Ich bin da auch drin, Mama ist immer bei dir, aber auch das Werkzeug. Weiß ich, heute Morgen hatte ich mit meinem 3,5-jährigen Kind, das hat er mir erzählt, dass ein anderes Kind hat ihm im Kindergarten irgendwo runtergeschubst oder so. Ne? Das kam dann heute Morgen, es ist gestern passiert, aber heute Morgen kam es raus. Ne? Mhm. So, und dann habe ich mir auch gesagt, du kannst das sagen, wenn du was nicht möchtest. Es sind ja auch ältere Kinder da im Kindergarten und du kannst das sagen, wenn du das nicht möchtest. Und dann guckt er mich an und sagt, ja, wenn ich das nicht möchte, dann sage ich das.
2: Ja, wie schön.
1: Und dann ist es ja aber der Moment, wo du dein Kind im Kindergarten abgibst. Okay, ich hoffe, er macht das. Ich weiß es aber nicht.
2: Ja, es ist aber ein Prozess. Es ist einfach ein Prozess.
1: Immer wieder drüber reden ist ja auch ein Werkzeug, ne?
2: Genau.
1: Eine Methode. Immer wieder reden, sagen, ihn oder sie oder es ermutigen, es zu sagen.
2: Ja. Auch dir anzuvertrauen, das ist ja auch erstmal eine kleine Hürde von vielen Kindern, zu sagen, danke, dass du mir das erzählt hast und dem Kind auch zu signalisieren, es passiert nichts mit dir, wenn du es mir anvertraust.
1: Ja.
2: Und dann könnt ihr ja aus dem Gespräch heraus, kannst du dein Kind stärken und es ermutigen und Strategien an die Hand geben.
1: Ja. Ja, genau. Also was ich ja immer, weil ich aus dem Medienbereich komme, was wir immer wieder den Eltern sagen, begleitet eure Eltern bei der Nutzung von Medien. Quatsch, begleitet eure Kinder bei der Nutzung von Medien, interessiert euch, guckt, was die da machen, ohne sie von oben da irgendwie jetzt permanent so, also nicht bevormunden, aber schon irgendwo ein paar Regeln setzen, aber mitmachen und gucken und Interesse zeigen. Aber dasselbe gilt halt auch für Gefühle.
2: Genau. Ja, alle Gefühle sind erlaubt.
1: Ja.
2: Und wir haben diesen Gefühlskompass in uns und dieser Gefühlskompass zeigt uns den Weg, wohin es für uns gehen kann.
1: Ja.
2: Und ich sage den Kindern immer wieder und auch übrigens meinem Sohn, der sehr, sehr, sehr starke Gefühle hat und auch dann gern mal nach mir haut vielleicht, wenn etwas nicht so passt, wenn ich mal wieder nicht seine Freundin bin, dass jedes Gefühl okay ist, aber wir verletzen keinen, die Hände bleiben bei uns.
1: Ja.
2: Wir dürfen wütend sein, ja. Es gibt auch die Möglichkeit, die Wut körperlich rauszulassen, nur nicht an Gegenständen, Tieren, Pflanzen und Menschen.
1: Menschen. Ja, das ist doch erstmal ein schönes Zwischenschlusswort, weil wir haben es ja vor der letzten Musik, habe ich es ja schon angekündigt und ich habe es mehrmals schon, wir müssen noch über das Yoga sprechen, Steffi, bevor die Sendung rum ist, weil ich das auch so spannend finde, auch weil du mit Kindern Yoga machst. Also ich bin ja auch, habe ja auch Yoga gemacht und finde es total für mich, muss ja jeder für sich selber entscheiden, bin auch durch verschiedene Kurse meandert, bis ich eine Yoga-Lehrerin gefunden hatte, wo ich gesagt habe, oh, okay, das ist es.
2: Das macht was.
1: Das macht was. Und meine Yoga-Lehrerin war praktischerweise auch noch Physiotherapeutin und Schmerztherapeutin. Das hat auch was gemacht. Also das war nochmal ein ganz anderes Erlebnis. Also ich weiß für mich selber, was Yoga machen kann und profitiere da heute noch davon, obwohl ich es nicht mehr mache, seitdem ich Mama bin. Aber mit Kindern, das finde ich, das war mir jetzt neu. Also
2: spannend,
1: das, ja, das finde ich total
2: spannend. Finde ich auch
1: spannend.
2: Jedes Mal.
1: Also, dass sie sich verbiegen können, zehnmal besser als wir Erwachsene, das weiß ich. Aber wo ist da dein Ansatz, wieder Resilienz zu stärken, wieder Widerstandsfähigkeit zu stärken und die Kräfte in einem zu wecken, wenn du mit Kindern Yoga machst?
2: Also zuallererst, das ist komplett anders zu dem Erwachsenen-Yoga, denn jede Kinder-Yoga-Stunde ist ein Abenteuer. Manchmal frage ich sie vorher, was wollt ihr nächste Woche machen? Und das Spannende ist, im Moment bin ich an der Grundschule und mache jede Woche mit ihnen eine AG.
1: Mhm.
2: Und dann sagten sie, du hast ja für alles, was wir haben wollen, irgendwelche Sachen. Wir sind schon ins Meer getaucht. Wir sind schon zu dem Planeten gereist. Was haben wir noch alles gemacht? Eine Safari. Wir waren in der Savanne unterwegs. Also ich habe die Kreativität der Kinder auch mit eingebaut, dass sie überlegen, dass sie Fantasiereisen mit mir machen können.
1: Mhm.
2: Und die haben mir teilweise auch bei der Endentspannung, dann habe ich nochmal reflektiert, was haben haben wir jetzt gemacht, was haben wir gelernt? Und du kennst es ja, Anspannung, Entspannung. Mhm. Die haben mir zurückgemeldet, boah, das war ja so schön und ich bin so entspannt. Mhm. Und teilweise, ich baue, wie auch in meinen Resilienztraining, super gerne Begleitmaterial. Sie kriegen in jeder Stunde entweder ein Mandala zu malen oder ich mache stärkende Sätze mit auf die Zettel drauf. Ja, und das können sie zu Hause nutzen. Manche Kinder, das finde ich auch so süß, die entwickeln daraus eigene Yoga-Übungen. Also es geht ja nicht darum, richtig oder falsch, sondern in die Bewegung, ins Körpergefühl zu kommen. Mhm. Dass die Kinder auch ihren Stress abbauen, dass sie sehen, wie stark sie überhaupt sind. Auch Gefühle haben da einen richtigen Raum drin. Letzte Woche haben wir Gefühls-Yoga gemacht und ich habe ganz tolle Gefühlskarten für Kinder dabei und habe Fliegenklatschen mitgemacht. Und dann haben wir noch ein Spiel gemacht, Gefühle klatschen. Also es war spannend.
1: Ja, es ist... Also was du quasi immer machen musst, ist das ganze Jahr für die Kinder runterbrechen und spielerisch und bildhaft, ne? So wie du sagtest, ne? Den Löwen, die Ziege, da gibt's ja den Löwen wirklich, ne? Das Kuscheltier ist da, die Kinder sehen das, können damit kuscheln oder können es vielleicht auch mal
2: selber spielen,
1: ja. Genau. Also es ist immer so ein spielerischer Ansatz, ne?
2: Ja.
1: Und irgendwie in sich selber hineinreisen, ne?
2: Ja.
1: Ja, ja.
2: Und das macht mir auch Freude, mich einfach wieder mein inneres Kind rauszulassen und mich zurückzuversetzen.
1: Ja, da sind wir wieder bei dem Thema, wie suche ich mir meinen Beruf aus, ne? Das innere Kind rauslassen.
2: Ja.
1: Ja, ja.
2: Ja, das macht den Tag manchmal wirklich leichter.
1: Mhm, ja. Hast du denn, das würde mich auch noch interessieren, ohne jetzt irgendwie Namen zu nennen oder sowas, sondern hast du denn jetzt in der Zeit, die du das jetzt machst, Kinder, wo du jetzt sagen, so Leuchtturm, also man sagt ja immer so Leuchtturmprojekte, ne? Das will ich jetzt nicht aufs Kind beziehen, aber hast du so zwei, drei Geschichten, wo du sagst, Unterschied wie Tag und Nacht und da ist jetzt eine Leichtigkeit, wo du sagst, das habe ich über mehrere Jahre oder mehrere Kurse oder ja, begleitet und dieser Unterschied ist einfach Wahnsinn.
2: Ja, ich habe ein paar Kinder, die habe ich intensiv beobachtet in ihrem Verhalten. Mhm. Die sind anfangs im Resilienztraining gewesen und waren schüchtern, zurückhaltend, haben sich nicht getraut, was zu sagen. Mhm. Und die plaudern jetzt. Die plaudern und haben sich geöffnet und erzählen mir, guck mal, was ich hier kann und guck mal. Ich kriege Geschenke. Ja. Das ist einfach so schön zu sehen, wie sie aus sich herauskommen, wie sie aus sich herauswachsen.
1: Mhm.
2: Zu sich stehen, mutig sind.
1: Ja.
2: Ihre Stärken zeigen.
1: Mhm. Und sich vielleicht dann auch Sachen zutrauen, ne, die sie vorher vielleicht nicht gemacht hätten. Ja, liebe Steffi, es tut mir leid. Die Sendung ist schon wieder, es ist Wahnsinn. Das geht immer so schnell. Wie können die Hörer dich kontaktieren?
2: Also am besten finden die Hörer und Hörerinnen meine ganzen Daten auf der Homepage unter www.stephanie-aubel.de.
1: Mhm.
2: Da gibt es die Telefonnummer, die E-Mail-Adresse und Kontaktformular.
1: Genau.
2: Da steht auch nochmal beschrieben, was ich alles mache.
1: Was du machst, genau. Und deine Vita und alles, wenn man da nochmal nachgucken möchte, was genau du nun, dafür hatten wir heute gar nicht die Zeit, beziehungsweise mir waren andere Sachen wichtiger, was du alles für Fortbildungen etc. gemacht hast. Und an dieser Stelle auch nochmal gesagt, dass du auch wirklich in die Kindergärten gehst. Also auch immer in die Kindergartenleitungen, wenn da irgendeiner sagt, hey, das könnte was für uns sein, auch da kann man mit dir Kontakt aufnehmen.
2: Ja.
1: Dass man auch für den ganzen Kindergarten, was weiß ich,
2: oder Grundschule.
1: Oder Grundschule.
2: Genau. Oder vielleicht auch mal bei einem Kindergeburtstag einen offenen Kurs.
1: Genau.
2: Mach ich auch.
1: Sag nochmal zum Abschluss die Altersspanne, was du machst. Ab 8 Jahren war das, ne?
2: Ab 5.
1: Ab 5.
2: Also Vorschulkinder.
1: Genau.
2: Kann mir aber auch vorstellen, weil ich bin jetzt gerade in der Ausbildung auch zur Entspannungspädagogin, dass ich das schon mit den kleinen Mäusen starten möchte. Kann, das weiß ich noch nicht, wohin die Reise geht. Also aktuell ist es so 5 bis 8 und dann 8 bis 12.
1: Bis 12.
2: Gerne auch über 12 im pubertären Alter.
1: Genau. Vielen Dank, liebe Steffi.
2: Ich danke auch.
1: Für deine Zeit und dass du uns alles so erzählt hast, uns dein Herz geöffnet hast, uns ein paar Tipps gegeben hast und das war die Sendung mit Stephanie Aubel, Resilienztrainerin und Coachin und bald Entspannungspädagogin. Und mein Name ist Stephanie Müller und wir danken Ihnen sehr fürs Zuhören. Bis zum nächsten Mal.
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1: Yo, Hallöchen und herzlich willkommen zum Wannefredder Radio bei Radio RFM. Letzte Woche ist leider ausgefallen. Dafür geht es dann heute live weiter mit einem Rätsel. Und heute haben wir nur Namenssongs. Lasst euch mal überraschen. Sport gibt's diese Woche auch wieder. Und wir beginnen mit Lola von den Kinks.

Jo, weiter geht's mit was ganz Ruhigem. Vielleicht erinnert sich der ein oder andere noch an den ein oder anderen netten Blues. Suzanne von Leonard Cohen.

0: Ja, das war Michelle, ein weiterer Name und diesmal von The Beatles.
1: Der One of Redder in eigener Sache. Was gibt's Neues?
0: Ja, liebe Leute, was gibt's Neues? Der neue Wanfreder ist draußen und schon überall verteilt, dank der vielen fleißigen, helfenden Hände, die wir da in Wanfried unterwegs haben. Und vorne draußen Mähdrescher und innen drin ganz, ganz viel ganz, ganz viel Unterhaltsames. Und für die Eschweger, ab morgen könnt ihr euch die

0: Ja, das war die großartige Dolly Parton mit Jolene, die leider vor ein paar Tagen von uns gegangen ist. Das Wanfreder Radio ist von Wanfriedern für Wanfrieder. Und uns würde interessieren, was habt ihr für Themenwünsche fürs Radio oder für unsere Zeitung? Wir spielen natürlich auch gerne eure Musik und senden eure Grüße. Habt Mut, macht mit. Hier die Nummer der Wanfrieder Radio Schnuddelbox rund um die Uhr 24/7 Wanfried 05655 32 00099. Die Nummer wiederholen wir auch nochmal am Ende der Sendung. Weiter geht es mit Trio und nicht Sabine, sondern lass mich rein, Anna.
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0: Hallo, liebe Freunde des Sports des VfL Wanfried. Hier ist diesmal der zweiwöchige Bericht über die Aktivitäten im Bereich Fußball. Die erste Mannschaft gewann vorletzte Woche ihr Heimspiel gegen Reichensachsen überzeugend mit 6:2. Und die zweite Mannschaft erreichte am gleichen Tag gegen Sonntratal 2 den ersten Sieg mit 4:2 und das hatte doch Hoffnung auf mehr gemacht. Jetzt am vergangenen Wochenende trat die erste Mannschaft bei der SG Kammerbach-Bergertal an. Es kam zu einem Last-Minute-Sieg aufgrund einer kämpferischen, überzeugenden Leistung mit 2:1, wobei die beiden Tore erst sehr spät fielen. Dominik Just und B. Kaban Kumu haben dann den Erfolg dann doch sichergestellt und das sieht für die erste Mannschaft richtig gut aus. Die zweite Mannschaft unterlag beim Aufstiegsaspiranten Eschwege 07 mit 8:2, wobei alleine der Neueinkauf Jan Kaufmann 4 Tore geschossen hat. Kopf hoch, Jungs, die werden Meister. Die haben richtig aufgerüstet dafür. Weiter geht's mit den Berichten über die Jugendfußballer. Die haben also auch schon wieder ins Geschehen eingegriffen. Und wenn ich dabei sage, unsere Jugend, dann meine ich natürlich immer die Spielgemeinschaft mit der FSA und dem VfL Wanfried, damit da bloß keine Missverständnisse aufkommen. Die D1 ist im Pokal eine Runde weiter. Im Achtelfinale hat ihr Heimspiel gegen Heli mit 5:2 gewonnen. Es gab auch noch 3 Spiele in der normalen Runde. In Netra siegte die D1 5:2, in Reichensachsen 5:1 und das Heimspiel in der letzten Woche gewann die D1 gegen Sonntratal 2 mit 6:1. Die D2 hat im Pokal eine deftige Niederlage erhalten, ist also auch ausgeschieden. Dabei die Heimspiele gegen Netra. Das Heimspiel gegen Netra wurde mit 5:1 verloren und das Spiel gegen Reichensachsen eben mit 0:9. Das war nochmal eine deftige Klatsche. Die C-Jugend ist im Pokal in der Runde im Heimspiel gegen HNU ausgeschieden. Mit 7:0 haben sie das Heimspiel verloren. Und die neu formierte U18, das ist so ein Zwischending zwischen B- und A-Jugend, die hat ihr erstes Spiel im heimischen Werra-Stadion gegen Reichensachsen 5:2 verloren. Aber alleine der Auftritt in der zweiten Halbzeit hat Mut für mehr gemacht. Das war's für heute. Bis zum nächsten Mal. Tschüss.
1: Ja, herzlichen Dank an Bernd Fricke für die News der letzten beiden Wochen vom VfL. Weiter geht's mit unserer Namen-Musik-Titelsendung und wir bleiben im Bereich NDW, wo ja auch Trio hingehört, Neue Deutsche Welle, und machen weiter mit Hubert K. und Rosemarie.
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Ja, wunderbar. NDW geht's. Nächster Song ist auch nochmal NDW. Ich mute euch das mal zu. Aber danach geht's dann auch anders weiter. Aber wir bleiben bei den Namenssongs. Kommen wir zu unserer Rätselecke. Die Lösung des letzten Rätsels vom 18. August war 27. Und gewonnen hat Karin Pfeil aus Wanfried, eine der treuesten und besten Mitspielerinnen ever. Die macht bei jedem Gewinnspiel mit, hat auch schon einiges gewonnen. Und das geht, weil wir gar nicht so viele Teilnehmer haben. Also liebe Leute, spielt bei diesen Spielen mit, man kann immer was gewinnen. Und Karin, was hast du gewonnen? Ja, du kannst dir eine Flasche Eierlikör in unserem Redaktionsladen in der Marktstraße 19 in Wanfried abholen. Nach dem nächsten Song gibt es dann das neue Rätsel für diese Woche. Und weiter geht's mit dem wilden Jürgen und dem Song Anneliese. Das habe ich meiner Mutter mal vorgespielt, die so hieß. Und die hat sich damals sehr darüber gefreut.

Ja, wunderschöner kleiner Song von dem wilden Jürgen. So, kommen wir zum Rätsel dieser Woche. Diesmal müsst ihr mal wieder eine Frage beantworten, aber ich glaube, diesmal wird es ganz schön schwierig. Und wenn ihr richtig liegt, könnt ihr mal wieder eine Flasche Schnappes gewinnen, und zwar den Werratthaler Haselnuss von Jakob Spirituosen in Röder. Also los geht's. Ich lese es, ich trage es nur einmal vor. Ein Mann fährt einen schwarzen Lastwagen. Die Lichter sind aus, es gibt keinen Mond. Eine Frau überquert die Straße. Wie konnte der Fahrer sie sehen? Das ist die Frage. So, Einsendeschluss ist der 7. September um 24 Uhr. Und einfach die Lösung an die Wannefreder Radio Schnuddelbox sprechen, Wannfried 32 000 99. Bitte vergesst nicht, euren Namen zu nennen. Und hier ist das Wannefreder Radio bei Radio RFM. Und wir machen weiter mit unseren Namenssongs. Und jetzt kommt Valerie von The Zootones.

Einen schönen Gruß an alle Theresas da draußen. Das war Teresa von Sergio Endrigo, ein alter italienischer Schlagerschmachtfetzen. So, jetzt kommt mal was ganz Neues. Ich probiere jetzt mal ein Gedicht. Und zwar von einem meiner Lieblingsdichter, Heinz Erhardt. Und das heißt, was wär? Was wär ein Apfel ohne Sine? Was wären heute ohne Schleim? Was wär die Vita ohne Mine? Was wären Gedichte ohne Reim? Was wäre das E ohne die Lipse? Was wär Veränder ohne Lich? Was wär ein Kragen ohne Schlipse? Und was wär ich bloß ohne dich?

Ja, wunderbar. Das war Josie von Donovan. So, an dieser Stelle möchte ich mal ganz herzlich meine liebe Tochter Marie grüßen. Die ist extra aus Berlin angereist heute und fährt morgen wieder zurück, um hier den kleinen und großen Lesetag vorzubereiten. Das ist eine szenische Lesung, die am Freitag, den 18.09. exklusiv für Kindergartenkinder stattfindet. Und sie tritt da mit zwei wunderbaren Kollegen auf oder einer Kollegin und einem Kollegen. Und am Samstag, da könnt ihr auch dazu kommen. Guckt mal in den Wannefreder, guckt überall, wo es Plakate gibt. Wir sind gespannt. Die 13,5 Leben des Captain Blaubär und auch noch andere Dinge sind da, werden da präsentiert für Kinder ab 4 Jahre im Rittergut in Aue. Und liebe Marie, ich finde das absolut großartig, wie du dich da reinhängst und was du da machst. Und ich würde mich freuen, wenn ganz, ganz viele Menschen kommen und sich wirklich dieses Ereignis anschauen. Da steckt ganz viel Liebe und ganz viel Arbeit drin. Vielen Dank.

Ja, liebe Leute, das war Gloria von Umberto Tozzi, ein Wahnsinnsding. So, und die Sendung, die kommt langsam mal wieder zum Ende, was sehr schade ist. Und ich bin immer erstaunt, wie schnell so eine Stunde rum ist. So, ich habe gerade erfahren, ganz großartig, dass die Eschwiger Klosterbrauerei uns am Samstag mit Getränken versorgt und wir die Erlöse für unser Projekt, die Eschwiger, behalten dürfen. Das ist natürlich eine ganz großartige Geschichte und ich würde mich freuen, wenn ihr am Samstag dann dort auch mal vorbeikommen würdet. Dann möchte ich nochmal auf unseren tollen Kinderevent am 18. und 19. September im Rittergut Aue hinweisen. Da treibt sich gerade meine Tochter Marie, die ich an dieser Stelle auch nochmal ganz herzlich grüßen möchte, in Eschwege und Wanfried rum und macht ordentlich Werbung und versucht, Leute zu mobilisieren, da hinzukommen. Und ich kann euch wirklich sagen, Leute, das lohnt sich, wenn ihr Kinder habt, bringt sie mit, ab 4 Jahre ist das. Wenn ihr nicht könnt, sagt es anderen Leuten, dass sie da hinkommen sollen, damit sich diese wirklich unglaublich viele Mühe und Liebe, die in diesen Lesungen steckt, dass sich das lohnt. Und ich kann euch garantieren, das lohnt sich. Kommt vorbei, guckt euch das an. Es ist auch eine super tolle Location und wir alle hoffen, dass wir schönes Wetter haben und ganz, ganz, ganz, ganz viele Besucher. So, zum Abschluss sage ich nochmal die Nummer der Wannefreder Radio Schnuddelbox. Das ist Wanfried 05655 32 00 99 und bedanke mich auch noch bei dem großen Vorsitzenden vom VfL Wanfried, Bernd Fricke, für die Sportnews. Und diese Sendung wird am Freitag um 16.05 Uhr wiederholt und ist in der Audiothek von Radio RFM sowie auf der Homepage vom Wannefreder abrufbar. Und dann bis nächsten Dienstag um 18.05 Uhr. Danke fürs Zuhören. Ich hoffe, wir hören uns wieder und nochmal wirklich einen lieben Gruß an Marie, meine liebe Tochter. Und wir sagen heute mit Aber Tschüss und natürlich auch einen Namen, der heißt nämlich Fernando. Ciao, ciao.

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Die Berliner Lassie Singers mit Hamburg aus dem Jahr 1992 und damit willkommen zu Narration und Schwerkraft. Es ist ein heißer Augusttag in Hamburg. Das gewichtige Thema, das ich mir eigentlich für diese Sendung vorgenommen hatte, ist mir quasi aus dem Leib geschwitzt. Und ich habe Zuflucht genommen zu einer Idee, die mir schon länger im Kopf herumspukt. Die Idee, Sendung zu machen, in der mehr Musik gespielt und weniger geredet wird. Ich dachte mir, nennen wir diese Sendereihe History of Songs und lassen sie in unregelmäßigem Rhythmus, sagen wir einmal im halben Jahr, im Rahmen der Narration und Schwerkraftreihe Wirklichkeit werden. Heute also A History of Songs Nummer 1 und wir behandeln etwas lokalpatriotisch vielleicht, aber nicht wirklich, die Hamburger Schule. In der zweiten Hälfte der 80er Jahre und vor allem in der ersten Hälfte der 90er Jahre entwickelte sich in Hamburg eine Musikszene, die sich auszeichnete durch zum Teil sperrige deutsche Texte, ein gewisses diskursives Verhältnis zur Popkultur im Allgemeinen und einem mal mehr oder mal weniger gekonnten Chargieren zwischen Bierernsthaftigkeit und krudem Humor. Die Hamburger Schule, wie diese Richtung eher abfällig genannt wurde und mit der die Musiker, die unter diesem Label affirmiert wurden, in der Regel nichts zu tun haben wollten, schlug damit so etwas wie eine Brücke zur neuen deutschen Welle, die bekanntlich so spätestens um die Mitte der 80er Jahre totgelaufen war. Aber es gibt auch hier Leute, die diese Brücke verkörpern. Leute zum Beispiel wie Alfred Hilsberg, der damals das Zickzack-Label betrieb und hier ein wichtiger Förderer dieser Musik wurde. Aber angefangen hat alles mit Bernd Begemann und seiner Band Die Antwort in den Kreisen, in denen ich damals verkehrte, kursierte damals ein Tape, das Bernd Begemann und Die Antwort in ihrem Übungsraum aufgenommen hatten, mit einem der damals beliebten Fostex Vierspurgeräte, die sich dadurch auszeichneten, dass man mit handelsüblichen Audiokassetten Songs sowohl live als auch im Overdub-Verfahren aufnehmen konnte. Dieses Tape habe ich zum Beispiel rauf und runter gedudelt und ich gebe einiges dafür, diese Aufnahmen heute noch in meinem Besitz zu wissen. 1987 kam dann die extrem gut produzierte Platte von Die Antwort heraus. Sie hat mich nicht so begeistert wie die Vierspuraufnahmen, die ich gehört habe, war aber trotzdem toll. Hören wir Die Antwort aus dem Jahr 1987 mit Lass mich nicht so einfach gehen.

Jugend mit Kein Schulterklopfen von ihrer LP Heile Heile Botches aus dem Jahr 1989, veröffentlicht auf dem Large Door Label von Pascal Fuhlbrügge und Carol von Rautenkranz. Das Large Door Label war eines der Hauptquartiere der Entstehung der Hamburger Schule. Hören wir

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Das Jahr 1992, zuerst Lied für dich von Hallelujah Ding Dong Happy Happy, dann das Stück ohne Titel von Hua und Ghetto Welt von Blumfeld und damit ist die Hamburger Schule eröffnet. Blumfeld wird gefeiert oder geschasst, je nach Standpunkt. Es gibt ja so eine Rockismus, wie soll ich sagen, Haltung, die in Rockmusik und Popmusik so etwas verortet wie reines Gefühl. Eine Richtung, die von dem Moderator dieser Sendung nicht unterstützt wird. Spielen wir noch ein zweites Stück von Blumfeld und zwar Verstärker. Wir haben dieses Stück schon mal gespielt, deswegen hier die Single-Version aus dem Jahr 1992. Blumfeld ist ein Trio, später ein Quartett, das sich um Sänger und Gitarrist Jochen Distelmeier formiert hat. Distelmeier stammt, wie viele Protagonisten der Hamburger Schule, wie Bernd Begemann, Bernadette Hengst, Frank Spilker von den Sternen, aus Bad Salzuflen. Also da sind Bekanntschaften und Begehrlichkeiten bei der Arbeit, die sich zum Teil unterstützen und zum Teil beginnen heftig zu bekriegen. Deswegen spielen wir nach Verstärker einen kleinen Rap von Bernd Begemann aus dem Jahr 1993. Rambo 3 mit Jochen Distelmeier im Autokino. Bernd Begemann aus dem Jahr 1993. Vorher Blumfeld mit Verstärker der Single-Version aus dem Jahr 1992.

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Bombe von Die Braut haut ins Auge, der Band um die Sängerin und Gitarristin und Keyboarderin und Multiinstrumentalistin Bernadette Hengst und da Frauen auch in der Hamburger Schule eine, ja, doch untergeordnete Rolle spielen. Gleich noch ein Stück, und zwar Die Braut haut ins Auge mit Alles, was ihr wollt aus dem Jahr 1993 und danach noch einmal Blumfeld mit Draußen auf Kaution aus dem Jahr 1994.

Die Sterne mit Universal Tellerwäscher aus dem Jahr 1994. Ebenfalls aus dem Jahr 1994 die Regierung mit Corinna und danach noch einmal Bernd Begemann mit dem kleinen Stück Hübscher als sonst. Ebenfalls aus dem Jahr 1994.

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0: Ein letztes Mal Blumfeld mit Sing Sing aus dem Jahr 1994. Und nun die erfolgreichste Band der klassischen Hamburger Schule. Nachfolgebands nicht eingeschlossen. Tokotronic, ich bin neu in der Hamburger Schule 1995.
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die Sterne mit ihrem zweiten großen Knaller, was hat dich bloß so ruiniert, aus dem Jahr 1996. Und wir vertiefen das, was schon da ist. Noch einmal der unverwüstliche Bernd Begemann mit dem Stück An mein Feind, 10 Jahre danach, aus dem Jahr 1996, ebenfalls aus dem Jahr 1996, Tokotronic mit Schritte auf der Treppe.

0: das Mädchen, das jeder will, von der Regierung aus dem Jahr 1994. Und jetzt hören wir Rocco Schamoni and Jogging Mystique aus dem Jahr 1999 mit Gegen den Staat. Und danach die kleine Gauner-Nummer von Fink, Ich kümmere mich darum, auch aus dem Jahr 1999.
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1: Das war ein letztes Mal Bernd Begemann mit Dunkle Landschaft, mit Kind aus dem Jahr 2000. Und nun folgen noch einmal Tokotronic mit Gott sei Dank haben wir uns gehabt aus dem Jahr 1995 und Fink mit Kaltes Huhn aus dem Jahr 1999.

Ostzonensuppenwürfel machen Krebs, waren das mit von Haus aus allein aus dem Jahr 1998. Und wir nähern uns langsam, aber sicher dem Ende unserer kleinen Hamburger Schule-Sendung und spielen deswegen noch einmal die Brauthaut ins Auge mit Lass es, tu es aus dem Jahr 1993 und dann zwei kleine Stücke, die dann eher in den Mainstream driften. Tom Levers für die linke Spur zu langsam aus dem Jahr 2000 und Ketka mit Wäre er echt aus dem Jahr 2002.

0: Und das war Narration und Schwerkraft, A History of Songs Nummer 1, Hamburger Schule. Ich verabschiede mich, gehabt euch wohl.
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5: Jo, guten Abend erstmal. Ich heiße Erik Hammerschmidt. Mit dem Künstlernamen Hammerschmidt mache ich jetzt schon seit ungefähr 10 bis 11 Jahren Musik als DJ. Davor mit einem anderen Künstlernamen, habe mich jetzt dazu entschieden, den Weg Richtung Techno zu gehen mit Snü Techno aus Göttingen. Ich bin Student, studiere in Göttingen in meiner Heimatstadt, Volkswirtschaft und Deutsch. Und ja, nebenbei beschäftige ich mich eigentlich ausschließlich mit Musik.
6: Als Student bleibt da auch noch viel Zeit für wahrscheinlich.
5: Na, mehr oder weniger, je nachdem, welche Phase. Also jetzt gerade ist Klausurenphase, deswegen...
6: Umso schöner, dass du die Zeit gefunden hast, hier heute bei uns zu sein. Wie bist du zur Musik gekommen? Du hast eben schon so ein bisschen erzählt, bist interessiert seit dem letzten Lebensjahr, so seit du das so aufnimmst, so erst so ein bisschen mit Hip-Hop und so die ersten Gehversuche gestartet und mit 15 dann in alle Richtungen irgendwie und dann DJ geworden. Wer war so der prägende Moment, dass du gesagt hast, so, das will ich auch machen?
5: Der prägende Moment, gerade was elektronische Musik angeht, da war ich 13 Jahre alt, bin zu einer sehr alternativen Feier in einer autonomen Einrichtung in Göttingen gegangen. Ich weiß gar nicht mehr, wie ich da reingekommen bin. Also ich bin halt.
6: Das frage ich mich jetzt auch gerade mit 13. Aber autonome, die lassen da gerne mal ein Auge.
5: Ja, genau, das war halt alles, das war halt alles ein bisschen... alternativ, deswegen halt auch sehr offen für jegliches Alter. Da bin ich reingekommen und es hat Dachgeschoss aufgelegt aus Berlin. Ich weiß gar nicht, ob der noch so bekannt ist im Raum Göttingen. Der war halt sehr aktiv im Raum Göttingen, gerade so vor 10, 11 Jahren. Und da bin ich reingekommen in diesen vernebelten, rauchigen Raum mit geiler Lasershow und es war total faszinierend für mich, gerade als 13-Jähriger, so dieses Neue zu entdecken und halt diese treibenden Beats dazu. Das war halt irgendwie Richtung Dub-Techno. Ich wusste Ewigkeiten nicht, wie man das definiert, was ich da überhaupt gehört habe. Und seitdem bin ich halt komplett fasziniert davon. Also ich glaube, es wird sich auch nicht mehr ändern.
6: Ja, das ist so die Initialzündung, das war bei mir genauso. Dunkler Keller, Rauch, irgendwie das, was man nicht kennt oder auch so nie kennenlernt, wenn man nicht selber mal da in so eine Szene reinstolpert. Kann man schon fast so als so eine kleine Anekdote im Nachtleben stehen lassen. Ja. Also mit 13 autonome Party und Geflecht. Jetzt aber gleich zu deinem Set. Also es wird, denke ich mal... ordentlich straight nach vorne gehen, so wie das von Snoot auch gewünscht wird, kann man fast so sagen, wobei das sich auch bald ändern wird, aber dazu kommen wir später. Du machst auch selber so ein bisschen Musik, hast du denn auch einen Track oder mehrere Tracks in deinem Set heute verpackt, die wir zu hören kriegen?
5: Mindestens 2 Tracks werde ich in diesem Set spielen. Ich habe einen Track jetzt für das Label Vinyl Lover Recordings gemacht. Da gibt es eine Compilation namens Treibgut Volume 2, die kommt jetzt Ende September als Pre-Release raus, mit vielen verschiedenen Artists, die halt wirklich teilweise unglaubliche Projekte da mit vorstellen. Und der zweite Track, den ich auf jeden Fall auch spielen möchte, der ist auf einer Compilation von dem Label Black Audio. Das ist auch ein Label based in Göttingen. Und wann diese Compilation rauskommt, weiß ich noch gar nicht. Aber im Oktober ist zum Beispiel eine Label Night, wo dann diese Tracks alle vorgestellt werden in Göttingen. Und den will ich jetzt auch hier dann heute auch erstmal vorstellen schon.
6: Ja, cool. Besser den Track erstmal fertig haben.
5: Genau.
6: Dann kannst du noch einen zweiten zu beisteuern.
5: Genau.
6: Ja, dann lass uns jetzt mal loslegen mit Musik. Wir hören im Hintergrund schon so, ich glaube, den ersten Track. Wer ist das?
5: Das ist Drama. Ich glaube, er wird Drama ausgesprochen. Der Name ist ein bisschen komisch geschrieben. Das ist ein sehr interessanter Künstler aus Italien, glaube ich. Sehr underground, also genau halt die Richtung, die mich fasziniert. Dieser typische, unkommerzielle Underground-Techno.
6: Ja, schön roh gehalten und...
5: Ja, es sind eigentlich schon zwei Tracks. Bei dem anderen bin ich mir gerade gar nicht sicher, wie der Artist heißt, weil ich heute ein 4-Deck-Set vorstellen möchte. Deswegen werde ich eigentlich so gut wie gar nicht überhaupt mal einen Track
6: auf die Playlist achten können.
5: Ja, genau. Ja. Genau. Ich also muss eigentlich nur den Bass reindrehen und dann...
6: Dann läuft das schon. Ja, geil. Dann würde ich sagen, hau rein.
5: Jo,
6: mach mal lauter.

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0: Ja, das waren jetzt 2 Stunden Hammerschmidt vom Label Snüd. Und ich muss direkt mal was loswerden. Du hast gesagt, mit ungefähr 6 Jahren hast du bewusst die Musik wahrgenommen, hast eben einen Track gespielt. Ich habe mal nachgerechnet von Wassermann, Wir, Sven Fair Remix. Weiß gar nicht, ob es dir bewusst ist. 2000 kam der raus, da warst du 6, wenn ich das richtig nachgerechnet habe.
1: Den kenne ich jetzt aber seit erst, ich glaube, 8 Jahren. Also ich habe den nicht direkt entdeckt, als er rausgekommen ist damals.
0: Ja, war damals auch eine ziemlich unbekannte Nummer.
1: Ja, bis zur Love Parade, als Sven Fehd den gespielt hat, war der nicht so bekannt.
0: Ja, das war echt ein sehr, sehr druckvolles Set und mal sehen, wie es hier gleich weitergeht, wenn wir dann noch ein bisschen Back-to-Back spielen. Jetzt haben wir hier noch im Boot den Willy Elliott, der dürfte vielen vom Open Flair noch in Erinnerung sein. Er hat eben noch geschwärmt von seinem Auftritt hier im Elektrogarten. Das muss wohl, ja, ich würde fast sagen, einer der besten Abende in diesem Elektrogarten gewesen sein. Freut mich, dass du hier bist und deine Mannschaft hier mitgebracht hast.
2: Ja, schönen guten Tag erstmal alle zusammen.
0: Und ich freue mich, dass du uns jetzt so ein bisschen was noch erzählst, bevor der Hammerschmidt dann nochmal sagt, wann und wo er nochmal auflegt und Soundcloud-Seite und eigene Veröffentlichungen. Würde ich ganz kurz mit dir quatschen. Euer Label gibt es jetzt wie lange?
2: Seit dem Jahr 2015.
0: Und gibt es da auch schon eigene Veröffentlichungen mittlerweile?
2: Wir sind noch nicht so weit, dass wir eigentlich unsere eigenen Veröffentlichungen rausbringen. Wir sind jetzt gerade dabei, dieses Ganze ins Leben zu rufen, dass wir da jetzt irgendwie auf den bekannten Portalen dann wie Beatport oder iTunes unsere Tracks dann veröffentlichen. Ich selber bin noch nicht so weit, dass ich meinen eigenen Track irgendwie fertig mache. Ich lasse mir da ziemlich viel Zeit. Hatten wir vorhin schon drüber gesprochen einmal irgendwie. Und ja, die Jungs sind mir da schon einiges voraus. Die sind energisch dabei zu produzieren und haben auch schon die ersten Tracks rausgebracht. Das jetzt noch über andere Labels oder Compilations, wie er auch schon erwähnt hat, wo man auch wirklich stolz drauf sein kann, auf einer Compilation drauf zu sein, wo Artists wie Carl Cox irgendwie unter anderem drauf sind. So.
1: Das habe ich total vergessen zu erwähnen.
2: Also da kann man wirklich stolz drauf sein. So, und,
0: sag doch sowas.
1: Mensch. Ich habe es vergessen.
2: Ich muss auch sagen, das kann man auf jeden Fall mal hier in so einer Runde auch erwähnen. So. Und,
0: ja.
2: Großes Lob auch an die Jungs. Und ich finde es klasse, dass wir als Team da alle hinterher sind, unseren Sound irgendwie zu verbreiten. Und auch wenn wir uns jetzt noch ein bisschen Zeit lassen, wir werden auf jeden Fall irgendwann demnächst dann auch auf dem Markt erhältlich sein.
0: Ja, das ist auch ein bisschen Arbeit im Vorfeld auch verbunden, oder? Auf Beatport oder iTunes oder so irgendwie was rauszubringen, ja? Das ist
2: genau, man muss da einiges nachweisen, dass man natürlich auch ein renommiertes Label ist, so wie eine Homepage, dann halt einen Veröffentlichungsplan muss man dann halt darlegen und das ist natürlich alles in Arbeit, wir müssen dann auch entsprechend was vorweisen können und weil wir halt noch in den Kinderschuhen sind, dauert das halt so seine Zeit.
0: Ja klar, gut Ding braucht Weile. Das zu den Veröffentlichungen, ja, jetzt gibt es bei YouTube ein schönes Video von dir, wo du auf der Burg Plesse spielst oder nicht spielst, sondern es ist mehr so ein reiner Videodreh, den ihr jetzt für eure Künstler macht und du warst der Erste?
2: Genau, das ist jetzt so unser ganz neues Projekt, das sind so die Snüd Techno Sunset Rave Videos, die jetzt auf YouTube und den anderen Social Media Plattformen gepostet werden und ich habe einfach den Vorreiter gemacht, weil es gab bei uns in der Region die Burg Plesse, die sehr bekannt ist für alle, die da so im Umkreis wohnen und ich war schon immer da oben und habe diesen Ausblick genossen und habe gesagt, hier muss mal was passieren. Da ist mir dann die Idee gekommen, dass man so ein Video einfach mal drehen könnte dort. Bin dann mit den ganzen Ämtern und Verwaltungen irgendwie in Kontakt getreten, habe das ins Leben gerufen, habe den Jungs dann auch schon angeboten, dass wir jetzt für jeden unserer Künstler so ein Video machen können, wenn natürlich das Interesse besteht. Da haben die Jungs auch alle nicht Nein gesagt und da sind wir jetzt schon in der Planung. Das zweite Video ist jetzt auch schon gedreht worden, einmal in einem stillgelegten Steinbruch, wo so eine Motocross-Show im Hintergrund lief und da hat der Leukozyt gespielt aus unserem Team und das Video für den Hammerschmidt und für den Henny Alvero, der jetzt neu im Team ist, den man jetzt auch hier vom Open Flair kennt, das ist jetzt alles noch in Arbeit und ja, da werdet ihr auf jeden Fall ein schönes Video sehen können, wenn ihr unseren Channel liked, youtube.com/snüd.
0: da habt ihr es gehört. Also Augen auf bei YouTube und nach Snoot googeln. Der Hammerschmidt hat ja, wie ich mich jetzt so ein bisschen reingehört habe in Vorbereitung auf die Show, nicht nur Sets mit die mit forderndem Techno, wie ich ihn gerne nenne, oder ziemlich treibenden Sound, auch noch ein zweites Standbein. Das sind so Downtempo-Sets und sehr von, hast du eben gesagt, sehr von Ambient geprägt und auch mal irgendwie ja was Lockeres spielen, weil du auch einen sehr breit gefächerten Musik-Einfluss hast. Und ja, erzähl mal was dazu. Da gibt es ja auch so einen Podcast. Ich glaube, der ist auch irgendwie aus Göttingen. Bunte Bummler oder...
1: Bunte
0: oder
1: Wasser.
0: Oder Bunte Wasser. Oh, ganz, ganz schlecht vorbereitet.
1: Bunten Bummler aus Göttingen. das ist ein Kollektiv und die haben halt die sogenannten Tümpel-Tapes. Das ist halt so eine Podcast-Reihe. Und gerade in dem Kollektiv hatte ich mich halt sehr in den Bereich Downtempo engagiert. Also Downtempo, Ambient, das Ganze in dem Bereich... ich würde schon fast sagen, spirituelle, meditative Musik, das habe ich auch schon irgendwie, ich glaube, mit 13, 14 entdeckt, mit ganz, ganz alten Ambient-Artists. Und es ist eine ziemlich neue, neuer Trend zu erkennen, dieser, ich glaube, das nennt man noch Bummel-Techno oder Schneckno, da gibt es ganz viele lustige Neologismen. Und das würde ich sagen, ist so eine Art Ausgleich zu diesem Extremen. Also ich tendiere so ein bisschen gerne ins Extrem. Also ich habe jetzt 130 bis 135 BPM schnell gespielt, aber ich spiele auch gerne mal 140 BPM schnell. For example, wollte ich sagen.
0: 40 BPM wahrscheinlich.
1: ja, die Downtempo-Sets, die gehen so in Richtung 100 BPM. Mhm. Also extremes Pitchen ist auch sehr interessant, dass du beispielsweise etwas sehr, sehr schnell abspielst. Also normalen Techno mit 124 BPM pitchst du einfach hoch auf 135 und erschaffst was ganz Neues dadurch. Oder du nimmst halt irgendwelche House-Tunes, die du dann halt von 120 auf 110 runterpitcht. Also das ist halt sowas Experimentelles, was halt in beide Richtungen total interessant ist, was ich halt echt gerne mache. Es bietet sich dann halt auch beispielsweise als Opener auf irgendeinem Open-Air-Floor, beispielsweise im Oktober, wo dann eine Label-Night ist, da spiele ich dann von 20 bis 22 Uhr halt Downtempo und dann in den Morgenstunden Techno. Das ist so der perfekte Ausgleich, würde ich sagen.
0: Ja. Klingt nach einem sehr coolen Abend für dich.
1: Ja, nicht nur für mich, ne? Deswegen spiele ich die Musik, ja.
0: Ja, jetzt nochmal kurz zurück zu Willi. Deine nächsten Gigs, wo kann man dich sehen oder wo kann man euch? Als Snoot gibt es da auch nochmal was Gemeinsames jetzt in naher Zukunft oder seid ihr doch alle so ein bisschen erstmal selbst eingespannt und spielt halt unter dem Namen Snoot auf verschiedenen Partys?
2: Genau, also so ist es aktuell, dass wir jetzt verstreut auf vielen Veranstaltungen spielen. Also der Henny Alvero ist viel in Kassel im Arm unterwegs, der Hammerschmidt jetzt in Kassel im Kleinen Onkel, in Göttingen und auf diversen Partys. Ich werde jetzt in Göttingen im Haus der Kulturen zu hören sein und dann in der Mehrzweckhalle nochmal. Da wird auch ein bekanntes DJ-Duo dabei sein, Ochsenklick, die ja jetzt auch mittlerweile schon ziemlich guten Ruf haben und einen großen Namen schon produzieren. Schöne Titel auf jeden Fall und sind gute Buddies von uns. Und ja, unsere eigene Veranstaltung ist auch in Planung. Wir waren eigentlich immer so auf dieses ein Event im Jahr irgendwie hinterher, oder also ich zumindest, und wollte unser eigenes Festival irgendwie etablieren, da das Ganze steht und fällt halt irgendwie mit der Location. Und weil wir da jetzt noch nichts gefunden haben, legen wir jetzt erstmal den Fokus wieder auf einzelne Label-Nights, Veranstaltungen in Clubs und in kleineren Locations auf jeden Fall.
0: Ja, eigene Veröffentlichungen, die stehen ja auch an.
2: Genau, ja.
0: Also es bleibt nicht aus. Also Augen auf und Ohren auf nach Snoot, Willi Elliott, Hammerschmidt, Leukozyt.
2: Leukozyt und Henny Alvero.
0: Henny Alvero, den Namen konnte ich mir noch nicht so gut merken. Gut, dass du ihn nochmal erwähnt.
2: Ist ja auch noch ganz frisch.
0: Vielen Dank fürs Kommen, fürs Musikmachen.
1: Gerne.
0: Vorab und
2: vielen Dank auch.
0: Freue mich aufs nächste Mal.
2: Ja, also wenn die Möglichkeit besteht, würde ich das natürlich gleich einräumen, dass beim nächsten Mal einer von den beiden, entweder Henny Alvero oder der Leukozyt hier dann mal spielen. Die haben beide Interesse, sind natürlich auch gerade ziemlich eingespannt, entweder im Privaten oder jetzt im DJing. Und wenn sich's ergibt, irgendwie, dass Anfang nächsten Jahres da was frei wäre, können wir da vielleicht was organisieren.
0: Ich denke, das kriegen wir dieses Jahr noch hin. Wir bleiben einfach in Kontakt.
2: Das war sogar deren Wunsch, dass es nächstes Jahr wäre.
0: Ah, okay, ja gut, da lasse ich mich natürlich auch nicht, sage ich nicht nein. Kein Problem. Ja, dann würde ich sagen, haben wir schnell fach den Fader hoch und lass mal wieder hier ein bisschen laute Musik anschmeißen.
1: Jo, mach ich.
0: Euch noch viel Spaß beim Zuhören.

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Ja, meine lieben Zuhörerinnen und Zuhörer, es ist wieder 12:05 Uhr und Zeit für den Trekker Club. Ich bin Peter Walter, Ihr Spezialist für diese Art von Musik, und ich wünsche Ihnen für heute eine Menge Spaß. Ich habe tolle Musik dabei, Down to Earth Country, nur die großen Leute, das wird heute richtig, richtig gut.

Ja, mit der großen Hitze ist es ja jetzt nun vorbei. Das ist wirklich gut. Das war ja teilweise nicht zum Aushalten. Und deshalb machen wir heute dafür eine etwas heißere Sendung. Wir starten rein heute in den heutigen Tag mit einem großartigen Sänger, der zuerst in der Band von Emmylou Harris gesungen hat, als Musiker und Gitarre gespielt hat, dann Solo gegangen ist. Der Name ist Rodney Crowell und wir hören von ihm das wunderbare Lied Shame on the Moon.

Mr. Rodney Crowell mit Shame on the Moon. Ja, tolles Lied, ganz großartig. So, jetzt spiele ich Ihnen, ja, den Outlaw himself. Wenn es jemals einen Outlaw gegeben hat, neben Waylon Jennings, Willie Nelson oder den, ja, dann ist es eigentlich David Allan Coe. Das ist der Outlaw, par excellence. Und ich spiele Ihnen den Titel, ganz großes Lied. 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

Ja, Gott sei Dank, ein Mann, der noch unter uns weilt. David Allan Coe mit You Never Even Called Me By My Name. Großartiges Lied, kann ich nur sagen. Ja, jetzt kommt das nächste großartige Lied, nämlich von Garth Brooks. Auch ein Hammersong, Ain't Going Down Till the Sun Goes Up. Da hören Sie mal rein.

ain't going down till the sun goes up. Ja, Garth Brooks, großer Hit von ihm. Millionenfach verkauft. So, jetzt kommt Björn Gosselin, genannt The Voice. Ja, den Beinamen Voice, das werden Sie gleich hören. Den hatte er wohl zurecht bekommen. Hier ist sein großer Titel, Set 'em Up, Joe.

Ja, nach diesem wunderbaren Titel von Vern Gustin, Set Him Up, Joe, habe ich nun leider eine traurige Pflicht zu erfüllen. Ich möchte mit einem Lied von Mahalia Jackson an meine liebe Schwester Alexa erinnern, die am 5. August dieses Jahres leider verstorben ist. Das Lied ist auch für ihren Mann, meinen Schwager, Peter Skoll, zur Schillerstraße 20. Alexa, wenn du da jetzt bist, wo Mahalia Jackson von singt, dann würde ich mich ganz, ganz sehr freuen. Hier ist Mahalia Jackson mit In the Upper Room.

Ja, diesen großartigen Gospelsong von Mahalia Jackson habe ich zum Andenken meiner lieben Schwester Alexa gespielt und auch für meinen Schwager Peter Skoll. Alexa hat Mahalia Jackson auch immer sehr gemocht und gern gehört. Und deshalb war es für mich jetzt eine Freude, dieses Lied ihr zu angedenken nochmal zu spielen. So, weiter geht's. Erster Song von Merle Haggard. Großes Lied. Sing Me Back Home.

Ja, eines der vielen großen Country-Songs, die Merle Haggard geschrieben hat und gesungen hat. Das war Sing Me Back Home. So, jetzt geht's weiter mit einem traditionellen Song von Elton Britt, im Jahr 68 geschrieben und gesungen, über den legendären Blue-Jodler Jimmy Rogers, der ja schon in Ende der 20er Jahre angefangen hat und leider sehr früh im Jahr 34 an Tuberkulose gestorben ist. Über den singt er jetzt mit einem wunderbaren Song. Der Song heißt The Jimmy Rogers Blues.

Tja, was für ein Hammer-Song, The Jimmy Rogers Blues von Elton Britt. So, wir haben 12 Uhr und 44 Minuten, liebe Zuhörer. Sie hören Rundfunk Meißner, Your Station of the Stars. Ja, Sie fragen sich, wo kann man so tolle Musik hören? Ja, eigentlich hier nur bei uns. In ganz Hessen gibt es keinen Sender, der regelmäßig Country-Sendungen bringt. Da ist hier Eschwege der absolute Vorreiter. Ich bin Peter Walter und ich bin Ihr Spezialist für diese Art von Musik. Und weiter geht's mit, unter Fachleuten gesagt, wohl besten Stimme der Country-Musik, nämlich George Jones mit He Stopped Loving Her Today.

Dramatisch, dramatisch. George Jones mit seinem Song He Stopped Loving Her Today. Ja, da bleibt mir nur übrig, ein weiteres Drama hinterher zu spielen. Von dem großen Singer-Songwriter Mickey Newbury. Von vielen, vielen nachgesungen, dieses große Lied. San Francisco Mabel Joy.

was für ein großartiger Song. San Francisco, Mabel Joy, von Mickey Newberry geschrieben und original gesungen. Großartig. So, jetzt spiele ich Ihnen Tom T. Hall, habe ich dabei. Und da spiele ich Ihnen einen Titel. Jetzt muss ich erst mal schauen, was war das? Die Nummer 18. Ach, Margie's at the Lincoln Park Inn. Diesen Song spiele ich Ihnen nun.

Ja, das war Tom T. Hall, genannt The Storyteller, mit Marchies at the Lincoln Park Inn. Ich finde, ein ganz schönes Lied. So, wir haben 12.58 Uhr, das heißt, ich spiele jetzt in die zweite Stunde rein des Trucker Clubs. Ich grüße nochmal alle Zuhörer. Ich bin Peter Walter und spiele Ihnen nun Willie Nelson. Konzeptalbum, der Song heißt Tougher Than Leather.

0: Ja, großartig gesungen. Willie Nelson mit Tougher Than Leather. Jetzt kommt der König der Hobos. Boxcar Willie ist in diesem Jahr schon 20 Jahre von uns gegangen, ist schon 20 Jahre tot. Hier singt er ein Medley von Hank Williams Songs und das ist ganz großartig. Hören Sie mal rein.
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Ja, was für ein toller Querschnitt durch das Hank Williams Repertoire, gesungen von Boxcar Willie. Großartig. Ich glaube, die Aufnahme stammt aus dem Wembley Stadion in London. So, weiter geht's mit dem blinden Country-Sänger Ronnie Millsap. Wunderbare Stimme singt uns hier Lost in the 50s tonight.

Lost in the 50s Tonight. Ja, wunderbar. Ronnie Milsap. Ja, jetzt spiele ich Ihnen mal einen Country-Sänger alter Prägung. Ja, hat auch ein bisschen Rockabilly gesungen. Country, Rock. Und zwar ist das Johnny Horton und er singt uns jetzt ein ganz traditionelles Lied, nämlich The Battle of New Orleans.

The Battle of New Orleans. Ja, original eigentlich gesungen von Stonewall Jackson, aber Johnny Horton macht das auch nicht schlecht. Die war auch in Charts ganz, ganz weit oben. Jetzt kommt einer der besten Country-Sänger der Welt, leider nicht mehr unter uns weilen, Waylon Jennings mit Lonesome, Ornery and Mean.

einer der besten überhaupt, Waylon Jennings und seine Wailers mit Lonesome, Henry and Mean. Ja, wenn wir von den Besten sprechen, dann kommt jetzt der Beste. Hier ist Merle Haggard mit Ramblin' Fever.

unnachahmlich. Merle Haggard and the Strangers mit Ramblin' Fever. Ja, das war wirklich der allergrößte. Leider ist er nun auch schon tot. Jetzt kommt nochmal Garth Brooks, Two of a Kind, Working on a Full House. Auch ein schönes Lied.

0: Two of a Kind Working on a Full House. Das war Garth Brooks von seiner Hit-CD, wo alle seine großen Hits drauf. Jetzt kommt natürlich ein ganz großer Sänger. Der stammt aus dem Sun Records Stall aus den 50er Jahren, wo Elvis, Orbison, Cash, Jerry Lee Lewis, so wie sie alle heißen, groß geworden sind. Bei vielen Aufnahmen dieser Leute hat er Piano gespielt und hat natürlich später auch Solo-Sachen gemacht. Hier ist der große Charlie Rich mit Life Has Its Little Ups and Downs.
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Ja. Ja, das war der große Charlie Rich mit Life Has Its Little Ups and Downs. Was für ein tolles Lied. So, jetzt spielen wir nochmal Rodney Crowell mit seinem großen Erfolgstitel. Den haben viele, viele nachgesungen. Wunderbares Lied. Ain't Living Long Like This.

Mr. Rodney Crowell, mate, ain't living long like this. Ja, tolles Lied und viele, viele haben es nachgesungen. Still Doing Time singt uns nun Mr. George Jones.

ein Lied, was ich immer wieder gern spiele, großartig gesungen von George Jones, Still Doing Time. Wir haben 13.41 Uhr, liebe Zuhörerinnen, liebe Zuhörer, Sie hören den Trucker Club. Ich bin Peter Walter und wir sind in der letzten halben Stunde. Es kommen noch ein paar schöne Lieder, aber dann ist die Sendung wiederum. Ich hoffe, sie gefällt Ihnen. Jetzt geht's weiter. Nochmal mit Charlie Rich, Behind Closed Doors, einer seiner Riesen-Hits.

Mr. Charlie Rich mit Behind Closed Doors. Vern Gosselin singt uns jetzt nochmal einen wunderbaren Titel, nämlich Who You Gonna Play With On This Time, ein Standard.

who you gonna play it on this time? Vern Gustin, wunderbares Lied. Jetzt spiele ich nochmal eins von Gretchen Wilson, nämlich Here for the Party.

0: Ja, das war Gretchen Wilson mit I'm Here for the Party. So, jetzt sind noch zwei Lieder, drei vielleicht maximal, und dann ist die Sendung schon wieder zu Ende. Aber jetzt spiele ich erst nochmal ein schönes Travis-Trittlied, nämlich Modern Day, Bonnie and Clyde. Großes Lied.
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Mr. Travis Tritt mit Modern Bonnie and Clyde. Modern Day Bonnie and Clyde, so ist der genaue Titel. Wunderbares Lied. Jetzt kommt nochmal ein kleiner Hauch von, ja, Klassik. Hier ein Roger Miller mit seinem King of the Road, kann ich aber nicht mehr ausspielen.

Ja, meine lieben Zuhörerinnen und Zuhörer, das war er wieder, der Trucker Club. Heute am Dienstag mit Peter Walter. Ich hoffe, es hat Ihnen gefallen. Nächste Woche spiele ich in die Plattenkiste. Gleiche Stelle, gleiche Welle. Um 12.05 Uhr, wie gehabt, gibt es dann die Plattenkiste. So, ich wünsche Ihnen eine schöne Zeit und wir hören uns.

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4: Jo, guten Abend erstmal. Ich heiße Erik Hammerschmidt. Mit dem Künstlernamen Hammerschmidt mache ich jetzt schon seit ungefähr 10 bis 11 Jahren Musik als DJ. Davor mit einem anderen Künstlernamen, habe mich jetzt dazu entschieden, den Weg Richtung Techno zu gehen mit Snü Techno aus Göttingen. Ich bin Student, studiere in Göttingen in meiner Heimatstadt, Volkswirtschaft und Deutsch. Und ja, nebenbei beschäftige ich mich eigentlich ausschließlich mit Musik.
5: Als Student bleibt da auch noch viel Zeit für wahrscheinlich.
4: Na, mehr oder weniger, je nachdem, welche Phase. Also jetzt gerade ist Klausurenphase, deswegen.
5: Umso schöner, dass du die Zeit gefunden hast, hier heute bei uns zu sein. Wie bist du zur Musik gekommen? Du hast eben schon so ein bisschen erzählt, bist interessiert seit dem letzten Lebensjahr, so seit du das so aufnimmst, so erst so ein bisschen mit Hip-Hop und so die ersten Gehversuche gestartet und mit 15 dann in alle Richtungen irgendwie und dann DJ geworden. Wer war so der prägende Moment, dass du gesagt hast, so, das will ich auch machen?
4: Der prägende Moment, gerade was elektronische Musik angeht, da war ich 13 Jahre alt, bin zu einer sehr alternativen Feier in einer autonomen Einrichtung in Göttingen gegangen. Ich weiß gar nicht mehr, wie ich da reingekommen bin. Also ich bin halt.
5: Das frage ich mich jetzt auch gerade mit 13. Aber autonome, die lassen da gerne mal ein Auge.
4: Ja, genau. Das war halt alles. Das war halt alles ein bisschen alternativ, deswegen halt auch sehr offen für jegliches Alter. Da bin ich reingekommen und es hat Dachgeschoss aufgelegt aus Berlin. Ich weiß gar nicht, ob der noch so bekannt ist im Raum Göttingen. Der war halt sehr aktiv im Raum Göttingen, gerade so vor 10, 11 Jahren. Und da bin ich reingekommen in diesen vernebelten, rauchigen Raum mit geiler Lasershow und es war total faszinierend für mich, gerade als 13-Jähriger, so dieses Neue zu entdecken und halt diese treibenden Beats dazu. Das war halt irgendwie Richtung Dub-Techno. Ich wusste Ewigkeiten nicht, wie man das definiert, was ich da überhaupt gehört habe. Und seitdem bin ich halt komplett fasziniert davon. Also ich glaube, es wird sich auch nicht mehr ändern.
5: Ja, das ist so die Initialzündung, das war bei mir genauso. Dunkler Keller, Rauch, irgendwie das, was man nicht kennt oder auch so nie kennenlernt, wenn man nicht selber mal da in so eine Szene reinstolpert. Kann man schon fast so als so eine kleine Anekdote im Nachtleben stehen lassen. Ja. Also mit 13 autonome Party und Geflecht. Jetzt aber gleich zu deinem Set. Also es wird, denke ich mal, ordentlich straight nach vorne gehen, so wie das von Snüt auch gewünscht wird, kann man fast so sagen, wobei das sich auch bald ändern wird, aber dazu kommen wir später. Du machst auch selber so ein bisschen Musik, hast du denn auch einen Track oder mehrere Tracks in deinem Set heute verpackt, die wir zu hören kriegen?
4: Mindestens 2 Tracks werde ich in diesem Set spielen. Ich habe einen Track jetzt für das Label Vinyl Lover Recordings gemacht. Da gibt es eine Compilation namens Treibgut Volume 2, die kommt jetzt Ende September als Pre-Release raus, mit vielen verschiedenen Artists, die halt wirklich teilweise unglaubliche Projekte da mit vorstellen. Und der zweite Track, den ich auf jeden Fall auch spielen möchte, der ist auf einer Compilation von dem Label Black Audio. Das ist auch ein Label based in Göttingen. Und wann diese Compilation rauskommt, weiß ich noch gar nicht. Aber im Oktober ist zum Beispiel eine Label Night, wo dann diese Tracks alle vorgestellt werden in Göttingen. Und den will ich jetzt auch hier dann heute auch erstmal vorstellen schon.
5: Ja, cool. Besser den Track erstmal fertig haben.
4: Genau.
5: Kannst du noch einen zweiten zu beisteuern.
4: Genau.
5: Ja, dann lass uns jetzt mal loslegen mit Musik. Wir hören im Hintergrund schon so, ich glaube, den ersten Track. Wer ist das?
4: Das ist Drama. Ich glaube, er wird Drama ausgesprochen. Der Name ist ein bisschen komisch geschrieben. Das ist ein sehr interessanter Künstler aus Italien, glaube ich. Sehr underground, also genau halt die Richtung, die mich fasziniert. Dieser typische, unkommerzielle Underground-Techno.
5: Ja, schön roh gehalten und...
4: Ja, es sind eigentlich schon zwei Tracks. Bei dem anderen bin ich mir gerade gar nicht sicher, wie der Artist heißt, weil ich heute ein 4-Deck-Set vorstellen möchte. Deswegen werde ich eigentlich so gut wie gar nicht überhaupt mal einen Track
5: auf die Playlist achten können.
4: Ja, genau. Ja. Genau. Ich also muss eigentlich nur den Bass reindrehen und dann...
5: dann läuft das schon. Ja, geil. Dann würde ich sagen, hau rein.
4: Jo,
5: mach mal lauter.